Das war die unvollendete Sinfonie in H-Moll von Franz Schubert in einer Aufnahme aus dem Jahr 2017 mit dem SWR-Symphonieorchester, geleitet von Antonello Manacorda. Mit Tastenspielen aus der ersten Hälfte des 19. Jahrhunderts machen wir im ARD-Nachtkonzert weiter. Fanny Hensels Klaviersonate in G-Moll bietet die Pianistin Kyra Steckeweh.

Die 1984 in Bonn geborene Pianistin Kyra Steckeweh interpretierte die Klaviersonate in G-Moll von Fanny Hensel. 15. Mai 1913. Im Pariser Théâtre des Champs-Élysées wird das Tanzgedicht Je von Claude Debussy zum ersten Mal aufgeführt. Die Choreografie stammte von Václav Nijinsky, einem legendären russischen Tänzer polnischer Abstammung. Sylvain Combrelin leitet das SWR-Sinfonieorchester Baden-Baden und Freiburg.

Je spiele. Ein Tanzgedicht von Claude Debussy zum Klingen gebracht vom SWR Sinfonieorchester Baden-Baden und Freiburg unter Sylvain Combrella. Und wir tanzen weiter im ARD-Nachtkonzert zu barocker Ballettmusik von Jean-Philippe Rameau. Die Suite zu Les Saintes Galantes bietet Le Concert des Nations unter Jordi Savall.

Das war die Orchestersuite zur Ballettoper Les Saintes Galantes von Jean-Philippe Rameau, gespielt vom Orchester Le Concert des Nations unter Jordi Savall im ARD-Nachtkonzert. Vor den 4 Uhr Nachrichten gibt's noch eine Konzertsuite für Pedalklavier und Orchester von Charles Gounod aus dem Jahr 1887. Der Pianist Roberto Proceda wird umrahmt vom Orchestra della Svizzera Italiana unter Howard Shelley.

Suite Concertante in A-Dur für Pedalklavier und Orchester von Charles Gounod mit dem italienischen Pianisten Roberto Proseda und dem Orchestra della Svizzera Italiana unter der Leitung von Howard Shelley. Nach den 4 Uhr Nachrichten sind wir vom ARD-Nachtkonzert wieder für Sie da mit Musik von Julius Röntgen, Josef Haydn und Franz Liszt.

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1: Um 4 Uhr mit Olaf Knapp. Marokko hat Falschinformationen in den sozialen Medien für den Ansturm auf Ceuta verantwortlich gemacht. Außerdem sei ein spanisches Gerichtsurteil falsch interpretiert worden, teilte das Innenministerium mit. Aus der Nachrichtenredaktion Constanze Semidey.
2: Diese Erklärung deckt sich mit dem, was Spanien schon am Freitag mitgeteilt hat. Das entsprechende Gerichtsurteil stammt von Anfang Juli und besagt, dass Migranten, die über das Meer auf spanischem Gebiet eintreffen, nicht ohne ordnungsgemäßes Verfahren zurückgeschickt werden dürfen. Etwa 60.000 Menschen waren binnen Stunden von Marokko in die Exklave Ceuta gelangt. Nach spanischen Angaben kamen 72 Menschen dabei ums Leben. Marokko spricht dagegen von 11. Unklar ist, wie viele der Menschen sich momentan noch in Ceuta befinden. Der Regionalpräsident spricht von Tausenden.
1: Im Waldbrandgebiet in Griechenland sind beim Zusammenstoß von zwei Löschhubschraubern zwei Menschen getötet worden. Zwei weitere Besatzungsmitglieder überlebten den Unfall in der Nähe von Athen, teilte die Feuerwehr mit. Westlich der griechischen Hauptstadt und auf der Halbinsel Peloponnes wüten die größten Feuer. Landesweit brennt es auf einer Fläche von 100 Quadratkilometern. Mehrere Ortschaften sind evakuiert worden, 200 Häuser verbrannten. US-Präsident Trump hat für heute neue Gespräche mit dem Iran angekündigt. An Bord seiner Präsidentenmaschine Air Force One sagte er, die Verhandlungen würden am Nachmittag beginnen. Am Samstagabend hatte Trump erklärt, die USA und Israel würden den Iran vorläufig nicht mehr angreifen. Die Iraner und andere Golfstaaten hätten darum gebeten. Eine Aussage, die der Iran bestreitet. Die Polizei setzt ab heute wieder verstärkt auf Geschwindigkeitskontrollen. Die europaweite Speed Week, auch Blitzermarathon genannt, läuft bis Sonntag. Christian Nagel zur Frage, wo genau Autofahrerinnen und Autofahrer mit Blitzern und Kontrollen rechnen müssen.
3: Ja, konkret will die Polizei aus nachvollziehbaren Gründen natürlich nicht die Orte nennen, aber vor allem dort, wo Fußgänger und Radfahrer besonders von zu schnell fahrenden Autos, LKW oder Motorrädern gefährdet werden, also zum Beispiel in der Nähe von Krankenhäusern, Seniorenheimen, Fußgängerüberwegen und Bushaltestellen, wollen Beamte in den nächsten Tagen die Geschwindigkeit kontrollieren. Dabei kommen nach Angaben der Polizei nicht nur stationäre Blitzer zum Einsatz, auch zivile Autos, die mit Videoaufzeichnung ausgestattet sind, werden unterwegs sein.
1: Das Wetter in Deutschland. Tagsüber wird es freundlich, vermehrt Wolken vom Rheinland und an den Alpen vom Rheinland bis zu den Alpen, Schauer und teils schwere Gewitter. Höchstwerte 23 bis 31 Grad, bis teils 38 Grad in Rheinland-Pfalz. Ein Blick zur Uhr, es ist gleich 4.03 Uhr.
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4: Und dazu begrüßt Sie Sven Knoppe. Herzlich willkommen. Los geht's mit einer Orchestersuite von Julius Röntgen, die aus vier niederländischen Volksweisen besteht. Alt-Niederlande lautet der naheliegende Titel. David Porcelein dirigiert die Staatsphilharmonie Rheinland-Pfalz.

Alt-Niederlande, eine Orchestersuite von Julius Röntgen, vorgestellt von der Staatsphilharmonie Rheinland-Pfalz unter der Leitung von David Porzelein. Joseph Haydn gilt nicht nur als der Erfinder der klassischen Sinfonie, auch die Gattung Streichquartett geht auf seine Rechnung. 68 Stück hat er komponiert, darunter dieses hier in E-Dur, serviert von The Angelus String Quartet.

The Angeles String Quartet, 1988 in den USA gegründet, interpretierte das Streichquartett Opus 17 Nummer 1 von Joseph Haydn im ARD-Nachtkonzert. Man kann nicht immer fröhlich sein, dachte sich seinerzeit Franz Liszt, nahm sich einen Trauermarsch für Klavier von Franz Schubert vor und machte daraus eine Version für Orchester. Das Ergebnis präsentiert das Orchester Wiener Akademie unter Martin Haselböck.

Wir hörten den Trauermarsch für Orchester von Franz Liszt in einer Aufnahme mit dem Orchester Wiener Akademie unter der Stabführung von Martin Haselberg. Bis zu den 5 Uhr Nachrichten gibt's noch den Tanz der Tritonen von Georg Philipp Telemann, gespielt von der Akademie für Alte Musik Berlin.

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1: Um 5 Uhr mit Olaf Knapp. Vor der spanischen Exklave Ceuta suchen Einsatzkräfte im Mittelmeer weiterhin nach Ertrunkenen. Bisher wurden nach offiziellen Angaben 72 Leichen geborgen. In Ceuta selbst warten weiterhin Menschen, vor allem aus Marokko, darauf, ob sie in Spanien aufgenommen werden. Aus Madrid, Anne Mund.
2: Wie viele noch in der Exklave sind, das ist aktuell nicht ganz klar. Manche sprechen von Hunderten, der Regionalpräsident von Tausenden. Sicher ist, viele von ihnen, die halten sich vor dem Aufnahmezentrum auf, dem CETI. Das ist ziemlich überfüllt. Deshalb sind viele draußen. Viele sind wohl offenbar auch Menschen aus Subsahara-Afrika, die in diesem Chaos wohl auch über die Grenze gelangt sind und die hoffen wohl darauf, in das Aufnahmezentrum zu kommen und werden jetzt aktuell vom Militär mit Wasser versorgt.
1: Im Waldbrandgebiet in Griechenland sind beim Zusammenstoß von zwei Löschhubschraubern zwei Menschen getötet worden. Zwei weitere Besatzungsmitglieder überlebten den Unfall in der Nähe von Athen, teilte die Feuerwehr mit. Westlich der griechischen Hauptstadt und auf der Halbinsel Peloponnes wüten die größten Feuer. Landesweit brennt es auf einer Fläche von 100 Quadratkilometern. Mehrere Ortschaften sind evakuiert worden, 200 Häuser verbrannten. US-Präsident Trump hat für heute neue Gespräche mit dem Iran angekündigt. An Bord seiner Präsidentenmaschine Air Force One sagte er, die Verhandlungen würden am Nachmittag beginnen. Am Samstagabend hatte Trump erklärt, die USA und Israel würden den Iran vorläufig nicht mehr angreifen. Die Iraner und andere Golfstaaten hätten darum gebeten. Eine Aussage, die der Iran bestreitet. Die Polizei setzt ab heute wieder verstärkt auf Geschwindigkeitskontrollen. Die europaweite Speed Week, auch Blitzermarathon genannt, läuft bis Sonntag. Christian Nagel zur Frage, wo genau Autofahrer mit Blitzern und Kontrollen rechnen müssen.
3: Ja, konkret will die Polizei aus nachvollziehbaren Gründen natürlich nicht die Orte nennen, aber vor allem dort, wo Fußgänger und Radfahrer besonders von zu schnell fahrenden Autos, LKW oder Motorrädern gefährdet werden, also zum Beispiel in der Nähe von Krankenhäusern, Seniorenheimen, Fußgängerüberwegen und Bushaltestellen, wollen Beamte in den nächsten Tagen die Geschwindigkeit kontrollieren. Dabei kommen nach Angaben der Polizei nicht nur stationäre Blitzer zum Einsatz, auch zivile Autos, die mit Videoaufzeichnung ausgestattet sind, werden unterwegs sein.
1: Das Wetter in Deutschland. Am Tage wird es freundlich, es gibt vermehrt Wolken, vom Rheinland bis zu den Alpen Schauer und teils schwere Gewitter. Höchstwerte 23 bis 31 Grad, im Rheinland-Pfalz sogar bis 38 Grad. Dienstag dann gebietsweise heiter, zum Teil kräftige Schauer und Gewitter bei 24 bis maximal 38 Grad. Es ist gleich 5.03 Uhr.
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4: Einen guten Montagmorgen. Am Mikrofon begrüßt Sie noch einmal Sven Knappe. Im Dreivierteltakt starten wir in die letzte Runde Nachtkonzert. Die tschechoslowakische Staatsphilharmonie Košice serviert die Nocturne Kadrille Opus 120 von Johann Strauss.

Die tschechoslowakische Staatsphilharmonie Košice unter Alfred Walter hörten wir mit der Nocturne-Kadrille Opus 120 von Johann Strauss Sohn. Eigentlich sollten in Antonio Vivaldis Konzert in A-Dur, Ryom-Verzeichnis 158, nur Streicher vorkommen. Doch der Argentinier Lorenzo Alpert hat noch ein paar Bläser hinzugefügt. Kein Wunder, Alpert ist gelernter Fagottist. Bühne frei für das Concerto Köln.

Das Concerto Köln spielte das Konzert in A-Dur von Antonio Vivaldi, Riom-Verzeichnis 158. Die Instrumentierung mit Bläsern stammt von Lorenzo Alpert, Solo-Fagottist des Ensembles. 7 Miniaturen für Klavier zu 4 Händen bietet das Piano-Duo Ivanova-Zagarinsky, komponiert von César Cui, einem Komponisten, Musikkritiker und Offizier der russischen Armee mit französischen Vorfahren.

Miniaturen, 7 Stücke für Violine und Klavier von César Cui aus Russland in einer Version mit dem Klavierduo Maria Ivanova und Alexander Zagarinsky. Hier ist das ARD-Nachtkonzert, präsentiert von BR Klassik mit virtuosen Klängen von Pablo de Sarasate aus Spanien. Die Zigeunerweisen Opus 20 meistern der Geiger Gil Shaham und das London Symphony Orchestra.

Das waren die Zigeunerweisen, Opus 20 von Pablo de Sarasate, zum Besten gegeben vom amerikanischen Geiger Gil Shaham und dem London Symphony Orchestra unter Lawrence Foster. 31. August 1882. Im Rahmen des Birmingham Festivals wird die Sinfonie Nummer 1 von Sir Hubert Parry uraufgeführt. Den Finalsatz daraus spielt das London Philharmonic Orchestra unter Matthias Barmert.

Allegro molto vivace. Der vierte Satz der Sinfonie Nummer 1 in G-Dur von Sir Hubert Parry. Das London Philharmonic Orchestra wurde von Matthias Barmatt geleitet. Den Schlusspunkt im ARD-Nachtkonzert setzt Friedrich Ernst Fesker aus Magdeburg mit einer Ouvertüre in D-Dur, gespielt von der NDR-Radio Philharmonie unter Frank Beermann.

Friedrich Ernst Fesker schrieb diese Ouvertüre in D-Dur, sein Opus 41. Die NDR-Radiophilharmonie wurde von Frank Beermann dirigiert. Und damit schließt unser ARD-Nachtkonzert, das Ihnen von BR Klassik präsentiert wurde, dem Klassikprogramm des Bayerischen Rundfunks. Sven Knappe war für Sie am Mikrofon. Herzlichen Dank fürs Einschalten. Ich wünsche Ihnen einen reibungsfreien Start in die neue Woche.

0: 6 Uhr. Europaweiter Blitzermarathon beginnt. Umweltstaatssekretär für nationalen Hitzeaktionsplan. Waldbrände in Griechenland halten Einsatzkräfte in Atem. Das Wetter Sonne, später teils Gewitter und sehr heiß, 31 bis 37 Grad. Mein Name ist Markus Schuh, guten Morgen. Autofahrer müssen ab heute mit verstärkten Geschwindigkeitskontrollen rechnen. In weiten Teilen Deutschlands startet die sogenannte Speed Week, auch in Hessen. HR-Reporter Heiko Schneider.
1: Nach Angaben der Polizei wird bis Sonntag vor allem auf Strecken kontrolliert, an denen es häufig zu Unfällen kommt. Außerdem in der Nähe von Schulen, Krankenhäusern oder Baustellen. Wo genau, verrät die Polizei nicht. Ziel der Speed Week sei es, das Bewusstsein für Tempolimits zu schärfen. Denn zu schnelles Fahren zähle zu den häufigsten Unfallursachen und führe zu den meisten Todesopfern im Straßenverkehr.
0: Die marokkanischen Behörden sehen ein Gerücht als Ursache für den Ansturm auf die spanische Exklave Ceuta. Das hat das Innenministerium in Rabat mitgeteilt und damit Äußerungen der spanischen Regierung gestützt. Außerdem sei ein Urteil des obersten spanischen Gerichtshofs falsch ausgelegt worden. Nach der Entscheidung sollten Migranten, die Ceuta über das Meer erreichen, nicht sofort wieder nach Marokko zurückgeschickt werden. Rund 60.000 Menschen waren letzte Woche nach Ceuta gekommen, hauptsächlich schwimmend. Laut Spanien kamen 72 Menschen ums Leben. Marokko spricht von 11 Toten. Das Bundesumweltministerium hält einen nationalen Hitzeaktionsplan für unumgänglich. SPD-Staatssekretär Flassbart sagte gestern Abend im ZDF, der Schritt sei für den nächsten Sommer notwendig. Diese Lektion habe man gelernt. Auf Landesebene gäbe es schon vielfach solche Pläne, aber eben nicht überall. Außerdem müssten die Kommunen bei der Städteplanung mehr an Hitzeschutz denken.
2: Man muss doch dann auch vor Ort mal fragen, ist es eigentlich vernünftig, hier in der Mitte in Berlin einen Gendarmenmarkt für viel Geld zu sanieren und dabei keinen einzigen Baum zu pflanzen? Oder ist es nicht besser, wie das in Köln, in Leverkusen, in Wiesbaden gemacht wird, wo bei der Städteplanung genau diese Aspekte berücksichtigt werden? Das ist Verantwortung vor Ort für die Menschen, damit sie mit der Hitze irgendwie umgehen können.
0: Griechenland hat gegen schwere Waldbrände zu kämpfen. Gestern ist ein Löschhubschrauber mit einem anderen Helikopter zusammengestoßen. Ein Pilot und ein Co-Pilot kamen dabei ums Leben. In der Region Attika, rund 60 Kilometer westlich von Athen, ist ein Brandherd noch immer nicht unter Kontrolle. ARD-Griechenland-Korrespondentin Anna Giordano.
3: In der Nacht gaben die Behörden erneut Evakuierungsaufforderungen für mehrere Ortschaften rund um das Kithairon-Gebirge heraus. Anwohner erhielten per SMS die Nachricht, ihre Häuser zu verlassen. Nach Angaben der Feuerwehr breiten sich die Flammen unter anderem in unwegsamen Schluchten nahe der Großstadt Megara aus. Löscharbeiten sind dort besonders schwierig. Für den Großraum Athen, die Region Böotien und die Insel Euböa gilt weiterhin die hohe Brandrisikostufe 4 von 5.
0: Rätselhafter Fall in Seligenstadt im Kreis Offenbach. Rettungskräfte haben gestern einen toten Mann aus einem Abwasserschacht geborgen. Wie er dort hineingeraten ist, weiß man noch nicht. HR-Reporter Daniel Bauer.
4: Angehörige hatten den Mann im Hinterhof eines Anwesens am Mittag entdeckt und die Polizei gerufen. Die Beamten und ein Notarzt konnten nur noch den Tod des Mannes feststellen, der kopfüber in dem engen Schacht steckte. Auch die Feuerwehr war vor Ort, um den Verstorbenen zu bergen. Wie der Mann in den Schacht kam, ist zurzeit noch nicht geklärt. Die Kriminalpolizei ermittelt jetzt. Anzeichen auf ein Verbrechen gibt es laut eines Polizeisprechers bislang aber nicht.
0: Und das steht heute noch an. Am Landgericht Kassel wird am Vormittag das Urteil um tödliche Messerangriffe auf zwei Männer erwartet. Angeklagt für die Tat im März vergangenen Jahres sind ein 38-Jähriger und seine 30 Jahre alte Ex-Freundin. Und an der Großbaustelle am Hanauer Hauptbahnhof suchen Sprengstoffexperten nach Blindgängern aus dem Zweiten Weltkrieg. Bei Messungen war Metall im Boden entdeckt worden. Das waren die Nachrichten. Das Wetter. Der Montag startet mit viel Sonne und zuerst ist es überall noch trocken bei bis zu 37 Grad. Später sind dann auch kräftige Hitzegewitter möglich. Kommende Nacht gehen die Temperaturen runter auf 23 bis 17 Grad. Morgen am Dienstag ändert sich nicht viel. 31 bis 37 Grad, das sind die Höchstwerte auch morgen. Die weiteren Aussichten, Mittwoch und Donnerstag dann etwas kühler, maximal 34 Grad noch. Dazu am Mittwoch hier und da noch Schauer oder Gewitter, am Donnerstag trocken. Die Zeit 6.05 Uhr.
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6: Und dazu begrüßt sie Martin Maria Schwarz. Einen schönen Morgen wünsche ich.

Florian Nowak saß da am Klavier. Nowak heißt er. Florian Nowak saß da am Klavier bei diesem Stück von Percy Aldrich Granger, dem Traditional Molly on the Shore. Das war der Start in den heutigen Morgen. Es ist Montag, der 3. August, und das haben wir vor. Ein Gedicht bekommen Sie gleich zu hören, das Sie hoch zu den Wolken schauen lässt, falls es welche gibt gerade. Dann unser Zuspruch am Morgen um 6:30. Und anschließend führen wir Ihren Blick gleich nochmal in den Himmel. Dann geht es hinaus zu den Sternen und was diese im August zu bieten haben. Und Johann Sebastian Bach, der schaute auch nach oben, als er einen Choral komponierte, der diese Worte umschloss: Sei Lob und Preis mit Ehren Gott, Vater, Sohn, Heiligem Geist, der woll in uns vermehren, was er uns aus Gnad verheißt, dass wir ihm fest vertrauen, gänzlich verlassen auf ihn. Schöne Worte, das hat doch was. Und ich habe es Ihnen zitiert, weil Sie jetzt keinen Gesang hören mit diesen Worten, sondern eine Bearbeitung für Cello und Kammerorchester von diesem Choral. Musik.

0: sei Lob und Preis mit Ehren, sie hörten Yo-Yo Ma als Cellisten und das Amsterdam Baroque Orchestra. 6:11 ist es.
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0: Das heutige gilt dem Himmel und dem, was da oben alles so zu sehen ist. Vor allem halt eben die Wolken, die uns ständig begleiten, selten aber Medium einer Poetisierung sind. Das hat Wyszała Szymborska, die Literaturnobelpreisträgerin, aber schon vor einigen Jahren verändert. Sie hören ihr Gedicht »Wolken«, gelesen von Birgitta Assauer.
2: Mit der Beschreibung der Wolken müsste ich mich eilen. Schon im Bruchteil eines Moments sind sie nicht mehr die, sind sie andere. Ihre Eigenschaft ist, sich in Formen, Schattierungen, Posen, im Wechselspiel niemals zu wiederholen. Nicht beschwert mit dem Erinnern von nichts, erheben sie sich mühelos über die Fakten. Was wären das schon für Zeugen? Sie zerwehen sofort in jede Richtung. Verglichen mit Wolken erscheint das Leben verwurzelt, fast schon dauerhaft und beinahe ewig. Neben den Wolken sieht der Stein sogar aus wie ein Bruder, auf den man sich verlassen kann. Doch sie, nun ja, sind ferne und scheue Cousinen. Mögen die Menschen sein, wie sie wollen, und dann der Reihe nach jeder von ihnen sterben. Sie, die Wolken, geht das nichts an. Alles. Über deinem ganzen Leben und über meinem, noch nicht ganzen, paradieren sie protzend wie einst permanent. Sie sind nicht verpflichtet, mit uns zu vergehen. Sie fließen, ohne dass wir sie sehen.

Welch ein Triumph für die Tageszeit morgen, wenn man eine solche Komposition geschenkt bekommt, wie die von Edvard Grieg in seiner Pergin-Suite, die Morgenstimmung mit dem San Francisco Symphony Orchestra, war sie mal wieder zu hören, passend zur Uhrzeit, gerade 6.18 Uhr ist es. Und weiter geht es mit Klaviermusik, und zwar von Louis Theodor Gouvy, das Finale aus seinem Klaviertrio Opus 19, hören Sie mit dem Münchner Klaviertrio.

Das Münchner Klaviertrio mit dem Finale aus dem Klaviertrio Nummer 3 in D-Dur von Louis Theodor Gouvi. Und von ihm kommen wir nun zu Händel. Und dem ging es nun mal gar nicht gut im Jahr 1737. Es setzte ihm einiges zu, die Konkurrenz am heiß umkämpften Londoner Markt, dann auch die Gesundheit und auch eine Phase der Erfolglosigkeit. Und dann legt er noch einen raus oder einen vor, nämlich seine Oper Xerxes, mit der er dann, ja, nicht gleich Erfolg hatte, aber es setzte sich trotzdem durch. Auch die Ouvertüre, die spielen wir Ihnen nämlich. Die Ouvertüre zu Händels Oper Xerxes mit dem Orchester Les Arts Florissants.

0: unverstanden von den Zeitgenossen damals, heute aber ein Klassiker, die Oper Xerxes von Georg Friedrich Händel. Und Sie hörten hier die Ouvertüre mit Lézard Florissant und dem Orchester. 6.32 Uhr wird es in diesen Sekunden. Ich frage mich, wenn man immer wieder hört von diesen sinkenden Zahlen des Leseinteresses, diesem krassen Verlust an Literaturlust, wie man eigentlich ohne Literatur, sei es Prosa, sei es Lyrik und damit ohne Sichtweisen und Erkenntnisse anderer Menschen nur leben kann. Offensichtlich ist es möglich, aber mit großen, niedergeschriebenen Gedanken oder Reflexionen ist es einfach schöner. Und an eine solche Erfahrung knüpft auch Pastoralreferentin Andrea Maschke aus Frankfurt in ihrem heutigen Zuspruch am Morgen an.
1: Geh aus, mein Herz, und suche Freud in dieser lieben Sommerzeit. Dieses bekannte und schon alte Lied kommt so beschwingt daher. Es macht Lust, den Sommer so richtig zu genießen und rauszugehen in die Natur. Geh aus, mein Herz. Zumindest auf den ersten Blick.

Das Lied beginnt mit einem großen Lob auf die Natur als Gottes Schöpfung. Die schönen Gärten, die grünen Bäume, die Schatten spenden, leuchtende Blumen, singende Vögel. Davon erzählen die ersten drei Strophen, die meistens von diesem Lied gesungen werden. Und ab und an hinterher auch noch die achte. Da sagt der Dichter: All das erfüllt mich, weckt mir die Sinne und lässt mich Gott aus überfließendem Herzen loben. Sehr schön. Ein zweiter Blick lohnt sich aber. Der Liedtext stammt aus der Feder von Paul Gerhardt, einem evangelischen Theologen. Der lebte im 17. Jahrhundert in einer schwierigen Zeit, die geprägt war vom Dreißigjährigen Krieg. Die Region Kursachsen, wo er geboren wurde, ist besonders heftig vom Krieg gebeutelt und in seiner Jugend sterben ihm hintereinander beide Eltern. Trotzdem besucht Paul eine gute Schule, studiert, wird ein streitbarer lutherischer Theologe. Seine erste Stelle führt ihn nach Berlin, wo gerade die Pest gewütet hat, und dann weiter nach Mittenwalde, wo er ordiniert wird. In dieser für ihn wohl guten Zeit hat er das Lied »Geh aus, mein Herz« geschrieben, knapp 2 Jahre vor der Hochzeit mit seiner Frau Anna Maria. Und es ist schwer zu sagen, ob er mit »Mein Herz« einen geliebten Menschen anspricht, vielleicht Anna Maria, oder ob er zu sich selbst spricht. Paul Gerhardt ist schon 47 bei der Hochzeit und seine Frau ein ganzes Stück jünger als er. Gemeinsam haben sie 5 Kinder, doch 4 davon sterben im Kindesalter und auch seine Frau stirbt lange vor ihm. Also immer wieder großes, ja übergroßes Leid. Außerdem hat er, zurück in Berlin, beruflich eine Menge Konflikte und verliert sogar seine Stelle. Im Alter lebt und arbeitet er dann in Lippen. Und ich frage mich, konnte Paul Gerhardt selbst dieses Lied noch weiter singen oder ist ihm das Singen vergangen? Ich glaube, es hat ihm sogar Kraft gegeben. Das mache ich an den Strophen fest, die nur selten gesungen werden. In manchen Liederbüchern, auch im evangelischen Gesangbuch, kann man sie alle finden, 15 an der Zahl. Sinngemäß sagt er da nämlich: Wenn es hier, Gott, in diesem irdischen Garten schon so schön ist, wie viel mehr erst bei dir im Paradies, in deinem Reich. Ja, herrlich stelle ich mir das vor. Aber solange wie ich hier bin, lass mich hier blühen, wachsen und Früchte bringen wie ein Baum und irgendwann dann bei dir. Damit hofft er also auch, dass es den Lieben, die er schmerzlich loslassen musste, bei Gott gut geht. Und gleichzeitig bittet er um Kraft und heute würden wir sagen auch um Resilienz, auf Erden sinnvoll und fruchtbar zu leben. Seitdem ich die 15 Strophen mal alle gesungen und gelesen habe, gefällt mir das Lied und sein Dichter noch besser. Geh aus, mein Herz, und suche Freud.

0: mit diesem Konzert für Horn und Orchester in D-Dur. Da stellte Joseph Haydn gleich mal die allerhöchsten Ansprüche für den Hornisten, denn er schrieb diese Musik für ein Naturhorn ohne jegliche Ventile. Und ich glaube, ein solches hat auch hier bei dieser Einspielung Johannes Hinterholzer gespielt, begleitet vom Orchester Il Pomodoro. Vorher der Zuspruch am Morgen, er kam heute von Pastoralreferentin Andrea Maschke aus Frankfurt. Und dann schauen wir mal auf den Gast bei uns im Doppelkopf heute, das wird Justus Bender sein. Er ist Journalist der Frankfurter Allgemeinen Sonntagszeitung und er beschäftigt sich sehr intensiv mit der AfD seit ihrer Gründung. Seiner Analyse nach wird diese Partei falsch begriffen. Die Wählerschaft der AfD sei weder im Kern rechtsextrem, noch würde die Angst vor dem sozialen Abstieg die Wahlentscheidung dominieren. Es seien andere Motive, die die Wählerschaft im tiefsten Inneren antreibe.
1: Viele erlebe ich als hochgradig unpolitisch, die keinen Begriff davon haben, was letztlich aus ihren vorpolitischen Intuitionen folgt, wer die Leute sind, die sie da unterstützen. Also wir haben ja dann organisierte Strukturen in der AfD, die Neue Rechte zum Beispiel, das sind Antiliberale, ja, das sind Antidemokraten auch. Und das wissen viele nicht, die dann nur mal im Internet schreiben, aber wir können doch nicht so viele Migranten aufnehmen und deshalb wähle ich jetzt die AfD. Ne? Die wissen nicht, welche Kräfte da im Hintergrund herrschen und wo das hinführt, was sie wollen. Und deswegen finde ich, muss man fair sein. Wer das nicht überblickt, der ist dann auch nicht jemand, dem man unterstellen kann, der hätte jetzt irgendwie den großen Plan im Kopf. Ne? Sondern eigentlich, was ich erlebe im AfD-Milieu, ist eher das Unreflektierte, das Vorrationale, das Emotionale, der Affekt, einfach nur das Gefühl, ich hau das jetzt raus aus dem Bauch. So.
0: Das sagt Justus Bender, Journalist bei der Frankfurter Allgemeinen Sonntagszeitung. Er ist unser Gast im Doppelkopf und wird auch nachher noch weiter erzählen, was die anderen Parteien seiner Meinung nach falsch machen in der Auseinandersetzung mit der AfD und wie eine moderne Politik in Zukunft aussehen könnte. Heute nach den 12 Uhr Nachrichten im Live-Radio zu hören oder in ARD Sounds abrufbar ist. Der ist ja Doppelkopf jetzt schon.

0: weil die rechte Hand des Pianisten bei Einspielung dieser Etüde von Frédéric Chopin tatsächlich keine weiße Taste berührt, so ist diese Etüde auch als schwarze Tastenetüde in die Geschichte eingegangen. Sie bekamen sie hier gespielt von Jan Liszewski. Wir schauen mal in den Himmel heute, und zwar in den Nachthimmel oder was dieser Nachthimmel in den nächsten Wochen zu bieten hat. Der Monat August hat da nämlich eine ganz besondere große Menge zu bieten. Der Sternschnuppenregen der Perseiden, der schickt jeden August hunderte von Sternschnuppen über den Himmel. Doch in diesem Monat erwarten Sie noch weitere Himmelslichter. Und welche das sind, das verrät Ihnen Franzi Konitzer aus der ARD-Wissenschaftsredaktion.
1: Sternenhimmel im August. Der perfekte Monat zum Sternegucken. Die länger werdenden Sommernächte im August sind geradezu prädestiniert für einen Blick an den Nachthimmel. Die typischen Sommersterne Vega, Deneb und Altair funkeln hoch und hell am Firmament. Weiter unten, im Süden und nah am Horizont, können Sie bei Einbruch der Nacht vielleicht einen Blick auf die Sternbilder Schütze und Skorpione haschen, die nur in den Sommermonaten zu sehen sind. Doch ein Datum sticht im astronomischen Veranstaltungskalender für diesen August hervor. Die Nacht vom 12. auf den 13. August. Kurz vor Sonnenuntergang können Sie von Deutschland aus nämlich eine partielle Sonnenfinsternis beobachten. Falls Sie noch keine spezielle Sonnenfinsternis-Schutzbrille haben, wäre jetzt eine gute Gelegenheit, sich noch rechtzeitig eine zu besorgen. Nach Sonnenuntergang werden dann mit jeder Stunde mehr und mehr Sternschnuppen über den Himmel flitzen. Denn der 12. August ist auch der Höhepunkt eines der schönsten Meteorströme überhaupt, der Perseiden. Der Sternschnuppenregen der Perseiden. Im letzten Jahr wurden die Perseiden durch einen zu vollen und dadurch noch zu hellen Mond verdorben. Doch in diesem Jahr ist am 12. August Neumond. Und das heißt, solange diese Nacht wolkenfrei ist, steht dem Himmelsspektakel der flitzenden Sternschnuppen nichts im Weg. Die Perseiden sind einer der stärksten Sternschnuppenregen und können rund um ihren Höhepunkt in der Nacht vom 12. August auf den 13. August mit bis zu 100 Sternschnuppen pro Stunde aufwarten. Neben zarten Sternschnuppen haben die Perseiden übrigens auch viele farbige Leuchtkugeln mit teils langem Schweif zu bieten. Sie scheinen aus der Richtung des Sternbilds Perseus zu kommen, das zu Beginn der Nacht noch tief am Horizont im Nordosten ist, dann immer höher steigt und bei einbrechender Morgendämmerung hoch im Osten am Himmel steht. Die partielle Mondfinsternis am 28. August. Wenn Sie die partielle Sonnenfinsternis am 12. August verpasst haben sollten, erwartet Sie rund zwei Wochen später, quasi als Trost, die dazugehörige partielle Mondfinsternis. Am 28. August ist es soweit. Während sich bei einer Sonnenfinsternis der Neumond genau zwischen die Erde und die Sonne schiebt, gibt es eine Mondfinsternis immer bei Vollmond. Hier stehen dann Sonne, Erde und Mond auf einer Linie und der Mond verfinstert sich, weil er in den Schatten der Erde eintritt. Die partielle Mondfinsternis können Sie am Morgen des 28. August bei Monduntergang beobachten. Ab etwa 16:30 tritt der Mond in den Kernschatten der Erde ein. Gegen 17:45 ist er maximal verfinstert. 93% seines Durchmessers befinden sich dann im Kernschatten der Erde. Vom Mond bleibt zu diesem Zeitpunkt nicht mal mehr eine Sichel übrig, sondern nur noch ein schmales Stückchen der beleuchteten Mondscheibe am rechten oberen Rand.
0: Also eine partielle Sonnen- und eine partielle Mondfinsternis. Über einen Mangel an Himmelsspektakeln im August brauchen wir uns also nicht zu beklagen. Franzi Konitzer führte Sie in das ein, was in den nächsten vier Wochen da zu beobachten ist.

Im Jahr 1962 kam diese Klarinettensonate von Francis Poulenc heraus und Sie können es sich wahrscheinlich gut vorstellen, dass er am Anfang seiner Musikkarriere, also zu diesem Zeitpunkt, seit 62, kurz vor seinem Tod, da war er lang etabliert, aber dass er mit dieser Musik Anstoß erzeugte, das kann man sich wahrlich vorstellen. Ein Kritiker schrieb damals so am Beginn dessen Karriere, ihr Werk ist krank, albern, eine infame Dummheit, sie marschieren mit Stravinsky, Satie und Company, schönen Abend. Das war ein Professor des Pariser Konservatoriums, der Francis Poulencs Musik nun weiß Gott nicht leiden konnte. Hier aber, wie gesagt, Musik aus einer Zeit, da hat man ihn mittlerweile sehr gemocht. Sie hörten Lionel André mit der Klarinette und Flore Merlin spielte am Klavier. Das war der dritte Satz. Und jetzt haben wir noch Musik von Mozart, jawohl. Und zwar aus der berühmten Hafner-Sinfonie hören Sie jetzt noch den vierten Satz. Und es spielt das Ensemble Resonanz.

Die Haffner-Sinfonie von Mozart, daraus hört sie das Finale mit dem Ensemble Resonanz. 6:55 ist es am heutigen Montagmorgen. Gestern kam die Nachricht vom plötzlichen Tod der hoch anerkannten und beliebten österreichischen Schriftstellerin Monika Helfer. Wir haben einen Nachruf auf Sie, Ihr Leben und Ihr Werk gegen 7.10 Uhr bei uns im Programm. Zu den 7 Uhr Nachrichten führt sie noch Musik von Luis Ferrand. Da hören Sie aus einem Klavierquintett, Opus 40, mit dem Opus 40 verzeichnet. Dort ist es drin und es spielt hier das Piatti-Quartett. Natürlich brauchen wir 4 Menschen, die hier musizieren. Das Piatti-Quartett mit der Musik von Luis Ferrand.

0: Hoppla, jetzt müsste eigentlich noch was anderes kommen, denn wir haben ja noch etwas vorbereitet, und zwar das hier.
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0: Sehen Sie, was für ein Unsinn man so machen kann. Die Nachrichten, die kommen erst in einer Dreiviertelminute. Eigentlich wollten wir Ihnen noch unsere neue Kulturverführung vorstellen. Das scheint jetzt nicht zu klappen. Aber das macht nichts, das holen wir nach. Jetzt machen wir erst einmal noch den kurzen Ausblick auf die Zeit nach sieben. Da wartet Sie, wie gesagt, der Nachruf auf die gestorbene Schriftstellerin Monika Helfer. Und wir vermitteln Ihnen, was die KI-Kennzeichnungspflicht der EU wirklich zu bieten hat. Und jetzt aber gehen wir hin zu den Nachrichten. So soll es sein.
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2: 7 Uhr. Europaweite Aktion zu verstärkten Geschwindigkeitskontrollen. Marokkanische Regierung vermutet Gerücht hinter Ceuta-Ansturm. Suche nach Blindgängern am Hanauer Hauptbahnhof. Und das Wetter, viel Sonne heute und sehr heiß. Nachmittags zum Teil kräftige Gewitter, 31 bis 37 Grad. Mein Name ist Markus Schuh, guten Morgen. Autofahrer müssen ab heute mit verstärkten Geschwindigkeitskontrollen rechnen. In weiten Teilen Deutschlands startet die sogenannte Speed Week, auch in Hessen. HR-Reporter Heiko Schneider.
3: Nach Angaben der Polizei wird bis Sonntag vor allem auf Strecken kontrolliert, an denen es häufig zu Unfällen kommt. Außerdem in der Nähe von Schulen, Krankenhäusern oder Baustellen. Wo genau, verrät die Polizei nicht. Ziel der Speed Week sei es, das Bewusstsein für Tempolimits zu schärfen. Denn zu schnelles Fahren zähle zu den häufigsten Unfallursachen und führe zu den meisten Todesopfern im Straßenverkehr.
2: Auch Marokko macht ein Gerücht für den Massenansturm von Migranten auf die spanische Exklave Ceuta verantwortlich. Aus dem Innenministerium in Rabat hieß es außerdem, dass ein spanisches Gerichtsurteil fehlinterpretiert worden sei. Aus der Nachrichtenredaktion Konstanze Semidey.
4: Diese Erklärung deckt sich mit dem, was Spanien schon am Freitag mitgeteilt hat. Das entsprechende Gerichtsurteil stammt von Anfang Juli und besagt, dass Migranten, die über das Meer auf spanischem Gebiet eintreffen, nicht ohne ordnungsgemäßes Verfahren zurückgeschickt werden dürfen. Etwa 60.000 Menschen waren binnen Stunden von Marokko in die Exklave Ceuta gelangt. Nach spanischen Angaben kamen 72 Menschen dabei ums Leben. Marokko spricht dagegen von 11.
2: Zu der Migrationskrise in Ceuta ist heute auch ein Treffen der EU-Botschafter in Brüssel geplant. Das Bundesumweltministerium hält einen nationalen Hitzeaktionsplan für unumgänglich. SPD-Staatssekretär Flassbart sagte gestern Abend dem ZDF, der Schritt sei für den nächsten Sommer notwendig. Diese Lektion habe man gelernt. Auf Landesebene gäbe es schon vielfach solche Pläne, aber eben nicht überall. Außerdem müssten die Kommunen bei der Städteplanung mehr an Hitzeschutz denken.
5: Man muss doch dann auch vor Ort mal fragen, ist es eigentlich vernünftig, hier in der Mitte in Berlin einen Gendarmenmarkt für viel Geld zu sanieren und dabei keinen einzigen Baum zu pflanzen? Oder ist es nicht besser, wie das in Köln, in Leverkusen, in Wiesbaden gemacht wird, wo bei der Städteplanung genau diese Aspekte berücksichtigt werden? Das ist Verantwortung vor Ort für die Menschen, damit sie mit der Hitze irgendwie umgehen können.
2: Nach Zahlen des Robert-Koch-Instituts sind allein in diesem Jahr schon fast 10.000 Menschen in Deutschland wegen der großen Hitze gestorben. In Spanien und Frankreich ist die Lage in Sachen Waldbrände inzwischen stabil. In Griechenland spricht das nationale Krisenzentrum dagegen aktuell von den schwierigsten Tagen des Sommers. Am Kateiron-Gebirge westlich von Athen kämpfen hunderte Feuerwehrleute gegen die Flammen. Die Behörden mussten wieder die Bewohner mehrerer Ortschaften auffordern, ihre Häuser zu verlassen. Neue Gesprächsrunde zwischen USA und Iran. US-Präsident Trump hat angekündigt, dass sich Vertreter beider Seiten heute zu Beratungen treffen. Wo und wann, sagte Trump nicht. Gestern hatte der US-Präsident neue geplante Angriffe auf den Iran abgesagt, und zwar auf Bitten der arabischen Verbündeten. Unter anderem Saudi-Arabien und Katar hätten mitgeteilt, dass eine Einigung mit dem Iran kurz bevorstehe. Liegt womöglich eine Weltkriegsbombe unter der Großbaustelle am Hanauer Hauptbahnhof? Sprengstoffexperten wollen das ab heute prüfen. HR-Reporter Marcel Ronge.
6: Fachleute haben dort bei Messungen Metall im Boden entdeckt. Jetzt legen sie die Stelle vorsichtig frei. So wollen sie klären, ob dort tatsächlich noch ein Blindgänger aus dem Zweiten Weltkrieg liegt. Erst danach entscheidet sich, ob weitere Sicherheitsmaßnahmen nötig sind. Die Stadt informiert Anwohner und Verkehrsteilnehmer, falls es Einschränkungen geben sollte. Die Arbeiten gehören zum 56 Millionen Euro teuren Neubau der Hanauer Hauptbahnhofbrücke. Die neue Brücke soll noch in diesem Jahr fertig werden.
2: Und auch das haben wir heute im Blick. Der DGB stellt am Vormittag in Wiesbaden seine Forderungen zum hessischen Landeshaushalt für das nächste Jahr vor. Im Mittelpunkt stehen unter anderem Vorschläge zur Schuldenbremse und zur Bildung. Und Autofahrer in Nordhessen kommen neue Einschränkungen zu. Wegen einer Brückensanierung wird die A7-Anschlussstelle Kassel-Ost bis September voll gesperrt. Das waren die Nachrichten. Das Wetter. Der Montag startet mit viel Sonne und zuerst ist es überall noch trocken bei bis zu 37 Grad. Später kann es dann zum Teil kräftige Hitzegewitter geben. Kommende Nacht gehen die Temperaturen zurück auf 23 bis 17 Grad. Morgen am Dienstag ändert sich nicht viel. 31 bis 37 Grad, das sind die Höchstwerte auch morgen. Die weiteren Aussichten, Mittwoch und Donnerstag etwas kühler, 31 bis 34 Grad. Dazu am Mittwoch hier und da noch Schauer oder Gewitter, am Donnerstag trocken. Die Zeit 7.05 Uhr.
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0: Und dazu begrüßt Sie Martin Maria Schwarz. Einen stimmungsfrohen Morgen wünsche ich Ihnen.

Und das war das BBC Concert Orchestra mit Musik von Arthur Seymour Sullivan. Das war Musik aus seiner berühmten Victoria and Mary England Suite, May Day Festivities. Der dritte Satz war das. H2 Kultur am Montagmorgen, es ist der 3. August heute, 7:10 Uhr haben wir. Und das sind die Themen. Wir würdigen gleich die gestorbene österreichische Schriftstellerin Monika Helfer. Die Nachricht von ihrem Tod kam gestern. Dann gibt es eine Einschätzung, was die seit gestern gültige KI-Kennzeichnungspflicht bringt für uns, ja, Normalbürger, an Transparenz. Und wir sind in Kassel in unserer Frühkritik. Alles wird rot. Die Karikatura zeigt in Kassel die erste Ausstellung mit dem Werk der Cartoonistin Ruth Hebler um 7.35 Uhr. Dazu mehr. Vorher noch Musik des in der Ukraine geborenen Komponisten Valentin Silvestrov. 1937, er hat schon einiges an Jahren in seinem Leben zugebracht. Er lebt, glaube ich, immer noch, wenn ich da richtig informiert bin. Sie hören von ihm einen Walzer und den spielt Tomasz Kamieniejczak.

0: Der Pianist Tomasz Kamieniak war da zu hören mit im Walzer Opus 143 Nummer 1 von dem ukrainischen Komponisten Valentin Silvestrov. 7.13 Uhr ist es jetzt. Gestern am späten Nachmittag kam diese Nachricht völlig unerwartet. Die österreichische Schriftstellerin Monika Helfer ist tot. Sie starb im Alter von 78 Jahren infolge eines Sturzes, wie ihr Verlag, der Münchner Karl-Hanser-Verlag, mitteilte. Die 1947 geborene Autorin veröffentlichte seit den 1970er Jahren bereits Romane, Erzählungen, Kinderbücher, Theaterstücke sowie Hörspiele. Berühmt aber wurde sie erst im Alter, ja eigentlich mit Beginn der 2020er Jahre, mit ihrer Bregenzer Wald-Trilogie. Und 2020 wählten die Hörerinnen und Hörer von Bayern 2 beim Bayerischen Buchpreis Monika Helfers Roman Die Bagage zum Publikumspreisträger. Und noch in diesem Jahr wurde sie mit der Karl-Zuckmayer-Medaille ausgezeichnet. Knut Kortzen erinnert an Monika Helfer mit ihrer Stimme vorweg.
1: Also Die Bagage, das sind meine Leute. Das sind, so möglich und unmöglich wie sie sind, sind das die eigenen Leute. Und zu denen hilft man, was immer auch geschieht.
2: Dieser Bagage ihrer Familie, ihren Großeltern, ihren Eltern, ihren Geschwistern, einem Haufen herrlicher Originale, Eigenbrötler und Außenseiter, hat Monika Helfer in Form mehrerer schmaler Bücher ein berührendes literarisches Denkmal gesetzt. In Form von 3 autofiktionalen Romanen, die nicht nur allesamt Bestseller werden sollten, sondern bald als Bregenzer Wald-Trilogie firmierten. Die Bagage, Fati und Löwenherz, so hießen sie. Sie erschienen binnen 3er Jahre, 2020, 21 und 22, und verhalfen Monika Helfer zu später Berühmtheit.
1: Ja, ich meine, bevor ich Die Bagage angefangen habe, habe ich oft daran gedacht zu schreiben über meine Familie, habe auch immer wieder kleine Szenen geschrieben, aber ich hatte mir gedacht, ich warte lieber, bis sie alle gestorben sind, damit mir niemand da Vorwürfe machen kann. Und als sie dann alle gestorben waren, habe ich mich dran gesetzt und habe es geschrieben. Na, es war gut so, weil ich hatte dann auch genügend Erfahrung gesammelt. Und ich glaube nämlich, dass man über die Familie erst schreiben sollte, wenn man selber schon einiges erlebt hat. Dann ist das Ganze auch irgendwie ausgewogener, glaube ich.
2: An Erfahrungen, traumatischen Erfahrungen, war dieses Leben reich. Ihr Bruder Richard, ein kauziger Schriftsetzer und Maler, hatte sich früh mit 30 Jahren suizidiert. Eines von Monika Helfers Kindern, ihre Tochter Paula, kam mit 21 Jahren bei einem Bergunfall ums Leben. Und auch Monika Helfers Eltern starben weit vor der Zeit.
1: Der Wunsch, dass ich Schriftstellerin sein will, der war schon da, als ich so 14 war, weil ich mir gedacht habe, probieren kann ich es ja, man wird ja sehen, ob es klappt. Und dann stehe ich dann auf dem Buchrücken und das ist ja mein Traum gewesen.
2: Es ist wohl nicht falsch, wenn man sagt, dass die frühe Begegnung mit dem Tod im Teenageralter, erst starb ihre Stiefmutter, dann ihr geliebter Vater, Monika Helfer zur Schriftstellerin hat reifen lassen. Sie mochte die Formel vom Schreiben als Therapie gar nicht, aber sie schrieb gegen die komische Stummheit zu Hause an.
1: Ich habe dann halt angefangen, auf Zettel zu schreiben und so meine Gedanken da aufzuschreiben und mich damit zu trösten, weil ich dachte mir, da kann ich einfach alles sagen, was ich will und niemand hört es und trotzdem ist es aus mir heraus.
2: So durchwebt ihre Romane auch eine feine und tiefe Melancholie. Sie kommen in einer märchenartig einfachen Sprache daher, die Raum für Doppelbödigkeiten lässt. Wer sie kennt, vergisst nie, wie Monika Helfer einst mit ihrem schweigsamen, kriegsversehrten Vater im Wald einige seiner geliebten Bücher vergraben musste.
1: Damals habe ich mich irgendwie gefürchtet. Ich habe mir gedacht, was ist denn jetzt los? Wieso macht er das? Das macht man doch nicht. Man gibt doch keine Bücher in ein Wachstuch und schnürt es zu und dann schaut man, wo ein Baum umgestürzt ist und dann vergräbt man da das ganze Paket. Das kam mir also ganz merkwürdig und auch unheimlich vor damals.
2: Die Liebe zur Literatur wurde Monika Helfer früh durch ihren büchernärrischen Vater eingepflanzt. Doch anders als er verschanzte sie sich nicht dahinter, sie schrieb sie.
1: Meine Wahrheit ist ja für andere wie eine Fiktion. Jeder hat seine eigene Wahrheit. Und durch die Fiktion, also es ist nicht alles wahr, was ich geschrieben habe, schütze ich mich auch. Also sollte jemand kommen und sagen, das ist ja gar nicht wahr, was du schreibst, dann sage ich, ich habe nie behauptet, dass das alles war. Es ist mit Fiktion vermischt.
2: Monika Helfer, in zweiter Ehe mit dem Schriftsteller Michael Köhlmeier verheiratet, eine sehr enge, symbiotische Beziehung, war eine großartige Erzählerin.
1: Ja, die Imagination ist etwas, was ich sehr gut beherrsche, ja.
2: Obwohl sie oft heraus wollte aus ihrer Heimat, blieb sie, die früh Mutter geworden war, immer dort leben. Sie ging jeden Tag 1,5 Stunden lang im Wald bei Hohenems in Vorarlberg spazieren. Nur dann nicht, wenn es Kröten hagelte, wie man das in ihrer Herkunftsgegend nennt. Sie tat dies bis zuletzt, bis zu ihrem tragischen, tödlichen Sturz. Monika Helfer wurde 78 Jahre alt. Als sie einmal über das Leben und die Heimat nachdachte, sagte diese große Erinnerungskünstlerin:
1: Also die Heimat ist ja dann zuerst die Welt und dann ist es das Land und dann ist es die Stadt und dann das Dorf und am Schluss ist es nur mehr das Bett, in dem man stirbt. Es wird ja alles immer kleiner und dann wird es immer vertraulicher.
0: Die Schriftstellerin Monika Helfer, gestern kam die Nachricht von ihrem Tod im Alter von 78 Jahren. Knut Kortzen würdigte die österreichische Autorin.

0: Während in der Zeit so 1710 plus x bei uns Musiker wie Johann Sebastian Bach oder Johann Friedrich Fasch dominierten, so war es in Italien Vivaldi oder halt eben Evaristo Felice dal Abaco. Von ihm stammt die gerade gehörte Musik, das Allegro aus einem Concerto in E-Moll, und es spielte das Concerto Köln Orchester. 7:24 Uhr. 7:25 Uhr ist es jetzt. Und seit gestern gilt nun die sogenannte KI-Kennzeichnungspflicht. Was soll sie bewirken? Alle sollen erkennen können, also wir alle, wo und wie KI eingesetzt wird, ob in Bildern, in Nachrichtenartikeln, auf Webseiten und so weiter. Das Gesetz fordert also eine Art KI-Wasserzeichen mit hohen Ansprüchen. Forschungsteams demonstrieren aber derweil immer aufs Neue, wie digitale Wasserzeichen aus Texten, Bildern und sogar Programmcodes entfernt werden können. Ja, welche besseren Alternativen gäbe es oder muss man damit leben? Pascal Kiss aus der ARD-Wissenschaftsredaktion hat mit Experten über KI-Kennzeichnungen gesprochen, auch mit diesem Informatiker hier.
1: Es hat noch niemand ein Wasserzeichenverfahren vorstellen können, von dem man mathematisch zeigen konnte, dass das nicht angreifbar ist.
2: Sagt der Informatiker Martin Steinebach über Wasserzeichen, die KI-Inhalte sichtbar machen sollen. Der AI-Act der Europäischen Union verlangt eine Kennzeichnung, die effektiv und robust ist und soweit technisch machbar ist. Doch was ist heute alles technisch machbar? Vor allem große Tech-Konzerne setzen dafür unsichtbare Wasserzeichen ein. Ein feines Rauschen in KI-Bildern, das nur Maschinen erkennen können, erklärt Steinebach vom Fraunhofer Institut für sichere Informationstechnologie.
1: Die sind dann untrennbar mit diesem Medium verknüpft, sind für den Endkunden, den Endnutzer an sich wirklich nicht wahrnehmbar. Ja, das ist also ein ganz feines Rauschen im Audio oder so eine ganz leichte Veränderung im Bild.
2: Doch dieses Rauschen kann wieder entfernt werden, sagt Andreas Müller von der Ruhr-Universität Bochum. Der Informatiker forscht selbst zu Wasserzeichen für KI-Inhalte.
3: Nun ist es aber so, dass ein motivierter Angreifer, der versucht, ein Wasserzeichen zum Beispiel von einem Bild zu entfernen, sehr viele Tools gerade hat, die auch sehr gut funktionieren, um Wasserzeichen zu entfernen.
2: Teilweise passiert das Entfernen der Kennzeichnung sogar automatisch. Plattformen wie Social Media oder Messenger komprimieren Bilder und Videos, wodurch das Rauschen, also das Wasserzeichen, verändert oder zerstört wird. Versteckte Metadaten sind ebenfalls keine Lösung. Sie können gelöscht werden. Wer heute den KI-Ursprung eines Inhalts verheimlichen möchte, schafft das mit dem passenden Werkzeug eigentlich immer, sagt Informatiker Steinebach vom Fraunhofer Institut für sichere Informationstechnologie.
1: Die werden sich offene Modelle und Systeme runterladen und werden die gegebenenfalls so modifizieren, dass die Kennzeichnung nicht erfolgt.
2: Manche

0: Es gibt aber auch Hoffnung, KI-Inhalte künftig technisch besser erkennen zu können. Vor allem Deepfake-Bilder und Videos. Ein wichtiges Verfahren dafür, die Erkennungssoftware erstellt ein möglichst ähnliches Bild oder Video. Klappt das gut, spricht viel dafür, dass der verdächtige Inhalt selbst von KI stammt.
1: Wir forschen da an entsprechenden Lösungen. Da kann man auch schon ganz gut automatisch anzeigen, ob das jetzt ein Deepfake ist oder nicht.
0: Und was auch Hoffnung macht, viele Plattformen könnten in Zukunft dank automatischer KI-Checks trotz einiger Schlupflöcher einen Großteil der KI-Beiträge erkennen, glaubt KI-Experte Andreas Müller.
2: Ich glaube, da werden wir mit über 95% die richtige Entscheidung sehen, das richtige Label sehen, was Anbieter dann zum Beispiel in Social Media draufpacken auf die Bilder.
0: Wer übrigens gegen die neuen KI-Transparenzregeln der EU verstößt, muss mit hohen Strafen rechnen, mit bis zu 15 Millionen Euro oder 3% des weltweiten Jahresumsatzes. Unternehmen müssen also KI-Inhalte so gut wie möglich markieren, sichtbar für Menschen und maschinenlesbar.
3: Was taugt die seit gestern eingeführte KI-Kennzeichnungspflicht über Für und Wider und vor allem erweiterte Möglichkeiten, Angriffe auf die KI-Wasserzeichen zu verhindern, informierte der Beitrag von Pascal Kiss.

Das war der ausgelassene und schnelle Schlusssatz, mit der Benjamin Britten seine Simple Symphony einst krönte. Im Jahr 1934 war das. Sie bekam den Satz gespielt vom Orpheus Chamber Orchestra. 7.33 Uhr ist es, in wenigen Minuten unsere Frühkritik, in genau 2 Minuten. Und die führt dann nach Kassel zur neuen Ausstellung in der Caricatura am Kasseler Hauptbahnhof.

0: Genau, mit solcher Musik hatte Moritz Moszkowski Ende des 19., Anfang des 20. Jahrhunderts seinen großen Erfolg in den Salons seiner Zeit, seiner Umwelt. Hier hörten Sie als Pianistin, als Interpretin Seta Tanjel. Und damit sind wir, es ist 7:35 Uhr, jetzt bei unserer Frühkritik in HR2 Kultur. Und darin heißt es jetzt, alles wird ruht. Das ist ein Titel, ein Ausstellungstitel, der gut gewählt ist, weil er für Aufmerken sorgt. Es gilt der aktuellen Ausstellung der Caricatura über das Werk von Ruth Hebler, also der Caricatura in Kassel. Vom Eifelmädchen zur preisgekrönten Cartoonistin, so wird der Werdegang von Ruth Hebler beschrieben. Und nun also zum ersten Mal eine Einzelausstellung mit ihrem Werk, die sich mein Kollege Rainer Janke im Kasseler Hauptbahnhof in der Caricatura dort angesehen hat. Ja, fangen wir mal gleich mitten rein in den Weg gefragt an. Welche Cartoons sind Ihnen gleich aufgefallen, respektive besonders im Gedächtnis geblieben? Welche haben sich gleich festgesetzt?
1: Ja, also Ruth Heblers Cartoons sind ja eher schlicht und einfach gezeichnet und beschäftigen sich so auch mit den Dingen des Alltags. Also wenn die Familie ins Fußballstadion geht, auf den Rasen schaut und Mutter sagt, also einen Ausflug ins Grüne habe ich mir eigentlich anders vorgestellt. Oder wenn der Klimawandel mit dem Hotel 2 Jahreszeiten angeprangert wird. Oder auch wenn die Frau erstmal den Karriereknick in die Kita bringen muss. Also das sind schon witzige und pointierte Cartoons, aber sie sind halt eben auch sehr hintergründig. Und Ruth Hebler beschäftigt sich in ihren Cartoons vor allem mit den Themen Klimawandel, Familienplanung, Familienpolitik, Rechtsextremismus und eben am Ende auch mit ihren eigenen Wurzeln in der Eifel.
0: Sind das, was Sie jetzt gerade aufgezählt haben, Rainer Janke, diese Themen, ist das auch das Ordnungsprinzip?
1: Ja, das kann man auf jeden Fall so sagen. Also diese Ausstellung hat Saskia Wagner zusammen mit Ruth Hebler kuratiert. Sie haben sich quasi im Archiv der Künstlerin vergraben, haben geschaut, was passt thematisch zusammen, was passt auch in die Räume der Caricatura in Kassel. Dass eben Ruth Hebler auch sichtbar wird, obwohl ihr das so gar nicht behagt. Saskia Wagner hat mir gesagt, Ruth Hebler ist eher so eine zurückhaltende Person, hat auch so ein bisschen Sorge gehabt, ob ihre Ausstellung sich überhaupt trägt. Und ja, sie hat gesagt, man muss ihr ein bisschen Mut machen, auch mehr Ruth in die Ausstellung zu bringen. Und so gibt es unter anderem in dieser Ausstellung auch Sprechblasen, die Ruth Hebler selber kommentiert, was sie da gezeichnet hat. Die Künstlerin selber hat auch ganz viel Persönliches in die Ausstellung eingebracht. Also da ist zum Beispiel eine Sammlung von Füllern von verstorbenen Bekannten und Verwandten dabei, die in dieser Ansammlung von Cartoons und Zeichnungen so auch ein bisschen für einen Bruch sorgt. Also es ist nicht immer nur alles zum Schmunzeln und um Lachen, sondern es sind auch Exponate dabei, ja, zum Innehalten und ja, Reflektieren.
0: Wenn Ruth Hebler so diskret und zurückhaltend ist, dann erzählen Sie uns doch, Herr Janke, noch ein bisschen über Sie und aus Ihrem Leben.
1: Ja, geboren und aufgewachsen in der Eifel, lebt jetzt in Köln, ist seit neuestem mit ihrer Comicfigur Frau Sonntag im Cartoonistenteam der Taz. Und gemeinsam mit der Cartoonistin Annika Frank hat sie gerade auch ihr erstes Buch herausgegeben. Lebe lang und lache heißt es. Wie gesagt, sie selber ist halt eher zurückhaltend, scheu, voller Selbstzweifel. Und das Besondere an ihren Cartoons ist eben, dass ihnen allen so was Liebevolles innewohnt, sind oft nicht so die knallharten, offensichtlichen Pointen, die man eben auch, man muss eben halt auch mal um die Ecke denken, sich Zeit lassen und hinterfragen, was will die Künstlerin mit ihrem Werk sagen. Ja, und ich glaube, sie ist eine der aufstrebenden Cartoonistinnen.
0: Apropos Cartoonistinnen, Frauen sind ja in dieser Szene, ich glaube, noch immer in der Minderheit, aber es passiert was. Oder?
1: Ja, mit Einschränkungen, sagt Saskia Wagner, die Leiterin der Caricatura in Kassel. Sie ist natürlich für jede Frau froh, die sich in der Cartoonistenszene etabliert. Die Zahl der weiblichen Zeichnerinnen, die steigt zwar stetig, wenn auch langsam, sagt sie. So jede vierte Frau, jeder vierte in der Cartoonistenszene ist eine Frau, schätzt sie inzwischen. Saskia Wagner beklagt aber vor allem die fehlende Sichtbarkeit der Zeichnerin. Also liegt aus ihrer Sicht auch manchmal daran, dass Frauen immer noch an ihrem Können und ihrer Qualität an der Arbeit ein bisschen zweifeln. Habe ich ja auch gerade schon bei Ruth Hebler ein bisschen beschrieben. Sie sagt, die Männer kommen häufig mit viel mehr Selbstbewusstsein zu mir. Sie sagen nach dem Motto, hier bin ich, zeig mich und meine Werke. Und bei Frauen, die haben häufig noch so ein bisschen Hemmung, sich zu zeigen und ihre Werke zu zeigen. Und so ist eben Saskia Wagner auch bemüht, die Frauen und die Cartoons ja mehr ins Licht zu stellen. Und mit dieser Ausstellung tut sie das auch.
0: Und dieser Befund, den Sie da gerade beschrieben haben, der gilt bestimmt nicht nur in der Cartoon-Szene im Verhältnis Frauen und Männer. Ja.
1: Ja.
0: Es ist ja der Karikatura in Kassel eigen, dass es auch immer ein Rahmenprogramm zur gezeigten Ausstellung gibt. Ist das hier auch der Fall?
1: Genau, es gibt im September einen Cartoon-Workshop mit Ruth Hebler. Da können sich die Teilnehmer dann auch selber als Cartoon-Zeichner versuchen. Und Anfang Oktober ist Ruth Hebler selber auch nochmal in Kassel, um ein bisschen aus dem Nähkästchen zu plaudern. Außerdem gibt es im Rahmen der Ausstellung viele Mitmachstationen. Also man kann Cartoons von Ruth Hebler selber mit eigenen Texten versehen. Und im Rahmen eines Wettbewerbs werden dann die besten Sprüche der Besucher am Ende der Ausstellung prämiert. Und auch ganz spannend, in der Ausstellung gibt es ein Bleistiftexperiment. Es gibt eine Studie, die besagt, wenn man einen Bleistift auf die richtige Art quer in den Mund nimmt, dann werden die gleichen Muskeln angestrengt wie bei einem Lächeln. Und man fühlt sich automatisch besser. Also ganz ehrlich, ich habe es ausprobiert und hatte den Eindruck, vor allem die Leute um mich rum, die mich beobachtet haben, die hatten schließlich am Ende sich besser gefühlt, als sie gesehen haben, wie ich mich da angestellt habe. Aber ich kann nur raten, wenn man dann in die Ausstellung geht, am Eingang so einen Bleistift nehmen, bekommt auch jeder einen eigenen. Probieren und wenn man vielleicht schon nicht selber glücklicher ist, dann zumindest die Menschen um einen herum.
0: Aber auf jeden Fall, Sie merken schon, allein Ihre Erzählung und die Vorstellung, wie Sie da mit dem Bleistift agieren, hat mich zum Lächeln gebracht. Vielen, vielen Dank. Alles wird Ruth, die erste große Einzelausstellung der Cartoonistin Ruth Hebler, ab sofort zu sehen in der Karikatura im Hauptbahnhof in Kassel, noch bis zum 1. November. Danke, Rainer Janke.

Die Ouvertüre in D-Dur von Johann Friedrich Faschers, der Sie gerade hörten, die gehört somit zu den glanzvollsten Werken des Barocks überhaupt in Deutschland. Jedenfalls zählt sie die Musikkritik dazu. Sie hörten gerade ein Beispiel durch Gavotte 1 und 2, wo er halt eben Tanzsätze mit konzertanten Bläsern in Verbindung bringt. Das war gerade sehr schön zu studieren bei der Einspielung des Kammerorchesters Basel. Dann schauen wir mal auf den Nachmittag bei uns im Programm heute. Die vergangenen Monate haben nicht nur in unserer Region ein deutliches Signal gesendet. Der Zuspruch zu rechtspopulistischen, antidemokratischen Positionen ist gewachsen und das verunsichert viele, wirft Fragen auf. Und diese Frage, ja, eine dieser Fragen ist auf jeden Fall, wie steht es um unseren gesellschaftlichen Zusammenhalt? Darüber wird heute Nachmittag bei uns hier gesprochen mit Meron Mendel, dem Leiter der Bildungsstätte Anne Frank und der deutschen Politologin und Publizistin Saba Nur Shima. Sie sind heute bei uns im Gespräch, bevor sie dann heute Abend überhaupt noch öffentlich auftreten. Ab 17.10 Uhr das Ehepaar Meron Mendel und Saba Nur Shima bei uns zu hören hier in HR2 Kultur.

0: Musik von Graham Revell war das für den Film The Saint aus dem Jahr 1997. Ich habe das, glaube ich, eben gerade ein bisschen verwaschen transportiert. Also der Auftritt von Meron Mendel und Sabanur Shema, einerseits hier im Hessischen Rundfunk heute Nachmittag, aber das ist ja nur das Vorprogramm sozusagen zu ihrem Live-Auftritt heute Abend im Parksaal in Bad Salzhausen in der Wetterau um 19 Uhr, damit Sie orientiert sind. Sie haben das vielleicht ja mitbekommen, dass es da in den vergangenen Wochen zu Verstimmungen zwischen der Ukraine und Polen gekommen ist. Es geht um die Region Wolhynien im Nordwesten der heutigen Ukraine. Während des Zweiten Weltkrieges wurde dieses Gebiet zum Schauplatz ziemlich grausamer Gewalt, nicht nur durch die NS-Soldaten, sondern auch nicht nur durch die Sowjets, die hier schwere Verbrechen verübten, auch Kämpfer der ukrainischen Aufstandsarmee töteten 1943 Zehntausende Polinnen und Polen und umgekehrt gab es auch Gräueltaten von Polen an der ukrainischen Bevölkerung. Und nun ist zwischen Warschau und Kiew ein alter Streit über die Bewertung des Wirkens der ukrainischen Aufstandsarmee, der UPA, wieder aufgebrochen. Stefan Lag führt sie einmal in dieses Spannungsfeld hinein.
1: Es ist ein heißer, stickiger Sommertag. Ein Minensuchtrupp durchkämmt ein abgestecktes Gelände mit meterhohem Gras. In der Nähe des Dreiländerecks zwischen Polen, Belarus und der Ukraine könnten noch Sprengkörper aus dem Zweiten Weltkrieg liegen. In der Region Wolhynien verübten die deutschen Besatzer und die Sowjets schwere Verbrechen an der Zivilbevölkerung. Doch während der Zeit der Nazi-Besatzung kam es auch zu Massakern ukrainischer Partisanen an der polnischen Bevölkerung und umgekehrt. Der polnische Historiker Leon Popek leitet ein polnisch-ukrainisches Team, das nach den sterblichen Überresten der Opfer von damals sucht. Er beschäftigt sich seit den 90er Jahren mit dem Thema, auch aus persönlichen Gründen. Weil hier mein Großvater gestorben ist, vor 83 Jahren. Jan Swet war damals 65 Jahre alt. Ein Teil meiner Familie ist hier gestorben. Hier sind meine Wurzeln. Ich kann sagen, irgendwie bin ich von hier. Wie viele Menschen den Massakern zum Opfer fielen, ist umstritten. Fest steht, Zehntausende Polinnen und Polen wurden von Kämpfern der ukrainischen aufständischen Armee, der UPA, ermordet. Nachdem das Gelände auf Minen untersucht wurde, trägt ein Bagger vorsichtig die oberste Erdschicht ab. Erst dann beginnt die Suche nach menschlichen Überresten. Vor Ort funktioniert die gemeinsame historische Aufarbeitung zwischen polnischen und ukrainischen Forschern gut. Auf politischer Ebene dagegen sind die Beziehungen zuletzt wieder belastet. In Ulyka, einer Kleinstadt in der Ukraine, gedenken Ukrainer und Polen gemeinsam der Opfer der Massaker und setzen damit ein Zeichen der Versöhnung. Zu der Zeremonie in den Ruinen einer Kirche ist auch Polens Verteidigungsminister Władysław Kosiniak-Kamysz gekommen. Nachdem er vor dem Altar kniet und betet, richtet er sich an die versammelten Gäste.
2: 83. Rocznica.
1: Der 83. Jahrestag des Völkermords in Małopolska wird ein Tag der Verwandlung vieler Herzen und Gedanken sein. Möge er immer ein Tag der ewigen und heiligen Erinnerung an das Martyrium der Polen bleiben. Hier zeigt sich, wie sensibel das Thema ist. Die Wortwahl des Ministers stößt bei einigen Ukrainern auf Irritationen. Er spricht von Małopolska, also Kleinpolen, einer historischen Bezeichnung aus einer Zeit, als die Region Wolhynien zu Polen gehörte. Mit der Zeit der Zweiten Polnischen Republik verbinden viele Ukrainer Unterdrückung und Repressionen. Auslöser der jüngsten polnisch-ukrainischen Verstimmung war die Benennung einer ukrainischen Militäreinheit nach den Helden der ukrainischen aufständischen Armee, UPA, durch den ukrainischen Präsidenten Selenskyj auf Wunsch der Soldaten. Der polnische Präsident Nawrocki reagierte darauf in einem bislang beispiellosen Akt, indem er Selenskyj die höchste Auszeichnung des polnischen Staates, den Orden des Weißen Adlers, wieder aberkannt hat. Die Osteuropa-Historikerin Franziska Davis vom Leibniz-Zentrum für zeithistorische Forschung.
3: Und Kern ist die unterschiedliche Erinnerung an die ukrainische Aufstandsarmee, die UPA, die sich im Zweiten Weltkrieg 1942 gegründet hat und dort dezentral in der Ukraine gekämpft hat, gegen die Sowjetunion vor allem, auch teilweise gegen die deutsche Wehrmacht. Sie ist aber auch, beziehungsweise einige ihrer Einheiten sind verantwortlich für das Massaker an polnischen Zivilisten in Wolhynien.
1: Der polnisch-ukrainische Streit über die Deutung der Geschichte kommt zur Unzeit. Die Ukraine ist im Abwehrkampf gegen Russlands Angriffskrieg auf die Unterstützung Polens angewiesen. Nach zuletzt mehreren Übergriffen hatte Polens Regierungschef Tusk die wachsende Gewalt gegen Ukrainerinnen und Ukrainern in seinem Land gerügt. Die zu Kriegsbeginn weltweit bewunderte Solidarität der Polen werde dadurch in Frage gestellt.
0: Tja, noch scheint eine Beilegung dieses Konflikts nicht greifbar zu sein. Stefan Laak erklärte die Hintergründe dieses gerade schwelenden Konflikts zwischen der Ukraine und Polen.

Es zucken schon ein bisschen die Beine, wenn man diese Musik genau anhört. So ist sie ja auch gemeint gewesen. Dieser Galopp aus der Petite Suite von Georges Bizet. Hier wurde er gespielt vom Orchestre Symphonique de Montréal. 7.57 Uhr wird es gleich. Zu den Nachrichten führt sie Musik von Gioachino Rossini. Und zwar aus seinem Drama La Cenerentola und das Württembergische Kammerorchester hören Sie dabei noch mit Sharon Kamm an der Klarinette. Und nach den Nachrichten gehen wir nach Bayreuth und dann wollen wir wissen, wie sie denn nun war, die Premiere der Götterdämmerung am Wochenende bei den Richard-Wagner-Festspielen gegen 8.10 Uhr, dazu mehr.

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5: 8 Uhr. Verstärkte Radarkontrollen wegen Blitzermarathons. Weiter Debatte über Rente mit 63. Liechtenstein meldet Klau zehntausender Datensätze. Das Wetter viel Sonne, im Laufe des Tages auch schwere Gewitter, 31 bis 37 Grad. Mein Name ist Markus Schuh, guten Morgen. Autofahrer müssen ab heute mit verstärkten Geschwindigkeitskontrollen rechnen. In weiten Teilen Deutschlands startet die sogenannte Speed Week, auch in Hessen. HR-Reporter Heiko Schneider.
6: Nach Angaben der Polizei wird bis Sonntag vor allem auf Strecken kontrolliert, an denen es häufig zu Unfällen kommt. Außerdem in der Nähe von Schulen, Krankenhäusern oder Baustellen. Wo genau, verrät die Polizei nicht. Ziel der Speed Week sei es, das Bewusstsein für Tempolimits zu schärfen. Denn zu schnelles Fahren zähle zu den häufigsten Unfallursachen und führe zu den meisten Todesopfern im Straßenverkehr.
5: Der Chef des Deutschen Instituts für Wirtschaftsforschung, Fratscher, schaltet sich in die aktuelle Rentendiskussion ein. Er hat der Rheinischen Post wörtlich gesagt, die Abschaffung der Rente mit 63 ist ein zentrales und finanziell das wichtigste Element der geplanten Rentenreform. Ohne dieses Element sei die Reform tot. Die CDU-Ministerpräsidenten von Sachsen, Thüringen und Sachsen-Anhalt hatten gefordert, die abschlagsfreie Rente nach 45 Beitragsjahren beizubehalten. Auch Marokko macht ein Gerücht für den Massenansturm von Migranten auf die spanische Exklave Ceuta verantwortlich. Aus dem Innenministerium in Rabat heißt es außerdem, dass ein spanisches Gerichtsurteil fehlinterpretiert worden sei. Aus der Nachrichtenredaktion Constanze Semidey.
7: Diese Erklärung deckt sich mit dem, was Spanien schon am Freitag mitgeteilt hat. Das entsprechende Gerichtsurteil stammt von Anfang Juli und besagt, dass Migranten, die über das Meer auf spanischem Gebiet eintreffen, nicht ohne ordnungsgemäßes Verfahren zurückgeschickt werden dürfen. Etwa 60.000 Menschen waren binnen Stunden von Marokko in die Exklave Ceuta gelangt. Nach spanischen Angaben kamen 72 Menschen dabei ums Leben. Marokko spricht dagegen von 11.
5: Zu der Migrationskrise in Ceuta ist auch heute ein Treffen der EU-Botschafter in Brüssel geplant. Neue Gesprächsrunde zwischen USA und Iran. US-Präsident Trump hat angekündigt, dass sich Vertreter beider Seiten heute zu Beratungen treffen werden. Wo und wann genau, sagte Trump nicht. Gestern hatte der US-Präsident neue geplante Angriffe auf den Iran abgesagt, und zwar auf Bitten der arabischen Verbündeten. Unter anderem Saudi-Arabien und Katar hätten mitgeteilt, dass eine Einigung mit dem Iran kurz bevorstehe. Ein randalierender Patient hat gestern einen Polizeieinsatz in einer Klinik in Langen bei Offenbach ausgelöst. Laut Polizei wurden 5 Menschen verletzt. Vorher sollte der 33-Jährige wegen mutmaßlichen Drogeneinflusses verlegt werden. HR-Reporter Tobias Weiler-Mattes.
8: Dabei habe er um sich geschlagen und mit Gegenständen geworfen. Ein Klinikmitarbeiter habe er am Kopf getroffen, einen Rettungsdienstmitarbeiter ins Gesicht geschlagen. Nach eigenen Angaben versuchte die Polizei, den Randalierer zu überwältigen, doch der Mann habe sich gewehrt, 2 Polizisten ins Gesicht geschlagen und einer Polizistin Haare ausgerissen. Mit Pfefferspray und Gewalt habe der Patient dann gestoppt werden können.
5: In Liechtenstein meldet die Regierung den Klau zehntausender hochsensibler Datensätze von staatlichen Servern. Ende vergangener Woche seien Hacker in die Systeme eingedrungen und hätten Daten von 31.000 Menschen erbeutet. Betroffen seien Personen, die zum Beispiel hinter Stiftungen und Firmen stehen. Was die Cyberkriminellen mit den Datensätzen vorhaben, ist laut Liechtensteins Regierung nicht klar. Bisher gäbe es keine Lösegeldforderung. Und darauf schauen wir heute noch. Gut ein Vierteljahr nach dem tödlichen Messerangriff auf zwei Männer in Kassel soll am Vormittag das Urteil fallen. Angeklagt vor dem Landgericht sind ein 38-Jähriger und seine 30 Jahre alte Ex-Freundin. Und der DGB stellt in Wiesbaden seine Forderung zum hessischen Landeshaushalt für das nächste Jahr vor. Im Mittelpunkt stehen unter anderem Vorschläge zur Schuldenbremse und zur Bildung. Das waren die Nachrichten. Das Wetter. Der Montag startet mit viel Sonne. Zuerst ist es überall noch trocken, bei bis zu 37 Grad. Ab heute Nachmittag kann es dann zum Teil kräftige Schauer und Hitzegewitter geben. Kommende Nacht gehen die Temperaturen zurück auf 23 bis 17 Grad. Morgen am Dienstag ändert sich nicht viel. 31 bis 37 Grad, das sind die Höchstwerte auch morgen. Und die weiteren Aussichten: Mittwoch und Donnerstag dann etwas kühler, Mittwoch bis 34, Donnerstag noch maximal 31 Grad. Dazu am Mittwoch hier und da Schauer oder Gewitter, am Donnerstag fast überall trocken. Die Zeit 8.05 Uhr.
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9: Und dabei begleitet sie weiter Martin Maria Schwarz. Einen feinen Morgen wünsche ich Ihnen.

immer wieder gern gehört wegen ihres fröhlichen Rhythmuses und Tons, der Hochzeitszug aus den Hochzeitsszenen im Werk von Smetana. Hier spielte das slowakische Radiosinfonieorchester. 8:09 wird es gleich. Es ist heute Montag, der 3. August und das erwartet sich ja bei uns in HR2 Kultur bis 9 Uhr. Gleich unsere Kritik zur Premiere von Die Götterdämmerung in Bayreuth. Dann machen wir Sie vertraut mit einer sehr aparten Morgenroutine, die da am Genfer See alljährlich im Sommer stattfindet. Und in unserer Buchbesprechung beschäftigen wir uns mit dem neuen Roman von Ronja von Rönne. Er heißt Alles Liebe. Alles Liebe? Das hatte auch die Mutter des späteren Komponisten, des Amerikaners William Grant im Sinn, als sie das musikalische Talent ihres Sohnes nicht nur entdeckte, sondern auch förderte. Und das war Anfang des 20. Jahrhunderts nicht einfach für eine afroamerikanische Familie. Aber es gelang und gipfelte dann in der Afro-American Symphony von William Grant, Anfang der 1930er Jahre komponiert. Aber er veröffentlichte auch noch so manch anderes mehr, wie sein Werk Piano Collection, daraus Dance of the Porteuse, und Hartmut Höll spielt am Klavier.

0: Das war Dance of the Porteuse von William Grant Still, einem afroamerikanischen Komponisten vom Anfang des 20. Jahrhunderts. Sie hörten dieses Stück, es gehört zu seinem Werk A Piano Collection. Hartmut Höll war der Interpret und wir bleiben gleich bei der Musik. Anlässlich 150 Jahre Bayreuther Festspiele vertiefen wir das alles jetzt noch. Es ist nämlich dort Zeit für einen neuen Ring, den bekanntlich die Götterdämmerung beschließt, auch im Jubiläumsjahr. Aber nun wartete man dort mit einer KI-generierten Bühnenprojektion auf und war gespannt, wie das Publikum reagieren würde. Nach den bisherigen Abenden zu urteilen, standen die Zeichen auf Sturm. Bernhard Neuhof saß im Bayreuther Festspielhaus, als dieser Ring aufgeführt wurde, umwoben von Musik natürlich sowieso.
1: Und so weiter. Die KI rührt in ihrem Bildersalat. Der schmeckt nicht besser und ist nicht nahrhafter als in den 11 Stunden davor. Verwischte alte Bühnenbilder, abstrakte Farbschlieren, ab und an ein Bild aus der politischen Geschichte. Diesmal geht es los in den 80ern. Kohl, Reagan, Gorbatschow, Einheit, Euro, Schengen, Klimaprotest, das war's. Die 150 Jahre sind durch. Diese Zeitreise ist erkenntnisfrei. Zur Handlung gibt es null Bezug, zur Festspielgeschichte auch nicht. Außer dem banalen Faktum der historischen Zeitgenossenschaft. Die Sängerinnen und Sänger in ihren grauen Feder-Fantasy-Kostümen spielen ein bisschen mehr als in den ersten Teilen. Es bleibt beim Verzicht auf Requisiten oder Bühnenbild. Immerhin macht Hagen eine heftige Bewegung, wenn er Siegfried erschlägt. Dass das Inszenierungskonzept gescheitert ist, liegt nicht am Einsatz von KI, sondern an der Art, wie sie eingesetzt wurde. KI kann vieles, sie könnte auch ganz anders. Der Ring in Bewegung, ein Experiment, eine Einladung. So werben die Festspiele. Aber von der Experimentierfreude, die das Regie-Team womöglich hatte, kommt nichts beim Publikum an. Wir wissen ja nicht, was der KI vorgegeben ist und was sie sich selbst ausgedacht hat. Dieses Eigenleben der KI im Dialog mit dem Faktor Mensch zu beobachten, macht sicher Spaß. Für die Zuschauer ist das jedoch nicht ablesbar. Bestenfalls sind die Projektionen dekorativ, meist einfach nervig. Die Mannen singen wacker, erreichen aber nicht die sagenhafte Homogenität und Klangfülle, die der Festspielchor vor der Neuaufstellung im letzten Jahr hatte. Sonor und souverän, aber nicht wirklich gefährlich, ist Mika Kares als Hagen. Eine beeindruckende Leistung bringt wieder Klaus-Florian Vogt als Siegfried. Da stimmen sehr viele entscheidende Dinge. Vor allem überzeugen die gute Textverständlichkeit und unangestrengte Präsenz. Das helle, etwas kopfige Timbre muss man halt mögen. Emotional berührt mich Camilla Nylund als Brünnhilde weit stärker. Ja, gelegentlich wird ihr Vibrato etwas zu groß. Nicht schlimm, ihr Sopran leuchtet im Piano und überstrahlt das Tosen des Orchesters. Und vor allem geht sie rückhaltlos auf in der Wut und in der wiedergewonnenen Liebe. Christian Thielemann wirkt im ersten Akt noch etwas gedämpft und ein wenig behäbig. Das ändert sich nach der ersten Pause. Seine leidenschaftliche, klanglich kompakte und keineswegs pathosscheue Lesart bewährt sich. Insgesamt war es musikalisch wirklich schön, allerdings auch in dieser Hinsicht kein Ring für die Annalen. Übrigens habe ich schon lautere Buhstürme in Bayreuth gehört, wenn das Regie-Team nach der Götterdämmerung endlich auf die Bühne kam. Aber noch nie so einhellige.

Bernhard Neuhofer, mäßig im Just von der KI-generierten Inszenierung der Götterdämmerung in Bayreuth zum Abschluss des Rings, auch wenn er eher die Regie hinter der KI kritisierte.

Wir haben schon Barock aus Italien gehabt, Barock aus Deutschland, warum nicht dann auch noch Barock aus England? Diese Musik, die kam ja von William Boyce und zwar gehört sie zu seiner ersten Sinfonie in B-Dur. Es war der dritte Satz, gespielt vom Orchester The English Concert. Robert Schumann hatte jetzt nicht konkrete Märchen im Blick oder im Kopf, als er sein Werk, seine Komposition Märchenbilder komponierte. Es ging ihm mehr um ja, die Atmosphäre, die aus Märchen ausstrahlt, als er sich daran setzte an dieses Werk. Sie hören ein Beispiel. Sie hören den zweiten Satz mit James Innes. Er spielt die Bratsche und Andrew Armstrong. Er spielt das Klavier und genau so hat Robert Schumann seine Märchenbilder auch angesetzt für Viola und Klavier.

0: Andrew Armstrong und James Enes spielten gerade aus dem Werk Märchenbilder von Robert Schumann. Das war der zweite Satz. Also der Genfer See, der ist ja für sich schon ein Gedicht. Aber wenn man sich jetzt noch das dazu denkt, dass nämlich die Genferinnen und Genfer, natürlich auch die Touristen, im Hochsommer einer ganz besonderen Morgenroutine dort frönen, dann wird alles zur Poesie. Und zwar geht es um das Freibad am Genfersee, Bain de Paquis heißt es, und was da geschieht, wenn nämlich um 5.45 Uhr Einlass ist und um 6 Uhr alles beginnt, was Katrin Hondel Ihnen jetzt beschreibt.
1: Bonjour. Es ist 5 vor 6. See und Stadt schlummern noch in der blauen Morgenstunde. Und wie Schlafwandler wirken auch die vielen Menschen, die langsam über die schmale Brücke gehen zwischen der Seepromenade und den Bain de Paquis, dem Genfer Seefreibad. Einige wenige zieht es schon in den See für eine morgendliche Schwimmrunde. Die allermeisten aber sind hier für den musikalischen Sonnenaufgang. Les Aubes Musicales. Das Sommerfestival der Bain de Paquis. Bis Mitte August gibt es hier jeden Tag ein Live-Konzert in der Morgendämmerung. Heute ist es ein hinreißendes Flamenco-Ensemble, das die Schläfrigkeit der Genfer Frühaufsteherinnen fast schlagartig beendet. Die ungewohnte Arbeitszeit am frühen Morgen sei durchaus eine kleine Herausforderung, sagt Flamenco-Musiker Juan Manuel Cortes. Es ist schon speziell, nach wenig Schlaf aufzustehen und sofort zu singen. Aber eigentlich ist es doch nur eine Frage der Energie, oder? Klar, und an Energie mangelt es definitiv nicht. Während Juan Manuel und sein Ensemble performen, geht hinter den Hügeln am anderen Seeufer langsam die Sonne auf und verwandelt die blaue Stunde in eine orange-golden schimmernde.
2: On sentait justement la chaleur du soleil qui tapait un petit peu dans le dos, donc on le sentait arriver.
1: Wir haben ihre Wärme im Rücken gespürt, sagt Juan Manuel und strahlt dabei, genauso wie im Publikum Isabelle, eine Genferin mit spanischen Wurzeln.
3: Juste magnifique de voir ça ici à Genève.
1: Wunderbar, das hier in Genf zu erleben. So tollen Flamenco um 6 Uhr früh, das ist einfach einzigartig.
3: L'Espagne, viva España!
1: Mehrere hundert Menschen drängen sich mit Isabelle in der musikalischen Morgendämmerung. Wer keinen Stuhl mehr ergattert hat, sitzt auf den Dächern der Umkleidekabinen, auf Mauern und am Boden oder reckt stehend den Kopf nach der Tänzerin, die im weißen Blumenkleid über die improvisierte Seeuferbühne wirbelt. Dabei fing alles ganz klein an, erinnert sich Patrick an das erste Morgenkonzert vor 20 Jahren in den Bain de Paquis.
4: Le tout premier, on était 10.
1: Da waren wir hier 10 Leute im Publikum. Es gab Tango-Musik mit einem argentinischen Gitarristen. Das war zauberhaft. Es regnete ein bisschen im flachen Wasser, tanzte ein Paar. So fing das damals an.
4: Deux personnes qui dansaient dans l'eau, là. Et ça commençait comme ça, voilà.
1: Und auch wenn die Intimität der Anfänge passé ist, der Zauber der Morgenkonzerte am See ist lebendig. Im Hochsommer, so schwärmt die Genferin Marie Jo, gibt es keinen besseren Start in den Tag. Es ist einer der schönsten Orte der Welt. Aufstehen, ein kleines Konzert zum Sonnenaufgang, ein Café, Menschen jung und alt aus verschiedenen Kulturen, das ist einfach Genf.
0: Die Stadt Genf und ihr besonderer musikalischer Morgenreiz im Sommer, Les Aubes Musicales, die musikalischen Morgendämmerungen zu erleben in den Bain de Paquis, einer Freibadeinrichtung am Genfer See und beschrieben von Katrin Hondel.

0: Da waren wir musikalisch gerade einmal in Italien, einmal auf den Kanarischen Inseln, zuletzt mit der Tarantella Napoletana in Neapel, komponiert von Luigi Ricci, eine seiner berühmtesten oder sagen wir mal einer der Kompositionen, die sich am meisten verbreitet haben, diese Tarantella Napoletana. In einer Bearbeitung für Trompete und Kammerorchester haben Sie die gerade gehört mit Matilda Lloyd. Sie spielte die Trompete und das Britain Sinfonia Orchestra begleitete sie. Und zuvor waren auf den Kanarischen Inseln, wie gesagt, mit einem Stück von Gaspar Sanz interpretiert von Reinhold Westerheide. So, jetzt kommen wir zu unserer Buchbesprechung. 8.33 Uhr ist es am Montagmorgen und es geht um Ronja von Rönnes Buch Alles Liebe, Leben in erfundenen Wirklichkeiten. Die Schriftstellerin ist gerade mal 33 Jahre alt, hat aber schon ein höchst facettenreiches Journalistinnen- und Autorinnenleben zu bieten, mit etlichen Spitzen, die sie da setzte, unter anderem mit einer explizit antifeministischen Wutrede. 2015 war das. Sie hat auch schon Kolumnen herausgegeben, betreibt Podcasts, wie man das eben heute so macht. Und jetzt kommt wieder ein neuer Roman von ihr. Wie gesagt, er heißt Alles Liebe und Bettina Schmeiß ist unsere Rezensentin.
1: Dieser Roman ist voller trauriger Gestalten. Kaputter, verzweifelter, erbärmlicher, in dieser Welt verlorener Existenzen. Was sie eint, sie alle schaffen ihre eigenen Realitäten, flüchten sich in Illusionen, um bestehen zu können. Aus Schmerz, aus Enttäuschung, aus Narzissmus oder aus reiner Geltungssucht. Da ist zum Beispiel die 13-14-jährige Laura. Sie erkennt früh, dass, wer eine Geschichte zu erzählen hat, die andere hören wollen, Anerkennung erlangt.
2: Schon in der 7. Klasse war mir klar, dass man ohne Drama niemand war. Dass Aufmerksamkeit eine Währung ist, die man sich verdienen muss. Und jetzt hatte ich das perfekte Drama. Eine todkranke beste Freundin.
1: Denn Laura

0: Lauras Freundin Miriam hat Krebs. Als die nicht mehr die Schule besuchen kann, nimmt Laura nach und nach ihre Rolle ein. Als Klassensprecherin, als die, die zu Geburtstagen eingeladen wird und im Unterricht als erstes ins Team gewählt wird. Und sie wird zum Bindeglied zwischen der Klasse und Miriam. Als die Krankheit nicht mehr genug Drama hergibt, erfindet sie eines. Bis sich Laura ganz neu erfinden muss. Und da ist Barbara, von ihrem Mann verlassen, als der die Krebserkrankung der gemeinsamen Tochter Clara nicht mehr erträgt. In einer Selbsthilfegruppe findet sie Trost.
1: In der Gruppe schwiegen jetzt alle, wenn Barbara davon erzählte, wie schlecht es Clara ging. Sie empfand das Mitgefühl der anderen als tröstend. Es war ein respektvolles Schweigen, kein desinteressiertes. Und so erzählte sie immer mehr.
0: Die Erlösung für Barbara aber kommt mit einer Küchenmaschine, die alles kann und die vor allem mit zahlreichen Hochglanzkatalogen von Versandhäusern in ihr Leben tritt.
1: Barbara blätterte sich Tag für Tag und Seite für Seite weiter durch anderer Leute Leben. Irgendwann hatte sie damit begonnen, den Models Namen zu geben. Den Vater hatte sie aus einer Laune heraus Rolf getauft. Ein grundsolider Name für einen gefestigten Familienmenschen.
0: Dessen Katalogfotos nicht nur irgendwann die Wände ihres Hauses tapezieren und Fotoalben mit Aufschriften wie unsere Reiseerinnerungen füllen, sondern in ihrem Kopf und ihren Geschichten zu ihrem realen Partner wird, wie sie ihrer Freundin Astrid immer ausführlicher erzählt.
1: Anfangs blieb es bei harmlosen Anekdoten. Aber als sie nach der Sauna auf ein Glas Sekt in die Bar aufbrachen, vertraute sie ihr immer intimere Details an.
0: Ronja von Rönne erzählt von all diesen Leben mit einer gewissen emotionalen Distanz. Sie beschreibt, ohne zu bewerten. Jeder dieser Figuren widmet sie ein Kapitel, das sie jeweils schlicht mit deren Namen überschreibt. Da ist noch Heike, eine ambitionierte Lehrerin, die mit ihrem gutmütigen, aber langweiligen und irgendwann illoyalen Mann in dessen Elternhaus und zu der Schwiegermutter zieht. Deren subtiler Tyrannei entkommt sie über 30 Jahre nicht. Und da ist Fedor.
1: Fedor, der eigentlich anders hieß, hatte sich an der Universität einen neuen Namen gegeben. Für einen Neustart.
0: Im letzten Kapitel führt von Rönne all diese Leben aus unterschiedlichen Jahrzehnten irgendwie zusammen. Mal sehr deutlich, mal wie am Rande notiert. Das wirkt arg konstruiert und schafft vor allem Trostlosigkeit. Denn egal in welche Illusion diese Menschen flüchten, welche Realitäten sie sich schaffen, glücklich werden sie nicht.
2: Britta Schmeiß zeigte sich nicht restlos überzeugt von dem Roman von Ronja von Rönne, Alles Liebe heißt er, bei DTV erschienen. Er hat 240 Seiten und kostet 23 Euro.

0: Mal wieder ein Beleg für das variable und immer wieder variantenreiche Schaffen des Sergei Rachmaninow. Sie hörten das Scherzo aus dem Streichquartett Nummer 1 von ihm mit dem Cattior Modigliani. H2 Kultur, 8.42 Uhr ist es. Und wir machen einen kleinen Sommerausflug. Das muss ich ja fast niesen, aber auch nur fast. Ich glaube, das kommt nachher nochmal. Aber erstmal will ich Ihnen den nächsten Beitrag ankündigen. Ich sagte gerade, wir machen einen kleinen Sommerausflug in das slowakische Tribec-Gebirge. Aber Vorsicht, der ist nichts für jede Frau und nichts für jeden Mann. Denn schon in vormodernen Zeiten haben sich dort anscheinend immer wieder Menschen verirrt und sind sogar gänzlich verschwunden. Und das ist mehr als bloß eine schaurige Legende. Denn da gibt es ein Denkmal, das nennt Namen. Mehr als 20 Fälle sind dokumentiert. Einige Menschen tauchen verletzt und ohne Erinnerung wieder auf, andere bleiben für immer verschollen. Sehr merkwürdig ist das, was dort passiert. Und während Einheimische von dunklen Kräften sprechen, warnen Experten vor tückischen Felsspalten. Verfilmt ist das Ganze auch schon. Und jetzt lockt noch zusätzlich ein Mystery-Wanderweg genau dorthin. Ein wenig, vielleicht sogar ein bisschen mehr Grusel mit inbegriffen, trotz der scheinbaren Idylle.
1: Wer sich auf den Weg ins Tribec-Gebirge macht, sollte sich den neuen Audioguide auf jeden Fall vorher aufs Handy laden. Im Wald wird das schwierig. Katharina hat kein Netz mehr. Wladimir ist zum Glück besser vorbereitet. Beide wohnen in Nitra in der Westslowakei, der nächstgrößeren Stadt, und sind als eine der ersten unterwegs auf den Spuren der vielen hier verschollenen Menschen.
2: Welcome to Tribec, a mountain range known as the Bermuda Triangle of Slovakia.
1: Den Mystery-Pfad hat Andrei Berkes konzipiert, der Chef der Tourismuszentrale der Region. Er klettert auf einen matschigen Hügel im Wald zu einem überdachten Gedenkkreuz, umrahmt von Kerzen und Blumen. Hier an dieser Stelle wurde Walter Fischer zuletzt gesehen. Er hat vor fast 100 Jahren in der Nähe in einer Schuhfabrik gearbeitet und ist allein in den Wald gegangen. Erst 3 Monate später wurde er gefunden, völlig am Ende seiner Kräfte, das Gesicht zerkratzt, die Haare ausgefallen, und von da an hat er nie wieder ein Wort gesprochen.
3: Od toho momentu nerozprával.
1: Gedächtnisverlust und Orientierungslosigkeit, das gehört zu vielen Geschichten aus dem Horrorwald. Das Tribec-Gebirge gilt als slowakisches Bermuda-Dreieck mit gefährlichen Felsspalten und alten versteckten Goldminen. Es gibt schon Abschnitte, wo man aufpassen muss, wo man hintritt. Und auf Schildern wird vor Bären gewarnt. Aber gefährlicher als anderswo in den Bergen finde ich es nicht. Obwohl die Stimmung schon sehr geheimnisvoll ist. Nicht alles, was hier passiert ist, kann man logisch erklären. Lost in Tribec heißt der Wanderweg in der Westslowakei. Ein innovatives Rätselspiel gehört auch dazu. Eine Art Escape Game in der Natur. Ich glaube nicht, dass hier mehr Menschen verschwinden als anderswo. Es ist aber besser dokumentiert. Ein Thriller darüber war ein großer Erfolg und die Verfilmung im Kino neulich auch. Das ist toll, denn diese schöne Region verdient auf jeden Fall mehr Beachtung und mehr Besucher. Pavol Dragun durchstreift die Gegend seit Jahrzehnten. Doch auch der erfahrene Wanderführer hat sich schon verirrt. Wir wollten zu einer Schutzhütte gehen. Wir hatten sogar ein GPS-Gerät dabei, doch dann zog Nebel auf. Laut den Koordinaten sollten wir an der Hütte sein, aber wir sind herumgeirrt und haben nichts gefunden, bis plötzlich ein weißer Gartenstuhl mitten vor uns im Wald aufgetaucht ist.
4: Biela stolička, zahradnicka.
1: Vor kurzem hat der 71-Jährige ein Denkmal im Tribec-Wald errichten lassen. Kleine Steine am Boden einer Lichtung erinnern an die Verstorbenen, darunter Waldarbeiter, Förster und Wanderer. Und vor mehr als 200 Jahren bereits 8 Marktleute. Ihre Körper wurden verstümmelt aufgefunden, die kostbaren Waren blieben jedoch unversehrt. Daneben auf einem großen Felsstein symbolisieren vergoldete Blätter die Vermissten, von denen bis heute jede Spur fehlt. Darunter Jan Schaller. Der junge Slowake wurde zuletzt 1995 gesehen.
4: Auto sa našlo.
1: Sein Auto wurde im Wald gefunden. Das Radio war noch an. 1 Million Kronen im Wagen. Aber seine Leiche ist nie aufgetaucht.
4: Ale telo sa ne našlo. Nikdy.
1: Der rüstige Rentner Dragun wollte allen Opfern des Waldes eine würdevolle Ruhestätte bieten. Abschrecken lässt er sich von ihren Geschichten aber nicht. Das Tribec-Gebirge schenkt ihm Ruhe und Frieden. Auch Ausländern kann er seine Heimatregion empfehlen. Nur gut ausgerüstet sollte man sein. Bevor wir losgehen, schauen wir uns die Route auf der Karte genau an, damit wir immer wissen, wo wir sind, auch wenn alle Netze ausfallen. Damit wir nicht eines Tages in der Zeitung stehen, wenn es heißt, dass wieder jemand verschwunden ist.
0: Bloß nicht. Marianne Alweis besuchte den Mystery-Pfad im nun wirklich unheimlichen Wald des slowakischen Tribec-Gebirges.

0: Der spanische Oboist Ramón Ortega Quero war da zu hören. Er spielte zusammen mit der Kammerakademie Potsdam Musik von Telemann, bewährte Musik. Hier war es der zweite Satz aus einem Konzert für Oboe d'Amore in A-Dur. 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

Das war ein Stück von Nikola Kapustin, der ukrainisch-russische Komponist, bekannt dafür, Klassisches mit Modernem zu vermählen. Hier war es auf jeden Fall eine sehr jazzig angedachte Toccatina für Klavier Opus 36, nicht nur angedacht, sondern auch so gespielt von Marc-André Ameller. So, 9:05 ist es. Den Nachrichten entgegen geht es mit Musik von Franz Kramer. Da hören Sie noch Sinfonisches von ihm mit dem Orchestra della Svizzera Italiana. Und nach den 9:00 Nachrichten machen wir Sie bekannt mit dem Verein der Pessimisten. Ein solcher Verein kann eigentlich nur in Finnland existieren. Genau dort geht es dann hin, so gegen 9:10 Uhr.

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1: 9 Uhr. EU-Botschafter beraten über Migrationskrise in Ceuta. DIW hält aus der Rente mit 63 für unverzichtbar. Hacker erbeuten zehntausende Datensätze in Liechtenstein. Das Wetter viel Sonne, später auch Gewitter, sehr heiß, 31 bis 37 Grad. Mein Name ist Markus Schuh, guten Morgen. Die Migrationskrise von Ceuta beschäftigt heute auch die Europäische Union. In Brüssel treffen sich die EU-Botschafter, um über den Ansturm zehntausender Menschen auf die spanische Exklave zu beraten. ARD-Korrespondent Thomas Spickhofen.
2: 22 der 27 Regierungschefinnen und Chefs machen vor allem Spanien selbst für den Ansturm auf die Exklave verantwortlich. In einem öffentlichen Schreiben verweisen sie auf ein Urteil des obersten Gerichtshofes in Madrid, dass Migranten eine Einzelfallprüfung zugesteht, wenn sie nicht über den Landweg kommen. Umgekehrt ist der spanische Ministerpräsident Pedro Sánchez enttäuscht über die Reaktion der europäischen Partner. Mehrere hatten ein Aussetzen des Schengen-Abkommens mit Spanien gefordert und ihre Grenzkontrollen verstärkt.
1: Der Chef des Deutschen Instituts für Wirtschaftsforschung, Fratscher, schaltet sich in die aktuelle Rentendiskussion ein. Er hat der Rheinischen Post wörtlich gesagt, die Abschaffung der Rente mit 63 ist ein zentrales und finanziell das wichtigste Element der geplanten Rentenreform. Ohne dieses Element sei die Reform tot. Die CDU-Ministerpräsidenten von Sachsen, Thüringen und Sachsen-Anhalt hatten gefordert, die abschlagsfreie Rente nach 45 Beitragsjahren beizubehalten. In Spanien und Frankreich ist die Lage in Sachen Waldbrände inzwischen stabil. In Griechenland spricht das Nationale Krisenzentrum dagegen aktuell von den schwierigsten Tagen des Sommers. Am Kithairon-Gebirge westlich von Athen kämpfen hunderte Feuerwehrleute gegen die Flammen. Die Behörden mussten wieder die Bewohner mehrerer Ortschaften auffordern, ihre Häuser zu verlassen. In dieser Gegend kamen beim Absturz eines Löschhubschraubers der Co-Pilot und der Pilot ums Leben. Der Hubschrauber war mit einem anderen zusammengestoßen, der aber noch notlanden konnte. Das Fürstentum Liechtenstein ist Ziel eines massiven Hackerangriffs geworden. Nach Angaben der Behörden dort wurden rund 31.000 hochsensible Datensätze von staatlichen Servern erbeutet, von sogenannten wirtschaftlich berechtigten Personen. ARD-Korrespondent Thomas Wagner.
3: Wirtschaftlich berechtigte Personen sind all diejenigen, die hinter den vielen Stiftungen, Treuhandgesellschaften und Unternehmen stehen, die im Fürstentum Liechtenstein ihren Sitz haben und die eigentlich gerade nicht öffentlich in Erscheinung treten wollen. Was die bislang unbekannten Hacker mit den sensiblen Datensätzen nun anstellen wollen, ist völlig unklar. Lösegeldforderungen seien noch nicht eingegangen, sagte Regierungschefin Brigitte Haas. Im Darknet seien die gestohlenen Daten bislang ebenfalls nicht gesichtet worden.
1: Japan und die USA haben gemeinsam am Devisenmarkt interveniert, um die japanische Währung zu stützen. Das haben die japanische Finanzministerin Katayama und US-Präsident Trump bestätigt. Aus Tokio, ARD-Korrespondent Thorsten Iffland.
4: US-Präsident Trump hat die Stützung des schwächelnden Yen ein Zeichen der Freundschaft genannt. Außerdem würden die USA finanziellen Nutzen aus der Maßnahme ziehen. Und das Ganze sei auch gut für die Weltwirtschaft, erklärte Trump Journalisten an Bord der Air Force One. Der Yen war zuvor gegenüber dem US-Dollar auf den tiefsten Stand seit 40 Jahren gerutscht. Eine vergleichbare staatliche Währungsintervention gab es zuletzt 2011. Damals griffen die G7-Staaten am Devisenmarkt ein, um den Yen nach der Katastrophe von Fukushima zu stützen.
1: Autofahrer müssen ab heute mit verstärkten Geschwindigkeitskontrollen rechnen. In weiten Teilen Deutschlands läuft die sogenannte Speed Week, auch hier in Hessen. HR-Reporter Heiko Schneider.
5: Nach Angaben der Polizei wird bis Sonntag vor allem auf Strecken kontrolliert, an denen es häufig zu Unfällen kommt. Außerdem in der Nähe von Schulen, Krankenhäusern oder Baustellen. Wo genau, verrät die Polizei nicht. Ziel der Speed Week sei es, das Bewusstsein für Tempolimits zu schärfen. Denn zu schnelles Fahren zähle zu den häufigsten Unfallursachen und führe zu den meisten Todesopfern im Straßenverkehr.
1: Das waren die Nachrichten. Das Wetter. Die neue Woche startet mit viel Sonne. Zuerst ist es auch überall noch trocken und sehr heiß, 31 bis 37 Grad heute. Ab dem Nachmittag kann es dann zum Teil kräftige Schauer oder auch Gewitter geben. Kommende Nacht gehen die Temperaturen runter auf 23 bis 17 Grad. Morgen am Dienstag ändert sich nicht viel. 31 bis 37 Grad, das sind die Höchstwerte auch morgen. Die weiteren Aussichten. Mittwoch und Donnerstag dann etwas kühler. 31 bzw. 34 Grad. Dazu am Mittwoch hier und da noch Schauer oder Gewitter. Am Donnerstag fast überall trocken. Die Zeit 9.05 Uhr.
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6: Mit Martin Maria Schwarz heute einen gut gelaunten Tag wünsche ich Ihnen.

Für seinen Sohn hat Max Bruch diese Klarinettenstücke komponiert, aus dem sie, aus dessen Werk sie jetzt eines hörten, aus dem Werk 8 Stücke für Klarinette, für seinen Sohn Felix, einen begabten Klarinettisten. Was aus ihm wurde, weiß ich jetzt nicht genau, aber auf jeden Fall hat sich diese Musik erhalten und damit auch die Erinnerung an das Geschenk des Vaters. Sie hörten dieses Stück hier gerade gespielt von Daniel Ottensamer Klarinette zusammen mit Stefan Konz, Cello und Christoph Traxler war er zu hören. 9:09 Uhr, es ist 9:09 Uhr natürlich. HR2 Kultur am Montag, es ist heute der 3. August und das haben wir vor. Wir führen Sie gleich mal in den finnischen Ort Puolak. Es ist der Gründungsort des Vereins der Pessimisten dort. Dann setzen wir unsere Lesung von Siegfried Lenz Deutschstunde fort um 9:30 Uhr. Und wir loben mal wieder Bachs Musik, indem wir sie einfach spielen. Hier den zweiten Satz aus seiner Partita in D-Moll im Bach-Werke-Verzeichnis unter der Nummer 1004 zu finden. Und es spielt Timothy Ridout, die Bratsche.

0: Das mit der Bratsche, das verdankt sich einer Bearbeitung der Partita in D-Moll von Johann Sebastian Bach. Bratsche Solo, hier zu hören gewesen, der zweite Satz aus dieser Komposition mit dem Bratschisten Timothy Ridout. Puolanka, das liegt in Finnland. Und Puolanka ist mächtig Kult. Vor 20 Jahren wurde hier der Pessimistenverein gegründet, um auf eine humorvolle Art und Weise mit der Tatsache umzugehen, dass immer mehr Menschen den kleinen Ort verlassen. Aber dadurch, so ist das halt heute, ist das Dorf nahezu weltberühmt geworden. So berühmt, dass Puolanka jetzt sogar offizieller Teil des Programms der europäischen Kulturhauptstadt Oulu ist. Und das hat Christian Stichler wieder magisch angezogen und das hat er erlebt.
1: Für die Pessimisten von Puolanka hätte es nicht besser laufen können. Am zweiten Festivaltag zieht plötzlich ein Gewitter auf. Die Schleusen des Himmels öffnen sich, ein ordentlicher Sommerregen ergießt sich über das Festivalgelände. Worüber andere sich ärgern, freut die Pessimisten. Hinter dem Festival von Puolanka steht der Verein der Pessimisten, der in diesem Jahr seinen 20. Geburtstag feiert. Dass er überhaupt das Licht der Welt erblickt hat, hat einen traurigen Grund, erzählt Tommy Rajala, der künstlerische Leiter und damit so etwas wie der Oberpessimist.
2: Puolanka has been the fastest dying town in for many decades.
1: Über Jahrzehnte war in Finnland Puolanka der am schnellsten sterbende Ort. Da bleibt einfach nur Pessimismus. Was man nicht aufhalten kann, muss man akzeptieren und trotzdem das Beste daraus machen, so das Motto der Pessimisten. Schau doch dieses Festival an. Natürlich macht das diesen Ort ein Stückchen besser, aber das war gar nicht unser Ziel, Puolanka besser zu machen. Es ist ein kleiner Nebeneffekt unserer Aktivitäten. Wie viele finnische Landstriche ist auch Puolanka vom Aussterben bedroht. Eine Kirche, ein paar flache Gebäude, ein Wasserfall, mehr ist hier nicht. Erst gehen die Jobs verloren, dann gehen die Menschen weg, danach schließen Geschäfte und öffentliche Einrichtungen. Ein Teufelskreis.
2: Nobody even in Finland had ever heard of Puolanka.
1: Niemand in Finnland hatte, bis wir kamen, etwas von Puolanka gehört. Du kannst deinen Ruf nicht ruinieren, wenn du keinen hast. Manch ein Einheimischer blickt etwas pikiert auf die Pessimisten, aber immerhin hat Tommy mit seinem Verein dafür gesorgt, dass es sein Dorf zu einer ungewöhnlich großen Bekanntheit geschafft hat. Mehrere ausländische Medien waren schon in Puolanka, inklusive der britischen BBC. Seit 20 Jahren nun verändern die Pessimisten den Ort. Und dieses Jahr ist das Jubiläum sogar offizieller Teil des Programms der europäischen Kulturhauptstadt Oulu, die gut 120 Kilometer westlich von Puolanka liegt. Den ganzen Sommer über gab es schon ein Musical. Für dieses zogen die Darsteller in den kleinen Ort. Darunter auch Aino Aujala. Es war fantastisch. Einer der besten Sommer, die ich je hatte. Wir hatten so ein tolles Team. Das ist so ein kleiner Ort. Hier ist ja fast nichts. Da musst du selbst sein und dein Ding machen. Und neben verschiedenen Konzerten gibt es auf dem Gelände auch viele kleine Stände, die die Pessimisten aufgebaut haben. Ein Unglücksrad ist dabei, also eine Lotterie des Pechs mit dem Hauptgewinn einer leeren Klorolle. Oder man sucht die Wahrsagerin der Pessimisten auf. Bei ihr kann man sicher sein, dass man nur schlechte Prophezeiungen bekommt. Bei den Festivalbesuchern scheint das Konzept anzukommen. Ob sie selbst Pessimistin sei, wird Hanna Maria gefragt, die aus Nordkarelien angereist ist. Vielleicht zu wenig, meint sie und lacht. Aber fügt sie hinzu, insgeheim spüre sie doch etwas Optimismus unter den Leuten hier. Vielleicht kann man ja von Puolanka etwas lernen. Mehr Zufriedenheit. Denn wenn du vom Leben einfach nicht zu viel erwartest, dann schützt dich das vor der einen oder anderen Enttäuschung.
0: Aber was wird dann aus der pessimistischen Grundeinstellung, wenn das nicht mehr so gegeben ist und genährt wird? Christian Stichler besuchte den Verein der Pessimisten im finnischen Puolanka.

Mit dem Elfentanz hat nach Goethe Mephisto Faust zu bezirzen versucht, auch relativ erfolgreich. Und das hat dann Hector Berlioz vertont. Überhaupt bezog er sich also komplett auf Goethe bei seinem Werk, bei seiner Oper Faustverdammnis. Daraus dieses Stück, es wurde ihm gespielt, vom SWR-Sinfonieorchester Baden-Baden. Und wir bleiben musikalisch. Heute Abend hören Sie hier in HR2 Kultur ein Konzert vom Chamber Music Festival der Kronberg Academy.

Zeichen der Freundschaft, so lautet das Motto des Abschlusskonzerts beim Kammermusikfest der Kronberg Academy, das Musik schon immer als Mittel gesehen hat, die Welt zu verbinden. Freundschaftlich und engagiert, so heißt es, widmen sich hier junge Talente und erfahrene Musiker der Musik von Mozart, Borodin und Schumann. Es gehört zum Konzept des Festivals Chamber Music Connects the World, dass renommierte Musiker gemeinsam mit ausgewählten Nachwuchsmusikerinnen und Musikern ein Werk erarbeiten und dann auch aufführen. Und das Ergebnis, das hören Sie heute Abend nach den Nachrichten hier in HR2 Kultur, nach den 20 Uhr Nachrichten.

wie bei Vivaldi, wie bei Evaristo Felice dall'Abaco, so auch bei Boccherini. Alles, was sie komponiert haben, blitzt und funkelt fröhlich irgendwie. So empfinde ich das hier zu hören gewesen beim oder zu erleben gewesen, eventuell auch für Sie beim Streichtrio Opus 14 Nummer 5. Das war der zweite Satz, also komponiert von Luigi Boccherini und gespielt vom Flieder-Trio. So, 9:55, 9:55 ist es. Es kommt noch Musik von Karl Maria von Weber aus seinem ersten Klavierkonzert in C-Dur und diese Musik führt dann direkt zu unserer Lesung.

0: Der Pianist Nikolai Demidenko saß da am Klavier beim dritten Satz des ersten Klavierkonzerts C-Dur von Karl Maria von Weber.
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0: Halb zehn ist es und wir kommen wieder zu Siegfried Lenz' Deutschstunde in einer Autorenlesung aus dem Jahr 1995. Es ist Teil 26 von insgesamt 40. Der 21-jährige Erzähler Siggi Jepsen sitzt im Jahr 1954 in einer Besserungsanstalt, wo er einen Aufsatz über die Freuden der Pflicht verfassen soll. Er denkt zurück an seine Kindheit auf der Insel Rugbüll und erinnert sich an seinen Vater, den örtlichen Polizeiposten, der bis zum Mai 1945 an den Endsieg glaubt. Dann wird er zur Entnazifizierung abgeholt. Unterdessen errichten die Briten bei Rugbüll ein Lager für deutsche Gefangene, etwa 600.000 Mann, ohne Stacheldraht und in Kontakt mit der Bevölkerung. Sie spielen sogar Theater, Goethes Götz von Berlichingen. Siggi Jepsen lässt sich das nicht entgehen. Und an dieser Stelle liest Siegfried Lenz weiter.
2: Ich war überrascht, dass Theater so langweilig sein konnte. Allein, wie da gesprochen wurde, da hieß es, tausendschwere Not, schert euch naus. Oder bis in den Tod. Oder sagt deinem Hauptmann, vor ihrer kaiserlichen Majestät habe ich wie immer schuldigen Respekt. Mit der Zeit achtete ich mehr auf das wütende Klatschen und auf die Flüche, mit denen Zuschauer und Schauspieler auf unsere stichlustigen Insekten antworteten, als auf das, was die sich auf der Bühne zu sagen hatten. Ich kann mir nicht helfen, doch ich konnte auch nicht mitlachen, mit Klatschen schon gar nicht. Als der Kerl mit der eisernen Hand einmal ausrief, er aber sag's ihm, er kann mich im Arsch lecken. Der Einzige, der mich interessierte, war ein gewisser Bruder Martin. Ein Schauspieler, der in einer Kutte auftrat. Er erinnerte mich sofort an Klaas, seine Stimme, seine Bewegungen, die Art, leicht gebückt dazustehen, erinnerte mich so sehr an meinen Bruder Klaas, dass ich den Maler anstieß und ihn auf diesen Bruder Martin aufmerksam machte. Der Maler nickte, als ob er noch mehr wüsste. Bruder Martin bekam kaum Beifall, während alle anderen sich vor Beifall kaum retten konnten. Das galt besonders für die Frauen mit den tiefen Stimmen. Die brauchten nur aufzutreten oder eine Blume zu zerrupfen oder eine Träne wegzuquetschen, schon prasselte es los. Und als einer, beim Abschied in Jagsthausen war es, die Haarpracht verrutschte und den Blick auf einen scharf gezogenen Männerscheitel freigab, geriet der letzte der 12.000 Zuschauer in Begeisterung. Hilke weinte da allerdings verständnisvoll. Und der Maler bescheinigte ihr später, dass sie allein die Szene begriffen habe. Das kommt vor beim Theater. Anfangs hatte ich noch Lust, hinter die Bühne zu schleichen, ins Gehölz. Ich versprach mir einiges davon, aber mit zunehmender Dauer der Aufführung wurde es mir gleichgültig, was sich dort im Schatten von Buchen und Fichten ereignete. Ich zählte die Zivilisten, rechnete aus, wie viel Brote sie zusammengeschleppt hatten, um der wie immer hungrigen Kunst unter die Arme zu greifen. Waren es 30 oder 35 Brote? Die genaue Zahl kannte wohl nur der Zahlmeister. Das Weh und Ach mir, das endlich, es begann nun schon dunkel zu werden, auf der Bühne gesprochen wurde, klang ziemlich glaubwürdig, denn einem gewissen Weißlingen, einer ziemlich üblen Type, begann von all den Insektenstichen schon das Gesicht zu schwellen. Vor allem aber deutete die zunehmende Klage darauf hin, dass es zum Schluss ging. Es ging zum Schluss, denn der Kerl mit der eisernen Hand ließ erkennen, dass er entweder aus Gram starb oder aus Verdruss. Vielleicht, weil Gram und Verdruss unglücklich zusammengekommen waren. Mich interessierte das herzlich wenig und es gelang mir nicht, den Jubel der gefangenen Zuschauer zu vermehren. So enttäuscht war ich von meiner ersten Begegnung mit dem Theater. Ich drängte nach Hause. Wo war der Maler? Als er endlich zurückkam, kündigten schon seinen Gang und sein Gesicht an, dass er da etwas erfahren hatte, was er nicht schnell genug an den Mann bringen konnte. Mit rudernden Armen, mit spitzem Mund, schnalzend, arbeitete er sich durch diskutierende Gruppen zu uns heran und sagte, er ist es. Er ist es wirklich, Klaas. Morgen kommt er nach Hause.

0: wollte jeder gleich mehr hören. Und Hilke erwog sogar, hinter die Bühne zu laufen ins Gehölz, aber der Maler zog uns fort und wiederholte nur immer: nicht, jetzt nichts. Und zog und schob uns weiter über die Grenze der Sperrzone an einem Panzerspähwagen vorbei, über einen Steg aus Fichtenstämmen. Es ist Glas, sagte er und sagte: der Junge lebt. Stellt euch vor, es gibt ihn noch. Der mit der Kutte, fragte Hilke. Ich traute meinen Augen nicht, sagte der Maler, aber ich habe mich nicht getäuscht. Wie er in die Sperrzone gekommen ist. Sie haben ihn aufgegriffen, weiter nichts. Zweimal hat er versucht, sich nach Hause durchzuschlagen. Und zweimal haben sie ihn aufgegriffen und hierher gebracht. Er habe lange im Lazarett gelegen, verstand ich. Die Papiere oder Akten oder Strafakten seien bei einem Angriff verbrannt. Wahrscheinlich habe auch irgendjemand seinen Fall verschleppt, später, als er ins Wehrmachtsgefängnis eingeliefert wurde. Nach der Befreiung, verstand ich, sei er von Altona zu Fuß hier heraufgekommen. Die Panzerspähwagen hätten ihn aber. Und nun wartete er auf seine Entlassung. Da Landarbeiter und Künstler bevorzugt entlassen wurden, sei er Künstler geworden. Mal was anderes. Der Maler habe außerdem entscheidend nachgeholfen. Es sei ihm versprochen worden, dass Klaas, sobald wie möglich, sicher schon morgen, stellt euch vor, er ist wieder da. Der Maler redete allein auf dem Heimweg, nur von kurzen Fragen unterbrochen. Wir verlangten, dass er alles erzähle, was ihm bei der Begegnung aufgefallen sei. Und wenn ich nicht damals staunte, so staune ich jetzt darüber, was er alles mitbrachte an Gesehenem. Diese Freude des alten Mannes, die sich nicht genug wiederholen konnte. Diese Entgeisterung. Nur einmal schwieg er bedrückt. Das war, als Hilke sagte, dass sie ihr Zimmer räumen werde, um es Klaas zu überlassen. Das habe er verdient. Ich fange schon morgen früh an, sagte sie. Und wenn er mittags kommt, kann er bei mir einziehen. Warte noch damit, sagte der Maler, richtet euch noch nicht darauf ein. Aber er kommt doch. Ja, er kommt. Ich selbst werde ihn morgen abholen, aber zuerst, vielleicht ein paar Tage, wird er bei uns auf Blekenwarf wohnen. Wollte er das? Er bat mich darum. Er will nur aus der Sperrzone raus, wenn er zu uns kann. Es wird sicherlich nicht lange dauern, einige Tage. Er muss sich erst wiederfinden. Was meinte er damit, sich wiederfinden? Wie konnte man das erklären? Alle, die ich fragte, zuckten die Achseln nach einigem Bedenken. Sie gaben die Frage an mich zurück oder sie sagten, wirst schon sehen. Da hielt ich es kaum noch aus, bis zur Rückkehr von Klaas. Die Fragen brachten nichts ein. Am Anfang nichts und später nichts. Auch Klaas hat sie mir nicht beantwortet, denn als ich ihn wieder sah nach all der Zeit, war nichts mit ihm anzufangen. Er schlief. Er schlief morgens und mittags bei Sonne und bei Regen. Sie hatten ihm das unfertige Zimmer auf Blekenwarf gegeben. Dort schlief er auf einem Lager auf dem Fußboden. Allerdings hatten sie die Trittleiter weggeschafft und den Hügel aus Mörtelnägel, Kippen und Bleirohrstücken. Er lag auf einer breiten Matratze unter der grün-schwarz gesteiften Decke, die der Maler aus seinem Atelier geholt hatte. Manchmal war nur sein stumpfes Haar zu sehen, oder ein Fuß oder die verstümmelte Hand, über die er einen Wollsocken gezogen hatte. Da ich nicht zu ihm hinein durfte, stand ich oft vor dem Fenster, ausdauernd, beide Hände neben dem Gesicht, und ich beneidete Jutta, die vor seiner Matratze sitzen durfte, die ihn beobachtete und anscheinend auf seinen Schlaf aufpassen sollte. Sie brachte ihm das Essen. Sie sah zu, wie er aß, halb liegend, auf einen Ellenbogen gestützt. Und sie deckte ihn manchmal zu, wenn er sich zurücklegte. Sie beachtete mich nicht. Auch wenn ich in einem Augenblick am Fenster auftauchte, als sie sich gerade, länger als notwendig, mit den Kleidern meines Bruders beschäftigte, sich etwa Hose und Jacke anhielt, bevor sie sie sorgfältig zusammenlegte. Auch wenn Klaas draußen schlief, im Garten, im Apfelhof, irgendwo im Windschutz der Hecke, hockte sie knochig und wachsam neben ihm und ließ mich nicht heran. Klaas war da und doch nicht da. Er war zu besichtigen, aber unerreichbar unter ihrem Schutz. Na, Kleiner, hat er einmal zu mir gesagt, das war alles. Da blieb mir doch nichts anderes übrig, als mich an seine Müdigkeit zu gewöhnen. Ich lief nach Blekenwarf, erwartete ihn schlafend zu finden, fand ihn schlafend. Und nach einer Weile unergiebiger Betrachtung dachte ich, na, denn nicht. Und schob ab und suchte den Maler, der nicht wusste, wie lange Klaas noch schlafen wollte, der aber verstand, warum er nichts anderes tun wollte, als weiter zu schlafen. Auch wenn mit Klaas nichts anzufangen war, auch wenn er nur ein Blinzeln für mich übrig hatte und bestenfalls ein schnelles, bekümmertes Lächeln, zog ich damals so oft wie möglich nach Blekenwarf hinüber. Vielleicht, weil ich in der Nähe sein wollte, wenn er endgültig erwachte. Wahrscheinlich aber deswegen, weil der Maler gerade dabei war, sein Selbstbildnis fertig zu machen, das er begonnen hatte, kurz nachdem er aus der Stellung unter der Mühle davongegangen war. Zuerst immer Klaas, der nichts Neues bot. Und dann also durch den Garten ins Atelier zu ihm, der mich schon daran erkannte, wie ich die Tür öffnete, der schon aus dem Hintergrund rief, schnell, wit, wit, komm her. Also wieder Schwierigkeiten, Überredungen durch die Farbe, unzufriedene Blicke. Er war an seinem letzten Selbstbildnis. Er hatte sich selbst zu seinem Gegenüber gemacht und er erkannte allmählich, dass es keine Übereinstimmung gab. Ich sehe mich einfach nicht, sagt er. Nichts will bleiben, es wechselt so rasch. Ich kann den Gegensatz nicht im Bild aufheben. Auf einmal war die Farbe nicht mehr Freundschaft, sondern ein vorübergehender Zustand. Sie hat die verdammte Neigung, sich zu emanzipieren, sagt er. Sie wird unbeabsichtigte Energie. Nun sieh dir das an, Sigi, und versuch mal, das zu beschreiben, nur damit du einsiehst, wie wenig mit Beschreibung erreicht werden kann, wenn Farbe zu Energie wird, zu Bewegung im Raum. Ich saß auf einer wachstuchbespannten Kiste schräg hinter ihm und verfolgte seinen Versuch, sich selbst festzuhalten, an bestimmtem Ort und einem bestimmten Himmel, in einer Landschaft, durch die mit brandrotem Fuchspelz Balthasar ging, ziemlich kleinlaut, womöglich unschädlich gemacht durch die Perspektive. Das Japanpapier, von Farbe durchtränkt, erinnerte an Textil. Und das durch verschiedenartiges Licht geteilte Gesicht an eine sehr leichte Maske, durch die die Welt hindurch schimmerte. Die linke Gesichtshälfte in kraftlosem Rot-Grau, die rechte grün-gelb, der Grund rötlich-fleckig. So sah er sich entgegen. Zwei verschiedene Gesichtshälften und die grauen Augen, die von weit her sahen, durch bläuliche Schleier hindurch, verrieten etwas von der Mühe des Aufnehmens. Sage ich jetzt, der leicht geöffnete Mund zum Reden, dann meldet die weißlich schimmernde Stirn Widerspruch an. Sage ich, das schattige Blau über dem Nasenrücken vermittelt zwischen den getrennten Gesichtshälften, dann muss ich auch zugeben, dass es trennen kann. Nichts war eindeutig. Nicht der Mund, nicht die Augen, auch die Ohren nicht, die mir künstlich vorkamen wie aus Metall. Was gibt es ab? Fragt er ungeduldig. Na, was gibt dir das Bild ab? Musst es doch sagen können, wenn du überlegst, nicht ohne Rede, wenn du siehst, nicht ohne Worte. Was also? Ich wusste nicht, was er von mir verlangte. Ich verstand nicht, warum er sich mit den beiden verschiedenen Gesichtshälften, rot-grau und grün-gelb, nicht abfinden konnte oder wollte. Keinen Inhalt, sagt er. Ein Bild soll keinen Inhalt abgeben. Aber was dann? Nein, Balthasar, die Farbe kann nicht zur Fläche werden. Denk an den Winter, als die Wasserfarben plötzlich auf dem Papier gefroren waren, als der Schnee sie verwischte, als sie beim Auftauen ineinander schwammen. Was geschah da? Wurde sie zur Energie? Zur gleichen Energie, die Kristalle und Algen hervorbringt? Mose? Was meinst du, Witwit? Worin liegt es, dass wir nichts zur Deckung bringen können? Können wir uns nicht unterwerfen oder können wir nicht sehen? Balthasar meint, wir müssen wieder einmal damit beginnen, sehen zu lernen. Sehen, mein Gott, als ob nicht immer alles davon abhing. Er hob zwei Entwürfe zu seinem Selbstbildnis auf die Staffelei und stellte sie nebeneinander, trat zurück und drückte Mangel und Unzufriedenheit aus durch die gespannt schräge Haltung des Oberkörpers. Hier kannst du schon erkennen, Sigi, zu arm, zu einwandfrei. Dies innenlichtige Blau fürs ganze Gesicht, da ist kein Platz mehr für Bewegung. Weißt du, was Sehen ist? vermehren. Sehen ist durchdringen und vermehren oder auch erfinden. Um dir zu gleichen, musst du dich erfinden, immer wieder, mit jedem Blick. Was erfunden wird, ist verwirklicht. Hier in diesem Blau, in dem nichts schwankt, in dem keine Beunruhigung steckt, ist auch nichts verwirklicht. Nichts ist vermehrt. Wenn du siehst, wirst du gleichzeitig auch selbst gesehen. Dein Blick kommt zurück. Sehen, Herrje, es kann auch investieren bedeuten oder warten auf Veränderung. Du hast alles vor dir, die Dinge, den alten Mann, aber sie sind es nicht gewesen, wenn du nicht etwas dazu tust von dir aus. Sehen, das ist doch nicht zu den Akten nehmen. Man muss doch bereit sein zum Widerruf. Du gehst weg und kommst zurück und etwas hat sich verwandelt. Lass mich in Ruhe mit Protokollen. Die Form muss schwanken, alles muss schwanken. So brav ist das Licht nicht. Oder hier, Witwit, dies Bildchen, warm durchsonnt. Balthasar hält mir klein auf ausgestreckter Hand eine Mühle hin und ich beachte ihn nicht. Da siehst du, wo ein anderer ist, wo etwas anderes ist, da muss eine Bewegung zu ihm hinführen. Sehen ist so ein Tausch auf Gegenseitigkeit. Was dabei herausspringt, ist gegenseitige Veränderung. Nimm den Priel, nimm den Horizont, den Wassergraben, den Rittersporn. Sobald du sie erfasst hast, erfassen sie auch dich. Ihr kennt euch gegenseitig. Sehen heißt auch einander entgegenkommen, einen Abstand verringern, oder? Balthasar meint, das alles ist zu wenig. Er besteht darauf, dass Sehen auch Bloßstellen ist. Etwas wird so aufgedeckt, dass keiner in der Welt sich ahnungslos geben kann. Ich weiß nicht, ich habe etwas gegen das Enthüllungsspiel. Man kann dir Zwiebel alle heute abziehen und dann bleibt nichts. Ich werde dir sagen, man beginnt zu sehen, wenn man aufhört, den Betrachter zu spielen und sich das, was man braucht, erfindet. Diesen Baum, diese Welle, diesen Strand. Und jetzt hier, gib das Bild etwas ab. Ich musste das Gesicht teilen, hier rot-grau, dort grün-gelb. Ich weiß nicht, wie ich es sonst sagen sollte, aber es deckt sich nicht mit allem. Vor diesem Selbstbildnis könnte ich behaupten, es geht mich nichts an, denn zu viel fehlt. Es fehlen ihm seine Möglichkeiten und das ist es. Wenn du etwas machst, ein Gesicht, ein Ding, dann musst du die Möglichkeiten dazu liefern, die es in sich trägt. Einige haben es ja geschafft im Selbstbildnis. Du blickst auf das Gesicht und erkennst die überstandenen Krankheiten, vielleicht sogar die finanzielle Lage. Hier fehlt einfach zu viel. Ist nicht gesehen und darum nicht gemeistert. Und auch das kann Sehen sein, Meisterung in Besitznahme. Ich werde es noch einmal machen. Ich werde es anders machen. Was meinst du? Max Ludwig Nansen konnte auch so reden, zu bestimmten Zeiten, in Augenblicken, wo er suchte und redend überlegte. Man brauchte ihm da nicht zu antworten auf seine direkten Fragen, denn sie galten ihm selbst mehr als einem Anwesenden. Also mir. Dass er überhaupt so viel redete, war vielleicht dem Kornbrand zu danken, den er zusammen mit Sprudeltrank oder mit Kürbissaft verdünnte. Öle dein Wort, sagte er, und gieß dir eins über. Die Flaschen und der Krug mit dem Kürbissaft standen nicht in, sondern auf einem Schrank, wie früher mal der Geneva. Wahrscheinlich wollte er so die Bequemlichkeit des Nachschenkens vermeiden. Oder er wollte sich jedes Glas mit einer gewissen Mühe erkaufen. Oder er wollte so verhindern, dass er zu viel bekam. Denn wenn er Krug und Flasche vom Schrank herunterholte, bestand immer die Gefahr, dass er sich zumindest den Kürbissaft über den Kopf goss. Und je mehr er getrunken hatte, desto größer wurde die Gefahr. Sobald er sich ein neues Glas einschenkte, legte er Bekümmerung auf und widmete mir immer die gleichen Gesten des Bedauerns darüber, dass er mir nicht auch ein Gläschen zuschieben konnte. Wer mit ihm reden wollte, musste zuerst mit ihm anstoßen. Theo Busbeck, Okko Brodersen, zwei englische Offiziere, Besucher, die Wagen mit ausländischen Nummernschildern entstiegen. Öle dein Wort. Nur einem bot er nichts an, Bernd Malzahn. Ich saß auf der tuchbestandenen Kiste, als der hereinkam ins Atelier. Ein sehr großer Mann mit eingefallenem Gesicht, in abgeschabtem, von mir aus schlotterndem Anzug. Der Maler schwächte das Blau, das sein Gesicht in zwei Hälften trennte. Malzahn will in Hamburg zu tun gehabt haben, da sei er eben auf einen Sprung heraufgekommen und am Arm trug er das Buch Farbe und Opposition. So, sagte der Maler und hörte nicht auf zu arbeiten und lud seinen Besucher auch nicht ein, sich zu setzen. Lange, sagte Malzahn, habe er diese Reise erwogen, er habe auch schreiben wollen, seit Jahren schon, es gebe da etwas aufzuklären, zu besprechen, ins rechte Licht zu rücken. Er stand im Rücken des Malers, rieb mit dem Zeigefinger sein Kinn, mitunter machte er starksende Schritte zur Seite weg. Zunächst habe ich eine Bitte vorzutragen. Ob der Maler von der neuen Zeitschrift gehört habe, die in München erscheine? Volk und Kunst, fragte der Maler kalt und sein Besucher darauf ohne Verlegenheit. Das Bleibende, sie heißt Das Bleibende. Er gehöre zwar nicht der Redaktion an, aber er habe so Aussichten, fester, freier Mitarbeiter zu werden. Die Zeitschrift erscheine einmal im Monat. Unbekannt, sagte der Maler, mir unbekannt. Und er hörte nicht auf zu arbeiten. Malzahn blickte in Richtung zur Tür, es wäre besser gewesen, nicht hereinzukommen, mag er gedacht haben. Aber wie sich herausdrehen, wenn man schon einmal da ist, wenn man weit ausholend schon begonnen hat. Jetzt verlangt das eine das andere, höchstens beschleunigen kann man das Ganze. Also, die Zeitschrift wird monatlich erscheinen und allen Ansprüchen genügen. Malzahn weiß nicht nur, was er sagt, der weiß mehr. Er habe da von einer Folge gehört, von einem Zyklus mit dem beachtlichen Titel »Unsichtbare Bilder«. Ob er den, wofür er sehr dankbar wäre, einmal sehen dürfe. Ob die Redaktion unter Umständen ein Blatt oder mehrere Blätter in der Zeitschrift abbilden dürfe. Man sei sich der Auszeichnung bewusst und dergleichen. Er sah auf den Maler mit schmalen, unruhigen Augen. Von dieser ersten Antwort würde einiges abhängen. Der Maler schüttelte den Kopf. Der Zyklus sei nicht vollständig, man habe ihn beschlagnahmt, er sei durch etliche Hände gegangen, dabei seien einige Blätter, und zwar ausgerechnet die, auf die es ihm besonders ankomme, verloren gegangen. Jetzt habe er ihn zwar wieder, aber man zeige nicht, was nicht vollständig ist. Die Antwort war offenbar günstiger ausgefallen, als Malzahn es erwartet hatte. Er machte einige Schritte nach vorn, um den Blick des Malers auf sich zu ziehen. Da fing der Maler, gegen sein Selbstbildnis sprechend, wieder an. Ob die Redaktion von Volk und Kunst sich nicht irre, wenn sie ausgerechnet ihm so viel Aufmerksamkeit schenke? Ob das nicht ein Versehen sei? Darauf Malzahn, zurückweichend, mit gequältem Lächeln. Es handle sich um eine neue Zeitschrift. Sie heiße »Das Bleibende«. Man sei offen nach allen Seiten, man wolle nachholen, was in der Zeit der Verblendung versäumt wurde. Dies sei die dringendste Aufgabe, so ungefähr. Der Maler nickte. Er schien nichts dagegen zu haben im Allgemeinen. Für sich selber aber zweifelte er. Die Ecke, in der das Bleibende zu finden ist, sei ihm nicht wohnlich genug. Es sei da zu viel Licht. Er möchte deshalb lieber in der Schreckenskammer bleiben, wohin ihn die Redaktion von Volk und Kunst einst verbannt habe. Dort, in der Schreckenskammer, fühle er sich zu Hause. Es fehle ihm nicht an Freunden. Und außerdem sei dies der Platz, den er für sich und seine Bilder immer gewünscht habe. Was in der Welt ausdruckswürdig sei, das sei doch nicht zuletzt der Schrecken. Und da er oft genug versucht habe, diesen Schrecken auf seine Art zu wiederholen, passe er ganz gut in die entsprechende Kammer. Wenn er, Malzahn, ihm noch ein Wort in eigener Sache erlaube, er sei ihm dankbar für die Zuweisung dieses Ortes, er habe sich die ganzen Jahre darüber gefreut. Er bitte ganz einfach, dass man ihn in der Schreckenskammer drin lasse.
1: Siegfried Lenz las die 26. von 40 Folgen seines Romans Deutschstunde. Wir wiederholen die heutige Folge dann wieder um 14:30 Uhr. Morgen geht's weiter und wir begleiten die Lesung wie üblich auch in ARD Sounds.

0: Musik, komponiert von Howard Shore für den Film Eclipse bis zum Abendrot aus dem Jahr 2010. 3:10 ist es, HR2 Kultur am Vormittag wird nach den 10 Uhr Nachrichten wieder starten. Heute mit meiner Kollegin Ria Raphael, und Ria wird unter anderem nach Verona gehen, wenn auch nicht direkt.
1: Genau, wir reisen heute Vormittag quasi in die Arena di Verona und fragen, wie dort ein unvergesslicher Abend entstehen kann. Die Schauspieler und Comedians Annette Frier und Michael Kessler gehen dieser Frage nach. Sie sind unterwegs zwischen Bühne, Maske und Technik, kurz vor der Premiere zu Verdis La Traviata, und lassen uns sehen, was alles benötigt wird, um die Premiere gelingen zu lassen. Auf viel, viele Details man da achten muss. Damit beschäftigt sich eine Fernsehdokumentation, die wir gleich vorstellen können und die wir heute Abend im Ersten sehen können.
0: Fein, danke schön für die gute Aussichten, Raphael, auf die Zeit nach 10 Uhr bei uns im Programm. Die Zeit vor 10, die geht in 2 Minuten zu Ende. Ich bedanke mich bei Ihnen fürs Zuhören, liebe Hörerinnen und Hörer, wünsche Ihnen einen erträglichen Tag mit der Hitze, die uns da wieder bevorsteht oder ins Haus steht. Es verabschiedet sich Martin Maria Schwarz. Tschüss.

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1: 10 Uhr. Lebenslange Haft im Fall um tödliche Messerstiche in Kassel. Beratungen der EU über Migrationskrise in Ceuta. Neuer Rekordwert für den DAX. Das Wetter viel Sonne und heiß, 31 bis 37 Grad heute. Mein Name ist Markus Schuh. Im Prozess um tödliche Messerangriffe auf 2 Männer hat das Landgericht Kassel den Hauptangeklagten zu lebenslanger Haft verurteilt. Außerdem wurde die besondere Schwere der Schuld festgestellt und anschließende Sicherungsverwahrung verhängt. Der 38-Jährige hatte die Männer laut Urteil im März letzten Jahres getötet. Mitangeklagt war die heute 30 Jahre alte Ex-Freundin. Sie wurde freigesprochen. Begründung des Gerichts: Sie habe in ständiger Angst vor ihrem damaligen Freund gelebt und keine Beihilfe zu den Morden geleistet. Die Migrationskrise von Ceuta beschäftigt heute die Europäische Union. In Brüssel treffen sich die EU-Botschafter, um über den Ansturm zehntausender Menschen auf die spanische Exklave zu beraten. ARD-Korrespondent Thomas Spickhofen.
2: 22 der 27 Regierungschefinnen und Chefs machen vor allem Spanien selbst für den Ansturm auf die Exklave verantwortlich. In einem öffentlichen Schreiben verweisen sie auf ein Urteil des obersten Gerichtshofes in Madrid, dass Migranten eine Einzelfallprüfung zugesteht, wenn sie nicht über den Landweg kommen. Umgekehrt ist der spanische Ministerpräsident Pedro Sánchez enttäuscht über die Reaktion der europäischen Partner. Mehrere hatten ein Aussetzen des Schengen-Abkommens mit Spanien gefordert und ihre Grenzkontrollen verstärkt.
1: Der DAX ist mit einem neuen Rekordwert in den August gestartet. Der Deutsche Leitindex stieg nach Handelsbeginn um bis zu 1,3% auf 25.975 Punkte. Damit überschritt er seinen Höchststand von Anfang Juli. Als Auslöser sehen Beobachter die Aussicht auf neue Verhandlungen zwischen den USA und dem Iran. Wann und wo diese Gespräche beginnen sollen, ist allerdings nicht bekannt. Der Chef des Deutschen Instituts für Wirtschaftsforschung, Fratscher, schaltet sich in die aktuelle Rentendiskussion ein. Er hat der Rheinischen Post wörtlich gesagt: Die Abschaffung der Rente mit 63 ist ein zentrales und finanziell das wichtigste Element der geplanten Rentenreform. Ohne dieses Element sei die Reform tot. Die CDU-Ministerpräsidenten von Sachsen, Thüringen und Sachsen-Anhalt hatten gefordert, die abschlagsfreie Rente nach 45 Beitragsjahren beizubehalten. Mit Blick auf das Niedrigwasser im Rhein und anderen Flüssen fordert NRW-Verkehrsminister Krischer von den Grünen eine Taskforce, um die Auswirkungen auf die Wirtschaft zu verringern. Ansonsten würden Lieferketten stocken, Unternehmen noch stärker unter Druck geraten und die Preise würden steigen. Krischer sagte dazu im ZDF:
3: Deshalb finde ich es richtig, dass alle Fachleute, dass diejenigen, die sich mit Logistik auseinandersetzen, aus der Branche, aus den Kommunen, aus den Landes- und der Bundesregierung, dass die zusammenkommen und sich die verschiedensten Maßnahmen überlegen. Das wird nicht das Problem völlig aus der Welt verschwinden lassen. Es kann aber an vielen Stellen die Situation verbessern helfen.
1: In Nordhessen kommen auf Autofahrer ab heute neue Behinderungen zu. Denn rund um den Anschluss Kassel-Ost an der A7 wird es noch enger. Der Grund: die zweite Bauphase zur Brückensanierung dort. HR-Reporter Nicolas Frühling.
4: Dafür werden sukzessive alle Auf- und Abfahrten gesperrt und großräumige Umleitungen eingerichtet, teilweise sogar durch die Stadt Kassel. Außerdem wird die Kreuzung von A7 und B7 an der Kaufunger Papierfabrik saniert und ist ebenfalls nur eingeschränkt nutzbar. Auf der A7 selbst bleiben aber dauerhaft 3 Spuren pro Richtung befahrbar. Die Arbeiten werden laut Autobahn GmbH wohl bis Anfang September dauern.
1: In Italien soll es in Zukunft mehr kostenlose Strände geben. Die Behörden gehen deshalb gegen viele privat betriebene, kostenpflichtige Strandbäder vor. So wurden in Ostia bei Rom Bauten zweier kommerzieller Strandbetriebe abgerissen. Dort soll ein öffentlicher Gratisstrand entstehen. Ähnliches ist in Ligurien und Apulien geplant. Hintergrund: Eigentlich gehört die Küste dem Staat und muss frei zugänglich sein. In Italien gibt es aber tausende private Strandbäder. 2 Liegen mit Schirm kosten im Schnitt rund 40 Euro pro Tag. Das waren die Nachrichten. Das Wetter. Sonnig und heiß ist es heute. Die Werte steigen auf 31 bis 37 Grad. Ab dem Nachmittag kann es dann kräftige Schauer oder Gewitter geben. Kommende Nacht gehen die Temperaturen zurück auf 23 bis 17 Grad. Morgen am Dienstag ändert sich nicht viel. Bis zu 37 Grad bekommen wir auch morgen. Und die weiteren Aussichten: Mittwoch und Donnerstag etwas kühler, maximal 34 bzw. 31 Grad noch. Dazu am Mittwoch einzelne Schauer oder Gewitter, am Donnerstag trocken. Die Zeit genau 10.05 Uhr.
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5: Mit Riera Fail. Guten Morgen zur Musik von Edward Elgar.

0: Mit Musik von Edward Elgar sind wir in den Vormittag gestartet. Das war seine Streicherserenade E-Moll Opus 20. Hier gespielt von den Helsinki Strings unter der Leitung von Csaba Szilvay. Was braucht es, damit ein Operabend in der Arena di Verona unvergesslich wird? Annette Frier und Michael Kessler gehen dieser Frage nach. Zwischen Bühne, Maske und Technik, kurz vor der Premiere zu Verdis La Traviata, mit der die 103. Saison der Arena eröffnet wurde. Sie erleben, wie aus Präzision, Teamarbeit und Leidenschaft großes Musiktheater entsteht. Und warum La Traviata bis heute menschenweit über das Opernpublikum hinaus berührt. Die TV-Dokumentation Arena Verona Gänsehaut von Andreas Krieger und Margarete Liffers ist heute Abend um 22.35 Uhr im Ersten zu sehen und steht auch schon in der ARD-Mediathek. Grit Schulze stimmt sie darauf ein.
1: Das Herz von Verona schlägt auf der Piazza Bra. Inmitten des weitläufigen Platzes erhebt sich das römische Amphitheater. Seit mehr als 100 Jahren verwandelt sich die Arena di Verona jeden Sommer in eine der größten Opernbühnen der Welt. Hoch oben auf den steinernen Rängen sitzen an diesem Abend Annette Frier und Michael Kessler. Unter ihnen laufen die letzten Vorbereitungen für Verdis La Traviata. Von den beiden Moderatoren bringt Michael Kessler die längste Arena-Erfahrung mit.
2: Arena di Verona mit 6 Jahren. La Gioconda, das war wirklich im Grunde genommen der erste Kontakt. Ich habe es nur leider verschlafen, weil mit 6 ist man noch nicht so aufnahmefähig für so mehrstündige Opern.
1: Bereits nach wenigen Minuten wird deutlich, wie gut Annette Frier und Michael Kessler miteinander harmonieren. Sie verbindet nicht nur der Schauspielberuf, sondern auch ihre Lust am Komödiantischen und ihre Neugier auf die Oper. In Verona sind sie nicht als prominente Gäste unterwegs. Sie bringen ihre eigenen Erfahrungen mit und viele Fragen. Gewissermaßen leihen sie dem Publikum ihr Opernglas. Gemeinsam mit ihnen entdeckt das Publikum, was Oper heute sein kann. Dass ausgerechnet La Traviata im Mittelpunkt steht, ist kein Zufall. Verdis Oper ist weit mehr als eine tragische Liebesgeschichte. Sie erzählt von gesellschaftlichen Erwartungen, von Doppelmoral und der Frage, wie frei wir unser Leben tatsächlich gestalten können. Für Annette Frier sind das Themen, die bis heute nichts von ihrer Aktualität verloren haben.
3: Ich fand das jetzt auch als nächste Schicht so interessant, dass wir gar nicht unbedingt an den äußeren Umständen immer scheitern, sondern an unseren eigenen Projektionen. Also es stimmt irgendwas nicht, dass es immer nur die Gesellschaft ist. Die Gesellschaft macht ihren Teil, aber in uns wütet natürlich auch eine Oper. Und das dürften wir jetzt auch nochmal so neu entdecken hier in den letzten Tagen.
1: Auf der Bühne der Arena dreht sich die berühmte Mühle des Moulin Rouge. Aus einem prunkvollen Springbrunnen glitzern Glaskristalle wie Wasser. Und ein 4 Tonnen schwerer Elefant erinnert an Franco Zeffirelli, der hier 2019 kurz vor seinem Tod seine letzte Traviata inszenierte. An die opulente Bildsprache des italienischen Regisseurs knüpft auch der Schotte Paul Curran an. Er verlegt Verdis Oper in die Welt der Pariser Belle Époque.
4: Für mich ist es zwar wichtig, dass wir haben gefunden, so ein Ort, das könnte erzählen, die Freiheit der Leute da drin, aber draußen die Regeln immer zu beeinhalten.
1: Doch die Dokumentation bleibt nicht auf der Bühne. Sie führt dorthin, wo ein Opernabend überhaupt erst entsteht. In die Werkstätten, die Maske, in die Technik und in die Requisite. Kurz vor der Premiere wird genau dieser Maschinenraum der Oper auf eine harte Probe gestellt. Binnen weniger Minuten fegt ein Tornado über die Arena. Kulissen werden zerstört, Bühnenteile beschädigt. Und plötzlich steht der Eröffnungsabend auf der Kippe.
2: Es war ein Riesenschockmoment, wo auch nicht klar war, ob diese Premiere überhaupt stattfinden kann.
3: Also, es war wirklich nicht.
2: Es war dramatisch.
3: Und dann aber so viel zu der Resilienz der Italiener und dieser fantastischen Crew hier aus Verona.
1: Ja. Was dann geschieht, beeindruckt selbst Regisseur Paul Curran.
4: Das ist wie eine 747 Boeing, ja? Du musst drehen an dieser Geschwindigkeit von der Arena und nicht auf deine eigene. Du musst sehr schnell sein. Und die Wille der Leute, hier zu arbeiten, das ist eine der größten Erlebnisse meines Lebens.
1: Als am Abend die Dämmerung über die Arena zieht und sich die steinernen Ränge füllen, ahnt kaum jemand, wie knapp das alles war. Die Arena zieht Menschen mit ganz unterschiedlichen Erwartungen an, sagt der stellvertretende künstlerische Leiter der Fondazione Arena di Verona, Stefano Trespedi.
5: Es kommen Besucher, die zum ersten Mal hier sind, ebenso wie ein Publikum, das die Oper und ihre großen Werke kennt. Und dann gibt es noch die absoluten Enthusiasten, die wahren Opernkenner. Die Arena muss Aufführungen für jeden Geschmack bieten und die ganze Welt der Oper repräsentieren.
1: Jeder, der einmal in der Arena war, nimmt seine eigene Geschichte mit nach Hause. Annette Frier erinnert sich an ihre erste Sommernacht in Verona.
3: Ich war frisch verliebt und habe da oben gesessen. Damals konnte man noch picknicken während der Vorstellung. Das wussten wir wiederum nicht und haben aber von unseren italienischen Nachbarn Kartoffelsalat geschenkt lecker. Bekommen.
2: Richtig schön italienischer Kartoffelsalat. Nett.
3: Und was wir aber vergessen haben, das ist ein kleiner Tipp, wir hatten kein Kissen dabei. Riesenfehler, wenn man da oben auf den Steintreppen sitzt.
2: Die Steine sind hart.
0: Wie aus einer Sommernacht in Verona, hunderten Mitwirkenden hinter den Kulissen und einer zeitlosen Oper ein unvergessliches Erlebnis wird. Das zeigt die Dokumentation Arena Verona Gänsehaut. Heute Abend um 22.35 Uhr im Ersten und übrigens ein Sitzkissen müssen Sie dafür ausnahmsweise mal nicht mitbringen. Haben Sie genug auf dem Sofa, schätze ich mal. 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Wir hören jetzt hier in HR2 Kultur am Vormittag um 10.23 Uhr Musik von Vincenzo Bellini, sein Oboenkonzert S-Dur. Mit Christoph Hartmann an der Oboe und dem Ensemble Berlin.

0: Journalist der FAZ Sonntagszeitung und beschäftigt sich mit der AfD seit ihrer Gründung. Seiner Analyse nach wird diese Partei falsch begriffen. Die Wählerschaft der AfD sei weder im Kern rechtsextrem, noch würde die Angst vor dem sozialen Abstieg die Wahlentscheidung dominieren. Es seien andere Motive, die die Wählerschaft im tiefsten Inneren antreibt.
1: Wenn man Platon liest, der Staat, dann gibt es dort ein Kapitel über den Niedergang der Demokratie. Und das hat er vor 2400 Jahren geschrieben, Platon, und beschreibt da, wie Demokratien sich entwickeln, nämlich dadurch, dass die Bürger immer freier werden. In ihrer Entwicklung. Also zuerst gibt es große Unterschiede in der Gesellschaft, dann sind auf einmal die Sklaven keine Sklaven mehr und dann sind die Frauen den Männern gleichgestellt und dann sind die Armen den Reichen gleichgestellt und auf einmal die Ausländer den Inländern und so. Und da klingelt es schon so ein bisschen bei uns, dass es vieles, was Platon da beschreibt, ist tatsächlich im 20. Jahrhundert passiert. Wir hatten enorme Emanzipationsbewegungen, zum Glück, ja. Und er beschreibt das als eine Entwicklung, die aber im Fiasko endet, denn er sagt, die Menschen werden irgendwann so anspruchsvoll, dass sie nicht bereit sind, noch irgendwas zu erdulden und irgendeine Autorität anzuerkennen.
0: Im Doppelkopf sagt Justus Bender, was die anderen Parteien seiner Meinung nach falsch machen in der Auseinandersetzung mit der AfD und wie eine moderne Politik in Zukunft aussehen könnte. Heute nach den 12 Uhr Nachrichten in HR2 Kultur und auch zu hören in ARD Sounds. Und jetzt hier im Radio um 10.32 Uhr Musik von Johannes Brahms. Seinen Liebesliederwalzer Opus 52 in der Fassung für Klavier zu vier Händen. Und diese vier Hände gehören zu Eric Lesage und Theo Fouchnet.

0: Von Johannes Brahms war das der Liebesliederwalzer Opus 52 in der Fassung für Klavier zu vier Händen, gespielt von Eric Le Sage und Theo Fouchnet. Der Frankfurter Autor Martin Mosebach ist am vergangenen Freitag 75 Jahre alt geworden. Ein Alter, in dem andere längst im Ruhestand sind. Aber er legt ungefähr alle zwei Jahre ein neues Werk vor. Dabei ist er höchst vielseitig. Von ihm gibt es Romane, Drehbücher, Erzählungen, Hörspiele. Einige Auszeichnungen hat er bekommen in seinem Leben, zum Beispiel den Heinrich-von-Kleist-Preis, die Goethe-Plakette der Stadt Frankfurt am Main und den Georg-Büchner-Preis. Martin Mosebach lebt in Frankfurt und das hat auch Spuren in seinem Werk hinterlassen. Wir haben seinen 75. Geburtstag zum Anlass genommen, um mit ihm zu sprechen und haben ihn zunächst gefragt, wie sich Frankfurt, seine Geburtsstadt, in seinen Augen verändert hat.
1: Ja, die Stadt hat sich sehr verändert. Aufgewachsen bin ich noch in einer Stadt, in der der Krieg sehr, sehr sichtbar war. Mhm. Ich sehe noch den Raum zwischen Dom und Römer als einen riesigen Parkplatz oder Festplatz für Zirkuszelte oder sowas vor mir. Viele andere Brachen gab es noch in der Stadt. Die Trümmergrundstücke spielten in meiner Kindheit eine große Rolle als herrliche Spielplätze. Und diese alten Häuser waren ja, also die Vorkriegshäuser, die eigentlich noch gar nicht so alt gewesen waren, als sie zerstört wurden, die waren sehr gut gebaut und die sahen dann also schon fast aus wie Burgruinen, waren schon halb überwachsen. Ja, das war eine sehr stille Stadt und Kinder auf den Straßen spielten, weil keine Autos da entlang fuhren. Das hat sich dann alles natürlich sehr geändert und dann kam die Zeit, in der die Stadt außerordentlich elend aussah, schlechten Ruf hatte als die hässlichste deutsche Stadt mit hoher Kriminalität und auch wirklich vielen Bausünden und vielen, also einem schnöden Umgang mit dem, was noch da war. Und dann hat sich das so allmählich wieder dann zurechtgerüttelt. Ich fühle mich nach wie vor ganz wohl hier.
0: Martin Mosebach freut sich vor allem über das, was in Frankfurt die neue Altstadt genannt wird.
1: Ja, ich bin ja ein Verfechter der neuen Altstadt gewesen. Ich fand also dieses winzig kleine Stück, also es ist ja nicht die neue Altstadt, es handelt sich um 12 alte Häuser oder 10, die da gebaut worden sind, von 1200, die verloren gegangen sind. Also es ist eine kleine Andeutung, aber dieses Gebiet zwischen Dom und Römer, das hatte keine befriedigende Lösung bis dahin. Und ich habe immer gefunden, die beiden wichtigsten Gebäude, historischen, sind der Römer, ist der herrliche Domturm. Oder gehört irgendetwas diskret Verbindendes dazwischen, was aber nicht zu viel eigenen Wert hat. Und das ist doch eigentlich mit dieser kleinteiligen Altstadt in ihrer Mischung aus Rekonstruktionen und angelehnten Rekonstruktionen ganz schön gelungen.
0: Auch im Werk von Martin Mosebach gibt es eine Verbindung zur Stadt Frankfurt. Vieles spielt in seiner Heimatstadt.
1: Das ist ganz einfach. Also für einen Roman braucht man eine Fülle von Fakten, Fülle von Bildern, Fülle von Eindrücken. Die kann man gar nicht alle zusammen recherchieren. Und deswegen haben eigentlich alle Autoren, wenn sie episch erzählt haben, immer auf das zurückgegriffen, was sie täglich sowieso kannten, was sie täglich sowieso umgeben hat. Und so habe ich das auch getan und mich dankbar aus diesem Fundus bedient, ohne das Gefühl zu haben, dass diese Umgebung etwas so Spezifisches und so Aufregendes ist, dass daraus unbedingt ein Roman entstehen müsste. Aber ich hatte keine andere. Und ich musste das, was ich hatte, beleben, auch dann, wenn es mir eigentlich eher blass und unaufregend vorkam. Aber da gab es kein Zurückweichen. Der Stier musste bei den Hörnern genommen werden, auch wenn er nur eine sehr, sehr zahme Kuh war. Und ja, so habe ich dann versucht, aus dieser Umwelt meinen Honig zu saugen.
0: Sein neues Buch, das Martin Mosebach gerade fertig geschrieben hat und das im nächsten Jahr erscheinen wird, spielt diesmal nicht in Frankfurt, sondern in Nordafrika. Und es ist auch etwas ganz anderes, sagt er. Etwas, was er so noch nie gemacht habe. Ein kleiner Band, den er als Zwischenbuch vor seinem nächsten Roman bezeichnet. Und er hat uns auch erzählt, wie er arbeitet.
1: Ich bin da ganz monoman. Ich kann nur an einer Sache auf einmal arbeiten und immer auch nur so eine gewisse Zeit, 6, 8 Wochen. Und dann muss ich es hinlegen und was anders tun und ein bisschen warten. Und am besten dann auch noch mal 2, 3 Monate warten, bis ich dann wieder dran gehe. Und das Schönste ist eben, wenn ein Buch in Ruhe wachsen kann und wenn in den einzelnen neuen Arbeitsphasen was Unerwartetes, Neues eintritt, was man gar nicht geplant hatte. Wenn das geschieht, dann ist das Buch auf dem richtigen Weg. Also prinzipiell werden die Manuskripte verändert, bis man schier verrückt wird. Das also ist klar. Aber während das Buch entsteht, da schaue ich nicht zurück. Und da ändere ich auch nicht erstmal, sondern es muss erstmal die ganze Geschichte, der Bogen muss gespannt werden. Mhm. Und da ist das Zurückblicken eigentlich gar nicht so günstig.
0: Martin Mosebach über seinen Schaffensprozess und seine Heimatstadt Frankfurt. Am vergangenen Freitag ist er 75 Jahre alt geworden. Das ausführliche Gespräch mit Martin Mosebach finden Sie auf hr2.de. Und wir hören jetzt hier um 11:02 Musik von Wolfgang Amadeus Mozart. Aus seiner Oper Titus, Rezitativ und Arie der Vitella. Mit Joyce Di Donato, der Mezzosopranistin. Sie wird begleitet vom Orchestra dell'Opera Nationale de Lyon

Joyce DiDonato hat die Arie und das Rezitativ der Vitellia gesungen aus Wolfgang Amadeus Mozarts Oper Titus. Das Orchestre de l'Opéra National de Lyon spielte unter der Leitung von Kazushi Ono. Jetzt kommt hier in HR2 Kultur am Vormittag ein Glanzstück der Violinliteratur. Eine Verbindung zwischen Virtuosität, höchste Virtuosität und einer ungarisch-romani-Volksmusik. Die Zigeunerweisen, Opus 20 von Pablo de Sarasate. Mit der Solistin Diana Adamyan an der Violine und das HR-Sinfonieorchester spielt unter der Leitung von Alain Altinoglu.

0: Als Solistin an der Violine Diana Adamyan und das HR-Sinfonieorchester unter der Leitung von Alain Altinoglu mit den Zigeunerweisen Opus 20 von Pablo de Sarasate. Zeit für unsere Frühkritik hier in HR2 Kultur. Alles wird Ruth. Zugegeben ein etwas ungewöhnlicher Titel für eine Ausstellung, aber wenn diese in der Caricatura in Kassel stattfindet, dann erklärt sich dieser Titel schon eher. Vom Eifelmädchen zur preisgekrönten Cartoonistin, so wird der Werdegang von Ruth Hebler beschrieben. Und ihre erste große Einzelausstellung wird seit dem Wochenende in der Caricatura im Kasseler Hauptbahnhof gezeigt. Mein Kollege Rainer Janke hat sich die Ausstellung bereits angesehen und Frühmoderator Martin Maria Schwarz hat ihn als erstes gefragt, was die BesucherInnen erwartet.
1: Ja, also Ruth Heblers Cartoons sind ja eher schlicht und einfach gezeichnet und beschäftigen sich so auch mit den Dingen des Alltags. Also wenn die Familie ins Fußballstadion geht, auf den Rasen schaut und Mutter sagt, also einen Ausflug ins Grüne habe ich mir eigentlich anders vorgestellt. Oder wenn der Klimawandel mit dem Hotel zwei Jahreszeiten angeprangert wird oder auch wenn die Frau erstmal den Karriereknick in die Kita bringen muss. Also das sind schon witzige und pointierte Cartoons, aber sie sind halt eben auch sehr hintergründig und Ruth Hebler beschäftigt sich in ihren Cartoons vor allem mit den Themen Klimawandel, Familienplanung, Familienpolitik, Rechtsextremismus und eben am Ende auch mit ihren eigenen Wurzeln in der Eifel.
2: Sind das, was Sie jetzt gerade aufgezählt haben, Rainer Janke, diese Themen, ist das auch das Ordnungsprinzip?
1: Ja, das kann man auf jeden Fall so sagen. Also diese Ausstellung hat Saskia Wagner zusammen mit Ruth Hebler kuratiert. Sie haben sich quasi im Archiv der Künstlerin vergraben, haben geschaut, was passt thematisch zusammen, was passt auch in die Räume der Caricatura in Kassel. Dass eben Ruth Hebler auch sichtbar wird, obwohl ihr das so gar nicht behagt. Saskia Wagner hat mir gesagt, Ruth Hebler ist eher so eine zurückhaltende Person, hat auch so ein bisschen Sorge gehabt, ob ihre Ausstellung sich überhaupt trägt. Und ja, sie hat gesagt, man muss ihr ein bisschen Mut machen, auch mehr Ruth in die Ausstellung zu bringen. Und so gibt es unter anderem in dieser Ausstellung auch Sprechblasen, die Ruth Hebler selber kommentiert, was sie da gezeichnet hat. Die Künstlerin selber hat auch ganz viel Persönliches in die Ausstellung eingebracht. Also da ist zum Beispiel eine Sammlung von Füllern von verstorbenen Bekannten und Verwandten dabei, die in dieser Ansammlung von Cartoons und Zeichnungen so auch ein bisschen für einen Bruch sorgt. Also es ist nicht immer nur alles zum Schmunzeln und um Lachen, sondern es sind auch Exponate dabei, ja, zum Innehalten und ja, Reflektieren.
2: Wenn Ruth Hebler so diskret und zurückhaltend ist, dann erzählen Sie uns doch, Herr Janke, noch ein bisschen über Sie und aus Ihrem Leben.
1: Ja, geboren und aufgewachsen in der Eifel, lebt jetzt in Köln, ist seit neuestem mit ihrer Comicfigur Frau Sonntag im Cartoonistenteam der Taz. Und gemeinsam mit der Cartoonistin Annika Frank hat sie gerade auch ihr erstes Buch herausgegeben. Lebe lang und lache heißt es. Wie gesagt, sie selber ist halt eher zurückhaltend, scheu, voller Selbstzweifel. Und das Besondere an ihren Cartoons ist eben, dass ihnen allen so was Liebevolles innewohnt, sind oft nicht so die knallharten, offensichtlichen Pointen, die man eben auch, man muss eben halt auch mal um die Ecke denken, sich Zeit lassen und hinterfragen, was will die Künstlerin mit ihrem Werk sagen. Ja, und ich glaube, sie ist eine der aufstrebenden Cartoonistinnen.
2: Apropos Cartoonistinnen, Frauen sind ja in dieser Szene, ich glaube, noch immer in der Minderheit, aber es passiert was.
1: Oder? Ja, mit Einschränkungen, sagt Saskia Wagner, die Leiterin der Caricatura in Kassel. Sie ist natürlich für jede Frau froh, die sich in der Cartoonistenszene etabliert. Die Zahl der weiblichen Zeichnerinnen, die steigt zwar stetig, wenn auch langsam, sagt sie. Jeder vierte in der Cartoonistenszene ist eine Frau, schätzt sie inzwischen. Saskia Wagner beklagt aber vor allem die fehlende Sichtbarkeit der Zeichnerinnen. Also liegt aus ihrer Sicht auch manchmal daran, dass Frauen immer noch an ihrem Können und ihrer Qualität an der Arbeit ein bisschen zweifeln. Habe ich ja auch gerade schon bei Ruth Hebler ein bisschen beschrieben. Sie sagt, die Männer kommen häufig mit viel mehr Selbstbewusstsein zu mir. Die sagen nach dem Motto, hier bin ich, zeig mich und meine Werke und bei Frauen, die haben häufig noch so ein bisschen Hemmung, sich zu zeigen und ihre Werke zu zeigen. Und so ist eben Saskia Wagner auch bemüht, die Frauen und die Cartoons ja mehr ins Licht zu stellen. Und mit dieser Ausstellung tut sie das auch.
2: Und dieser Befund, den Sie da gerade beschrieben haben, der gilt bestimmt nicht nur in der Cartoon-Szene im Verhältnis Frauen und Männer. Ja.
1: Ja.
2: Es ist ja der Caricatura in Kassel eigen, dass es auch immer ein Rahmenprogramm zur gezeigten Ausstellung gibt. Ist das hier auch der Fall?
1: Genau, es gibt im September einen Cartoon-Workshop mit Ruth Hebler. Da können sich die Teilnehmer dann auch selber als Cartoon-Zeichner versuchen. Und Anfang Oktober ist Ruth Hebler selber auch nochmal in Kassel, um ein bisschen aus dem Nähkästchen zu plaudern. Außerdem gibt es im Rahmen der Ausstellung viele Mitmachstationen. Also man kann Cartoons von Ruth Hebler selber mit eigenen Texten versehen. Und im Rahmen eines Wettbewerbs werden dann die besten Sprüche der Besucher am Ende der Ausstellung prämiert. Und auch ganz spannend, in der Ausstellung gibt es ein Bleistiftexperiment. Es gibt eine Studie, die besagt, wenn man einen Bleistift auf die richtige Art quer in den Mund nimmt, dann werden die gleichen Muskeln angestrengt wie bei einem Lächeln. Und man fühlt sich automatisch besser. Also ganz ehrlich, ich habe es ausprobiert und hatte den Eindruck, vor allem die Leute um mich rum, die mich beobachtet haben, die hatten schließlich am Ende sich besser gefühlt, als sie gesehen haben, wie ich mich da angestellt habe. Aber ich kann nur raten, wenn man dann in die Ausstellung geht, am Eingang so einen Bleistift nehmen, bekommt auch jeder einen eigenen. Probieren, und wenn man vielleicht schon nicht selber glücklicher ist, dann zumindest die Menschen um einen herum.
0: Rainer Janke und Martin Maria Schwarz über die Ausstellung Alles wird Ruth. Die erste große Einzelausstellung der Cartoonistin Ruth Hebler. Ab sofort zu sehen in der Caricatura im Hauptbahnhof in Kassel. Und mit dem Besuch können Sie sich noch ein kleines bisschen Zeit lassen, wenn Sie mögen. Denn die Ausstellung, die läuft noch bis zum 1. November. Und wir hören jetzt hier Musik von Gioachino Rossini, seine vierte Streichersonate in B-Dur. Das polnische Kammerorchester spielt unter Leitung von Jerzy Maksymiuk.

0: Das polnische Kammerorchester unter der Leitung von Jerzy Maksymiuk mit der vierten Streichersonate B-Dur von Gioachino Rossini.
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0: Und das stammt heute von Wisława Szymborska, trägt den Titel Wolken und wird gesprochen von Birgitta Asheuer.
2: Mit der Beschreibung der Wolken müsste ich mich eilen. Schon im Bruchteil eines Moments sind sie nicht mehr die, sind sie andere. Ihre Eigenschaft ist, sich in Formen, Schattierungen, Posen, im Wechselspiel niemals zu wiederholen. Nicht beschwert mit dem Erinnern von nichts, erheben sie sich mühelos über die Fakten. Was wären das schon für Zeugen? Sie zerwehen sofort in jede Richtung. Verglichen mit Wolken erscheint das Leben verwurzelt, fast schon dauerhaft und beinahe ewig. Neben den Wolken sieht der Stein sogar aus wie ein Bruder, auf den man sich verlassen kann. Doch sie, nun ja, sind ferne und scheue Cousinen. Mögen die Menschen sein, wie sie wollen, und dann der Reihe nach jeder von ihnen sterben. Sie, die Wolken, geht das nichts an. Alles. Über deinem ganzen Leben und über meinem, noch nicht ganzen, paradieren sie protzend wie einst permanent. Sie sind nicht verpflichtet, mit uns zu vergehen. Sie fließen, ohne dass wir sie sehen.

Das war nach unserem Gedicht die Arie aus der Sinfonischen Suite Nummer 1 von Janis Medins. Nemeyavi dirigierte das Detroit Symphony Orchestra. Sie hören HR2 Kultur am Vormittag um 11.44 Uhr und da gibt's Musik von Georg Friedrich Händel. Sein Klavierkonzert A-Dur Opus 7 Nummer 2 mit dem Solisten Matthias Kirschner reiht und der Deutschen Kammerakademie die Leitung hat Lavard Skúlason.

Musik von Georg Friedrich Händel, das Klavierkonzert A-Dur, Opus 7, Nummer 2, mit dem Solisten Matthias Kirschner-Reit und der Deutschen Kammerakademie unter der Leitung von Lavats Gularsen. Jetzt hören Sie noch einen Ausschnitt aus dem Scherzo A-Dur, Opus 45 von Karl Goldmark. Die Bamberger Sinfoniker spielen unter der Leitung von Fabrice Boulon. Dann gibt's noch einen Tipp, die 12 Uhr Nachrichten. Und zum Doppelkopf begrüßt Sie heute mein Kollege Philipp Engel. Er ist im Gespräch mit Justus Bender, einem Autor, der sich vor allem mit Rechtspopulismus beschäftigt. Mein Name ist Ria Raphael. Wenn Sie mögen, hören wir uns wieder heute nach den 13 Uhr Nachrichten in HR2 Kultur.

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2: 12 Uhr. Lebenslange Haft nach Doppelmord in Kassel verhängt. DAX ist auf neuen Rekordwert gestiegen. UEFA droht Infantino mit rechtlichen Schritten. Das Wetter sonnig und sehr heiß. Am Nachmittag örtlich Gewitter 31 bis 37 Grad. Mein Name ist Frank Wornert. Urteil nach Doppelmord in Kassel. Ein 38 Jahre alter Mann muss deshalb lebenslang ins Gefängnis. Seine damalige Freundin dagegen ist vom Landgericht Kassel freigesprochen worden. HR-Reporter Marcel Ruge.
3: Es habe sich nicht um ein Mörderpärchen gehandelt, sondern um die Taten eines Einzelnen, sagte der vorsitzende Richter zur Begründung. Die Frau sei dem Angeklagten ausgeliefert gewesen und ebenfalls mit dem Tode bedroht worden. Bei dem Angeklagten stellte der Richter die besondere Schwere der Schuld fest und ordnete Sicherungsverwahrung an. Das Gericht sieht es als erwiesen an, dass der Angeklagte im März vergangenen Jahres zwei Männer wegen eines Streits um Drogen innerhalb weniger Stunden mit zahlreichen Messerstichen getötet hat. Die Verteidigung des Mannes kündigte Revision an.
2: Der DAX ist mit einem neuen Rekordwert in den August gestartet. Der deutsche Leitindex stieg nach Handelsbeginn heute Morgen um bis zu 1,3% auf 25.969 Punkte. Damit überschritt er seinen Höchststand von Anfang Juli. Als Auslöser sehen Beobachter die Aussicht auf neue Verhandlungen zwischen den USA und dem Iran. Ob die allerdings stattfinden, ist inzwischen wieder fraglich, denn aus dem Iran heißt es, es seien keine Gespräche geplant. Zu Beginn des Ausbildungsjahres heute sind viele Unternehmen noch auf der Suche nach Azubis. Gleichzeitig haben viele junge Menschen noch keinen Ausbildungsplatz. HR-Reporter Lars Hofmann.
4: Nach den aktuellsten Zahlen der Regionaldirektion Hessen haben sich knapp 35.000 junge Menschen gemeldet, die eine Berufsausbildung anfangen wollen. Gut 4% mehr als im letzten Jahr. Allerdings haben die Unternehmen in Hessen in diesem Jahr nur 27.600 Lehrstellen gemeldet. Fast 11% weniger als vor einem Jahr. Und damit so wenige wie seit 20 Jahren nicht mehr. Zu den guten Nachrichten gehöre, dass sich mehr Abiturientinnen und Abiturienten für eine Ausbildung interessierten, unter anderem weil künstliche Intelligenz viele verunsichere und sie sich beispielsweise im Handwerk eine sicherere Zukunft erhoffen.
2: Zuletzt hatte es Hoffnung gegeben, dass in den Gaza-Konflikt Bewegung kommen könnte. US-Präsident Trump hatte am Freitag angekündigt, die Hamas habe einer Entwaffnung zugestimmt. Doch Israel hat am Wochenende wieder Ziele im Gaza-Streifen angegriffen. Dabei sind nach palästinensischen Angaben mindestens 17 Menschen getötet worden, auch Kinder. Aus Tel Aviv, ARD-Korrespondent Jörg Poppendiek.
5: Israelische Kampfjets bombardierten Ziele in Gaza-Stadt sowie im Süden des Küstenstreifens in der Gegend rund um Khan Yunis. Die israelische Armee sagt, die Angriffe hätten sich gegen Kämpfer der Terrororganisation Hamas gerichtet. Eigentlich gilt im Gazastreifen seit Oktober vergangenen Jahres eine Waffenruhe. Beide Seiten werfen sich regelmäßig vor, das Abkommen zu verletzen. Bei israelischen Angriffen sind seitdem mehr als 1.200 Menschen getötet worden.
2: Die Europäische Fußballunion droht FIFA-Chef Infantino offenbar mit rechtlichen Schritten. Hintergrund sind die gescheiterten Investorenpläne des Weltverbands. Infantino wollte Anteile im Milliardenwert an den Premium-Produkten der FIFA an private Investoren verkaufen. Mehrere Medien berichten, nun könnte ein Schiedsverfahren auf ihn zukommen oder auch Beschwerden bei den zuständigen Aufsichtsbehörden. Das waren die Nachrichten. Das Wetter: sonnig und heiß ist es heute. Die Temperaturen steigen auf 31 bis 37 Grad. Ab dem Nachmittag kann es dann einzelne heftige Schauer oder Gewitter geben. Kommende Nacht noch hier und da Gewitter. Es kühlt ab auf 23 bis 17 Grad. Morgen wird das Wetter so ähnlich wie heute wieder bis 37 Grad. Und die weiteren Aussichten: am Mittwoch Sonne und Wolken, einzelne Gewitter bis 34 Grad. Am Donnerstag dann trocken und höchstens 31 Grad. Die Zeit 12:04.
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6: Am Tisch heute mit Justus Bender, Journalist der Frankfurter Allgemeinen Sonntagszeitung und Autor eines, wie ich finde, sehr, sehr spannenden Buches über die AfD. Was will die AfD, heißt es? Und ich finde das Buch schon deshalb so interessant, weil es viele Klischees und, wie er schreibt, Mythen über die AfD-Wählerinnen und Wähler in Frage stellt und andere überraschende Antworten gibt, warum Menschen AfD wählen. Das Buch ist in einer Neuauflage erschienen, in der Justus Bender ein weiteres aktuelles Kapitel hinzugefügt hat. Ein Kapitel, in dem er beschreibt, woran es liegt, dass so viele politische Strategien gegen die AfD bislang wirkungslos geblieben sind und was seiner Meinung nach die etablierten Parteien falsch machen im Umgang mit einer Partei, die immer stärker zu werden scheint. Viel Gesprächsstoff für die kommende Stunde. Mein Name ist Philipp Engel. Ich bin Redakteur im Hessischen Rundfunk. Herzlich willkommen, Justus Bender.
7: Schönen guten Tag.
6: Sie haben ja sehr früh begonnen, sich als Journalist für die AfD zu interessieren. Wann und warum hat Ihr Interesse begonnen?
7: Also ich war damals für die Frankfurter Allgemeine Zeitung zuständig für die NPD, also für eine andere rechtsextreme Partei, wo es ja auch sehr abenteuerlich zuging. Und dann wurde die AfD gegründet und dann gab es schon ganz am Anfang NPD-Funktionäre, die mir gesagt haben, unsere Leute gehen da jetzt rein in diese neue Partei, in diese AfD. Und dann habe ich da auch, wie kann das sein? Und habe nachgefragt und habe auch mit Bernd Lucke darüber gesprochen, den damaligen AfD-Vorsitzenden. Und der meinte, völliger Quatsch, die erzählen, die wollen ihnen einen Bären aufbinden und so weiter, ne? Und da haben die NPD-Leute aber damals gesagt, nein, da gehen nicht irgendwelche Kader von uns rein oder Mitglieder, sondern unser Umfeld, so die Rechtsextremen, die wir kennen, die gehen da jetzt rein. Und dann waren zwei Sachen klar. Ich interessiere mich auch für die AfD und will mal gucken, wie das da läuft. Und da fing es schon an, dass die unterwandert wurden aus dem Milieu. Und da fing schon die Bedrohung an für diese damals ja harmlose Partei von Eurokritikern, die aber schon diese Tendenz hatten und schon diese einzelnen Figuren, die wirklich besorgniserregend waren. Also das war so der Anfang.
6: Was war das für eine Gruppe von Menschen, die sich da ganz am Anfang 2013 hier bei uns in Oberursel getroffen haben, ja, und dann in irgendwelchen Ortsgruppen?
7: Also es war eine unglaublich wilde Mischung und auch von den Leuten selbst, die sich da zusammengefunden haben, hatte niemand einen Überblick, wer da jetzt kommt. Die kannten sich ja alle nicht. Und es war auch so eine ganz sympathische Unprofessionalität, denn man kam dahin als Journalist und man war es ja gewöhnt, dann mit professionellen Politikern es zu tun zu haben. Und da saßen die Leute, aber hatten Kuchen mitgebracht, haben ein bisschen Kaffee getrunken und so. Herr Bender, wollen Sie auch ein Stück Kuchen? Ja, und dann war das so, ganz klein und beschaulich. Und das stand im krassen Gegensatz dazu, dass damals schon sehr aufgeregt über die Partei diskutiert wurde, weil man eben schon diese Tendenz sah und auch dann wurde zum Beispiel offiziell gesagt, naja, die Eurokrise ist ganz schlimm mit Griechenland und so weiter. Und in dem AfD-Milieu wurde schon gesagt, diese faulen Griechen, die unser deutsches Geld nehmen und verprassen. Ne? Und da merkte man schon die Xenophobie und dieser Populismus, der da drin schlummerte.
6: Und Sie beschreiben das auch, dass es von Anfang an auch immer eine Partei war, wo sich Einzelne fast mehr bekämpft haben als den politischen Gegner.
7: Ja, das war, also für einen Journalisten ist das natürlich ein Schlaraffenland, wenn man dann jemanden fragt, kann ich mal die E-Mail haben? Und der sagt, ja klar, und kann ich mal, ich habe wirklich, also allerinternste Dokumente zugespielt bekommen von AfD-Leuten, von Auszügen des Parteikontos bis Protokolle der Bundesvorstandssitzung und es gab mal ein legendäres Gespräch mit einem sehr führenden AfD-Politiker, der mir irgendwas erzählt hat, was gerade passiert war und dann nur meinte, Herr Bender, ich habe jetzt keine Zeit mit Ihnen zu reden, ich leite Ihnen jetzt einfach den E-Mail-Verkehr weiter, dann können Sie es ja selbst lesen. Mhm. Und das habe ich dann gemacht.
6: Und wie erklären sich das, dass die so damit beschäftigt waren, sich gegenseitig das Leben zur Hölle zu machen? Also wenn man das so liest, denkt man, Mann, oh Mann, warum ja. steckt ihr eure Energie nicht in den politischen Kampf nach außen?
7: Ja, genau. Also ich habe es mir so erklärt damals, dass die AfD eine Internetpartei ist. Also die haben sich nur durch das Internet gefunden. Das war ja nicht so, dass die Euro-Kritiker alle in einem bestimmten Stadtteil von einer großen deutschen Stadt wohnten, sondern die gab es nicht in einer Ballung. Also brauchten sie das Internet, um sich zusammenzufinden. Und dann hat das Internet ja eine Eigenart, die damals noch neu war, die, wo wir heute sagen, das kennen wir längst, wer im Internet miteinander kommuniziert und abends um 22.30 Uhr nach dem dritten Glas Rotwein eine wütende Mail schreibt, die der andere dann morgens um 9 liest und denkt, wo kommt denn dieser Tonfall her? Das Internet hat eben die Eigenart, Streit zu provozieren. Einfach einen Shitstorm, eine Aufwallung von Emotionen, wo Leute aus dem Nichts auf einmal anfangen, wütende Duelle auszutragen. Und das hat diese Partei am Anfang wirklich zerrissen.
6: Eine spannende Erkenntnis, die ich aus Ihrem Buch gewonnen habe, ist, dass Sie sagen, viele klassische Klischees über den oder die AfD-Wähler stimmen so nicht. Ich kann ja mal ein paar gängige Klischees nennen und Sie sagen uns, warum das Ihrer Meinung nach nicht stimmt. Also erstmal sagen und natürlich viele AfD-Wählerinnen und Wähler sind rechtsextrem.
7: Ja, das würde ich nicht sagen, denn viele erlebe ich als hochgradig unpolitisch, die keinen Begriff davon haben, was letztlich aus ihren vorpolitischen Intuitionen folgt und wer die Leute sind, die sie da unterstützen. Also wir haben ja dann organisierte Strukturen in der AfD, die Neue Rechte zum Beispiel, das sind Antiliberale, ja, das sind Antidemokraten auch, die wollen wirklich dieses Land vom Kopf auf die Füße stellen oder nee, andersrum, von den Füßen auf den Kopf und das wissen viele nicht, die dann nur mal im Internet schreiben, aber wir können doch nicht so viele Migranten aufnehmen und deshalb wähle ich jetzt die AfD. Ne? Die wissen nicht, welche Kräfte da im Hintergrund herrschen und wo das hinführt, was sie wollen. Und deswegen, finde ich, muss man fair sein. Wer das nicht überblickt, der ist dann auch nicht jemand, dem man unterstellen kann, der hätte jetzt irgendwie den großen Plan im Kopf. Ne? Sondern eigentlich, was ich erlebe im AfD-Milieu, ist eher das Unreflektierte, das Vorrationale, das Emotionale, der Affekt, einfach nur das Gefühl, ich hau das jetzt raus aus dem Bauch. So.
6: Mhm. Viele haben ja auch, so schreiben Sie, durchaus Ehepartnerinnen, die Migrationshintergrund ja. haben zum Beispiel. Sehr was viele. Ja dann eigentlich gar nicht in so eine stramm rechte Ideologie passen
7: genau,
6: würde.
7: Genau. Ja. Also mir hat gerade ein AfD-Abgeordneter erzählt, der hat, ich weiß nicht, ob die Zahl stimmt, aber er meinte, in keiner Bundestagsfraktion gibt es so viele, die ausländische Frauen haben oder Frauen mit Migrationshintergrund. Mhm. Also es ist erstaunlich.
6: Also Sie sagen, die Wählerinnen und Wähler sind nicht gesichert rechtsextrem, sondern in gewisser Weise naiv vielleicht oder
7: ja,
6: politisch, sagen wir mal, nicht so gebunden jedenfalls.
7: Ja, und verführbar, würde ich sagen, aber nicht verführbar in so einem rationalen Sinne, sondern indem man ihre Affekte spiegelt letztlich. Also man spiegelt die Emotionen, die Wähler haben und ermöglicht dadurch, dass sie einem vertrauen und benutzt dieses Vertrauen dann, um auf einmal seine Agenda durchzuziehen. Aber die anderen Parteien könnten das genauso machen. Die könnten auch die Emotionen spiegeln und sagen, ich habe Angst vor was auch immer, Migration, Trump, Putin und könnten dann aber sagen, wenn sie den Leuten gezeigt haben, ich bin doch genauso wie ihr, ich sehe das auch und ich fühle dasselbe, können sie sagen, okay, und jetzt ist hier unser Lösungsvorschlag. Und da macht die AfD halt einen ganz speziellen Vorschlag, der sehr radikal ist.
6: Da sind wir schon fast einem Punkt, auf den wir später nochmal ausführlicher zu sprechen kommen, nämlich die Frage, wie könnten andere Parteien der AfD begegnen. Ich würde gerne noch bei den Klischees bleiben. Ein Klischee ist ja, der AfD-Wähler oder die AfD-Wählerin sind sozial eher schwächer gestellt, sind Globalisierungsverlierer, haben ja. Angst vor der Zukunft, kommen mit dem Internet nicht klar und beim Banking kommen sie auch nicht mehr mit.
7: Ja, also das ist mittlerweile gut erforscht. Die stehen überhaupt nicht schlecht da. Das sind oft gut situierte Leute, also einfach Durchschnitt und Mittelschicht, ne? Die aber Angst haben zu verlieren, was sie haben. Und das ist eben ein großer Unterschied. Also es ist die Mittelschicht, die sagt, wir haben uns hier was aufgebaut Und das drohen wir zu verlieren. Und wenn man sich das mal überlegt, dann ist das eigentlich fast noch die stärkere Emotion. Wenn man etwas hat und man will daran sich festkrallen und es verteidigen gegen andere. Tja, und es war halt immer nur ein Mythos und auch kein sehr freundlicher Mythos, dass man gesagt hat, ach, das sind die Minderbemittelten, die nichts haben, die Hartz-IV-Empfänger aus Brandenburg. Ne? So, das hatte auch so einen Zungenschlag immer.
6: Aber das sind ja doch dann Menschen, die mitten im Leben stehen, die intelligent sind, die mit beiden Beinen im Beruf stehen.
7: Genau.
6: Ja. Wieso sehen die dann nicht, dass diese Partei gesichert rechtsextrem ist?
7: Das ist erstmal die ganz große Frage, vor der man ja immer steht und wo immer drüber gesprochen wird und wo ja auch eine große, große Widersprüchlichkeit da ist. Also ich nehme mal ein Beispiel. Wenn wir heute uns überlegen würden, warum ist die AfD eigentlich so erfolgreich? Würden wir sagen, ja, wegen der Migration. Wir haben hier unglaubliche Zahlen gehabt seit 2015. Also im Dezember 2025 hatten wir noch 6.000 Asylanträge in Deutschland, also Neuanträge. Das heißt, das ist vorbei so ein bisschen. Ja? Also das ist jetzt, es kann ja wieder hochgehen von mir, man weiß nie, was passiert. Ne? Aber jetzt sind wir gerade an einem Punkt, wo es gut sein kann, dass es erstmal vorbei ist. Und es interessiert niemanden in dem AfD-Milieu. Es ist ja nicht so, dass jetzt irgendwie die AfD auf einmal dramatisch sinkt in den Umfragen, dass wir irgendeinen rationalen Kern unterstellen können, ach so, es gab Sorge wegen der Migration und deshalb lief das so, na, hat man AfD gewählt und so weiter. Jetzt ist die Migration weg, also geht das wieder runter. Und ich finde, sowas muss man zum Anlass nehmen, um mal zu überlegen, ob der Kern nicht ganz woanders ist, nämlich im emotionalen Bereich, wo Leute zum Beispiel Ängste haben oder andere Affekte und wo die AfD es viel, viel besser versteht als andere, das aufzufangen und das zu spiegeln und eine Ähnlichkeit herzustellen.
6: Was sind das für Ängste, für Affekte, die Menschen haben, Ihrer Meinung nach?
7: Also es gibt da psychologische Untersuchungen. Zum Beispiel haben AfD-Anhänger einen gesteigerten Ordnungssinn. Man kann das immer so messen. Jeder hat ja eine unterschiedliche Persönlichkeit. Und die Grünen-Anhänger haben zum Beispiel keinen so großen Ordnungssinn. Dafür sind sie sehr offen für Neues, mal was Neues ausprobieren und so weiter. Und bei AfD-Anhängern ist es so, dass sie einen viel, viel gesteigerteren Ordnungssinn noch haben als CDU-Anhänger. Also wenn man immer wie so CDU sagt, ah, das sind so die Spießer, ne? der Landarzt oder so, ne? Mit seinem Vorgarten, wo alles so schön geschnitten ist. Und da sind die AfD-Anhänger noch stärker. Und sie haben etwas, was CDU-Anhänger überhaupt nicht haben. Und das ist ein Neurotizismus, nennen die Forscher das. Die Empfänglichkeit für Emotionen, also eine emotionale Instabilität. Also wenn wir so jemandem erzählen, da kommen jetzt 100.000 Flüchtlinge im Monat, aber wir kriegen das schon hin, wir sind ein tolles Land und wir haben schon ganz andere Sachen hinbekommen und so. Ne?
6: Dieses, wir schaffen das.
7: Genau, wir schaffen das und so. Das kann man so jemandem nicht erzählen. Der wird verrückt. Also der wird jetzt nicht verrückt im eigentlichen Sinne, der kriegt eine Panikattacke. Ja? Es gibt einfach Leute, die sehr viel weniger belastbar sind bei sowas und die sehr viel eher dann von etwas Schlimmem ausgehen. Wir hatten in Deutschland eine große Debatte über die Frage, ob Daniel Günther ein Verbot von rechtsgerichteten Medien gefordert hat. Hat der Günther gesagt, habe ich nicht getan. Das war Fake News, aber also es gab gerade die Debatte darüber. Jetzt lese ich schon auf X AfD-Leute, die felsenfest davon überzeugt sind, dass wir in der Bundesrepublik auf eine Diktatur zusteuern. Die also jetzt eine enorme Angst entwickelt haben, nachdem der schleswig-holsteinische Ministerpräsident etwas gesagt hat, es danach wieder zurückgenommen hat, dass wir hier völlig abdriften. Und das ist so das Klientel, diese Instabilität.
6: Gleichzeitig, und jetzt wird es dann richtig spannend, sagen Sie, große Teile der AfD sind auch sehr, sehr freiheitsliebend. Also ja. Weil Freiheit etwas Wildes ist, etwas, wo ich mich auch zu trauen muss, die Grenzen sprengen. Und das passt ja eigentlich erstmal gar nicht zu dem Bild des ängstlichen Menschen, den Sie gerade gezeichnet haben.
7: Das stimmt, aber es ist immer die Frage, wessen Freiheit? Ne? Also es ist natürlich nur deren Freiheit, die da gefordert wird und nicht die Freiheit der anderen. Es ist nicht die Freiheit des deutschen Muslims, sich ein Minarett zu bauen irgendwo oder laut zu beten. Ne? Und das ist eigentlich schon die ganze Erklärung hier, das ist Teil einer populistischen Argumentation. Wir werden hier bedrängt von einem Establishment, das sich wehrt gegen Extremismus und derjenige, der uns Freiheit verspricht, verspricht uns letztlich, dieses Establishment zu beseitigen und dann können wir endlich das machen, was wir wollen. Also es geht mit Sicherheit nicht darum, eine liberale Grundvorstellung zu verwirklichen, sondern das sind ja eher Antiliberale in der AfD. Also das sind, oder sie würden sich Postliberale nennen. Das haben sie auch gemeinsam mit so Leuten wie J.D. Vance oder so in Amerika oder Viktor Orban oder so. Das sind alles, deshalb haben die auch so ein Faible für Putin manchmal, ne? Das ist auch kein großer Liberaler. Und das ist eigentlich die Erklärung. Also Freiheit ist dann nur ein vorgeschobenes Argument. In dem Moment, in dem die AfD die Macht hätte in Deutschland, dann verliert natürlich jeder sofort, jeder, ich zitiere jetzt quasi mal, links-woke Professor an einer Uni verliert seine Freiheit. Jeder freche Journalist verliert seine Freiheit. Jeder Muslim, der hier seine Religion leben will, muss sich wahrscheinlich dann ganz schön umgucken. Und so ist die Liste sehr lang derer, die dann verlieren. Aber AfD-Anhänger könnten dann machen, was sie wollen.
6: Das ist Ihr Freiheitsbegriff.
7: Genau. Ja.
6: Sie leiten das AfD-Verständnis oder Ihr AfD-Verständnis aus Platon an. Das ist total spannend. Das gucken wir uns gleich an. Vorher haben Sie uns aber Musik mitgebracht. Was haben Sie uns mitgebracht?
7: Ja, von Isolation Berlin, Alles Grau. Wir haben ja jetzt schon gesprochen über die emotionale Grundlage der AfD-Anhängerschaft. Und das ist das pessimistischste Lied, das ich je gehört habe. Und der Pessimismus ist die Grundeigenschaft von AfD-Anhängern, die Demoskopen, also mit denen Demoskopen sie erkennen können.

0: Der Doppelkopf in HR2 Kultur heute mit dem Journalisten und Autor Justus Bender, der ein wichtiges Buch über die AfD geschrieben hat. Ein Kollege, Robin Alexander, hat es schon zum Standardwerk erklärt, ist gerade in einer erweiterten Neuauflage erschienen und räumt, wie ich finde, mit vielen Mythen auf. Ein paar Mythen haben wir schon abgeräumt. Das sind nicht alles in der Wolle gewaschene Neonazis und Faschisten, die die AfD wählen. Es sind auch nicht alles Globalisierungsverlierer oder die sozial Abgehängten. Es sind Menschen, die zum einen Ordnungssinn haben, die zum anderen auch ängstlich sind, was ihre eigene Zukunft angeht, die aber, und das finde ich spannend, da wollten wir noch weiter drauf rumdenken, einen großen Freiheitsbegriff in sich haben. Und Sie sagen, der fängt im Prinzip bei Stuttgart 21 an, bei Covid, dort überall zeigt der sich schon. Ja. Also in ganz vielen Gesellschaftsschichten auch, dieser Freiheitsdrang.
1: Genau, also wenn man Platon liest, der Staat, dann gibt es dort ein Kapitel über den Niedergang der Demokratie. Und das hat er vor 2400 Jahren geschrieben, Platon, und beschreibt da, wie Demokratien sich entwickeln, nämlich dadurch, dass die Bürger immer freier werden in ihrer Entwicklung. Also zuerst gibt es große Unterschiede in der Gesellschaft, dann sind auf einmal die Sklaven keine Sklaven mehr. Und dann sind die Frauen den Männern gleichgestellt. Und dann sind die Armen den Reichen gleichgestellt. Und auf einmal die Ausländer den Inländern und so. Und da klingelt es schon so ein bisschen bei uns, das ist vieles, was Platon da beschreibt, ist tatsächlich im 20. Jahrhundert passiert. Wir hatten enorme Emanzipationsbewegung, zum Glück, ja, die Befreiung der Frau, die Befreiung der Schwarzen, die amerikanische Bürgerrechtsbewegung zum Beispiel, homosexuellen Rechte, wir hatten Kinderrechte, Tierrechte auch die Tiere kommen vor bei Platon. Und er beschreibt das als eine Entwicklung, die aber im Fiasko endet, denn er sagt, die Menschen werden irgendwann so anspruchsvoll, dass sie nicht bereit sind, noch irgendwas zu erdulden und irgendeine Autorität anzuerkennen. Und das ist ja etwas, was wir wirklich bemerken. Also wir haben ja immer die Diskussionen von Lehrern in den Schulklassen, ne? Die Schüler werden immer schlimmer und die Polizisten sagen, wäre eigentlich ganz nett, wenn wir nicht angespuckt werden, wenn wir zum Einsatz kommen. Oder Rettungskräfte an Silvester, die dann mit Böllern beworfen werden. Also es ist ja ein echtes Phänomen, dass unsere Gesellschaft da irgendwie respektloser wird und diesen Freiheitsdrang.
0: Also ich lasse mir nichts mehr sagen von niemandem.
1: Und vielleicht ist das der Kern. Und nicht, und das hängt nicht von der AfD ab, sondern da gibt es einfach in der Gesellschaft eine Entwicklung.
0: Sie schreiben, die AfD will die Bürger von der Zumutung erlösen, nicht jederzeit alles selber bestimmen zu können. Und zwar ganz genau so, wie sie es sich gerade wünschen.
1: Ja, ja.
0: Das hat ja ein bisschen was Kleinkindhaftes.
1: Ja, das stimmt. Ja, und weil, ja, das ist Affekthandel. Ne? Das ist unglaublich emotional. Da kann man ja auch nicht anfangen, dann bei Stuttgart 21 mit irgendwelchen Ingenieuren zu diskutieren oder so. Darum geht es gar nicht. Es geht ums Prinzip. Es geht um diese Haltung. Ne?
0: Gleichzeitig wundert man sich dann aber schon ein bisschen, warum Menschen, die von so einem Freiheitsethos gepackt sind und sagen, wir wollen jetzt totale Freiheit, wir wollen es hier gar nichts mehr sagen lassen, warum die es dann nicht akzeptieren können, wenn ihnen irgendjemand sagt, es ist okay, wenn Frauen in einer gleichgeschlechtlichen Ehe zusammenleben.
1: Ja. Ja, das ist das Interessante. Sie wollen eben letztlich diese liberale Gesellschaft ja rückabwickeln, weil sie das Gefühl haben, sie werden bedroht von dieser liberalen Gesellschaft und wollen sich dagegen wehren. Weil sie haben sozusagen das Gefühl, das betrifft sie selbst in negativer Weise, wenn sie mit anschauen müssen, dass sich zwei Männer küssen auf der Straße oder so. Ne? Das ist sozusagen das ist der Kern, die sie erdulden nicht diese Zumutungen, die das für sie bedeutet, tolerant sein zu müssen.
0: Zum Beispiel. Wobei es ja vielleicht im Einzelfall okay ist für den AfD-Wähler, die AfD-Wählerin, wenn der Nachbar in einer homosexuellen Beziehung lebt.
1: Ja, ja.
0: Aber sie wollen nicht, dass ihre Kinder in der Schule damit belästigt werden.
1: Ja, genau. Zum Beispiel, ja.
0: Okay. Ist es der gesunde Menschenverstand, der dort Partei geworden ist?
1: Ich glaube, der gesunde Menschenverstand ist einfach nur so eine Floskel geworden von AfD-Leuten, um einzugestehen, dass sie rational nicht weiterkommen. Ne? Also die können ja nicht in der Pandemie dann bestehen gegen einen Virologen vom Max-Planck-Institut oder so. Und dann fangen sie irgendwie an, auszuweichen. Und dann ist der gesunde Menschenverstand ja auch sowas Affekthaftes, Emotionales, ne? Wo man einfach so ein Bauchgefühl hat, ich traue dem nicht und das ist auch mein Recht und so weiter. Ne? Also.
0: Jetzt könnte man ja sagen, so Freiheitsbestrebung, so what? Das ist doch toll, wenn Menschen frei sein wollen und wenn sie sagen, ich lasse mir nicht alles gefallen. Wo liegt dann für sie die Gefahr?
1: Genau, und da sind wir wieder bei Platon vor 2400 Jahren. Also schon gespenstisch, dass dieser Mann sozusagen unsere Gegenwart beschrieben hat, das 20. Jahrhundert. Dann geht es aber weiter bei ihm. Dann sind die Leute alle so und dann beschreibt er so schön, die Seelen der Menschen werden zart. Ja, also die erdulden nichts mehr. Und dann wünschen sie sich natürlich irgendjemand, der sie erlöst von diesen schrecklich nervigen Autoritäten, die ständig irgendwas herumkritteln an ihnen und wählen oder sind empfänglich dafür, einen Volkstribun zu wählen, der ihnen verspricht, wir werden dieses Establishment beseitigen und wir werden euch befreien davon. Mhm. Und dann wählen sie ihn und siehe da, der Volkstribun hat natürlich in der Sekunde ein Mandat, die alten Eliten zu bekämpfen, zu beseitigen und die Entstehung neuer Eliten zu verhindern und hat so sofort sozusagen ein diktatorisches Mandat, denn er muss sozusagen den Willen des wahren Volkes, der ihn gewählt hat, muss er durchsetzen gegen alle Widerstände. Und ab dem Zeitpunkt kann dann auch niemand mehr Widerspruch geltend machen, denn dann ist er ja nur ein Vertreter der alten Eliten, die wieder versuchen, gegen den Willen des Volkes zu agieren. Und dann hat man sehr schnell eine Diktatur und so beschreibt Platon das auch so ein bisschen hämisch. Platon war nämlich kein Demokrat. Er war nicht überzeugt davon, dass die Demokratie eine gute Idee ist. Er sagt es so, dann sehen Sie, welches Früchtchen Sie sich gezogen haben. Mhm. Und dann ist es zu spät.
0: Sehen wir das in den USA gerade mit Trump?
1: Ja.
0: Es gibt, sagen Sie, aber auch ein ganz großes Rache- und Strafbedürfnis unter AfD-Anhängern. Ja. Wofür wollen Sie sich rächen oder wen wollen Sie bestrafen?
1: Ja, für die Verletzung Ihres Ordnungssinns. Man kennt das vielleicht aus dem Straßenverkehr, gerade in Deutschland, wenn jemand einen illegalen U-Turn macht, dann hupen die Leute manchmal. Nicht, weil sie irgendeinen Nachteil hatten, sondern einfach nur, weil sie sagen, das darf man nicht, man darf hier keine durchgezogene Linie. Ne? Mhm. Und es gibt so eine enorme Emotion, wenn Ordnung verletzt wird. Und ich meine, was hatten wir in der Euro-Krise? Natürlich wurde da die Ordnung verletzt und wir haben die Verträge gebogen, um diese Krise abzuwenden. Und die Griechen hatten vielleicht auch nicht immer so sauber alles gemacht, als sie in den Euroraum kamen. Mhm. In der Flüchtlingskrise, natürlich war das nicht geordnet. Es ist viel Unordnung, es ist auch viel Graubereich. Und da reagieren Menschen mit dem Bedürfnis, ich will die bestrafen, die das verursacht haben. Und dann sagen zum Beispiel viele Angela Merkel oder wer auch immer. Ne? Mhm. Und das setzt enorme Emotionen frei. Ja.
0: Das heißt, bei einer Wahl geht es dann vielleicht gar nicht mehr nur darum, bestimmte Positionen durchzudrücken, sondern das Establishment, die Eliten oder gegen wen man nun eben gerade eine Wut hat, zu bestrafen?
1: Und da fragen sich ja immer viele, was hilft denn gegen die AfD? Ne, da wird ja immer so diskutiert. Und da muss man sich mal klar machen, an wen sich die Frage richtet. Denn wir richten diese Frage natürlich an die AfD-Anhänger. Das sind ja die, die die AfD wählen. Und wir wollen ja offenbar erreichen als demokratische Mitte, dass die sich von Extremisten abwenden und realisieren gar nicht, dass die an diesen Extremisten festhalten. Weil das ihre Strafe ist.
0: Wir erleben das ja in den USA.
1: Ja.
0: Da werden Eliten entlassen an Universitäten. Dort ist also das Strafbedürfnis dann befriedigt.
1: Ja, irgendwann wäre es dann befriedigt. Aber dann lebt man in einer Gesellschaft, in der man als Bürger nichts mehr zu melden hat und in der man vielleicht der Nächste ist, der aus der Reihe tanzt und dann auch rausfliegt.
0: Gleichzeitig ist die Partei immer radikaler geworden.
1: Ja.
0: Woran liegt das?
1: Also ich habe mir das auch immer erklärt, dass es eine Internetpartei ist, die sich deshalb radikalisiert hat und dass sie eine Partei war, in der die absolute Redefreiheit immer herausgestellt wurde. Also als das Ziel der AfD, wir lassen uns den Mund nicht verbieten von denen da oben. Und wenn man diese Mischung hat, also man entfacht, hat über das Internet dieses Shitstorm-Potenzial und sagt, aber jeder darf sagen, was er will, es gibt hier nicht eine Moderation und wir verbieten niemandem den Mund, dann ist Tür und Tor zur Hölle geöffnet, dann hat man immer den Lautesten in einem Raum, der das sozusagen das Gespräch führt, weil er die lauteste Position hat und alle auf ihn schauen. Dann man schaut immer auf den, der die radikalste Position hat, einfach als Referenz oder auch, weil der so aufsehenerregend ist. Man sieht das auch an Trump, so ist er Präsident geworden und innerhalb der AfD war es ganz genauso.
0: Justus Bender, Sie haben uns noch einen Musiktitel mitgebracht. Was ist der zweite Titel, den Sie uns mitgebracht haben?
1: Ja, das ist von Oliver Anthony. Das war einmal eine Hymne in Amerika unter Konservativen. Und er ist aber gar kein Trump-Anhänger, sondern er hat ein Lied gesungen über

0: Der Doppelkopf in HR2 Kultur, heute mit dem Autor und Journalisten der Frankfurter Allgemeinen Sonntagszeitung, Justus Bender, der ein spannendes Buch geschrieben hat, das gerade in einer erweiterten Neuauflage erschienen ist. Was will die AfD? Eine Partei verändert Deutschland. Herr Bender, Sie sind ja viel bei der AfD. Auf Parteitagen, auf großen und kleinen Treffen, da waren Sie von Anfang an dabei. Ja. Wie ist das? Fühlen Sie sich da auch manchmal wohl oder ist es eher ein Unwohlsein, weil Sie ja zu den Systemmedien gehören, wie viele da sagen?
1: Ja, also ich bin natürlich nicht beliebt, weil ich Journalist bin und Journalisten nicht einfach nur neutral mitschreiben, was gesagt wird, sondern kritische Fragen stellen, eine kritische Haltung haben gegenüber den Politikern. Ne? Und deshalb ist man unangenehm und da bin ich unbeliebt, aber auf der menschlichen Ebene hatte ich schon oft sehr nette Gespräche und bin da auch sehr offen für, denn ich suche ja die Nähe sozusagen. Ich komme irgendwo hin, möchte mit den Leuten reden, ich möchte möglichst viel erfahren, möchte auch, dass mir vertraut wird und insofern ist das dann nicht ein großes Leid, das ich erdulden muss, wenn ich mit AfD-Mitgliedern spreche, sondern das ist ganz normale, für mich natürlich Arbeit, aber menschlich kann das sehr nett sein. Mhm.
0: Sie sagen, von allen Emotionen sei Ihnen die Häme am häufigsten begegnet.
1: Ja, genau. Man ist dann nicht beliebt und interessanterweise wird man aber gar nicht so aggressiv angegangen, so nach dem Motto, ich hau dir gleich eine rein, sondern eher so, ach, diese Witzfigur, ne, dieser lächerliche Herr Bender, der schon wieder und so, wie der schon aussieht und so. Ne? Also es ist so eine hämische Aggression und das ist so diese bestimmte Spieler. Also es wird auch viel gelacht in der AfD. Ich habe das mal gezählt übrigens, die Bundestagsfraktion der AfD lacht viel mehr als alle anderen Fraktionen. Das wird im Protokoll, wird das registriert und es werden sogar verschiedene Arten des Lachens registriert. Es gibt das Lachen mit anderen, dieses fröhliche Lachen, ne, so. Und

0: Es gibt das Lachen über andere, das Verlachen von anderen. Und das wird unterschieden im Protokoll. Und deswegen kann man nachzählen, dass die AfD viel mehr lacht über andere. Und das macht sie mit Journalisten ganz genauso.
1: Okay, aber Sie sagen, macht mir nichts aus, gehe ich trotzdem hin, finde ich spannend.
0: Ja, absolut. Also ich bin Journalist, ich mache das professionell. Wenn eine Spannung in der Luft liegt bei einem Termin, dann sage ich nicht, oh Jemine, hier liegt Spannung in der Luft, sondern ich sage, okay, hier liegt Spannung in der Luft, let's go. Ja, das ist ein relevanter Vorgang, darüber will ich berichten. Und insofern bin ich da nicht so leicht zu erschüttern. Ja.
1: Die Partei wächst und wächst. Also sie wächst sowohl, was die Mitglieder angeht, sie wächst aber auch, was die Wahlergebnisse angeht. Und das, obwohl sich ganz viele Menschen ganz viel Mühe geben, die AfD klein zu halten.
0: Ja, genau. Und klappt deshalb nicht, glaube ich, weil, wie wir schon besprochen haben, dieses Strafbedürfnis da ist. Und wenn man dann den AfD-Anhängern sagt, jetzt hört doch mal auf, die AfD zu wählen, dann sagt man ihnen ja eigentlich, jetzt hört doch mal auf, uns zu bestrafen. Und dann sagen die AfD-Anhänger, nö, wir sind noch nicht fertig mit euch. Ja? Wir wollen euch noch weiter bestrafen. Das heißt, das ist nicht so wie bei der FDP, wo irgendjemand, dem eine Apotheke gehört, der will FDP wählen, damit er weniger Steuern zahlt. Oder irgendjemand wählt AfD, damit weniger Migranten kommen und wenn weniger Migranten kommen, dann hört er auf damit, sondern es gibt sowas Verwobenes. Ne? Man macht das auch, um den anderen zu schaden und lässt sich dann von den anderen erst recht nicht zurückholen. Denn das ist wie eine Sabotage der Bestrafungsabsicht dann.
1: Die Demokratie ist ja in der Krise, sagen wir immer. Warum ist in diese Krise gekommen? Also diese Bestrafungslust, die ja so weit führt, wie Sie es beschreiben, dass man den eigenen Untergang mit in Kauf nimmt, die ist so groß und die Verachtung ist teilweise so groß, die wir erleben, dass ich mich manchmal frage, warum? Weil wir leben ja in einem Rechtsstaat, wir haben Gerichte hier, wir haben ein einigermaßen funktionierendes Sozialsystem, das so gut ist, dass viele Menschen aus aller Welt hierher kommen wollen. Und trotzdem, wenn man manche Menschen reden hört, hat man das Gefühl, der Untergang ist jetzt schon nahe.
0: Ja. Also ich denke, es ist eine Krise des Liberalismus. Also der Liberalismus ist eine Bewegung, die den Menschen befreit aus den Zwängen von Familie, Tradition, Kirche. Ne? Wenn man irgendwie, weiß nicht, angenommen, man entdeckt, man ist homosexuell mit 16 und dann ist da eine Kirche, eine Familie und alle, die einem sagen, das geht nicht. Und der Liberalismus kommt und befreit einen. So, dann haben wir eine liberale Gesellschaft, in der alle unglaublich ungebunden sind und in der es eigentlich keine Gemeinschaften mehr gibt, die irgendwas für sich genommen regulieren, sondern wir müssen alles über Gesetze machen. Und da sind wir jetzt in unserer Gesellschaft. Also gibt es zum Beispiel diese Debatte über Catcalling. Also wenn jemand einer Frau hinterher pfeift auf der Straße, das hätte man früher wahrscheinlich anders geregelt. Man hätte nicht die Polizei gerufen. Aber weil diese anderen Regelungen nicht mehr möglich sind, rufen wir nach einem Gesetz. Und die SPD will das zum Beispiel, will ein Gesetz, dass das strafbar wird. Und dann würde die Frau die Polizei rufen und sagen, dieser Mann hat mir hinterher gepfiffen. Und dann merkt man, der liberale Staat, der ja so freiheitlich ist, fängt dann schon an, so ein bisschen kleinkariert zu werden. Ne? Also der Papiermüll muss aber in die grüne Tonne und Sie haben da gepfiffen. Haben Sie der Frau hinterher gepfiffen oder war das nur ein Liedchen und so? Ne? Also der liberale Staat wird irgendwann sehr engagiert darin, den Bürgern ein bisschen auf die Füße zu treten, weil er sozusagen stellvertretend für Kirche, Tradition, Familie und so versucht, das alles zu regeln. Und so erklärt sich, glaube ich, aus dieser Krise heraus, dieser Grenzüberschreitung, die der Liberalstaat dann manchmal hat, erklärt sich so ein Unwillen auch bei den Leuten, ne? Dass sie sagen, es geht mir jetzt zu weit mit dem Heizungsgesetz und mit den ganzen. Ne? Und das ist, glaube ich, der eine Grund. Ja, und der andere ist, glaube ich, einfach das Internet. Also wir leben in Zeiten, in denen wir alle Menschen, die etwas wissen, die Experten sind, entwerten wir dadurch, dass wir sagen, das kann ich doch selbst googeln. Ich gehe zum Arzt und sage dem schon, welche Diagnose ich gegoogelt habe. Entweder der folgt mir oder er ist halt ein Idiot. Ne? So ist ja die Haltung der Leute. Also wir haben unsere Institutionen in der Gesellschaft, die Journalisten, die Politiker, alle möglichen Leute haben wir entwertet und entwerten damit auch die ganzen Institutionen, die diese Demokratie tragen.
1: Mhm. Aber ich muss ja erstmal eine Lust bekommen an der Entwertung. Ja. Nur weil ich jetzt googeln kann, würde ich ja nicht auf die Idee gekommen, eine Professorin, die Fachfrau ist für was weiß ich auch immer, grundsätzlich erstmal in Frage zu stellen.
0: Ja, aber überlegen Sie mal, wenn sie schlauer sind als eine Professorin. Sozusagen, wenn sie sich ein Weltbild zusammenschaffen oder zusammen googeln können, indem sie überlegen sind gegenüber einem hochdekorierten Wissenschaftler oder auch nur ihrem Hausarzt, der ja da studiert hat und wahrscheinlich ein 1er-Abitur gemacht hat und so weiter. Ne? Das ist schon ein Rausch, finde ich. Mhm. Das ist ein Machtrausch und auch eine extreme Überhöhung der eigenen Identität. Das ist bestimmt verführerisch.
1: Und in diesem Machtrausch sagt man sich, ich lasse mir nichts mehr sagen.
0: Ja.
1: Und weil die Eliten oder die Parteien oder die Regierung einem trotzdem noch was sagt,
0: ja,
1: will man sie strafen.
0: Genau, ja, mhm, ganz genau, ja.
1: Okay, was hilft dagegen? Also ich meine, wenn man jetzt, man kann natürlich sagen, okay, macht alles Sinn, dann reißen wir den ganzen Laden hier ab und dann schauen wir mal, was kommt.
0: Ja.
1: Wenn man sagt, vielleicht sollten wir doch noch an ein paar Dingen festhalten, wie kommen wir denn wieder zusammen?
0: Also ich glaube, es hängt ganz viel mit den neuen Medien zusammen. Und ich will mal ein Beispiel nennen, was ich unglaublich lehrreich finde. Es gab mal das ganz berühmte Fernsehduell von Kennedy gegen Nixon, irgendwann in den 60er Jahren. Und Nixon wollte sich nicht schminken lassen für dieses Fernsehduell, weil er gesagt hat, für Firlefanz brauche ich nicht. Ne? Und hat dieses Fernsehduell mit wehenden Fahnen verloren, weil er aussah wie ein kranker, siechender Mann, blass, ja, irgendwie völlig ausdruckslos. Und Kennedy natürlich strahlend. Ja. Und das Interessante daran ist, damals war das Fernsehen 30 Jahre alt. Also man hätte doch meinen können, jemand wie Nixon hat es dann mal verstanden. Es gibt ein Fernsehen, muss man sich schminken, dass man dann schlecht wirkt. Ja. Aber hatte er eben noch nicht. Er war noch von einer anderen Generation und er wollte dann über die Inhalte wirken oder wie auch immer. Und heute ist das Internet auch 30 Jahre alt. Ja. Und wir haben es immer noch nicht wirklich alle kapiert, dass die politische Debatte und die Nähe zum demokratischen Wähler findet auf TikTok statt und in Insta-Reels und in YouTube-Shorts und bestimmt auch mal auf dem Marktplatz und bestimmt gibt es auch noch ganz viele, die Wahlplakate anschauen oder was auch immer, ne? Oder Radio und sowieso. Es stirbt ja auch nie das alte Medium, es kommt immer noch etwas hinzu, aber wir haben eben diese neuen Medien, die unglaublich gut darin sind, emotionale Nähe herzustellen und diese emotionale Nähe wird bisher vor allem von der AfD und von der Linkspartei hergestellt, die das sehr geschickt machen und die anderen versuchen das so ein bisschen, aber schaffen das noch nicht wirklich.
1: Markus also, Söder beißt immer in Wurstbrötchen.
0: Ja, genau.
1: Ist das so ein Versuch, Nähe herzustellen?
0: Und da merkt man doch schon, wie da jemand saß in der PR-Abteilung und sich das überlegt hat, Herr Söder, heute sollten Sie mal in Wurstbrötchen beißen. Wir haben die Demoskopen gefragt, es gibt viele Fleischesser unter Ihren Wählern. Ne? Die AfD arbeitet überhaupt nicht so. Ich war mal in der Social-Media-Abteilung der Bundestagsfraktion. Die nehmen einfach nur die Emotionen, die sie sowieso schon haben als Partei, und stellen die auf eine Bühne und in Wort, in Ton, in Bild und ernten damit diesen ganz enormen Erfolg und machen nichts weiter. Also, und wenn Herr Söder das genauso machen wollte, müsste er sich wirklich vor eine Kamera stellen und ganz, ganz ehrlich sagen, was er gerade fühlt. Mhm. Und auch wirklich diese Ehrlichkeit müsste, man spürt das doch, ob jemand ehrlich ist, ne? Es müsste so überzeugend sein, dass man das wirklich denkt und dann hätte er die Leute und wäre ein ganz neuer Typus von Politiker.
1: Aber glauben Sie wirklich, dass das funktionieren würde?
0: Ja.
1: Also
0: ich glaube wirklich, ja.
1: Aber viele Menschen, die wir jetzt in der Politik haben, denken wir mal an Olaf Scholz beispielsweise, ja, da kann man sich das schwer vorstellen,
0: genau, dass, das geht gar nicht, ja,
1: dass er so emotional ist oder so.
0: Aber zum Beispiel Julia Klöckner, Bundestagspräsidentin, die läuft immer durchs Parlament und hat ihr Handy dabei und filmt sich dabei und erzählt irgendwas und erzählt sehr menschliche Kleinigkeiten aus dem Alltag und so und stellt diese Nähe her und dieses Vertrauen. Jetzt ist sie natürlich niemand, der regiert und so weiter, aber das geht schon. Es braucht dann nur einen bestimmten Typus. Und genauso wie es den Typus Kennedy brauchte, um gegen Nixon zu bestehen, müssen wir uns heute überlegen, welchen Typus es braucht. Und da müssen die Parteien, glaube ich, intern viel mehr darauf achten, wer hat den YouTube-Kanal, der funktioniert, wer hat das gute TikTok-Video, wer kann das, wer kann den anderen was beibringen dazu und so. Und das wird viel zu wenig gemacht.
1: Aber wenn ich mir jetzt vorstelle, ein Bundeskanzler, ein Verteidigungsminister, also Menschen in Verantwortung, reagieren so direkt aus dem Bauch raus und sagen, weiß ich nicht, Mensch, was der Trump da gerade wieder gesagt hat, das kotzt mich einfach nur noch an. Ja, das wäre jetzt mal sehr authentisch, ne? Direkt aus dem Bauch raus ins Handy. Die haben ja strategisch so ein bisschen Verantwortung. Die wissen, der Donald mag das gar nicht so gern und dann wird er noch böser und wir müssen noch mehr Zölle haben. Also will sagen, die sind ja schon auch ein bisschen, die sind Diplomaten, die sind Strategen, die können doch gar nicht so emotional reagieren, wie es ein oppositioneller AfD-Abgeordneter in seinem Büro kann.
0: Ich würde sagen, sie können es, wenn sie zwei Ebenen trennen. Sie können die Emotionen spiegeln und einfach nur sagen, das macht mir Angst, dass dieser Mann Grönland bedroht. Denn das kann bedeuten, dass wir über EU-Beistandspflichten, die genauso innerhalb der EU bestehen wie in der NATO, in einen Krieg gegen die Vereinigten Staaten reingezogen werden. Also wir müssen eigentlich Grönland verteidigen mit unseren Truppen. Ja. Das macht mir Angst, könnten die Leute sagen. Aber sie müssen ja nicht dem nächsten Schritt dann sagen, und im Übrigen halte ich Donald Trump für einen Vollidioten. Das ist ja gar nicht, das ist nicht der Sinn der emotionalen Nähe zu den Bürgern, sondern dass der Bürger das Gefühl bekommt, da sitzt jemand, der tickt wie ich. Dem kann ich vertrauen, der macht das schon. Der hat die gleichen Werte wie ich. Und ich finde, das ist nichts, was man vermengen muss. Also sozusagen, und man ist auch nicht, weil dann würden ja viele sagen, der klingt ja wie jemand von der AfD. Die AfD macht das mit den Emotionen, aber das, was sie daraus macht dann und wohin sie die Leute bewegt damit und so, das ist kein Weg, den man nacheifern muss. Insofern ist man dann auch niemals in der Gefahr, irgendwie abzudriften. Also ich glaube, das sind ganz unterschiedliche Ebenen.
1: Das heißt, ich zeige meine primäre Emotion und sage, ich habe auch Angst.
0: Genau.
1: Das macht mir Angst, aber deshalb, liebe Freunde, müssen wir dieses und jenes tun.
0: Ja.
1: Und das, was dann daraus folgt, ist bei Politiker A eben was anderes als bei Politiker AfD.
0: Genau. Und momentan fehlt dieses Einfallstor. Früher war es schon eine Form der Nähe zum Volk, wenn ein Politiker der FAZ, also zum Beispiel mir, ein Interview gab. Dann hat man den mal so ein bisschen kennengelernt, ne, über die Zeilen, die Antworten und dann so ein bisschen Dynamik im Gespräch. Ich meine, heute muss man live dabei sein, wie Markus Söder in seinem Dienstwagen sitzt, während er mit dem Kanzler telefoniert. Ja, das ist nur dann besteht man in der Konkurrenz zu ganz anderen. Man sieht ja auch, welche Einblicke Donald Trump erlaubt. Da sind ja bei den Kabinettssitzungen die Medien dabei. Also wir leben halt leider in solchen Zeiten. Wir können auch sagen, wir haben diese Debatten schon mal geführt, als das Fernsehen aufkam. Das war auch dann sehr bedauerlich für viele. Aber wir können es eben nicht ändern. Und ja, so ist
1: aber
0: es
1: geht dann über diese Emotionalität und wir berichten darüber, wer welche Schuhe anhat und wer wo reinlächelt und wer welche Emotionen hat, geht darüber nicht das Eigentliche verloren, würde man jetzt so als klassischer Journalist sagen.
0: Absolut. Und ich zum Beispiel als FAZ-Journalist, ich werde nie anfangen, über die Schuhe von jemandem zu schreiben oder so. Das ist nicht mein Bereich. Aber ich glaube, wir können es einfach nicht ändern. Wir haben das Ganze beim Fernsehen schon mal durchgemacht. Ne? Da kommt es drauf an, ob man in einem grauen Sack in der Talkshow sitzt oder was Gutes anhat. Es ist bedauerlich, es ist schrecklich und man muss dann nur sozusagen Augen zu und durch, möglichst schnell dann zu einer Sachdebatte kommen, die dann auch hoffentlich in seriösen Medien stattfindet und unter klugen Leuten.
1: Aber merkt das der Mensch, der da angesprochen werden soll, nicht? Also der macht jetzt mal zwei Minuten ein bisschen auf Emotion und jetzt kommen wir zum Tagesgeschäft.
0: Genau.
1: Es ist wie immer.
0: Das würde ich denken, merkt jeder sofort. Also Menschen haben unglaublich feine Antennen dafür. Und deshalb wären im politischen Personal keine Kunstfiguren mehr geeignet, sondern Leute, wo man wirklich das Gefühl hat, die sind vor der Kamera so wie hinter der Kamera. Und die haben zusätzlich zu dieser emotionalen Kompetenz, über die wir jetzt gesprochen haben, eben auch ein Verständnis von rationalen Debatten und Argumenten. Und wie ist es denn wirklich? Also das ist aber, glaube ich, keine Mischung, die es nicht gibt. Ich weiß nicht.
1: Boris Pistorius ist vielleicht so ein Typ.
0: Ja, zum Beispiel, wirklich, der kann das gut. Ja. Und auch bei Friedrich Merz zum Beispiel, da wird jetzt oft gesagt, der ist so impulsiv und der haut irgendwas raus und dann muss es ihm wieder leid tun und dann gibt es wieder Chaos und hat er sich wieder nicht abgestimmt mit der einen Hälfte seiner Koalition. Aber nur so vom Typus her ist das eigentlich jemand, der sehr viel authentischer ist als Olaf Scholz oder Angela Merkel und der überhaupt eine Chance hat, mit dieser Authentizität anzudocken, dass er dann über diese Impulsivität andere Probleme schafft. Okay, von mir aus kann auch daran können Regierungen zerbrechen und das kann ganz schrecklich sein, aber nur vom Typus, vom Politikertypus ist er eigentlich gar nicht so schlecht.
1: Als eine Strategie finde ich das gut. Und das ist dann nicht die Strategie zu sagen, ihr seid Idioten, eure Gefühle sind blöd, sondern die Gefühle der Menschen ernst nehmen und die eigenen Gefühle spiegeln.
0: Ja, genau.
1: Das finde ich eine gute Strategie oder auch einen fairen Umgang mit Menschen, ihre Gefühle ernst zu nehmen. Und trotzdem habe ich so ein bisschen den Zweifel, ob das allein reicht, wenn Sie beschrieben haben, was alles noch dazukommt. Ja. Also zum Beispiel den Verlust der Autoritäten als Autorität, ob das dagegen dann reicht.
0: Die andere Möglichkeit ist ja die, wir sehen die AfD als Symptom einer Migrationskrise und sagen, wir müssen die Probleme der Menschen bewältigen und dann werden sie sich rationalerweise von der AfD abwenden. Wir haben jetzt gerade diese Flüchtlingskrise ganz schön runtergedimmt. Warum passiert nichts? Also, ne, also das muss man dann erklären. Irgendwie. Warum wenden die sich jetzt nicht ab von der AfD? Wir haben es doch gemacht, was sie wollten. Also das ist dann jetzt sozusagen die Gretchenfrage oder jetzt kommt die Stunde der Wahrheit sozusagen.
1: Sie werden das weiter beobachten, wir werden das weiter beobachten. Unsere Zeit ist um, das war der Doppelkopf, heute mit dem Autor Justus Bender. Von ihm gerade in einer erweiterten Neuauflage erschienen, was will die AfD, eine Partei verändert Deutschland. Und wenn Sie diese Sendung nochmal hören wollen oder weiterempfehlen wollen, gerne, dann finden Sie das komplette Gespräch jederzeit unter hr2.de. Mir bleibt, mich zu bedanken bei Ihnen.
0: Vielen Dank Ihnen.
1: Und Sie haben uns noch was mitgebracht zum Schluss, Musik.
0: Ja, Marius Müller-Westernhagen, Freiheit, und zwar aus einem ganz bestimmten Grund. Wir reden immer darüber, wie gespalten wir sind als Land, und ich erinnere mich noch, das ist jetzt vielleicht ein bisschen pathetisch, als 8-Jähriger stand ich am Grenzübergang, als die ersten Trabis rüberkamen, und danach entstand dieses Lied, und das steht eben für gegen Autoritarismus, für die Westbindung Deutschlands und für Freiheit und eben nicht autokratische Regime wie in Russland zum Beispiel. Also können wir uns alle mal dran erinnern an diese Emotionen damals, und dann sehen wir vielleicht schon klarer.
2: Die Verträge sind gemacht,

Justus Bender war unser Doppelkopfgast. 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
1: 13 Uhr. Iran widerspricht Trumps Äußerungen zu neuen Verhandlungen. Platz 2 für Flughafen Frankfurt bei Verspätungen. NRW-Verkehrsminister fordert konkrete Schritte gegen Niedrigwasser. Das Wetter sonnig und sehr heiß, am Nachmittag örtlich Gewitter, 31 bis 37 Grad. Mein Name ist Frank Wornert. Der Iran widerspricht Äußerungen von US-Präsident Trump, wonach neue Verhandlungen beider Kriegsparteien geplant sind. Ein Sprecher des Außenministeriums in Teheran sagte, zurzeit stünden keine Gespräche mit den USA an. ARD-Korrespondent Uwe Lüb.
2: Verhandlungen fänden momentan nur mit Oman statt. Dabei gehe es um die Festlegung einer Route für die sichere Durchfahrt durch die Straße von Hormuz. US-Präsident Trump hatte am Wochenende eine geplante neue Angriffswelle auf Iran vorerst gestoppt. Als Grund führte er unter anderem an, ein Abkommen mit Iran sei wieder näher gerückt. Gestern kündigte er neue Gespräche zwischen den USA und Iran für heute Nachmittag an.
1: Der Frankfurter Flughafen hatte im ersten Halbjahr deutschlandweit den zweithöchsten Anteil verspäteter Passagiere nach dem Flughafen Hamburg. Das hat eine Erhebung des Unternehmens AirHelp ergeben. Demnach waren in Frankfurt 3,4 Millionen Passagiere betroffen. Das ist ein Anteil von 21%. In Hamburg lag die Quote bei 22,5%. Allerdings gab es im ersten Halbjahr auch mehrere Streiks von Flugbegleitern und Piloten bei der Lufthansa, die wirkten sich vor allem in Frankfurt aus. Im Prozess um tödliche Messerangriffe auf zwei Männer hat das Landgericht Kassel den Hauptangeklagten zu lebenslanger Haft verurteilt. Außerdem wurde die besondere Schwere der Schuld festgestellt und anschließende Sicherungsverwahrung verhängt. Der 38-Jährige hatte die Männer laut Urteil im März letzten Jahres getötet. Mitangeklagt war die heute 30 Jahre alte Ex-Freundin. Sie wurde freigesprochen. Begründung des Gerichts: Sie habe in ständiger Angst vor ihrem damaligen Freund gelebt und keine Beihilfe zu den Morden geleistet. Der Verkehrsminister von Nordrhein-Westfalen, Krischer, fordert mit Blick auf das Niedrigwasser in deutschen Flüssen eine Taskforce. Er hat im ZDF gesagt, die Wasserstände des Rheins seien so niedrig wie noch nie. Das führe dazu, dass Gütermengen nicht mehr transportiert werden könnten, was sich unmittelbar in der Industrie bemerkbar mache. ARD-Korrespondent Frank Eichmann.
3: Der grünen Politiker fordert eine nationale Taskforce. Auf ihrer Sonderkonferenz am Donnerstag müssten die Verkehrsminister der Bundesländer die Niedrigwasserlage besprechen. Als Sofortmaßnahme fordert NRW-Verkehrsminister Krischer die schnelle Vertiefung der Fahrrinne im Bereich zwischen Krefeld und Düsseldorf. Für die nächsten Tage rechnen Experten mit weiter sinkenden Pegelständen. Niedrigwasser ist zwar nichts Außergewöhnliches, aber es kommt selten so massiv und so früh wie in diesem Jahr.
1: Der Impfstoffhersteller BioNTech bekommt einen neuen Chef. Nach Angaben des Mainzer Unternehmens ist ein Nachfolger für Mitbegründer Ugo Şahin gefunden, der sich zurückziehen will. Anfang Februar nächsten Jahres soll Guido Oelkers den Job des Vorstandsvorsitzenden übernehmen. BioNTech hatte mit seinem Corona-Impfstoff Milliarden verdient, war dann aber in die roten Zahlen gerutscht. Im Mai hatte BioNTech angekündigt, mehrere Produktionsstandorte zu schließen, unter anderem das Werk in Marburg. Das waren die Nachrichten. Das Wetter: Am Nachmittag ist es sonnig und heiß. Die Temperaturen erreichen 31 bis 37 Grad. Gegen Abend kann es einzelne heftige Schauer und Gewitter geben. Kommende Nacht dann noch hier und da Gewitter bei 23 bis 17 Grad. Morgen wird das Wetter so ähnlich wie heute, wieder schwülheiß bis 37 Grad. Die weiteren Aussichten: Am Mittwoch Sonne und Wolken, einzelne Gewitter bis 34 Grad. Am Donnerstag dann trocken und höchstens 31 Grad. Die Zeit 13.04 Uhr.
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4: Mit Ria Raphael. Ich grüße Sie zur Musik von Antonio Vivaldi.

von Antonio Vivaldi war das. Das Konzert für zwei Violinen, Streicher und Basso Continuo, A-Moll, Riom-Verzeichnis 522. Die beiden Solo-Violinen haben Daniel Hope und Simos Papanos gespielt und das Kammerorchester Basel hat für die passende Begleitung gesorgt. Wir schauen heute nach Bayreuth und haben eine Kritik der diesjährigen Götterdämmerung für Sie. In der Lesung um 14.30 Uhr geht es weiter mit der Deutschstunde von Siegfried Lenz. Dazu gibt's Musik unter anderem von Wolfgang Amadeus Mozart, eine Arie aus Così fan tutte und jetzt Musik von Franz Schubert. Wenn Sie es sich leisten können, es wird schon wieder stickig und heiß draußen, bleiben Sie einfach ruhig sitzen. Holen Sie sich noch ein bisschen Wasser mit ran, viel Wasser trinken und genießen Sie die nächsten fast 38 Minuten. Die Klaviersonate A-Dur von Franz Schubert, Deutschverzeichnis 959, gespielt von Martin Helmchen.

0: Martin Helmchen hat Franz Schubert gespielt, die Klaviersonate A-Dur, Deutschverzeichnis 959. Sie hören HR2 Kultur am Mittag. 150 Jahre Bayreuther Festspiele. Zeit für einen neuen Ring. Mit seinem vierteiligen Nibelungendrama hat Richard Wagner das Festspielhaus 1876 eingeweiht. Die Götterdämmerung beschließt den Jubiläumsring, der mit KI-generierten Bühnenprojektionen aufwartet. Wie wohl das Publikum reagiert, wenn das Regie-Team endlich vor den Vorhang tritt? Nach den bisherigen Abenden zu urteilen, standen die Zeichen eher auf Sturm. Bernhard Neuhof saß im Bayreuther Festspielhaus für uns.
1: Und so weiter. Die KI rührt in ihrem Bildersalat. Der schmeckt nicht besser und ist nicht nahrhafter als in den 11 Stunden davor. Verwischte alte Bühnenbilder, abstrakte Farbschlieren, ab und an ein Bild aus der politischen Geschichte. Diesmal geht es los in den 80ern. Kohl, Reagan, Gorbatschow, Einheit, Euro, Schengen, Klimaprotest, das war's. Die 150 Jahre sind durch. Diese Zeitreise ist erkenntnisfrei. Zur Handlung gibt es null Bezug, zur Festspielgeschichte auch nicht. Außer dem banalen Faktum der historischen Zeitgenossenschaft. Die Sängerinnen und Sänger in ihren grauen Feder-Fantasy-Kostümen spielen ein bisschen mehr als in den ersten Teilen. Es bleibt beim Verzicht auf Requisiten oder Bühnenbild. Immerhin macht Hagen eine heftige Bewegung, wenn er Siegfried erschlägt. Dass das Inszenierungskonzept gescheitert ist, liegt nicht am Einsatz von KI, sondern an der Art, wie sie eingesetzt wurde. KI kann vieles, sie könnte auch ganz anders. Der Ring in Bewegung, ein Experiment, eine Einladung. So werben die Festspiele. Aber von der Experimentierfreude, die das Regie-Team womöglich hatte, kommt nichts beim Publikum an. Wir wissen ja nicht, was der KI vorgegeben ist und was sie sich selbst ausgedacht hat. Dieses Eigenleben der KI im Dialog mit dem Faktor Mensch zu beobachten, macht sicher Spaß. Für die Zuschauer ist das jedoch nicht ablesbar. Bestenfalls sind die Projektionen dekorativ, meist einfach nervig. Die Mannen singen wacker, erreichen aber nicht die sagenhafte Homogenität und Klangfülle, die der Festspielchor vor der Neuaufstellung im letzten Jahr hatte. Sonor und souverän, aber nicht wirklich gefährlich, ist Mika Kares als Hagen. Eine beeindruckende Leistung bringt wieder Klaus-Florian Vogt als Siegfried. Da stimmen sehr viele entscheidende Dinge. Vor allem überzeugen die gute Textverständlichkeit und unangestrengte Präsenz. Das helle, etwas kopfige Timbre muss man halt mögen. Emotional berührt mich Camilla Nylund als Brünnhilde weit stärker. Ja, gelegentlich wird ihr Vibrato etwas zu groß. Nicht schlimm, ihr Sopran leuchtet im Piano und überstrahlt das Tosen des Orchesters. Und vor allem geht sie rückhaltlos auf in der Wut und in der wiedergewonnenen Liebe. Christian Thielemann wirkt im ersten Akt noch etwas gedämpft und ein wenig behäbig. Das ändert sich nach der ersten Pause. Seine leidenschaftliche, klanglich kompakte und keineswegs pathosscheue Lesart bewährt sich. Insgesamt war es musikalisch wirklich schön, allerdings auch in dieser Hinsicht kein Ring für die Annalen. Übrigens habe ich schon lautere Buhstürme in Bayreuth gehört, wenn das Regie-Team nach der Götterdämmerung endlich auf die Bühne kam. Aber noch nie so einhellige.

Bernhard Neuhoff von der Götterdämmerung bei den Bayreuther Festspielen. Und wie vorher war er auch diesmal, ich sag's mal höflich, nur so mittelbegeistert. Wir hören jetzt einen Ausschnitt aus einer anderen Oper, und zwar aus Così fan tutte von Wolfgang Amadeus Mozart. Da steht die Arie der Dorabella auf dem Programm. E amore un Landrocello. Magdalena Kozina, die Mezzosopranistin, wird diese Partie singen. Sie wird begleitet vom Orchestra of the Age of Enlightenment unter der Leitung von Simon Rattle.

Magdalena Kożyna hat uns hier die Arie der Dorabella gesungen, E amore un ladroncello, aus der Oper Così fan tutte von Wolfgang Amadeus Mozart. Das Orchestra of the Age of Enlightenment spielte unter der Leitung von Simon Rattle. Schauen wir mal auf den Abend in HR2 Kultur. Da gibt es ein Konzert vom Chamber Music Festival der Kronberg Academy. Im Zeichen der Freundschaft ist das Motto der Abschlusskonzerte beim Kammermusikfest der Kronberg Academy, das Musik schon immer als Mittel gesehen hat, die Welt zu verbinden. Freundschaftlich und engagiert widmen sich die jungen Talente und erfahrene Musiker der Musik von Mozart, Borodin und Schumann. Es gehört zum Konzept des Festivals Chamber Music Connect the World, dass renommierte Musiker und Musikerinnen gemeinsam mit ausgewählten Nachwuchstalenten, den Juniors, ein Werk erarbeiten und dann auch aufführen. Das Ergebnis hören Sie heute Abend nach den 20 Uhr Nachrichten in HR2 Kultur.

Das hören Sie heute Abend nach den 20 Uhr Nachrichten und jetzt 14:04 am Mittag. Da gibt's Musik von Edward Elgar. Introduktion und Allegro Opus 47. Das Küchelquartett spielt gemeinsam mit den Wiener Philharmonikern. Die Leitung hat John Elliott Gardiner.

Introduktion und Allegro Opus 47 von Edward Elgar. Hier in einer Aufnahme mit dem Küchelquartett und den Wiener Philharmonikern. Am Pult stand John Elliott Gardiner. Und wir hören jetzt den ersten sinfonischen Großwalzer überhaupt. Josef Lanner hat ihn komponiert und es ist der berühmte Orchesterwalzer, die Schönbrunner. Sie hören sie mit dem Concertus Musicus unter der Leitung von Nikolaus Harnoncourt.

Der Orchesterwalzer Die Schönbrunner von Josef Lanner mit dem Concentus Musicus unter der Leitung von Nicolas Harnoncourt. Jetzt gibt's noch einen Ausschnitt aus der Sonata pro Tabula C-Dur von Giovanni Valentini. Dann ein Tipp und um 14.30 Uhr geht es weiter mit unserer Lesung aus der Deutschstunde von Siegfried Lenz.

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2: Weiter geht es mit Siegfried Lenz, Deutschstunde. In einer Autorenlesung aus dem Jahr 1995. Unser 21-jähriger Erzähler Sigi Jepsen sitzt im Jahr 1954 in einer Besserungsanstalt, wo er einen Aufsatz über die Freuden der Pflicht verfassen soll. Er denkt zurück an seine Kindheit auf der Insel Ruckbühl und erinnert sich an seinen Vater, den örtlichen Polizeiposten, der bis zum Mai 1945 an den Endsieg glaubt. Dann wird er zur Entnazifizierung abgeholt. Unterdessen errichten die Briten bei Ruckbühl ein Lager für deutsche Gefangene, etwa 600.000 Mann, ohne Stacheldraht, und in Kontakt mit der Bevölkerung. Sie spielen sogar Theater, Goethes Götz von Berlichingen. Sigi Jepsen lässt sich das nicht entgehen. Siegfried Lenz liest weiter.
3: Ich war überrascht, dass Theater so langweilig sein konnte. Allein, wie da gesprochen wurde, da hieß es, tausendschwere Not, schert euch naus. Oder bis in den Tod. Oder sagt deinem Hauptmann, vor ihrer kaiserlichen Majestät habe ich wie immer schuldigen Respekt. Mit der Zeit achtete ich mehr auf das wütende Klatschen und auf die Flüche, mit denen Zuschauer und Schauspieler auf unsere stichlustigen Insekten antworteten, als auf das, was die sich auf der Bühne zu sagen hatten. Ich kann mir nicht helfen, doch ich konnte auch nicht mitlachen, mit Klatschen schon gar nicht. Als der Kerl mit der eisernen Hand einmal ausrief, er aber sag's ihm, er kann mich im Arsch lecken. Der Einzige, der mich interessierte, war ein gewisser Bruder Martin. Ein Schauspieler, der in einer Kutte auftrat. Er erinnerte mich sofort an Klaas, seine Stimme, seine Bewegungen, die Art, leicht gebückt dazustehen, erinnerte mich so sehr an meinen Bruder Klaas, dass ich den Maler anstieß und ihn auf diesen Bruder Martin aufmerksam machte. Der Maler nickte, als ob er noch mehr wüsste. Bruder Martin bekam kaum Beifall, während alle anderen sich vor Beifall kaum retten konnten. Das galt besonders für die Frauen mit den tiefen Stimmen. Die brauchten nur aufzutreten oder eine Blume zu zerrupfen oder eine Träne wegzuquetschen, schon prasselte es los. Und als einer, beim Abschied in Jagsthausen war es, die Haarpracht verrutschte und den Blick auf einen scharf gezogenen Männerscheitel freigab, geriet der letzte der 12.000 Zuschauer in Begeisterung. Hilke weinte da allerdings verständnisvoll. Und der Maler bescheinigte ihr später, dass sie allein

dann einen gewissen Weißlingen, einer ziemlich üblen Type, begann von all den Insektenstichen schon das Gesicht zu schwellen. Vor allem aber deutete die zunehmende Klage darauf hin, dass es zum Schluss ging. Es ging zum Schluss, denn der Kerl mit der eisernen Hand ließ erkennen, dass er entweder aus Gram starb oder aus Verdruss. Vielleicht, weil Gram und Verdruss unglücklich zusammengekommen waren. Mich interessierte das herzlich wenig und es gelang mir nicht, den Jubel der gefangenen Zuschauer zu vermehren. So enttäuscht war ich von meiner ersten Begegnung mit dem Theater. Ich drängte nach Hause. Wo war der Maler? Als er endlich zurückkam, kündigten schon seinen Gang und sein Gesicht an, dass er da etwas erfahren hatte, was er nicht schnell genug an den Mann bringen konnte. Mit rudernden Armen, mit spitzem Mund, schnalzend, arbeitete er sich durch diskutierende Gruppen zu uns heran und sagte, er ist es. Er ist es wirklich, Klaas. Morgen kommt er nach Hause. Da wollte jeder gleich mehr hören und Hilke erwog sogar, hinter die Bühne zu laufen, ins Geholz, aber der Maler zog uns fort und wiederholte nur immer, nicht, jetzt nichts, und zog und schob uns weiter über die Grenze der Sperrzone an einem Panzerspähwagen vorbei, über einen Steg aus Fichtenstämmen. Es ist Klaas, sagte er, und sagte, der Junge lebt. Stellt euch vor, es gibt ihn noch. Der mit der Kutte, fragte Hilke. Ich traute meinen Augen nicht, sagte der Maler, aber ich habe mich nicht getäuscht. Wie er in die Sperrzone gekommen ist. Sie haben ihn aufgegriffen, weiter nichts. Zweimal hat er versucht, sich nach Hause durchzuschlagen. Und zweimal haben sie ihn aufgegriffen und hierher gebracht. Er habe lange im Lazarett gelegen, verstand ich. Die Papiere oder Akten oder Strafakten seien bei einem Angriff verbrannt. Wahrscheinlich habe auch irgendjemand seinen Fall verschleppt, später, als er ins Wehrmachtsgefängnis eingeliefert wurde. Nach der Befreiung, verstand ich, sei er von Altona zu Fuß hier heraufgekommen. Die Panzerspähwagen hätten ihn aber. Und nun wartete er auf seine Entlassung. Da Landarbeiter und Künstler bevorzugt entlassen wurden, sei er Künstler geworden. Mal was anderes. Der Maler habe außerdem entscheidend nachgeholfen, es sei ihm versprochen worden, dass Klaas, sobald wie möglich, sicher schon morgen, stellt euch vor, er ist wieder da. Der Maler redete allein auf dem Heimweg, nur von kurzen Fragen unterbrochen. Wir verlangten, dass er alles erzähle, was ihm bei der Begegnung aufgefallen sei. Und wenn ich nicht damals staunte, so staune ich jetzt darüber, was er alles mitbrachte an Gesehenem. Diese Freude des alten Mannes, die sich nicht genug wiederholen konnte. Diese Entgeisterung. Nur einmal schwieg er bedrückt. Das war, als Hilke sagte, dass sie ihr Zimmer räumen werde, um es Klaas zu überlassen. Das habe er verdient. Ich fange schon morgen früh an, sagte sie. Und wenn er mittags kommt, kann er bei mir einziehen. Warte noch damit, sagte der Maler. Richtet euch noch nicht darauf ein. Aber er kommt doch. Ja, er kommt. Ich selbst werde ihn morgen abholen, aber zuerst, vielleicht ein paar Tage, wird er bei uns auf Blekenwarf wohnen. Wollte er das? Er bat mich darum. Er will nur aus der Sperrzone raus, wenn er zu uns kann. Es wird sicherlich nicht lange dauern, einige Tage. Er muss sich erst wiederfinden. Was meinte er damit, sich wiederfinden? Wie konnte man das erklären? Alle, die ich fragte, zuckten die Achsel nach einigem Bedenken. Sie gaben die Frage an mich zurück oder sie sagten, wirst schon sehen. Da hielt ich es kaum noch aus, bis zur Rückkehr von Klaas. Die Fragen brachten nichts ein. Am Anfang nichts und später nichts. Auch Klaas hat sie mir nicht beantwortet, denn als ich ihn wieder sah nach all der Zeit, war nichts mit ihm anzufangen. Er schlief. Er schlief morgens und mittags bei Sonne und bei Regen. Sie hatten ihm das unfertige Zimmer auf Blekenwarf gegeben. Dort schlief er auf einem Lager auf dem Fußboden. Allerdings hatten sie die Trittleiter weggeschafft und den Hügel aus Mörtelnägel, Kippen und Bleirohrstücken. Er lag auf einer breiten Matratze unter der grün-schwarz gesteiften Decke, die der Maler aus seinem Atelier geholt hatte. Manchmal war nur sein stumpfes Haar zu sehen oder ein Fuß oder die verstümmelte Hand, über die er einen Wollsocken gezogen hatte. Da ich nicht zu ihm hinein durfte, stand ich oft vor dem Fenster

0: Fenster, ausdauernd, beide Hände neben dem Gesicht, und ich beneidete Jutta, die vor seiner Matratze sitzen durfte, die ihn beobachtete und anscheinend auf seinen Schlaf aufpassen sollte. Sie brachte ihm das Essen. Sie sah zu, wie er aß, halb liegend, auf einen Ellenbogen gestützt, und sie deckte ihn manchmal zu, wenn er sich zurücklegte. Sie beachtete mich nicht. Auch wenn ich in einem Augenblick am Fenster auftauchte, als sie sich gerade, länger als notwendig, mit den Kleidern meines Bruders beschäftigte, sich etwa Hose und Jacke anhielt, bevor sie sie sorgfältig zusammenlegte. Auch wenn Klaas draußen schlief, im Garten, im Apfelhof, irgendwo im Windschutz der Hecke, hockte sie knochig und wachsam neben ihm und ließ mich nicht heran. Klaas war da und doch nicht da. Er war zu besichtigen, aber unerreichbar unter ihrem Schutz. Na, Kleiner, hat er einmal zu mir gesagt, das war alles. Da blieb mir doch nichts anderes übrig, als mich an seine Müdigkeit zu gewöhnen. Ich lief nach Blekenwarf, erwartete, ihn schlafend zu finden, fand ihn schlafend. Und nach einer Weile unergiebiger Betrachtung dachte ich, na, denn nicht. Und schob ab und suchte den Maler, der nicht wusste, wie lange Klaas noch schlafen wollte, der aber verstand, warum er nichts anderes tun wollte, als weiter zu schlafen. Auch wenn mit Klaas nichts anzufangen war, auch wenn er nur ein Blinzeln für mich übrig hatte und bestenfalls ein schnelles, bekümmertes Lächeln, zog ich damals so oft wie möglich nach Blekenwarf hinüber. Vielleicht, weil ich in der Nähe sein wollte, wenn er endgültig erwachte. Wahrscheinlich aber deswegen, weil der Maler gerade dabei war, sein Selbstbildnis fertig zu machen, das er begonnen hatte, kurz nachdem er aus der Stellung unter der Mühle davongegangen war. Zuerst immer Klaas, der nichts Neues bot, und dann also durch den Garten ins Atelier zu ihm, der mich schon daran erkannte, wie ich die Tür öffnete, der schon aus dem Hintergrund rief, schnell, wit, wit, komm her. Also wieder Schwierigkeiten, Überredungen durch die Farbe, unzufriedene Blicke. Er war an seinem letzten Selbstbildnis. Er hatte sich selbst zu seinem Gegenüber gemacht und er erkannte allmählich, dass es keine Übereinstimmung gab. »Ich sehe mich einfach nicht«, sagt er, »nichts will bleiben, es wechselt so rasch, ich kann den Gegensatz nicht im Bild aufheben.« Auf einmal war die Farbe nicht mehr Freundschaft, sondern ein vorübergehender Zustand. »Sie hat die verdammte Neigung, sich zu emanzipieren«, sagt er, »sie wird unbeabsichtigte Energie.« Nun sieh dir das an, Sigi, und versuch mal, das zu beschreiben, nur damit du einsiehst, wie wenig mit Beschreibung erreicht werden kann, wenn Farbe zu Energie wird, zu Bewegung im Raum. Ich saß auf einer wachstuchbespannten Kiste schräg hinter ihm und verfolgte seinen Versuch, sich selbst festzuhalten, an bestimmtem Ort und einem bestimmten Himmel in einer Landschaft, durch die mit brandrotem Fuchspelz Balthasar ging, ziemlich kleinlaut, womöglich unschädlich gemacht durch die Perspektive. Das Japanpapier, von Farbe durchtränkt, erinnerte an Textil, und das durch verschiedenartiges Licht geteilte Gesicht an eine sehr leichte Maske, durch die die Welt hindurch schimmerte. Die linke Gesichtshälfte in kraftlosem Rot-Grau, die rechte grün-gelb, der Grund rötlich-fleckig. So sah er sich entgegen. Zwei verschiedene Gesichtshälften und die grauen Augen, die von weit her sahen, durch bläuliche Schleier hindurch, verrieten etwas von der Mühe des Aufnehmens. Sage ich jetzt, der leicht geöffnete Mund zum Reden, dann meldet die weißlich schimmernde Stirn Widerspruch an. Sage ich, das schattige Blau über dem Nasenrücken vermittelt zwischen den getrennten Gesichtshälften, dann muss ich auch zugeben, dass es trennen kann. Nichts war eindeutig. Nicht der Mund, nicht die Augen, auch die Ohren nicht, die mir künstlich vorkamen wie aus Metall. »Was gibt es ab?«, fragt er ungeduldig. »Na, was gibt dir das Bild ab?« »Musst es doch sagen können, wenn du überlegst, nicht ohne Rede, wenn du siehst, nicht ohne Worte. Was also?« Ich wusste nicht, was er von mir verlangte. Ich verstand nicht, warum er sich mit den beiden verschiedenen Gesichtshälften, rot-grau und grün-gelb, nicht abfinden konnte oder wollte. Keinen Inhalt, sagt er. Ein Bild soll keinen Inhalt abgeben. Aber was dann? Nein, Balthasar, die Farbe kann nicht zur Fläche werden. Denk an den Winter, als die Wasserfarben plötzlich auf dem Papier gefroren waren, als der Schnee sie verwischte, als sie beim Auftauen ineinander schwammen. Was geschah da? Wurde sie zur Energie? Zur gleichen Energie, die Kristalle und Algen hervorbringt? Mose? Was meinst du, Witwitte? Worin liegt es, dass wir nichts zur Deckung bringen können? Können wir uns nicht unterwerfen oder können wir nicht sehen? Balthasar meint, wir müssen wieder einmal damit beginnen, sehen zu lernen. Sehen, mein Gott, als ob nicht immer alles davon abhing. Er hob zwei Entwürfe zu seinem Selbstbildnis auf die Staffelei und stellte sie nebeneinander, trat zurück und drückte Mangel und Unzufriedenheit aus durch die gespannt schräge Haltung des Oberkörpers. Hier kannst du schon erkennen, Sigi, zu arm, zu einwandfrei. Dies innenlichtige Blau fürs ganze Gesicht, da ist kein Platz mehr für Bewegung. Weißt du, was Sehen ist? Vermehren. Sehen ist Durchdringen und Vermehren oder auch Erfinden. Um dir zu gleichen, musst du dich erfinden, immer wieder, mit jedem Blick. Was erfunden wird, ist verwirklicht. Hier in diesem Blau, in dem nichts schwankt, in dem keine Beunruhigung steckt, ist auch nichts verwirklicht. Nichts ist vermehrt. Wenn du siehst, wirst du gleichzeitig auch selbst gesehen. Dein Blick kommt zurück. Sehen, Herrje, es kann auch investieren bedeuten oder warten auf Veränderung. Du hast alles vor dir, die Dinge, den alten Mann, aber sie sind es nicht gewesen, wenn du nicht etwas dazu tust von dir aus. Sehen, das ist doch nicht zu den Akten nehmen. Man muss doch bereit sein zum Widerruf. Du gehst weg und kommst zurück und etwas hat sich verwandelt. Lass mich in Ruhe mit Protokollen. Die Form muss schwanken, alles muss schwanken. So brav ist das Licht nicht. Oder hier, Witwit, dies Bildchen, warm durchsonnt. Balthasar hält mir klein auf ausgestreckter Hand eine Mühle hin und ich beachte ihn nicht. Da siehst du, wo ein anderer ist, wo etwas anderes ist, da muss eine Bewegung zu ihm hinführen. Sehen ist so ein Tausch auf Gegenseitigkeit. Was dabei herausspringt, ist gegenseitige Veränderung. Nimm den Priel, nimm den Horizont, den Wassergraben, den Rittersporn. Sobald du sie erfasst hast, erfassen sie auch dich. Ihr kennt euch gegenseitig. Sehen heißt auch einander entgegenkommen, einen Abstand verringern, oder? Balthasar meint, das alles ist zu wenig. Er besteht darauf, dass Sehen auch Bloßstellen ist. Etwas wird so aufgedeckt, dass keiner in der Welt sich ahnungslos geben kann. Ich weiß nicht, ich habe etwas gegen das Enthüllungsspiel. Man kann dir Zwiebel alle Häute abziehen und dann bleibt nichts. Ich werde dir sagen, man beginnt zu sehen, wenn man aufhört, den Betrachter zu spielen und sich das, was man braucht, erfindet. Diesen Baum, diese Welle, diesen Strand. Und jetzt hier, gibt das Bild etwas ab. Ich musste das Gesicht teilen, hier rot-grau, dort grün-gelb. Ich weiß nicht, wie ich es sonst sagen sollte, aber es deckt sich nicht mit allem. Vor diesem Selbstbildnis könnte ich behaupten, es geht mich nichts an, denn zu viel fehlt. Es fehlen ihm seine Möglichkeiten und das ist es. Wenn du etwas machst, ein Gesicht, ein Ding, dann musst du die Möglichkeiten dazu liefern, die es in sich trägt. Einige haben es ja geschafft im Selbstbildnis. Du blickst auf das Gesicht und erkennst die überstandenen Krankheiten, vielleicht sogar die finanzielle Lage. Hier fehlt einfach zu viel. Ist nicht gesehen und darum nicht gemeistert. Und auch das kann Sehen sein, Meisterung in Besitznahme. Ich werde es noch einmal machen. Ich werde es anders machen. Was meinst du? Max Ludwig Nansen konnte auch so reden, zu bestimmten Zeiten, in Augenblicken, wo er suchte und redend überlegte. Man brauchte ihm da nicht zu antworten auf seine direkten Fragen, denn sie galten ihm selbst mehr als einem Anwesenden. Also mir. Dass er überhaupt so viel redete, war vielleicht dem Kornbrand zu danken, den er zusammen mit Sprudeltrank oder mit Kürbissaft verdünnte. Öle dein Wort, sagte er, und gieß dir eins über. Die Flaschen und der Krug mit dem Kürbissaft standen nicht in, sondern auf einem Schrank, wie früher mal der Genever. Wahrscheinlich wollte er so die Bequemlichkeit des Nachschenkens vermeiden. Oder er wollte sich jedes Glas mit einer gewissen Mühe erkaufen. Oder er wollte so verhindern, dass er zu viel bekam. Denn wenn er Krug und Flasche vom Schrank herunterholte, bestand immer die Gefahr, dass er sich zumindest den Kürbissaft über den Kopf goss. Und je mehr er getrunken hatte, desto größer wurde die Gefahr. Sobald er sich ein neues Glas einschenkte, legte er Bekümmerung auf und widmete mir immer die gleichen Gesten des Bedauerns darüber, dass er mir nicht auch ein Gläschen zuschieben konnte. Wer mit ihm reden wollte, musste zuerst mit ihm anstoßen. Theo Busbeck, Okko Brodersen, zwei englische Offiziere, Besucher, die Wagen mit ausländischen Nummernschildern entstiegen. Öle, dein Wort. Nur einem bot er nichts an, Bernd Malzahn. Ich saß auf der tuchbestandenen Kiste, als der hereinkam ins Atelier, ein sehr großer Mann mit eingefallenem Gesicht in abgeschabtem, von mir aus schlotterndem Anzug. Der Maler schwächte das Blau, das sein Gesicht in zwei Hälften trennte. Malzahn will in Hamburg zu tun gehabt haben, da sei er eben auf einen Sprung heraufgekommen und am Arm trug er das Buch Farbe und Opposition. So, sagte der Maler und hörte nicht auf zu arbeiten und lud seinen Besucher auch nicht ein, sich zu setzen. Lange, sagte Malzahn, habe er diese Reise erwogen. Er habe auch schreiben wollen, seit Jahren schon, es gebe da etwas aufzuklären, zu besprechen, ins rechte Licht zu rücken. Er stand im Rücken des Malers, rieb mit dem Zeigefinger sein Kinn, mitunter machte er starksende Schritte zur Seite weg. Zunächst habe ich eine Bitte vorzutragen. Ob der Maler von der neuen Zeitschrift gehört habe, die in München erscheine? Volk und Kunst, fragte der Maler kalt und sein Besucher darauf ohne Verlegenheit. Das Bleibende, sie heißt Das Bleibende. Er gehöre zwar nicht der Redaktion an, aber er habe so Aussichten, fester, freier Mitarbeiter zu werden. Die Zeitschrift erscheine einmal im Monat. Unbekannt, sagte der Maler, mir unbekannt. Und er hörte nicht auf zu arbeiten. Malzahn blickte in Richtung zur Tür, es wäre besser gewesen, nicht hereinzukommen, mag er gedacht haben. Aber wie sich herausdrehen, wenn man schon einmal da ist, wenn man weit ausholend schon begonnen hat. Jetzt verlangt das eine das andere, höchstens beschleunigen kann man das Ganze. Also, die Zeitschrift wird monatlich erscheinen und allen Ansprüchen genügen. Malzahn weiß nicht nur, was er sagt, der weiß mehr. Er habe da von einer Folge gehört, von einem Zyklus mit dem beachtlichen Titel »Unsichtbare Bilder«. Ob er den, wofür er sehr dankbar wäre, einmal sehen dürfe. Ob die Redaktion unter Umständen ein Blatt oder mehrere Blätter in der Zeitschrift abbilden dürfe. Man sei sich der Auszeichnung bewusst und dergleichen. Er sah auf den Maler mit schmalen, unruhigen Augen. Von dieser ersten Antwort würde einiges abhängen. Der Maler schüttelte den Kopf. Der Zyklus sei nicht vollständig, man habe ihn beschlagnahmt, er sei durch etliche Hände gegangen, dabei seien einige Blätter, und zwar ausgerechnet die, auf die es ihm besonders ankomme, verloren gegangen. Jetzt habe er ihn zwar wieder, aber man zeige nicht, was nicht vollständig ist. Die Antwort war offenbar günstiger ausgefallen, als Malzahn es erwartet hatte. Er machte einige Schritte nach vorn, um den Blick des Malers auf sich zu ziehen. Da fing der Maler, gegen sein Selbstbildnis sprechend, wieder an. Ob die Redaktion von Volk und Kunst sich nicht irre, wenn sie ausgerechnet ihm so viel Aufmerksamkeit schenke, ob das nicht ein Versehen sei. Darauf Malzahn, zurückweichend, mit gequältem Lächeln, es handle sich um eine neue Zeitschrift, sie heiße Das Bleibende. Man sei offen nach allen Seiten, man wolle nachholen, was in der Zeit der Verblendung versäumt wurde. Dies sei die dringendste Aufgabe, so ungefähr. Der Maler nickte. Er schien nichts dagegen zu haben im Allgemeinen. Für sich selber aber zweifelte er. Die Ecke, in der das Bleibende zu finden ist, sei ihm nicht wohnlich genug. Es sei da zu viel Licht. Er möchte deshalb lieber in der Schreckenskammer bleiben, wohin ihn die Redaktion von Volk und Kunst einst verbannt habe. Dort In der Schreckenskammer fühle er sich zu Hause. Es fehle ihm nicht an Freunden. Und außerdem sei dies der Platz, den er für sich und seine Bilder immer gewünscht habe. Was in der Welt ausdruckswürdig sei, das sei doch nicht zuletzt der Schrecken. Und da er oft genug versucht habe, diesen Schrecken auf seine Art zu wiederholen, passe er ganz gut in die entsprechende Kammer. Wenn er, Maltzahn, ihm noch ein Wort in eigener Sache erlaube, er sei ihm dankbar für die Zuweisung dieses Ortes, er habe sich die ganzen Jahre darüber gefreut. Er bitte ganz einfach, dass man ihn in der Schreckenskammer drin lasse.
1: Siegfried Lenz las die 26. von 40 Folgen seines Romans Deutschstunde. Der Autor las 1995 vor Live-Publikum im Hessischen Rundfunk. 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

Das Lied Die Nacht von Richard Strauss. Hier in einer Bearbeitung für Violoncello und Klavier. Am Cello hörten Sie Raffaella Grommes und am Klavier Julian Riem. Jetzt hören Sie noch einen Ausschnitt aus dem vierten Satz der Sonate G-Moll von Jan Dismas Zelenka. Dann folgen die 15 Uhr Nachrichten und danach Menschen und ihre Musik. Und da ist heute die Komponistin Isabel Mundry zu Gast. Mein Name ist Ria Raphael. Ich wünsche Ihnen noch einen schönen Tag mit HR2 Kultur.

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1: 15 Uhr. Mehr als 1000 Juristen fordern AfD-Verbotsverfahren. Iran widerspricht Trumps Äußerungen zu neuen Verhandlungen. DGB legt Forderungen zum Landeshaushalt 2027 vor. Das Wetter sonnig und sehr heiß, gegen Abend örtlich Gewitter, 31 bis 37 Grad. Mein Name ist Stefan Schiebelhut. Mehr als 1000 Juristinnen und Juristen fordern, ein Verbotsverfahren gegen die AfD einzuleiten. Sie haben einen offenen Brief an die Bundesregierung und die Bundestagsabgeordneten unterzeichnet. Darin werfen sie der AfD eine verfassungsfeindliche Politik vor. Es drohe ein ernsthafter Schaden für die Demokratie, falls es der AfD gelinge, diese Politik in die Realität umzusetzen. In dem Brief der Juristen heißt es weiter, die Politik dürfe sich nicht länger hinter Scheinargumenten verstecken, sondern müsse unverzüglich handeln, bevor es zu spät sei. Der Iran widerspricht Äußerungen von US-Präsident Trump, wonach neue Verhandlungen beider Kriegsparteien geplant sind. Ein Sprecher des Außenministeriums in Teheran sagte, zurzeit stünden keine Gespräche mit den USA an. ARD-Korrespondent Uwe Lüb.
2: Verhandlungen fänden momentan nur mit Oman statt. Dabei gehe es um die Festlegung einer Route für die sichere Durchfahrt durch die Straße von Hormuz. US-Präsident Trump hatte am Wochenende eine geplante neue Angriffswelle auf Iran vorerst gestoppt. Als Grund führte er unter anderem an, ein Abkommen mit Iran sei wieder näher gerückt. Gestern kündigte er neue Gespräche zwischen den USA und Iran für heute Nachmittag an.
1: Nach dem Ansturm von Zehntausenden Menschen auf die spanische Exklave Ceuta gehen die Angaben über Tote an den Grenzanlagen auseinander. Die Behörden in Ceuta teilten mit, bisher seien 88 Leichen geborgen worden. ARD-Korrespondentin Julia Macher.
3: Die spanische Regierung bestätigt bisher 73, Marokko 11 Tote. Die meisten Menschen ertranken beim Versuch, schwimmend die spanische Exklave zu erreichen. Mit Tauchern sucht die spanische Polizei weiter nach Vermissten. Während die meisten volljährigen Migranten nach Marokko zurückgekehrt sind, halten sich in Ceuta nach Behördenangaben mehr als 850 minderjährige Migranten auf. Die Aufnahmezentren seien völlig überlastet.
1: Eine Reform der Steuerpolitik und mehr Stellen im öffentlichen Dienst. Das fordert der Deutsche Gewerkschaftsbund Hessen-Thüringen. Es geht um den Landeshaushalt 2027. Seine Vorschläge hat der DGB heute in Wiesbaden vorgestellt. Der DGB warnt davor, Stellen im öffentlichen Dienst einzusparen. Das gefährde den gesellschaftlichen Zusammenhalt. Die Landesregierung hatte beschlossen, jede dritte frei werdende Stelle nicht mehr zu besetzen. In Flörsheim im Main-Taunus-Kreis ist am Morgen ein Müllauto mit einer S-Bahn zusammengestoßen. Dabei ist der Fahrer des Müllautos schwer verletzt worden. Das hat die Bundespolizei mitgeteilt. Drei weitere Menschen wurden demnach leicht verletzt. Das Müllauto hatte vermutlich gewendet und dabei den Sicherheitsabstand zur Bahnstrecke unterschritten. Dadurch sei es von der S-Bahn erfasst worden. Bei der Schwimm-EM in Paris gibt es eine weitere Medaille für das deutsche Team. Clara Bleier hat im Synchronschwimmen Silber geholt. Sie musste sich nur ihrer Konkurrentin aus Belarus geschlagen geben. Bronze ging an Spanien. Das waren die Nachrichten. Das Wetter. Heute Nachmittag bleibt es weiter sonnig und heiß. Dazu wird es zunehmend schwül mit Höchstwerten von 31 bis 37 Grad. Gegen Abend kann es einzelne auch heftige Hitzegewitter geben. Die Nacht wird lau mit Tiefstwerten zwischen 23 und 16 Grad. Morgen gibt es neben Wolken zum Teil längeren Sonnenschein und einzelne gegen Abend wieder häufiger Schauer und Gewitter bei maximal 31 Grad im Upland bis 38 Grad in Südhessen. Die weiteren Aussichten, wenig Änderung, aber nicht mehr ganz so heiß. Am Mittwoch 28 bis 34, Donnerstag 23 bis 31 Grad. Die Zeit 15.04 Uhr.
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4: Dazu begrüßt sie ganz herzlich Christiane Hillebrand. Und zu Gast ist heute die Komponistin und Professorin für Komposition Isabel Mundry, eine der einflussreichsten zeitgenössischen deutschen Komponistinnen. Herzlich willkommen, Frau Mundry.
5: Herzlich willkommen.
4: Sie sind ja gebürtig aus Hessen, in Schlüchtern geboren, sind dann in Berlin aufgewachsen, haben dort auch studiert, dann weiter in Frankfurt studiert, hatten dort eine Professur auch ab 1996 und seit 2004 dann an der Hochschule der Künste in Zürich. Und später kam auch noch eine Professur oder eine halbe Professur in München dazu. Und jetzt sozusagen zurück in der alten Heimat, kann man ja fast so sagen, im Studio in Frankfurt. Herzlich willkommen nochmal.
5: Ja, danke Ihnen. Also tatsächlich war das jetzt auch der Weg hierher eine kleine Zeitreise. Ich war natürlich auch zwischendurch gelegentlich in Frankfurt, aber diese Strecke jetzt mal wieder zu fahren, war ein Proustsches Ereignis.
4: Komponistin zu werden, das ist ja nicht unbedingt etwas, was man sich so als 5-, 6-, 7-Jährige vornimmt. Ich weiß nicht, wie es bei Ihnen war. Gab es irgendwann ein Schlüsselerlebnis, wo Sie gesagt haben, ja, das möchte ich gerne mal machen?
5: Ja, also es gab ganz klar ein Schlüsselerlebnis. Und zwar habe ich viel Klavier gespielt als Kind und Jugendliche und habe eigentlich recht früh, ich weiß nicht genau, wie alt ich da war, auch sehr viel angefangen zu improvisieren. Also das gab es schon immer, diese Lust, nicht nur zu üben, obwohl ich auch sehr gerne geübt habe, sondern auch zu improvisieren. Und das ist mit ungefähr 16 an einem Tag, das war wirklich ein Augenblick, ist das ins Atonale gekippt. Also ich habe so nach und nach schon so die dissonanten Intervalle im Verhältnis zu den Konsonanten auch beim Improvisieren entdeckt. Aber irgendwann war das letztlich freie, offene Tonalität, sagen wir mal, oder Atonalität. Und ich habe sofort gemerkt, dass das jetzt etwas ist, was mich ins Medium des Schreibens führt. Also das, was ich da improvisiert hatte, wollte ich aufschreiben. Und in dem Moment, wo ich aufschreiben wollte, merkte ich, dass Schreiben nicht einfach Abschreiben ist, sondern dass das dann eben auch kompositorisches Denken und Entwickeln und Gestalten ist auf dem Papier. Und dann habe ich aber auch ganz schnell gemerkt, dass ich mich jetzt in einer Materie bewege, die ist so ausdifferenziert, da ist so viel geschichtliches Wissen drin, dass ich auch ganz schnell spürte, ich möchte einen Lehrer haben. Das war damals in Berlin nicht leicht, jemanden zu finden. Die Musikschulen waren alle ausgerichtet auf Jazz, Harmonie und so weiter. Also Kontrapunkt konnte man da nirgends belegen. Und ich habe dann aber durch Zufall einen Komponisten über meinen Musiklehrer gefunden, der auch Lust hatte, mich zu unterrichten. Und dann war im Grunde auch ganz schnell klar, dass ich das gerne studieren möchte. Also mit 17 wusste ich, dass das mein großer Traum ist, Komposition zu studieren. Aber ich hatte auch sehr viel Respekt und wusste nicht, wie schnell das klappt, die Aufnahmeprüfung zu bestehen.
4: Jetzt ist es ja so, mittlerweile gibt es ja wirklich viele Frauen, die komponieren. Das ist ja keine Nische mehr. Als Sie damals 17 waren, war es ja vielleicht noch ein bisschen anders oder war der Anfang, ne? Und das ist ja dann irgendwie, erfüllt Sie das auch mit Stolz, dass Sie sagen, ich habe das auch wirklich geschafft, was ich mir damals vorgenommen habe?
5: Ja, Stolz. Also man ist so inhaltsgetrieben, dass man irgendwie in solchen Kategorien gar nicht denkt. Tatsächlich kann ich aber sagen, Sie haben völlig recht. In der Zeit, als ich das studieren wollte, kam relativ kurz davor das erste Komponistinnen-Lexikon raus. Da ging es vor allem natürlich um die Geschichte. Es war aber noch völlig unüblich. In der Hochschule, in meiner Klasse war ich die Einzige. Und ich glaube, ich war so die Generation, das haben dann andere an ihren Orten auch erlebt. Man war oft die erste und die einzige Frau. Ganz am Anfang habe ich auch noch Sprüche gehört. Also in meiner allerersten Kompositionsstunde an der Hochschule hat mein Prof gesagt, Frauen können nicht mit Form umgehen. Mich hat das ein bisschen vor den Kopf gestoßen, aber ich war so fokussiert darauf, die Sache zu machen, dass das auch alles etwas an mir abgeprallt ist.
4: Ja, Sie waren zum Beispiel auch die erste Frau oder erste Komponistin, die den Busoni-Preis bekommen hat.
5: Ah, okay.
4: Und 1988, glaube ich, gab es den zum ersten Mal und in den 90ern haben Sie ihn bekommen. Ne?
5: Interessant, ja. Nein, ich war schon immer wieder mal die Erste und ich war auch immer wieder mal die Jüngste. Aber ich finde, es ist eher eine Aufgabe für einen selbst, wie man damit umgeht. Also das heißt nicht, die Gesellschaft hat auch eine Aufgabe, das ist völlig klar. Es gab immer wieder gläserne Decken für Frauen, das wissen wir alle. Ja? Und ich hatte, glaube ich, das große Glück, eben nicht 30 Jahre früher geboren zu sein. Später habe ich mal so, es gab so einen Moment, wo ich es eigentlich stärker gespürt habe als am Studienbeginn, da es war dann nochmal so die Schwelle von einer C3 auf eine C4-Professur zum Beispiel. Also man spürt dann manchmal so auf subtileren Ebenen, spürt man dann doch ganz schön viel. Also dass eine bestimmte Erwartung an Frauen gestellt wird, die nicht richtig, oft nicht richtig ausgesprochen ist, die aber doch sehr präsent ist.
4: Jetzt komponieren Sie seit vielen, vielen, vielen Jahren. Wie ist das, wenn Sie einmal einfach in der Natur unterwegs sind, im Zug sitzen und die innere Stimme hören? Wie still oder wie laut ist es in Ihnen?
5: Also Sie meinen laut im Sinne von viel da oder wirklich
4: viel da,
5: laut?
4: Viel Musik, vielleicht viele Klänge oder ist da auch mal Ruhe?
5: Gute Frage. Also ich muss schon sagen, ich glaube, ich bin generell jemand, bei mir ist immer viel los im Kopf. Also musikalisches Imaginieren, Denken, Wahrnehmen. Aber ich schreibe ja auch Texte manchmal oder ich reflektiere gerne. Es bewegt mich eigentlich fast immer etwas. Also da ist sicherlich Polyphonie, aber ich praktiziere auch die Wahrnehmung des Augenblicks. Also ich meditiere regelmäßig, ich gehe spazieren. Ich versuche beim Spazieren auch immer wieder in den Meditationsmodus zu gehen. Es gibt dieses Gegengewicht und das kann man auch an der U-Bahn-Station üben. Einfach mal im Augenblick zu sein und das alles still werden zu lassen.
4: Ist auch wichtig dann, ne?
5: Ja, und ich liebe beides. Also ich liebe das Entwickeln und Gestalten auch im Kopf, aber ich liebe es auch einfach mal in den Himmel zu gucken und nichts zu denken und dann mich zu freuen, dass ein Vogel vorbeifliegt.
4: Isabel Mundry, wir haben ja Musik von Ihnen. Also Sie haben die Musik für heute ausgewählt und das sind verschiedene Musikstücke aus unterschiedlichen Jahren. Einige Kompositionen jetzt aus der letzten Zeit. Und ich schlage vor, wir hören mal in ein erstes Musikstück rein. Das Stück Signaturen und das ist Musik für zwei Klaviere, Schlagzeug und zwei Streichergruppen. Wir hören erstmal einen Ausschnitt und dann sprechen wir ein bisschen drüber. Und das ist jetzt hier eine Aufnahme mit dem Ensemble Resonanz von den Berliner Festspielen 2024. Mit dem Grau-Schumacher-Piano-Duo.

0: Das war jetzt ein Ausschnitt aus dem Stück Signaturen von Isabel Mundry, die heute zu Gast ist in der Sendung Menschen und ihre Musik. Eine Aufnahme aus dem Jahr 2024, noch ein relativ neueres Stück. Erstmal zur Besetzung vielleicht, Frau Mundry. Also das ist ja jetzt hier für zwei Klaviere, Schlagzeug. Schlagzeug verwenden Sie, glaube ich, auch gerne in Ihren Stücken.
1: Ja, das stimmt.
0: Und dann gibt es zwei Streichergruppen.
1: Ja.
0: Zwei Klaviere, zwei Streichergruppen. Das ist, kann ich mir vorstellen, bewusst so gewählt.
1: Richtig, genau. Also dem Stück liegt etwas zugrunde, was mich in den letzten Jahren generell sehr beschäftigt hat, nämlich das Responsoriale, also das Spiel von Gruppen, die sich gegenseitig zuhören, die aufeinander reagieren, die Wechselgesänge. Also Responsorialität kommt im Grunde aus der gregorianischen Musik und die war auch oft in Gruppen aufgeteilt, in denen einstimmige Gesänge sich gegenseitig zuspielen. Und so ein ähnliches Setting habe ich eben entwickelt. Diese beiden Klaviere sind sowieso einander gegenüber. Also wir haben ein Duo von zwei Solisten und hinter denen steht dann im Grunde wie ein Keil, stehen dann zwei Streichergruppen oder wie ein erweiterter Flügel könnte man. Und dann gibt es noch das Schlagzeug in der Mitte. Also es gibt quasi von den beiden Pianisten nach hinten einen Spiegel, weil das Schlagzeug sich auch mit den Klavieren immer wieder ergänzt. Und es gibt auf den beiden Seiten der Klaviere dann auch nochmal eine Art Spiegel oder Erweiterung mit den beiden Streichergruppen.
0: Wenn so ein Stück entsteht, was ist am Anfang da?
1: Also erstens gab es die Idee von Grau Schumacher, dem Duo, auf mich zuzugehen und zu sagen, hast du nicht Lust, was für uns zu schreiben? Also das war so das eine. Das andere war, dass ich vom Mozartfest in Würzburg einen Kompositionsauftrag bekommen habe, wo ich im Grunde selber auch entwickeln konnte, was ich da gerne machen möchte. Und dann kam diese Idee zustande. Also das ist schon wirklich meine Idee gewesen. Und es ist im Grunde ein Unisono-Stück, könnte man sagen. Es fächert sich dann doch viel auf. Aber letztlich geht durch das Stück immer wieder die Linearität. Das war so ein Grundgedanke. Das klingt jetzt so abstrakt, aber ganz oft ist das beides gleichzeitig. Also man hat einerseits eine Idee wie ein Nukleus, wie ein Kern fürs ganze Stück. Den spürt man dann eher. Also man spürt dieses Hin- und Her-Spielen zwischen Streichern rechts und links, Klavieren rechts und links, von innen nach außen, von vorne nach hinten und so weiter. Das ist wieder eine Art Grundgefühl. So wie wenn jemand sich, um ein Beispiel zu nehmen, stellen Sie sich vor, jemand stellt sich eine Wanderung vor, die diese Person in zwei Wochen machen möchte, dann ist man ja auch schon eigentlich fast körperlich dort, obwohl man noch nicht viel von der Wanderung weiß, im Detail. Und das andere ist, dass ich schon sehr viel, sehr konkrete Klangvorstellungen im Kopf habe. Also oft höre ich innerlich wirklich ganz konkret Musik, aber das heißt nicht unbedingt, dass es die dann wird. Manches hängt fest von Anfang bis Ende. Manches ist aber eher wie so ein Cue, der dann beim Schreiben auch noch ganz andere Räume entfaltet. Also das mit diesem, dass Mozart einfach nur abgeschrieben hat, was im Kopf ist, ist übrigens ein echter Mythos. Ja? Also ich glaube, das weiß auch jeder, der mal eine E-Mail sich vorher überlegt zu schreiben. In dem Moment, wo man dann da sitzt und schreibt, man entdeckt immer was im Schreiben und verändert was und entwickelt was. Und so ist das beim Komponieren auch.
0: Gibt es denn Orte oder Tageszeiten, an denen Sie besonders gerne komponieren?
1: Ja, also ich bin ein absoluter Morgenmensch. Und das sage ich jetzt mit einer kleinen didaktischen Note. Ich habe das relativ spät entdeckt, wie unklug es ist, zu glauben, man kann einfach irgendwie von so und so viel Uhr bis so und so viel Uhr durcharbeiten. Das kann ich in anderen Bereichen schon, aber nicht beim Komponieren. Also ich muss das schon extrem danach richten, wann ich gut denken kann und wann ich eher eine Arbeit machen kann, wo ich weniger denken muss. Also kurz gesagt, ich stehe gerne morgens schon um 4 oder 5 auf, also so richtig früh. Die erste Stunde des Tages sitze ich auch oft schon und skizziere völlig frei. Dann meditiere ich, dann in den Morgenstunden schreibe ich und das kann dazu führen, dass ich eigentlich um 12 ist irgendwie mein, oder 11 manchmal schon, ist so mein richtig aktives Tagewerk des Denkens schon geschafft. Also ich arbeite manchmal eben dann von 4 bis 12 ist ein richtig langer Tag.
0: Ja.
1: Also ich halte das auch nicht immer durch, dann kommt irgendwas anderes dazwischen. Und nachmittags kann ich überhaupt nicht gut denken. Wenn ich richtig Deadlines habe, nutze ich den Nachmittag zum Abschreiben. Aber ich merke mein Komponieren ist so extrem, das wird auch immer krasser. Also ich bin ein Technikfreak. Mir ist es extrem wichtig, technische Werkzeuge zu haben und nicht einfach irgendwie rum zu improvisieren. Aber diese Werkzeuge dienen auch gleichzeitig dem Offenen. Und das heißt, dass ich eigentlich im Modus der Höchstsensibilität schreiben muss. Also formalisiert ist da gar nichts, obwohl es gibt Regeln, aber die muss ich dauernd frei interpretieren. Und das ist unglaublich anstrengend. Also ich glaube, wenn Neurologen untersuchen würden, was da in meinem Kopf los ist, ist das ein extremes Spüren. Auch wenn es fertig ist, auch selbst wenn es schon abgeschrieben ist, ich taste das nochmal ab und nochmal ab und nochmal ab. Das ist sehr anstrengend. Das hat auch wirklich seine Grenzen in der Machbarkeit an einem langen Tag.
0: Sicherlich sehr spannend, das mal zu erforschen, was da im Gehirn vor sich geht.
1: Also stellen Sie sich vor, Sie sind in einem Raum und da sind irgendwie 20 Leute und Sie wollen die alle dauernd spüren. Mhm. Ja? Weil mein Denken ist auch polyphon. Also wenn ich mit Spüren meine, dann geht es zum Beispiel darum, hier sind 3 Töne und ich lote aus, wie die rhythmisch, dynamisch und so, wie die sich genau richtig balancieren. Aber sie tun das auch in einem großen Kontext. Und deshalb kann ich nie diese 3 Töne allein, sondern bin auch sozusagen auf der nächsten Größenordnung und dann wieder auf der nächsten Größenordnung.
0: Da frage ich mich gerade, wie ist das denn, wenn Sie Pause machen und dann anknüpfen wollen? Sie müssen ja erstmal wieder in diesen Kosmos reinfinden, diese Musikwelt.
1: Ja, das geht eigentlich ziemlich gut. Und das liegt daran, da ist dann wieder die strenge Komponistin. Also das ist nicht einfach nur spüren und jetzt mal so machen, sondern das ist eben gesagt auch immer spüren im Dialog mit Regeln. Stellen Sie sich vor, Sie schreiben eine tonale Musik, eine Fuge meinetwegen. Auch in der Fuge gibt es unglaublich viele Entscheidungen, die noch gefällt werden müssen. Und das heißt, wenn ich jetzt eine Fuge schreiben würde und am nächsten Tag mich ransetze, dann weiß ich so genau die Regeln, nach denen ich dann wiederum vieles frei entwickeln muss, dass mir das auch extrem hilft, gut reinzukommen. Mhm. Und ich bin gleichzeitig auch pedantisch mit den Skizzen. Also meine Skizzen sind Orte des Denkens. Also ich schreibe nicht auf normalem Notenpapier. Ich überlege mir ganz genau, wann ein Zeilenumbruch zum Beispiel ist, weil das in Phrasen funktioniert. Ich arbeite mit Farben, was gehört zu was. Und Proportionen stehen immer drüber. Und das sind so Gerüste, die helfen mir ganz schnell wieder reinzukommen.
0: Jetzt sind das die Werke, die Sie für uns heute ausgewählt haben, sehr lange Werke.
1: Ja.
0: Also Sie scheinen auch gern die lange Form zu mögen. Jetzt haben Sie von Regeln und Strukturen gesprochen. Da ist ja nochmal eine andere Herangehensweise notwendig, als wenn man jetzt so 3-Minuten-Stücke komponieren würde. Das heißt, die große Form brauchen Sie ja auch im Kopf.
1: Ja.
0: Wann wissen Sie, wann ein Stück zu Ende ist, wann ein Stück fertig ist?
1: Naja, die große Form, die überlege ich mir vorher schon sehr genau. Da gibt es auch in meiner Biografie Unterschiede. Früher habe ich eher so dramaturgische Formen entwickelt. Das machen relativ viele KomponistInnen. Augenblicklich interessiere ich mich eben auch angeregt durch den gregorianischen Choral oder durch die gregorianischen Choräle. Es interessiert mich extrem, damit zu arbeiten, dass Dinge wiederkehren und ich ihre Zuhörerin bin. Also das Komponieren im Geist des Zuhörens ist etwas, was mich unglaublich interessiert. Das heißt, ich muss mir eigentlich dauernd selber Dinge übergeben. Und das plane ich minutiös. Da sitze ich oft richtig lange dran.
0: Man sagt ja, dass Ihre Musik bekannt ist für ständige Veränderung, dass Sie keine Wiederholung mögen. Ich meine, Wiederholung in der Musik ist ja eigentlich ganz normal und trotzdem ist Wiederholung auch oft Variation.
1: Genau. Eigentlich hat meine Musik extrem viel mit Wiederholung zu tun, aber nie, also fast nie. Es gibt auch manchmal identische Wiederholung. Also es gibt ein paar wenige Ausnahmen, wo ich tatsächlich auch identisch wiederholt habe. Aber eigentlich interessiert mich die Geste des Hörens. Und jeder kennt das, jede kennt es. Wenn Sie ein und dasselbe Stück an dem einen Tag und an dem anderen Tag hören, hören Sie es am anderen Tag anders. Mhm. Und so geht mir das eben auch. Also wenn eine Stelle wiederkehrt und sie ich in Anführungsstrichen abschreiben möchte als Komponistin, schreibe ich sie um. Und das Umschreiben schreibe ich dann und am nächsten Tag will ich es wieder abschreiben. Und diese Art von Verwandlung oder von Rückbezug und Jetzt-Erfahrung, die interessiert mich sehr. Ich muss wirklich sagen, also mir geht es nicht beim Komponieren einfach darum, eine Form zu entwickeln und was auszudrücken, sondern für mich ist da auch etwas Rituelles dabei und auch was Demütiges. Ich will niemandem was zeigen. Ich will eher mich zeigen, wie ich höre. Und das ist ein Angebot. Also es ist eine Haltung, die ich dort praktiziere.
0: Ich schlage vor, wir hören erstmal wieder ein bisschen Musik.
1: Sehr gerne.
0: Und zwar ist das diesmal ein Ausschnitt aus Ihrem Stück Invisible für Vokalensemble und Ensemble. Und das ist eine Komposition, die, glaube ich, für Wien Modern entstanden
1: ist. Richtig.
0: Wir hören mal rein und sprechen dann ein bisschen drüber.
1: Sehr gerne.

0: Sie hören die Sendung Menschen und ihre Musik. Und heute zu Gast ist die Komponistin Isabel Mundry. Und wir haben eben einen Ausschnitt aus ihrem Stück Invisible gehört für Vokalensemble und Ensemble. Und wir haben hier gehört Ex Audi, das ist das Vokalensemble, und als Instrumentalisten das Ensemble Face. Und da sollten wir vielleicht mal so ein bisschen beschreiben. Es gibt ein kleines Video, einen kleinen Ausschnitt von Ihnen zu finden. Da sieht man, wie Sie gerade proben. Und das ist ein ganz besonderer Ort. Und Sie erklären, wie Sie gerne das Ensemble platzieren möchten. Es gibt dann das Vokalensemble, was sozusagen einen inneren Ring bildet, und das Instrumentalensemble, was einen äußeren Ring bildet. Und in der Mitte das Publikum.
1: Also zwischen diesen beiden Ensembles, also das Publikum umkreist das Vokalensemble und das Publikum selbst wird umkreist von dem Instrumentalensemble.
0: Das heißt, da wird wirklich der Raum auch in diese Komposition einbezogen.
1: Richtig, ja, absolut. Ja.
0: Haben Sie da den bestimmten Raum auch im Kopf gehabt?
1: Nein, tatsächlich war erst die Idee im Kopf und dann haben wir, Bernhard Günther und ich, also der Intendant von Wien Modern und ich, haben lange auch überlegt, welcher Raum eignet sich dafür. Später wurde es dann auch noch im Kammermusiksaal der Philharmonie Berlin gemacht. Da war es etwas anders, aber ging auch im Grunde gut. Also diese Idee war mir sehr wichtig und wir haben, glaube ich, Gott sei Dank einen guten Raum dafür gefunden.
0: Und es ist ja auch noch so, dass die Vokalisten sich dann teilweise umdrehen, also zum Publikum hin, manchmal sogar fast alle, ne, dann wieder zurückdrehen.
1: Richtig.
0: Dieses Spiel mit dem Raum, mit der Akustik. So ein bisschen haben Sie ja vorhin auch schon erzählt, diese Veränderung auch, die sich dadurch ergibt, ne, in diesem Augenblick. Also das kann ich mir ganz spannend vorstellen, wenn man da im Publikum sozusagen mittendrin steht.
1: Ja. In dem Stück liegt eine Vision. Und bevor ich anfing zu schreiben, habe ich das noch gar nicht so gewusst. Also dem Stück ging eigentlich voraus eine Wahrnehmungsform aus dem Leben, aus dem gesellschaftlichen Leben. Etwas, was mich, glaube ich, eigentlich schon immer beschäftigt hat, was aber plötzlich sehr explizit wurde. Es gab eine wesentliche Anregung in Gesprächen mit einem marokkanischen Künstler, Mbarek Bouchichi. Ein Künstler, der eben in Marokko lebt, selber familiäre Hintergründe aus dem Senegal hat. Und mir damals erzählt hat, das liegt jetzt schon ein paar Jahre zurück, dass er so die ambivalente Erfahrung erlebt, dass in Marokko einerseits der Kolonialismus thematisiert wird oder der Postkolonialismus angesichts des Verhältnisses zwischen Marokko und Frankreich, dass es aber auch ein ähnlich prekäres Verhältnis zwischen dem Senegal und Marokko gab, wovon ich überhaupt nichts wusste, ehrlich gesagt. Und mich hat das unglaublich berührt. Also sozusagen ein und dasselbe Phänomen an einem und demselben Ort ist einmal in die Sichtbarkeit, in die gesellschaftliche Wahrnehmbarkeit gekommen und das andere ist immer noch im blinden Fleck. Und das hat irgendwie stark diese Idee katalysiert. Aber ich denke, wir kennen das alle. Wir kennen das alle, dass wir Dinge in uns haben, die für uns wichtig sind, die wir aber nicht gesellschaftlich getragen erleben. Mhm. Ich denke, Transgender-Menschen sind auch ein gutes Beispiel. Vor 10 Jahren, nehme ich an, haben die meisten Menschen gesagt, ich kenne niemanden, der transgender ist. Ich glaube, inzwischen kennt jeder jemanden. Ja? Und es sind ja nicht mehr geworden, sondern es darf jetzt sichtbar sein. Und die Idee war, eine Konstellation zu erzeugen im Raum mit diesen beiden Gruppen. Es gibt diese innere Gruppe, die eine Art kleine Population ist, ein geschlossener Kreis von Zugehörigkeit. Und es gibt eben diese andere Gruppe von dem Instrumentalensemble in deren Rücken. Und das ist ja auch eigentlich ein Machtverhältnis. Also übrigens auch ganz konkret, wenn die in dem inneren Kreis, es gab 2 DirigentInnen, ja, wenn der innere Dirigent, wir haben es dann so gemacht, dass er die Dirigentin außen gesehen hat, aber er muss eben abnehmen, ja, und wenn dann Einzelne sich nach außen richten, sind sie der anderen Gruppe zugehörig, aber verlieren die ursprüngliche Gruppe. Also es ist eigentlich angelegt gewesen als so eine Art permanente Oszillation von Zugehörigkeit und Nichtzugehörigkeit, also eigentlich ein Konfliktstück wollte ich schreiben. Und dann, es gab auch eine lange Vorlauf zu diesem Stück. Und dann war auch im Gespräch, wie organisieren wir das jetzt? Weil MusikerInnen ja doch auch irgendwie Sicherheit brauchten, ob wir dann so das Ganze noch mit Videos ausstatten. Also ist das so eine Art Big Brother-Stück. Und dann haben wir uns aber entschieden, also auch im Dialog mit Bernhard Günther, kein einziges Video. Und dadurch ist das ganze Stück eigentlich gekippt in das Gegenteil, nämlich dass die Gruppe

0: trotzdem immer zu beiden Gruppen irgendwie eine Zugehörigkeit hat. Und was ich wirklich schön fand, die erste Probe, die hat fast eine Leichtigkeit, obwohl das Stück schwer ist. Und dann sind wir alle mittags essen gegangen und alle waren irgendwie fröhlich. Es war sofort ein Zusammengehörigkeitsgefühl. Das fand ich schön und tatsächlich ist das auch etwas, was mich zunehmend interessiert in meinen Stücken auf der Bühne, auf musikalischer Ebene soziale Räume zu kreieren. Mhm. Aber wirklich irgendwie, dass man merkt, man entwickelt hier zusammen einen Raum, der mit diesem Raum und mit diesem Jetzt zu tun hat im Medium Klang.
1: Und trotzdem ist es nochmal anders, wenn das Publikum dann auch noch drin steht. Ne?
0: Ja, ja, genau.
1: Aber was ich jetzt musikalisch halt da ganz spannend finde, ist, was sich dann eben ergibt in diesem Stück, dass dann die Stimmen, also am Anfang hört man erstmal, glaube ich, nur Instrumente, vielleicht ist auch schon die Stimme dabei und ich habe sie nicht wahrgenommen und dann merkt man, oh, da ist ja auch eine Stimme dabei, da sind mehrere Stimmen dabei. Und die Stimmen vermischen sich dann teilweise so mit den Instrumenten oder der Klang geht einander über, dann trennt es sich wieder. Also das, was Sie jetzt beschrieben haben, eben auch auf die Musik übertragen. Das sind so schöne Verschmelzungen teilweise, dass man gar nicht mehr hört, wo hört denn jetzt die Stimme auf und wo fängt das Instrument an? Also das gefällt mir total gut. Und ich habe mich auch gefragt, haben die einen Text zu singen? Es ist ja, glaube ich, textlos, aber
0: es gibt einen Text, der ganz, ganz langsam und gedehnt durchs Stück geht. Das ist tatsächlich ein Text von Barek Bujicki. Im Grunde ist das auch eine formulierte Utopie, wo er sagt im Grunde, dass er sich vorstellt oder dass er sich danach sehnt, an Orten zu sein, in denen sich die sozialen Unterschiede quasi auflösen und in Schwebezustände übergehen, in denen man auch die Geschichte nochmal neu ausgräbt und betrachtet. Das ist jetzt sehr frei gesagt. Es ist ein unglaublich schöner Text und diese Worte gehen ganz gedehnt durch dieses Stück.
1: Also man hört schon raus, es gibt durchaus Texte, die sie inspirieren, es gibt Situationen, es gibt Menschen, die sie inspirieren. Es geht ja auch ein bisschen in die politische Richtung.
0: Ja.
1: Und was mir beim Hören auffällt, ist auch gerade jetzt bei dem Stück Invisible, ganz am Anfang, das gibt viele düstere Passagen. Und ich habe mir so gedacht, also wenn man jetzt zum Beispiel irgendeinen Film, eine Filmszene hätte und es wird ein bisschen gefährlich oder so, es wird ein bisschen mulmig, dann könnte ich mir diese Musik vorstellen.
0: Ja.
1: Gibt es so einen Lieblingsklang von Ihnen?
0: Das ändert sich eben. Also ich glaube, früher war es eher das Gegenteil. Früher waren meine Stücke eher im oberen Register. Also erstens würde ich sagen, ich entdecke immer gerne mein Leben lang. Ich finde nichts langweiliger, als einfach etwas zu wiederholen. Also jetzt eben zu wiederholen, ohne etwas zu entdecken. Und man entdeckt auch langsam. Also zum Beispiel auch die Instrumente, weiß ich noch, habe ich alle nach und nach, ich habe die alle gekannt, aber es ist dann immer noch mal was anderes, sie zu entdecken. Ich möchte demnächst so ein Stück für Posaune schreiben. Ich habe schon viel die Posaune verwendet, aber ich weiß jetzt schon, dass ich die Posaune dann auch noch mal neu entdecke. Und so geht es auch mir auch mit Registern. Mhm. Und tatsächlich stimmt, das Stück geht erstmal sehr in die Tiefe, vor allem das Schlagzeug geht noch mehr in die Tiefe. Ich weiß gar nicht, woran es liegt. Ich finde es tatsächlich so dieses untere Register der Viola zum Beispiel, der hält sich das Stück relativ viel auf. Also es hält sich eigentlich oft in der Zone auf, wo sich ein Countertenor, also wo sich so alle Stimmen noch irgendwie mischen können. So. Und das ist so ein bisschen wahrscheinlich ein Fokus, dass die Stimmen eine geringe Schnittmenge haben und die wird umkreist von den Instrumenten. Und dann geht sie aber in die Tiefe und manchmal auch in die Höhe.
1: Jetzt haben wir mal ein Stück rein, das schon ein bisschen älter ist. Mhm. Das ist ein Klavierkonzert, Non-Places. Nicholas Hodges spielt hier zusammen mit dem Symphonieorchester des Bayerischen Rundfunks und Emilio Pomarico hatte die musikalische Leitung.

0: Das war jetzt ein Ausschnitt aus dem Stück Non Places von Isabel Mundry, ein Stück aus dem Jahr 2008, also schon ein bisschen älter. Mhm. Frau Mundry, heute zu Gast in der Sendung Menschen und ihre Musik. Wenn Sie Stücke hören, die schon ein bisschen älter sind, es ist ja noch nicht so viel Zeit vergangen, es gibt ja noch ältere Stücke. Mit welchen Ohren hören Sie Ihre Musik?
1: Oh, das ist eine schwere Frage. Ich muss mit einer kleinen Anekdote beginnen. Ich habe tatsächlich vor einigen Jahren, so um 6 Jahren ungefähr, eine größere Krise nochmal gehabt und hatte das Gefühl, ich möchte so nicht weitermachen. Da ging das los und ich habe mich sehr mit Oralkulturen beschäftigt. Also die Gregorianik ist ein Beispiel dafür und das war auch naheliegend, die am genauesten zu studieren, weil das eben der Zipfel von Oralkultur ist, der in meiner eigenen noch zugänglich ist. Also Oralkulturen, für die, die es vielleicht nicht wissen, Kulturen, in denen Dinge weitergetragen werden ohne die Schrift und eben auch die Musik weitergetragen wird ohne Notation. Das war eben jene Zeit, wo ich anfing, mich so mehr zu interessieren, mich selbst wieder als Hörende zu thematisieren und nicht als eine, die einfach was ausdrücken oder technisch. Das ist ja in der neuen Musik, kann auch ein Sport sein, ja, dass man irgendwie komplexe Dinge entwickeln will. Da fing sich an, was zu drehen. Und dann wusste ich auch, wenn ich das ernst meine mit diesem Drehen, ist, das kriegt man nicht so leicht. Also dann wird man nochmal Anfänger. Und dann habe ich auch längere Zeit lang wirklich nochmal richtig Harmonik, Zeit gestattet, alles nochmal wirklich grundlegend neu befragt und auch teilweise wirklich neu entwickelt. Und in der Phase, also wenn man erstmal irgendwie sich aufmacht woanders hin, kann man das, was man bis dahin gemacht hat, nicht ertragen. Also das ist jetzt eine lange Antwort, aber das war einfach so, das war eine Zeit lang schon ungemütlich. Ich hätte am liebsten, wenn ich erfahren habe, dass Stücke von mir programmiert sind, hätte ich die immer am liebsten alle angerufen, nein, nicht aufhören. Und ich fand das plötzlich alles unerträglich. Und dann hatte ich aber so ein Schlüsselerlebnis, dann bin ich bei einem dieser Stücke auch mal wieder zu Proben eingeladen gewesen und dachte, oje, oje. Und dann war die Probe und dann habe ich gedacht, ja, und trotzdem ist ganz viel wirklich meins. Also selbst wenn ich mich jetzt woanders hin entwickle, meine Musik war immer auch mit meinem Körpergefühl verbunden. Ich habe nie einfach mal so abstrakt oder für etwas anderes. Es war immer geprüft mit meinen Sinnen und die sind auch noch in mir. Und von daher kann ich sagen, ich glaube, alle meine Stücke sind letztlich übrigens fürs Konzert geschrieben, fürs Jetzt, für die Interpretation. Und ich finde, wenn ich das gut gemacht habe und in den meisten Stücken, finde ich, habe ich das unter den damaligen Bedingungen so gut gemacht wie möglich, dann kann ich auch im Konzert im Jetzt sitzen und zuhören und mitgehen. Ich bin dann eigentlich einfach eine wache Hörerin. Punkt.
0: Jetzt unterrichten Sie ja auch Komposition, darüber haben wir noch gar nicht gesprochen. Und ich finde sowieso interessant, wie unterrichtet man Komposition? Also natürlich das Handwerk, klar. Aber es ist ja wahrscheinlich auch wichtig, dann den jungen Studierenden an die Hand zu geben, ihren eigenen Weg zu entwickeln. Mhm. Was ist Ihnen wichtig? Was möchten Sie gerne weitergeben?
1: Ja, Sie haben eben den schönen Satz gesagt, natürlich das Handwerk. Und ganz ehrlich, Handwerk ist eine extrem offene Frage in der zeitgenössischen Musik. Es gibt nicht mehr das eine Handwerk. Also was ist Handwerk? Ich würde sagen, Handwerk ist, dass man die Elemente, mit denen man arbeitet, als Material denkt, als Werkzeuge. Das heißt, dass man nicht einfach nur irgendetwas macht, sondern darin auch ein Potenzial sieht. Das ist für mich eigentlich der Sinn von Werkzeug, dass ich vernetzen kann, dass ich entfalten kann, dass ich drauf zurückkommen kann. Aber für andere KomponistInnen kann es übrigens auch was anderes sein. Auf jeden Fall ist es längst nicht mehr einheitlich. Und das ist im Grunde, würde ich auch sagen, meine Aufgabe, mit den Studierenden je spezifisch zu durchleuchten, was braucht deine Idee? Ja, also wenn jetzt jemand irgendwie eine tolle Idee hat, weiß ich, angeregt durch irgendwas, ja, und dann aber keine Ahnung hat, welche Töne man dafür Wert nehmen soll und dann einfach nur chromatische Töne schreibt, dann versuche ich den Schritt zurückzugehen und zu sagen, versuch doch mal aus deiner Idee Indizien zu entwickeln, wie du die Harmonik wirklich für dieses Stück entwickeln kannst. Da bin ich sehr insistierend. Ich bin immer sehr stolz, muss ich sagen, wenn wir Klassenabende haben. Wir hatten zum Beispiel kürzlich die Stuttgarter Vokalsolisten bei uns und die Studierenden haben Stücke für die geschrieben. Ich bin immer sehr stolz, wenn am Ende die Rückmeldung kommt, dass die Stücke alle wirklich sehr unterschiedlich sind, aber auf hohem Niveau. Dann habe ich das Gefühl, ich habe was richtig gemacht. Und das andere ist, es sind alle KünstlerInnen in unserer Zeit. Und man muss sich die Frage stellen, was hat die Zeit oder das, wo ich bin, mit meiner Kunst zu tun? Alles, was wir machen, hat Geschichte hinter sich. Also die Konzeptkünstlerin muss auch in die Konzeptgeschichte gucken. Und dafür mache ich Kolloquien. Und jedes Semester stelle ich die Frage neu, was könnte eine Frage sein, die uns umtreibt. Das kann auch mal wieder sowas sein, wie denkt man eigentlich Harmonik? Ja, mhm. Ist auch ein bisschen anders gefragt. Also wirklich so, was kann man da eigentlich für Kriterien entwickeln? Mit den Zürcher Studierenden mache ich gerade ein Thema Utopien, Visionen, Manifeste. Also das wird dauernd neu gemischt. Und das ist mir auch ganz wichtig, der Diskurs in der Gruppe.
0: Mhm. Jetzt haben Sie ja schon viele verschiedene Genres auch bedient, also Oper zum Beispiel auch komponiert. Eben auch erwähnt, demnächst werden Sie auch für die Posaune schreiben, ja. Weil es ist ja auch nicht selbstverständlich, dass man sich mit jedem Musikinstrument auskennt. Gibt es irgendein Projekt, ein Traumprojekt, das Ihnen noch so vorschwebt? Vielleicht auch einen ganz besonderen Ort, für den Sie mal komponieren möchten?
1: Also ich muss kurz, ich habe das mit der Posaune etwas verkürzt, wenn Sie sagen, besonderer Ort, das ist ein total schräges Projekt. Und zwar ein Kollege und Freund an der Zürcher Hochschule, der hat Klangdrachen entwickelt. Das sind Drachen, die man eben am Himmel fliegen lässt und deren Schnüre aber wie Saiten funktionieren und mit Instrumenten verbunden sind, die so Gitarre, so eine Mischung aus Gitarre und Schlaginstrument sehen die aus. Damit improvisiert man. Und das ist ein Forschungsprojekt und ich bin da jetzt auch relativ oft mitgegangen. Also wir sind dann immer nach Sils Maria gefahren und haben da 2 Tage lang mit dem Wind und diesen Instrumenten improvisiert. Und weil das ein Forschungsprojekt ist, wurden eben auch Menschen beauftragt und zu denen gehöre ich, etwas dafür wirklich auch aus der eigenen künstlerischen Disziplin zu entwickeln. Und von daher will ich jetzt ein Stück entwickeln, wo eine Posaunenkomposition zusammen mit diesen improvisierten Drachenspielern und Spielerinnen. Sie sehen schon, ich lasse mich immer gerne auch verführen, etwas experimentell auszuloten, worauf ich alleine auch nie gekommen wäre. Tatsächlich zieht es mich gerade wieder stark zum Musiktheater. Es gibt auch eine fast fertige Oper, die jetzt so ein bisschen auf Eis lag. Ich habe aber noch eine andere im Kopf und also es zieht mich zum Musiktheater. Mhm. Sogar sehr. Meine erste Oper war so, dass ich den Anspruch hatte, dass die Musik und die Räumlichkeit eigentlich alles erzählen. Es war so starke Affinität zur Choreografie auch. Ein Atemzug, die Odyssee. Und die Oper, die jetzt im Grunde fast fertig, augenblicklich so ein bisschen auf Eis liegt, ist genau das Gegenteil. Die geht ganz nah an den Text dran und versucht, ihn wie somatisch auszulegen. Das fand ich auch eine sehr spannende Schreiberfahrung. Geht in dem Stück um den Unterschied zwischen Sagen und Zeigen. Also wenn ich Ihnen jetzt sagen würde, es geht mir gut und Sie sehen aber an meinen Augen und an meiner Körpersprache, dass ich lüge oder dass ich das, genau das versuche ich mit der Musik auszudrücken im Verhältnis zum artikulierten Wort. Und dafür muss es aber auch verstehbar sein. Das war auch eine super spannende Erfahrung und ja, es gibt eine andere Oper, die ich gerne schreiben möchte. Also da zieht es mich wieder hin.
0: Da sind wir sehr gespannt auf die Ergebnisse. Isabel Mudry, ganz herzlichen Dank, dass Sie zu Gast waren. Aber wir haben natürlich noch eine Musik zum Schluss. Und das ist jetzt nochmal eine Musik, die aus den letzten Jahren ist. Noli Me Tangere. Da ist wieder das Schlagzeug dabei. Ja. Schlagzeug und Ensemble. Und vielleicht vorneweg, erzählst du doch noch mal ein bisschen was über diese Musik?
1: Ja, das war für mich das erste Stück, wo es losging mit diesem Hören und Reagieren. Das Stück ist inspiriert durch die Lektüre eines Buches des französischen Philosophen Jean-Luc Nancy über eben jenes Noli Me Tangere, diese Sequenz aus der Bibel. Und dieses Buch ist wie eine Art Meditation über diesen Moment in der Bibel. Also es geht um den Moment, in dem Maria Magdalena den toten Jesus am Grab aufsuchen möchte. Und dann geht sie dorthin und sieht, das Grab ist leer. Und dann fängt sie an zu weinen. Und neben dem Grab stehen 2 Engel und die fragen, warum weinst du? Und dann sagt sie, mein Herr ist fort. Und dann dreht sie sich um und dann sieht sie einen Gärtner. Und der fragt sie auch, warum weinst du? Und dann sagt sie wieder dasselbe und dann spricht er ihren Namen aus und dann sagt sie, mein Herr. Ist ein bisschen frei übersetzt. Und das heißt, der Gärtner war eigentlich Jesus Und sie hat ihn nicht erkannt, weil das, was man sich nicht vorstellen kann, kann man auch nicht erkennen, sagt Nancy. Jesus sagt dann, berühre mich nicht, halt mich nicht fest, ich bin noch im Gehen, erzähle den anderen, was du gesehen hast. Noli me tangere. Und dieser Satz, berühre mich nicht, ich bin noch im Fortgehen und erzählen, ist unendlich komplex, finde ich. Und Nancy legt das aus, dass im Grunde mit dem Festhalten eigentlich auch das wirkliche Sehen verhindert wird oder eben auch beendet wird als Möglichkeit. Und gleichzeitig ist sozusagen durch dieses Ich bin noch im Fortgehen und erzähle den anderen, ist so ein offener Prozess der Bezeugung initiiert. Und meine Idee für das Stück war, also es gibt einen Solo-Schlagzeuger. Und das Instrumentarium ist sehr speziell. Also er hat einen Tambourin auf dem Bauch. Und es geht von dem intimsten Klang, nämlich dem Atemgeräusch, über ein Reiben des Tambourins, wie wenn jemand den eigenen Körper quasi abstreicht. Dann gibt es eine große Trommel davor, wo quasi dieses Atemgeräusch über das Tambourin auf die große Trommel mit einer Bürste sozusagen ins Äußere übergeht. Und dann kommen Resonanzinstrumente dazu, die aber auch erstmal gestrichen werden. Also, und die erzeugen dann aber Hall. Und hinter dem Schlagzeuger stehen 12 Plattenglocken. Also es gibt so etwas vom ganz Intimen ins Allgemeine. Und diese Schlagzeugstimme erzeugt in sich schon eine gefächerte Identität von nah und fern, in und außen. Und gleichzeitig wird das alles nochmal gespiegelt im Ensemble. Und dann gibt es zu dieser Thematik Berührung oder Nichtberührung, gibt es hinten eine Bläsergruppe, die sich immer wieder umdreht und dann quasi gegen die Wand spielt, was zur Folge hat, dass die nicht mehr dirigiert werden. Das ist ein bisschen wie bei Invisible, merke ich jetzt gerade erst. Und dann verschieben sich die Zeitverhältnisse. Dann hört nämlich der Dirigent oder die Dirigentin den Bläsern zu und reagiert auf die. Und das ist sozusagen ein relativ komplexes Stück von Zuwendung, Abwendung, Bezugnahme, Abkoppelung. Und die Bezugnahmen im Stück sind oft Kanons, wobei das auch völlig schräg ist, weil das Ensemble spielt quasi im Spiegelkanon das, was der Schlagzeuger gespielt hat. Der Schlagzeuger spielt aber gar keine Tonhöhen, sondern es ist ganz, ganz deutlich, es sind alles rein perkussive Instrumente. Und so drückt sich das eine ins andere rein durch den Kanon und wird gleichzeitig doch auch wieder stark verwandelt.
0: Wir hören jetzt einen Ausschnitt daraus und wir hören jetzt ganz genau hin. Ganz herzlichen Dank, Isabel Mundry, auch für diese Erklärung nochmal und dafür, gern, dass Sie da waren.
1: Ich danke für die Einladung.
0: Und wir hören Dirk Rotbrust, Schlagzeug und das Symphonieorchester des Bayerischen Rundfunks unter Leitung von Johannes Kalitzke. Und mein Name ist Christiane Hillebrand. Ich bedanke mich auch fürs Zuhören.

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3: 16 Uhr. Mehr als 1000 Juristen fordern AfD-Verbotsverfahren. Platz 2 für Flughafen Frankfurt bei Verspätungen. Polizei nimmt Raser verstärkt ins Visier. Das Wetter sonnig und sehr heiß, gegen Abend örtlich Gewitter, 31 bis 37 Grad. Mein Name ist Stefan Schiebelhut. Mehr als 1000 Juristinnen und Juristen fordern, sofort ein AfD-Verbotsverfahren einzuleiten. Sie haben einen offenen Brief der Anwaltsvereinigung RAV unterschrieben, der an die Bundesregierung und den Bundestag gerichtet ist. Aus der Nachrichtenredaktion Frank Wornert.
4: In dem Brief werfen die Juristen der AfD eine verfassungsfeindliche Politik vor. Falls es der Partei gelänge, diese Politik in die Realität umzusetzen, drohe ein ernsthafter Schaden für die Demokratie. Die Autoren des offenen Briefes verweisen dabei auf ein Gutachten der Gesellschaft für Freiheitsrechte, das zu ähnlichen Ergebnissen kommt. Die Juristen beklagen, Bundesregierung und Abgeordnete hätten sich bei ihrem Nein zu einem Verbotsverfahren hinter Scheinargumenten versteckt.
3: Der Frankfurter Flughafen hatte im ersten Halbjahr deutschlandweit den zweithöchsten Anteil verspäteter Passagiere nach dem Flughafen Hamburg. Das hat eine Erhebung des Unternehmens AirHelp ergeben. Demnach waren in Frankfurt 3,4 Millionen Passagiere betroffen. Das ist ein Anteil von 21%. In Hamburg lag die Quote bei 22,5%. Allerdings gab es im ersten Halbjahr auch mehrere Streiks von Flugbegleitern und Piloten bei der Lufthansa. Die wirkten sich vor allem in Frankfurt aus. Nach dem Ansturm von Zehntausenden Menschen auf die spanische Exklave Ceuta gehen die Angaben über Tote an den Grenzanlagen auseinander. Die Behörden in Ceuta teilten mit, bisher seien 88 Leichen geborgen worden. ARD-Korrespondentin Julia Macher.
5: Die spanische Regierung bestätigt bisher 73, Marokko 11 Tote. Die meisten Menschen ertranken beim Versuch, schwimmend die spanische Exklave zu erreichen. Mit Tauchern sucht die spanische Polizei weiter nach Vermissten. Während die meisten volljährigen Migranten nach Marokko zurückgekehrt sind, halten sich in Ceuta nach Behördenangaben mehr als 850 minderjährige Migranten auf. Die Aufnahmezentren seien völlig überlastet.
3: Das Landgericht Frankfurt hat eine Betrügerbande zu Haftstrafen verurteilt. Mit Schockanrufen hatten sie auch im Rhein-Main-Gebiet ältere Menschen verängstigt. Laut dem Vorsitzenden Richter hatten sich die drei Täter bewusst verletzliche Personen ausgesucht und diese in einen Schockzustand versetzt. Eine 25-jährige Frau und zwei 20-jährige Männer wurden zu mehrjährigen Haftstrafen verurteilt. Das Urteil ist noch nicht rechtskräftig. Autofahrer müssen seit heute mit verstärkten Geschwindigkeitskontrollen rechnen. In weiten Teilen Deutschlands läuft die sogenannte Speed Week, auch in Hessen. HR-Reporter Heiko Schneider.
6: Nach Angaben der Polizei wird bis Sonntag vor allem auf Strecken kontrolliert, an denen es häufig zu Unfällen kommt. Außerdem in der Nähe von Schulen, Krankenhäusern oder Baustellen. Wo genau, verrät die Polizei nicht. Ziel der Speed Week sei es, das Bewusstsein für Tempolimits zu schärfen. Denn zu schnelles Fahren zähle zu den häufigsten Unfallursachen und führe zu den meisten Todesopfern im Straßenverkehr.
3: Das waren die Nachrichten. Das Wetter: bis zum Abend gibt es weiter viel Sonnenschein. Hier und da bilden sich aber auch größere Quellwolken und später einzelne auch heftige Hitzegewitter bei Höchstwerten von 31 bis 37 Grad. In der Nacht ist es oft trocken bei teilweise tropischen Tiefstwerten von 23 bis 16 Grad. Morgen wird es schwülheiß mit Sonne, Wolken und einzelnen gegen Abend wieder häufigeren Schauern und Gewittern bei maximal 31 Grad im Upland bis 38 Grad in Südhessen. Und die weiteren Aussichten: weiter viel Sonne und meist trocken, aber nicht mehr ganz so heiß. Am Mittwoch 28 bis 34, Donnerstag 23 bis 31 Grad. Die Zeit 16.04 Uhr.
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7: An diesem Montagnachmittag mit Doris Renk. Ich grüße Sie.

Das war das Haydn-Trio Eisenstadt mit dem dritten Satz aus dem Klaviertrio Nummer 27, das Haydn 1797 komponiert hat. Und er hat es gewidmet der Pianistin Therese Bartolozzi, deren Trauzeuge er auch war. Hier kommt der kleine Überblick über das, was wir so vorhaben in der nächsten Stunde. Die Schriftstellerin Monika Helfer ist mit 78 Jahren verstorben. Sie haben es wahrscheinlich schon mitbekommen. Sie ist verstorben an den Folgen eines Sturzes. Ihren größten Erfolg hatte sie erst mit 72 Jahren und die Literaturwelt hatte sich noch viele weitere Geschichten von ihr erhofft. Nun also dieser unverhoffte Tod. Dann haben wir gleich einen Nachruf im Programm. Dann stellen wir Ihnen eine Poetry-Slammerin vor, deren Namen Sie vielleicht auch schon mal gehört haben, Mona Harry. Und unser Korrespondent für den Nahen Osten nimmt uns mit zum Suezkanal, der gerade auch zum Problem für die internationale Schifffahrt zu werden droht.

0: Das La Cetra Barockorchester Basel unter Leitung der Schweizer Violinistin Leila Schajek mit dem Violinkonzert in F-Dur. Den dritten Satz Allegro haben wir gehört. Komponist ist Jean-Marie Leclerc. Gestern am Nachmittag kam die Nachricht, die österreichische Schriftstellerin Monika Helfer ist tot. Sie starb überraschend infolge eines Sturzes. Das hat ihr Verlag, der Münchner Karl-Hanser-Verlag, mitgeteilt. Die 1947 geborene Autorin veröffentlichte seit den 70er Jahren Romane, Erzählungen, Kinderbücher, Theaterstücke und auch Hörspiele. Berühmt wurde sie eigentlich erst so richtig im Alter mit ihrer Bregenzer Wald-Trilogie. 2020 wählten die Hörerinnen und Hörer von Bayern 2 beim Bayerischen Buchpreis Monika Helfers Roman Die Bagage zum Publikumspreisträger. 2026 wurde sie mit der Karl-Zuckmayer-Medaille ausgezeichnet. Knut Kortzen erinnert an Monika Helfer.
1: Also Die Bagage, das sind meine Leute. Das sind, so möglich und unmöglich wie sie sind, sind das die eigenen Leute. Und zu denen hilft man, was immer auch geschieht.
2: Dieser Bagage ihrer Familie, ihren Großeltern, ihren Eltern, ihren Geschwistern, einem Haufen herrlicher Originale, Eigenbrötler und Außenseiter, hat Monika Helfer in Form mehrerer schmaler Bücher ein berührendes literarisches Denkmal gesetzt. In Form von 3 autofiktionalen Romanen, die nicht nur allesamt Bestseller werden sollten, sondern bald als Bregenzer Wald-Trilogie firmierten. Die Bagage, Fati und Löwenherz, so hießen sie. Sie erschienen binnen 3er Jahre, 2020, 21 und 22, und verhalfen Monika Helfer zu später Berühmtheit.
1: Ja, ich meine, bevor ich Die Bagage angefangen habe, habe ich oft daran gedacht zu schreiben über meine Familie, habe auch immer wieder kleine Szenen geschrieben, aber ich hatte mir gedacht, ich warte lieber, bis sie alle gestorben sind, damit mir niemand da Vorwürfe machen kann. Und als sie dann alle gestorben waren, habe ich mich dran gesetzt und habe es geschrieben. Na, es war gut so, weil ich hatte dann auch genügend Erfahrung gesammelt. Und ich glaube nämlich, dass man über die Familie erst schreiben sollte, wenn man selber schon einiges erlebt hat. Dann ist das Ganze auch irgendwie ausgewogener, glaube ich.
2: An Erfahrungen, traumatischen Erfahrungen, war dieses Leben reich. Ihr Bruder Richard, ein kauziger Schriftsetzer und Maler, hatte sich früh mit 30 Jahren suizidiert. Eines von Monika Helfers Kindern, ihre Tochter Paula, kam mit 21 Jahren bei einem Bergunfall ums Leben. Und auch Monika Helfers Eltern starben weit vor der Zeit.
1: Der Wunsch, dass ich Schriftstellerin sein will, der war schon da, als ich so 14 war, weil ich mir gedacht habe, probieren kann ich es ja, man wird ja sehen, ob es klappt. Und dann stehe ich dann auf dem Buchrücken und das ist ja mein Traum gewesen.
2: Es ist wohl nicht falsch, wenn man sagt, dass die frühe Begegnung mit dem Tod im Teenageralter, erst starb ihre Stiefmutter, dann ihr geliebter Vater, Monika Helfer zur Schriftstellerin hat reifen lassen. Sie mochte die Formel vom Schreiben als Therapie gar nicht, aber sie schrieb gegen die komische Stummheit zu Hause an.
1: Ich habe dann halt angefangen, auf Zettel zu schreiben und so meine Gedanken da aufzuschreiben und mich damit zu trösten, weil ich dachte mir, da kann ich einfach alles sagen, was ich will und niemand hört es und trotzdem ist es aus mir heraus.
2: So durchwebt ihre Romane auch eine feine und tiefe Melancholie. Sie kommen in einer märchenartig einfachen Sprache daher, die Raum für Doppelbödigkeiten lässt. Wer sie kennt, vergisst nie, wie Monika Helfer einst mit ihrem schweigsamen, kriegsversehrten Vater im Wald einige seiner geliebten Bücher vergraben musste.
1: Damals habe ich mich irgendwie gefürchtet. Ich habe mir gedacht, was ist denn jetzt los? Wieso macht er das? Das macht man doch nicht. Man gibt doch keine Bücher in ein Wachstuch und schnürt es zu und dann schaut man, wo ein Baum umgestürzt ist und dann vergräbt man da das ganze Paket. Das kam mir also ganz merkwürdig und auch unheimlich vor damals.
2: Die Liebe zur Literatur wurde Monika Helfer früh durch ihren büchernärrischen Vater eingepflanzt. Doch anders als er verschanzte sie sich nicht dahinter, sie schrieb sie.
1: Meine Wahrheit ist ja für andere wie eine Fiktion. Jeder hat seine eigene Wahrheit. Und durch die Fiktion, also es ist nicht alles wahr, was ich geschrieben habe, schütze ich mich auch. Also sollte jemand kommen und sagen, das ist ja gar nicht wahr, was du schreibst, dann sage ich, ich habe nie behauptet, dass das alles war. Es ist mit Fiktion vermischt.
2: Monika Helfer, in zweiter Ehe mit dem Schriftsteller Michael Köhlmeier verheiratet, eine sehr enge, symbiotische Beziehung, war eine großartige Erzählerin.
1: Ja, die Imagination ist etwas, was ich sehr gut beherrsche, ja.
2: Obwohl sie oft heraus wollte aus ihrer Heimat, blieb sie, die früh Mutter geworden war, immer dort leben. Sie gingen jeden Tag 1,5 Stunden lang im Wald bei Hohenems in Vorarlberg spazieren. Nur dann nicht, wenn es Kröten hagelte, wie man das in ihrer Herkunftsgegend nennt. Sie tat dies bis zuletzt, bis zu ihrem tragischen, tödlichen Sturz. Monika Helfer wurde 78 Jahre alt. Als sie einmal über das Leben und die Heimat nachdachte, sagte diese große Erinnerungskünstlerin:
1: Also die Heimat ist ja dann zuerst die Welt und dann ist es das Land und dann ist es die Stadt und dann das Dorf und am Schluss ist es nur mehr das Bett, in dem man stirbt. Es wird ja alles immer kleiner und dann wird es immer vertraulicher.
0: Monika Helfer, die Autorin, ist gestern überraschend verstorben. Gestern wurde es bekannt. Knut Kortzen mit einem Rückblick auf ihr Leben.

Es muss nicht immer in Moll sein, um eine gewisse Melancholie zu transportieren. Das war die Melodie in F-Dur, gespielt von Stephen Huff, diese Melodie von Anton Rubinstein. Nach Ceuta, was macht Europa? 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

0: Das Orchester Theresia mit dem dritten Satz aus der Sinfonie in D-Dur von Ernst Eichner, ein etwas weniger bekannter Komponist, der 1740 geboren ist. Mona Harry ist Poetry Slammerin, Dichterin, Illustratorin. Sie hat Philosophie und Kunst studiert und wurde vor gut 10 Jahren bekannt, als ihre Liebeserklärung an den Norden viral ging. Noch immer ist sie als Slammerin bundesweit unterwegs, aber daneben gibt es viele andere Projekte, Bücher, Workshops, vor allem mit Kindern. Katja Weise hat Mona Harry getroffen.
1: Sie kommt nicht mit leeren Händen. Ihr Strickzeug hat Mona Harry immer in einem Leinenbeutel dabei. Und heute auch dies. Hören Sie mal.
2: Wahrscheinlich ist dieses Geräusch auch ein Geräusch, was die meisten, ja, vielleicht. Also es ist auf jeden Fall, es sind Legosteine. Und das ist ein Material, mit dem ich sehr gerne arbeite. Und zwar habe ich Legosteine, auf denen Worte drauf sind.
1: Worte, mit denen Kinder und Jugendliche in den Workshops, die sie gibt, Gedichte bauen können. Stein für Stein. Sei Teil einer Wolke, las sie da neulich. Poesie pur. Die Fantasie anregen, Regeln einfach mal außer Kraft setzen, das ist der Plan und der funktioniert. Auch Magnetworte nutzt Mona Harry. Nicht nur Grundschulkinder, sondern auch gelangweilte Teenager schieben die mit Feuereifer auf Tafeln hin und her.
2: Ich finde es immer gut oder spannend, Sprache wie so ein Material zu betrachten, so wie man Knete als Material betrachtet. Und da kann man dann natürlich auch die Knete in eine Form reindrücken und dann hat man dann immer gleich ein Gartenzwerg. Oder man knetet halt wild drauf los. Und genauso mache ich das auch gerne mit Sprache. Und ich muss auch sagen, dass das Format Poetry Slam, durch das ich ja auch mit dem Schreiben so angefangen habe, da auch hilft, weil man dort relativ wenig Regeln von außen hat und deswegen auch so angeregt ist, selber so ein bisschen rumzukneten.
1: Denken, schreiben, basteln. Für Mona Harry ist das nicht zu trennen. Ihre Hände sind fast immer in Bewegung. Früher hat sie zusammen mit dem Vater gewerkelt, jetzt oft allein. Im letzten Winter hat sie Vogelhäuschen gebaut, für die Wohnung ein Sofa, weil ihre Katze das letzte ruiniert hatte. Die Katze hat sie außerdem zu einem Gedicht inspiriert. Nachzulesen in dem im Frühling erschienenen Lexikon der ganz, ganz sicher nicht ausgedachten Tierarten.
2: Der Katzspatz aus der Familie der Fellflügler. Der Katzspatz jagt ratzfatz seinen Katzspatzschwanz. Das ist der Ratzfatz-Katzspatz-Tanz.
1: Auf der Illustration neben dem Text, auch sie stammt von Mona Harry, ist ein stolzer Spatz mit Katzenkopf und Katzenschwanz zu sehen. Viele der in dem Lexikon versammelten Gedichte sind in Workshops zusammen mit Kindern entstanden. Kein Problem, sich den Spaß vorzustellen, den die beim Erfinden hatten. Zum Beispiel des Girasch, halb Giraffe, halb Fisch.
2: Einige Tiere sind vom Namen her entstanden, andere Tiere sind vom Gedicht her entstanden und andere, da war zuerst das Bild da und danach habe ich das Gedicht dazu erfunden. Ich liebe das einfach auch so sehr, das Schreiben und das Zeichnen so ineinander zu fließen und so im Ping-Pong sich das immer wieder gegenseitig bereichern zu lassen. Aber vor allem, und ich glaube, das merkt man in diesem Buch auch an, habe ich auch viel Freude an Schabernack, an Wortspielen und Blödsinn und das ist auf jeden Fall im Buch auch gelandet.
1: In den Texten, die Mona Harry beim Poetry Slam vorträgt, geht es ruhiger zu, wird sie oft politisch. Auch hier sucht sie nach neuen Perspektiven.
2: Ich glaube, das liegt vor allem daran, dass für mich das Schreiben immer auch eine Art Denkprozess selber ist. Also, dass einen Text zu formulieren häufig zu neuen Gedanken führt oder neuen Perspektiven. Und das ist dann manchmal sehr spannend, dass man mit einem Text anfängt und noch gar nicht genau weiß, wo es hingeht. Und dann am Ende ganz überrascht ist, welche Wendung es unterwegs genommen hat.
1: Für dieses Jahr hat Mona Harry sich übrigens vorgenommen, genauso viele Texte zu schreiben, wie sie Pullover strickt. Eine große Herausforderung.
2: Ich denke, der Trick wird sein, dass ich noch viele kurze Texte schreibe. Dann holt es das mit dem Pullovern wieder ein.
0: Kneten mit Wörtern, Sprache als Material. Katja Weise über die Autorin und Poetry-Slammerin Mona Harry, die auch noch zeichnen kann.

0: Nicht mehr so oft zu hörende Klänge. Der italienische Musikwissenschaftler Andrea Coen mit dem Menuett in H-Moll von Georg Philipp Telemann. Jetzt zieht's uns aufs Wasser. Im Persischen Golf ist die Straße von Hormuz weitgehend gesperrt. Im Roten Meer gibt es für die Schifffahrt gleich zwei Nadelöhre. Im Süden das Bab al-Mandab, wo aktuell die jemenitischen Houthi für Unsicherheit sorgen. Und im Norden, da ist der Suezkanal. Der gilt als eine der wichtigsten Wasserstraßen der Welt. Seine Bedeutung für die globale Wirtschaft wird deutlich, wenn er zum Schauplatz von Krisen, Kriegen und Havarien wird. Jürgen Striak über diese Hauptschlagader des Welthandels und erinnert uns nochmal an die letzte Havarie dort, die die Welt tagelang in Atem gehalten hatte.
1: Wie wichtig der Suezkanal für die Weltwirtschaft ist, zeigen nicht nur die Krisen und Kriege in der Region, sondern auch Havarien wie die mit dem Containerschiff Ever Given. 2021 verkeilt sich der riesige Frachter während eines Sturms zwischen den Ufern. Erst nach einer Woche kann er aus der Fahrrinne entfernt werden. Osama Rabia, der Leiter der Kanalbehörde, war damals nicht nur erleichtert, sondern auch stolz auf die technische Meisterleistung.
2: Das ist das erste Mal weltweit, dass ein Containerschiff aus solch einer misslichen Lage befreit wurde, ohne es vorher zu entladen.

0: Der Rückstau von rund 400 Schiffen löst sich erst nach mehreren Tagen auf. Bis dahin sind wichtige globale Lieferketten unterbrochen. In deutschen Supermärkten tauchen Infotafeln auf, die das Fehlen von Waren auf die Havarie schieben. Bis zu 15% des weltweiten Handels werden über den Suezkanal abgewickelt. Das sind pro Jahr Waren im Wert von mehr als 1 Billion US-Dollar. 30% der weltweiten Containerfracht passieren den Kanal. Doch dieses Transportvolumen ist empfindlich. Die Covid-Pandemie, der Ukraine-Krieg, jemenitische Houthi-Angriffe im Roten Meer, Piratenüberfälle am Horn von Afrika oder die Blockade der Straße von Hormus. Ereignisse dieser Art beeinträchtigen den Betrieb des Suezkanals gravierend. Das war seit seiner Einweihung 1869 nie anders. Die treibende Kraft hinter dem Bau des Suezkanals ist der Franzose Ferdinand de Lesseps. Seit 1875 gehört die Wasserstraße Großaktionären aus Frankreich und Großbritannien. Allerdings sind bis zu 3/4 der damals durch den Kanal transportierten Fracht britische Güter. Um unter anderem auch diese Interessen zu schützen, besetzen die Briten 1882 Ägypten. 1956 sind die britischen Interessen bedroht, als der ägyptische Präsident Gamal Abdel Nasser die Verstaatlichung des Suezkanals verkündet.
1: Im Namen des Volkes, die internationale Suezkanalgesellschaft wird in eine staatliche ägyptische Aktiengesellschaft umgewandelt.
0: Der britische Premierminister Anthony Eden vergleicht Nasser mit Mussolini und wird deutlich. Immerhin passieren 3/4 des für Großbritannien bestimmten Öls den Kanal.
1: Unser Überleben als Nation hängt vom Öl ab. Kein Öl zu haben bedeutet, dass unsere Industrie zum Stillstand kommt und die Menschen hungern.
0: Die meisten Juristen sowie US-Präsident Eisenhower sind damals der Ansicht, dass Nasser nach internationalem Recht nicht illegal handelte. Aber die Kolonialmächte Großbritannien und Frankreich wollen eine militärische Antwort und konstruieren zusammen mit Israel den Vorwand für einen Krieg. Der beginnt Ende Oktober 1956 und wird nur Wochen später unter dem Druck von USA und Sowjetunion beendet. Ab dem Sechstagekrieg 1967 schließt Ägypten erneut den Kanal, diesmal für 8 Jahre. Das schadet nicht nur der Weltwirtschaft, sondern auch dem Land. Der Suezkanal ist die drittgrößte Devisenquelle Ägyptens. Deshalb erhält er 2015 auf mehr als 1/3 der Gesamtlänge eine zweite Fahrrinne. Jede Kanalkrise schadet dem Staatshaushalt, so auch jene, die im Zusammenhang mit dem Gazakrieg entstehen. Allein in dem Zeitraum eines Jahres ab Juli 2024 sinken die Einnahmen um 45%. Aber Osama Rabia, der Chef der Suezkanalbehörde, bleibt optimistisch.
1: Ich hoffe, dass 2026 besser wird als die beiden Jahre davor. Auch wenn wir das Niveau von 2023 nicht sofort erreichen, es wird besser werden.
0: Die Hoffnung ist berechtigt, denn noch gibt es zur Handelsroute, die durch den Suezkanal führt, keine gleichwertige Alternative.
2: Der Suezkanal, eine der so wichtigen Wasserstraßen, die momentan auch benutzt werden, um politische Ziele zu erreichen, um den Welthandel unter Druck zu setzen, um sich im Krieg eine Machtposition zu verschaffen. In der Geschichte ist das schon mehrfach passiert. Jürgen Strierk mit einem Rück- und Ausblick.

Seine frühen Streichsextette hat Johannes Brahms alle vernichtet. Das erste, was er veröffentlicht hat, war das Streichsextett in B-Dur. Der dritte Satz daraus wurde präsentiert vom Belsia-Quartett.

Das norwegische Barockorchester mit einer Komposition von Johann Daniel Berlin. Wir beenden diese Stunde mit Musik von Frédéric Chopin. Jan Simon wird begleitet vom Philharmonischen Orchester Prag. Wir sind im dritten Satz des Konzerts Nummer 2 in F-Moll.

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6: 17 Uhr. Bundesverkehrsminister ruft Niedrigwasserkonferenz ein. Mehr als 1000 Juristen fordern AfD-Verbotsverfahren. Waldbrand bei Athen weiter außer Kontrolle. Das Wetter bis zum Abend viel Sonnenschein, hier und da Hitzegewitter, 31 bis 37 Grad. Mein Name ist Stefan Schiebelhut. Durch die Hitze und die lange Trockenheit sind die Pegelstände in vielen Seen und Flüssen sehr niedrig. Nach Ansicht des neuen Bundesverkehrsministers Bilger wird sich Deutschland wegen des Klimawandels an extrem wenig Wasser gewöhnen müssen. ARD-Hauptstadtkorrespondentin Birte Sönnigsen.
7: Nicht zum ersten Mal sind die Pegelstände an großen Wasserstraßen wie dem Rhein oder der Donau niedrig. In diesem Jahr sind sie aber besonders niedrig und das zu einem sehr frühen Zeitpunkt. Bilger meint, dass Maßnahmen zur Klimaanpassung deshalb immer wichtiger werden. Ihm geht es zum Beispiel um Förderprojekte für die Binnenschifffahrt. Diese sollen den Unternehmen den Umstieg auf Schiffe erleichtern, die auch bei Niedrigwasser ohne große Probleme unterwegs sein können. Der Verkehrsminister will am Donnerstag mit Vertretern der Branche über Themen wie dieses sprechen.
6: Mehr als 1000 Juristinnen und Juristen fordern, ein Verbotsverfahren gegen die AfD einzuleiten. Sie haben einen offenen Brief an die Bundesregierung und die Bundestagsabgeordneten unterzeichnet. Darin werfen sie der AfD eine verfassungsfeindliche Politik vor. Es drohe ein ernsthafter Schaden für die Demokratie, falls es der AfD gelinge, diese Politik in die Realität umzusetzen. In dem Brief der Juristen heißt es weiter, die Politik dürfe sich nicht länger hinter Scheinargumenten verstecken, sondern müsse unverzüglich handeln, bevor es zu spät sei. Auch an Tag 4 haben die Einsatzkräfte den schweren Waldbrand westlich der griechischen Hauptstadt Athen nicht unter Kontrolle. Ausgebrochen ist das Feuer wahrscheinlich durch einen Defekt im Stromnetz, ARD-Griechenland-Korrespondent Moritz Pompel.
8: Inzwischen sind nach Schätzungen der Behörden mehr als 100 Quadratkilometer betroffen und mehrere hundert Häuser und viel dichter Wald verbrannt. Der teils orkanartige Wind der letzten Tage hat nachgelassen, sodass jetzt tagsüber konstant auch aus der Luft gelöscht werden kann. Griechenland hat sich nach den Erfahrungen der letzten Jahre vorbereitet, mit mehr Personal, Löschflugzeugen und Hubschraubern, Waldbranddrohnen und eigenen Satelliten. Bei idealen Waldbrandbedingungen wie in den letzten Tagen können sich Feuer trotzdem rasend schnell ausbreiten.
6: In Flörsheim im Main-Taunus-Kreis ist am Morgen ein Müllauto mit einer S-Bahn zusammengestoßen. Dabei ist der Fahrer des Müllautos schwer verletzt worden. Das hat die Bundespolizei mitgeteilt. Drei weitere Menschen wurden demnach leicht verletzt. Das Müllauto hatte vermutlich gewendet und dabei den Sicherheitsabstand zur Bahnstrecke unterschritten. Dadurch sei es von der S-Bahn erfasst worden. Das Feuer in der Lauterbacher Altstadt vergangene Woche beschäftigt immer noch die Polizei. Noch immer ist nicht klar, wodurch es ausgelöst wurde. Was man aber inzwischen weiß, Brandstiftung war es nicht, HR-Reporterin Sophia Junginger.
9: Zu dem Schluss kommen die regionale Kriminalinspektion Vogelsberg und das Hessische Landeskriminalamt. Die Experten haben die 5 betroffenen Häuser untersucht und fanden keine Hinweise auf eine vorsätzliche Brandstiftung. Jetzt wird geschaut, ob fahrlässiges Verhalten oder ein technischer Defekt die Brandursache gewesen sein könnten. Die Ermittlungen werden laut Polizei noch einige Zeit dauern. Sie schätzt den entstandenen Sachschaden auf rund 5 Millionen Euro.
6: Das waren die Nachrichten. Das Wetter: bis zum Abend ist es meist sonnig. Hier und da bilden sich größere Quellwolken und später einzelne auch heftige Hitzegewitter bei 31 bis 37 Grad. In der Nacht bleibt es teilweise tropisch mit Tiefstwerten von 23 bis 16 Grad. Morgen wird es schwül heiß mit Sonne, Wolken und einzelnen gegen Abend häufigeren Schauern und Gewittern bei maximal 31 Grad im Upland bis 38 Grad in Südhessen. Und die weiteren Aussichten: weiter häufig Sonnenschein, aber allmählich nicht mehr so heiß. Am Mittwoch noch 28 bis 34, am Donnerstag dann 23 bis 31 Grad. Die Zeit 17.04 Uhr.
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7: Mit Doris Renk. Ich grüße Sie.

Rosalka, ein lyrisches Märchen in drei Akten von Antonin Dvorak. Wir haben die Polonaise daraus gehört. Meron Mendel, der Leiter der Bildungsstätte Anne Frank, und seine Frau, die Publizistin Saba Nurschema, praktizieren im Kleinen, was im Großen oft nicht gelingt: das friedliche Zusammenleben von Juden und Moslems. Gerade haben die beiden ein Buch fertiggestellt mit dem Titel »Die Empörungsfalle – Wie wir wieder streiten lernen«. Und sie sind unterwegs mit einer Veranstaltungsreihe zusammen mit der hessischen Ministerin für Integration, Heike Hofmann, um mit Menschen ins Gespräch zu kommen. Die beiden sind heute Gäste in unserem Kulturgespräch, gleich nach In Modo Religioso von Alexander Glasunow, in diesem Fall mit zwei Trompeten und zwei Posaunen.

0: H2 Kultur an diesem Montagnachmittag. Heute Abend gibt es eine Veranstaltung im Parksaal in Bad Salzhausen, bei der es um unser Zusammenleben in einer demokratischen Gesellschaft gehen wird. Mit dabei ist die hessische Ministerin für Arbeit, Integration, Jugend und Soziales, Heike Hoffmann. Sie wird diskutieren mit Meron Mendel, Leiter der Bildungsstätte Anne Frank in Frankfurt, und mit der deutschen Politologin und Publizistin Sabah Nurschema. Diese beiden haben sich vor der Veranstaltung Zeit genommen, ins H2-Studio zu kommen. Danke dafür.
1: Sehr gerne.
0: Und herzlich willkommen. Frau Schema, Herr Mendel, Sie führen eine interkulturelle Beziehung und Sie machen das ja auch zum Thema. Ihre FAZ-Kolumne heißt Muslimisch-Jüdisches Abendbrot. Es kommt demnächst ein Buch zum Thema raus. Welche Rolle spielen Ihre unterschiedlichen Religionszugehörigkeiten denn in Ihrem Zusammenleben?
2: Eigentlich weniger, als wenn man denken kann. Also das Sabah ist religiöse Muslima, sie ist gläubig. Ich bin säkulärer, kultureller Jude. Das bedeutet, dass unsere Diskussionen sind oft auf der Schiene zwischen gläubig und nicht gläubig und nicht unbedingt zwischen Jude und einem Muslime.
0: Aha. Wie sehen Sie das, Frau Schema?
1: Gut, da gibt es natürlich keinen Widerspruch jetzt, in dem wir uns nicht einig sind. Das ist es wirklich. Ich denke, natürlich spielt, weil Sie auch interkulturell gesagt haben, wir spielen die Kulturen, in denen wir aufgewachsen sind, auch natürlich eine ganz zentrale Rolle. Und die sind natürlich auch, unterscheiden sich insofern. Maron ist in Israel aufgewachsen. Ich bin hier in Frankfurt aufgewachsen, in einem sehr religiösen Kontext und eher eben säkular in einem Kibbutz. Und das ist natürlich auch was anderes für Maron jetzt, in einer Gesellschaft aufzuwachsen, in der er trotzdem zur Mehrheit gehört. Als eben Jude in Israel. Und das war anders für mich hier in Frankfurt oder in Deutschland, eben als Muslimin Teil einer religiösen Minderheit zu sein. Also das sind dann auch noch Themen, die mit reinkommen.
0: Auf jeden Fall. Wie oft am Tag kommt das vor, dass Sie einfach merken, der andere denkt anders aufgrund des Hintergrundes?
2: Ja, also das kann ich wirklich nicht beziffern. Und eigentlich, wir haben auch sehr viele Gemeinsamkeiten. Also das ist wirklich erstaunlich zu sehen, dass über diese klassische so Schubladen, die wir haben, dann also in einem Alltagsleben, da gibt es die Diskussion, gehen in viele andere Richtungen. Es ist nicht jede Position, die ich zu irgendwelche was beziehe, von Kindererziehung bis zu der Weltlage, ist dann auf meine Sozialisation in Israel zurückzuführen und genauso bei Sabah. Von daher kann ich das gar nicht so klar beantworten.
1: Es ist eigentlich so, ich glaube, von außen wird sehr viel in uns hineinprojiziert und man stellt sich vor, bei uns muss bestimmt alles ganz anders laufen. Am Ende, wir haben zwei Kinder, wir essen dreimal am Tag, auch bei uns muss der Müll rausgebracht werden. Also das ist sozusagen eigentlich der Alltag. Und gerade in Frankfurt leben, das muss man auch nochmal für Frankfurt sagen, sind solche binationale und bireligiöse Partnerschaften schon sehr, sehr die Normalität. Also wir haben gestern zum Beispiel, waren wir im Freibad mit den Kindern und waren dort zusammen da mit einem spanisch-türkischen Ehepaar. So. Und ich glaube, sowas, wenn man die Augen offen hält, so, ja, dann kennt man das sehr häufig. Und auch die haben ähnliche Fragen wie wir. Ich glaube, was uns viel mehr im Alltag bewegt, ist die Sprache. Also mir ist es sehr wichtig, dass die Kinder beide Sprachen lernen, ja. Urdu und Hebräisch. Und das ist gar nicht so leicht, wenn sie in der Kita täglich dann mit Deutsch konfrontiert werden und eigentlich auch meistens und in dieser Sprache antworten. Wie wird das eigentlich hinbekommen? Und das kennen tatsächlich dann sehr viele andere auch.
0: Es ist aber trotzdem ungewöhnlich, Ihre Beziehung muslimisch-jüdisch. Wie ist das in Ihrer Familie aufgenommen worden? Es gibt ja doch viele muslimische Communities, wo das ein No-Go wäre.
1: Ja, auf jeden Fall. Ich würde sagen, da kann ich für uns beide sprechen. Es gab keine Freudensprünge auf beiden Seiten. Da entsprechen unsere Familien vermutlich auch dem Mainstream. Es gibt natürlich auch muslimische und jüdische Familien, die da vermutlich anders reagieren. Wir sind beide in sehr toleranten Familien aufgewachsen. Aber Toleranz im Sinne von, naja, der andere, ob religiös anders oder ethnisch anders, ist irgendwie nicht dein Feind oder so. Ja, das auf jeden Fall nicht. Und trotzdem, so beschreiben wir das öfter, war das so eine Toleranz mit Grenzen. Ja, also als Nachbar einen Juden zu haben, völlig okay. War zwar nie der Fall bei uns, aber sozusagen, um das mal auszuformulieren. Aber als Schwiegersohn ein bisschen zu viel.
0: Okay, aber es haben sich alle dran gewöhnt in der Familie und sind glücklich damit.
2: Ja, absolut. Also wir haben den Vorteil, dass die Familie von Sabah ist hier in Frankfurt. Also das ist natürlich eine viel alltägliche Beziehung. Und das nach der ersten Irritation, als es gab, ist inzwischen fühle ich mich völlig zu Hause bei ihrer Mutter, mit ihren Geschwistern. Und wenn die Saba und war schon ein paar Mal in Israel. Meine Eltern waren auch zum Besuch und das ist auch eine sehr, sehr warme Beziehung geworden. Also man musste natürlich erstmal die Hürde überwinden. Das sind die Vorurteile, die Vorstellung, wie der andere ist. Und dann, wenn man den Mensch dahinter kennenlernt, dann spielt, würde ich schon fast sagen, keine Rolle mehr.
0: Und das, was Sie in der Familie leben, das machen Sie ja auch zum großen Thema und wollen das irgendwie in die Gesellschaft reintragen. Kann man aus dieser kleinsten gesellschaftlichen Einheit der Familie was reinnehmen in die Gesellschaft?
1: Vermutlich schon. Das machen auch, glaube ich, ganz viele andere Menschen und Familien und Ehepaare. Wir haben auf keinen Fall geplant, ja, damit gehen wir in die Öffentlichkeit. Auch das ist vielen immer noch ein Dorn im Auge, ja. Also, aber für uns waren die Reaktionen, die es auch gegeben hat im Umfeld, also im Nahen, aber auch im etwas Weiteren, schon ein Grund dafür, darüber nachzudenken, oh Gott, ist es falsch, was wir tun. Also wir wissen deswegen auch Studien, belegen das ja einfach. Also die Beziehung zwischen Muslimen und Juden ist einfach eine angespannte, eine konflikthafte. Ja. Also die mehrheitlichen sozusagen Studien belegen, dass auf beiden Seiten eben diese Vorbehalte, sage ich jetzt mal, bis hin zu Feindseligkeiten eben existieren. Und diese ja abwertenden Reaktionen haben schon dazu geführt, dass wir uns gefragt haben, naja, was bedeutet das? Und irgendwann haben wir gedacht, hey, wir müssen uns eigentlich überhaupt nicht dafür schämen. Wir schreiben einfach darüber. Und so begann eigentlich auch diese Kolumne in der Frankfurter Allgemeinen Zeitung 2021 im Sommer, haben wir die angefangen zu schreiben und nennt sich eben auch muslimisch-jüdisches Abendbrot. Auch darauf werden wir immer noch angesprochen. Mhm. Und das war im Prinzip, wir schreiben gar nicht die ganze Zeit über diese Themen. Wir schreiben auch über, wo machen wir unseren Urlaub? Wir schreiben darüber, welche Kinderbücher sind gut und so weiter und so fort. Also wirklich, die Themen sind sehr breit, aber die Entscheidung einfach, darüber zu schreiben, dass wir ein Ehepaar sind und so irgendwie leben und auch Fragen haben, auf die wir keine Antworten haben, wie zum Beispiel, was wird eigentlich aus unseren Kindern, welche religiöse Identität haben sie irgendwann und so, da können wir ja nicht in die Zukunft blicken, sondern wir haben eine bestimmte Idee, wie wir es machen und gucken, was daraus irgendwie dann entsteht. So. Mhm. Und wir begleiten irgendwie ein Stück weit unsere Kinder sowieso, aber die Öffentlichkeit haben wir vielleicht einen ganz, ganz kleinen Teil sozusagen davon ja, beobachten lassen oder lassen sozusagen einfach ein bisschen was auch von privaten Leben dadurch irgendwie in die Öffentlichkeit.
0: Mhm. Und damit ziehen Sie es eben auch in die Normalität hinein, ne? Dass Sie auch sagen, Sie sind eigentlich eine ganz normale Familie, die ganz normale Probleme hat und ganz normale Bedürfnisse. Jetzt haben Sie so eine Reihe mit der Ministerin. Eine Veranstaltung ist eben heute Abend, es folgen noch einige. Welche Fragen wollen Sie mit der Ministerin diskutieren?
2: Vielleicht können wir anfangen, dass wir dann seit 7. Oktober 2023 schon viele Veranstaltungen gemacht haben, weit über Hessen hinaus, in Ostdeutschland, am Norden, im Süden, eigentlich überall in kleinen Orten, in großen, in jüdische Communities, in muslimische, in linke Zentren, bei Pro-Palästina-Protestcamps und in den Universitäten. Das war auch keine bewusste Entscheidung, sondern eher so ein Impuls. Wir wollten mit den Menschen reden und das ist dann irgendwie hat sich so entwickelt und das hat er für uns auch gezeigt, dass irgendwie ja, platt formuliert reden hilft. Also das hilft dann irgendwie genau dahin zu gehen, wo man ja vielleicht Menschen trifft, die völlig anders sind als der Kiez, wo man sowieso unterwegs ist oder der eigene Freundeskreis. Das haben wir erstmal durch unsere Beziehung miteinander gelernt. Ich habe den Freundeskreis von Saba kennengelernt, die ganz anders war es meine, aber das auch nach dem 7. Oktober, als wir dann in ganz andere Milieus unterwegs waren. Und diese Erfahrung hat uns dann auch mit einer gewissen ja, Sicherheit erfüllt, dass wir das lässt sich ändern. Viele von den Konflikten, die wir gerade erleben, nicht nur die Israel-Palästina-Konflikt, sondern Diskussionen über Islam oder Migration oder Krieg in der Ukraine oder was auch immer. Es gibt einfach einen anderen Modus, diese Konflikte besprechbar zu machen. Und als die Idee von der Ministerin war, lass uns das zu dritt machen. Und sie bringt natürlich den Blick der Landesregierung, also als jemand, der Verantwortung trägt, fanden wir das total reizvoll. Und wir freuen uns sehr deswegen auf die Veranstaltung heute Abend.
0: Reden hilft sicherlich, aber da braucht man auch einen langen Atem. Ne? Das ist ja nichts, was sich schnell dann verändert und lösen lässt oft. Und die Polarisierung in unserer Gesellschaft, die ist ja ein Riesenproblem geworden. Es geht oft gar nicht mehr darum, das finde ich so bedenklich, ein Problem zu lösen, sondern es geht darum zu signalisieren, auf welcher Seite man steht. Und das ist ja eine große Gefahr. Jetzt haben Sie auch ein Buch dazu geschrieben. Da geht es auch darum, dass wir wieder lernen müssen zu streiten.
1: Genau, wir haben ein Buch dazu geschrieben, hat viel mit dieser Erfahrung zu tun, die wir in den letzten 2 Jahren noch gesammelt haben. Das ist jetzt kein Bericht, was wo passiert ist, sondern viel, also wir waren wirklich von Kiel bis Konstanz unterwegs und haben einfach Gespräche geführt, die uns gezeigt haben, einerseits, ja klar, es gibt diese Polarisierung, die ist auch ein bisschen normal. Viele Forscher haben gesagt, naja, die gibt es eigentlich schon seit immer. Seitdem es Kommunikation gibt, gibt es auch Polarisierung. Sonst können wir auch nicht uns entscheiden, für welche Partei wir uns entscheiden. Es gibt Pro und Contra und so weiter. Und es gibt 2 Positionen, immer zugespitzt. Aber klar, wir erleben trotzdem eine andere Art der Kommunikation, hat viel mit der digitalen Kommunikationsrevolution zu tun, sprich vor allem sozialen Medien, die es einen vereinfacht machen, die uns viel mehr, die Grautöne eigentlich total verwischen und sagen, bist du irgendwie, genau, Maron hat gerade von Israel-Palästina gesprochen, bist du pro Israel oder bist du pro Palästina oder Migration, bist du für mehr oder bist du für weniger der Islam, sollten Muslime hier Moscheen bauen dürfen, ja oder nein und so weiter. Also es ist alles immer so zugespitzt, wo ich und es fehlt irgendwie auch eine Auseinandersetzung, eine konstruktive sowieso, aber auch eine, die vielleicht keine klaren Antworten immer zulässt. Ja? Also die raus aus dieser Logik der Polarisierung auch vor allem. Und das alles haben wir beobachtet im linken Kontext, im rechten auch und insgesamt in der Breite der Gesellschaft. Und das haben wir in diesem Buch geschrieben, das sich jetzt nennt Die Empörungsfalle, wie wir wieder streiten lernen, erscheint heute auf den Tag in einem Monat, kann man schon vorbestellen. Und es geht uns darum, vor allem, naja, auch Menschen zu kritisieren, die uns auch die wir kennen, die auch aus unserem Milieu, sage ich jetzt mal im weitesten Sinne, stammen, links, Mitte, wie auch immer. Und wir da durchaus gesehen haben, dass eine Debattenkultur entstanden ist, die uns viel mehr sozusagen in so Lager bringt. Ja. Es gibt gar nicht 2, wahrscheinlich gibt es 5, 6, 7 in jeder Position. Aber sozusagen, dass man in einer eigenen Komfortzone verbleibt, den Dialog eigentlich immer weiter vermeidet. Ne? Das kennen wir auch aus so Boykott- und Cancel-Culture-Geschichten. Mhm. Lieber die andere Position gar nicht anhören wollen, die soll gar nicht mit auf dem Podium sitzen, sowieso nicht am Familientisch und so weiter. Das hat sich ja übertragen, auch auf viele andere Kontexte. Und da ist es sozusagen einfach ein Plädoyer dafür, raus aus dieser Empörung und rein in den Dialog.
0: Die Empörungsfalle. Hat das bei Ihnen auch manchmal die Wirkung, dass sie überlegen, sich eben nicht mehr dieser Öffentlichkeit zu stellen, sondern zu sagen, komm, lass uns unser Privates machen und alles andere lassen wir außen vor.
2: Ehrlich gesagt, nicht mal vor einer Minute. Mhm. Ganz im Gegenteil. Also die Erfahrung ist, dass, also wir haben vorher erzählt, das sind so um die 300 Veranstaltungen oder Begegnungen, die wir hatten. Es gab keinen einzigen Abend, dass wir gesagt haben, das war umsonst oder wir hätten nicht kommen sollen, sondern wir freuen uns immer aufs Gespräch. Und es kann durchaus auch emotional sein. Es kann auch, wir hatten auch Situationen, dass Menschen wütend waren oder dass sie uns heftig widersprochen oder sie sind aufgestanden und haben was dazwischen gerufen. Das gehört auch zur Kommunikation, also auch diese Emotionen. Und unser Plädoyer ist genau das, sich darauf einzustellen und nicht gleich in so einen Verletzungsmodus zu kommen. Uns ist immer lieber, dass man offen sagt, was man auf dem Herz liegt, als dann irgendwelche Andeutungen. Sondern wir sagen immer am Anfang der Veranstaltungen, es gibt keine Tabus, es gibt keine Sprechverbote und das löst bei Leuten was ein. Und vielleicht so ein Zahl, das uns selbst erschrocken hat, eine neue Studie, die in diesem Jahr erschienen ist, zeigt, dass nur 14% der Menschen in Deutschland trauen sich, bei einer Veranstaltung eine Frage zu stellen oder ihre Meinung zu sagen. 14%. Und wir haben uns gefragt, warum? Also, wie kann eine Demokratie funktionieren, wenn sich die Leute nicht trauen, ihre Meinung zu äußern? Und deswegen ist gerade solche Veranstaltungen ein Gegenangebot. Jeder darf was sagen, es gibt kein Blödes oder du hast jetzt das falsche Wort benutzt, deswegen bist du Rassist oder ein Semit oder Frauenhasser oder was auch immer, sondern lass uns miteinander sprechen. Das ist die einzige Bedingung und dass die Leute sich freiwillig dafür entscheiden, aus ihrer Freizeit zu kommen und dabei mit zu diskutieren, das ist das eigentlich das Beste, was wir in der Demokratie haben.
0: Und dann können Sie sich freuen, wenn es emotional wird, weil Sie dann ja auch merken, dass die Leute wirklich mit dem Herzen dabei sind, dass sich da was bewegt. Vielen Dank, dass Sie ins Studio gekommen sind. Die Veranstaltung mit Dr. Sabanur Schema und Professor Dr. Meron Mendel und Staatsministerin Heike Hoffmann findet heute Abend um 19 Uhr im Parksaal Bad Salzhausen statt und der Eintritt ist frei.

Franz Lamotte war ein flämischer Geiger, 1751 geboren. Sein zweites Violinkonzert in D-Dur, den dritten Satz, haben uns Mirjam Konzen und die Bayerische Kammerphilharmonie präsentiert. Sinn und Zweck von Jugendsprache ist, sich abzugrenzen von den Älteren, eine eigene Art der Kommunikation zu haben, die von denen, die nicht dazugehören, nicht so genau verstanden wird. Da ist schon die Wahl eines Jugendwortes des Jahres eine zweifelhafte Angelegenheit. Noch kruder wird es allerdings, wenn in einem Parlament, in dem vorwiegend alte Männer sitzen, die sich nicht wirklich um die Belange von jungen Menschen kümmern, plötzlich so gesprochen wird, als wären die Abgeordneten deutlich unter 25. Das passiert gerade in Indien. In Indien ist die Jugend laut geworden, nachdem der oberste Richter dort Aktivisten und Jugendliche als Kakerlaken bezeichnet hatte. Es gab Massenproteste, die niedergeschlagen wurden, und eine

0: Delulu, aus dem Englischen delusional, einer wahnhaften Vorstellung aufsitzend. Ein Jugendwort, das seine besten Zeiten auch schon hinter sich hat. Aber zumindest in einer onkeligen Institution wie dem indischen Parlament für große Aufregung sorgt.
1: An die Leute, die jetzt diese neue Sprache der Gen Z verwenden,
0: so eine Oppositionsvertreterin.
1: Ich möchte der BJP sagen, ihr habt wahrscheinlich nicht auf Instagram geschaut, aber diese Kids stehen sicher nicht auf eurer Seite. Ihr habt uns vorgeworfen, wir seien Delulu. Aber ich möchte euch sagen, auch ihr solltet nicht Delulu sein.
0: Und so geht es weiter. Ein paar vermeintlich hippe Abkürzungen fliegen durch den Raum. MIA, Missing in Action, in diesem Zusammenhang nicht sichtbar gewesen. FOMO, Fear of Missing Out, die Angst, etwas zu verpassen. Zusammen mit Vorwürfen an die jeweils andere Seite über das Bildungssystem und seine Mängel, die der Grund für die Wut, den Frust und die Proteste der Jugend waren.
1: Wen diese Generation unterstützt, wird sich bei den Wahlen 2029 zeigen.
0: Die Lücke zwischen den Generationen hat sich in den Protesten klar offenbart. Wochenlang ignorierte das politische Establishment wie und war der geradezu arroganten Ansicht, dass diese Jugendbewegung sich totlaufe. Während die Jugend alle Mittel der sozialen Medien nutzte, um sich zu mobilisieren, mit viel Humor und Adaptionen angesagter Brezel-Dich-mit-mir-auf-Videos.
2: Wenn du zu einer Demo gehst, brauchst du als erstes Rückgrat.
0: Schließlich ordneten die Behörden einen brutalen Einsatz von Polizei und Sicherheitskräften gegen die Demonstrierenden an. Vertreter der Opposition stellten sich auf die Seite der Jugend, die internationale Aufmerksamkeit nahm zu. Und da ließ Ministerpräsident Modi seinen Bildungsminister zurücktreten. Und mehr.
1: Wenn ich die Sprache der Gen Z bemühen darf, muss ich sagen, Herr Modi clocked it.
0: Wollte sich eine Parteikollegin bei ihm und bei der Jugend zugleich einschleimen. Er habe genau das Richtige getan. Modi G clocked it. Eine besonders peinliche Kombination aus traditioneller Ehrbezeichnung und Pseudo-Jugendslang.
3: Friends.
0: Narendra Modi hatte sich direkt an die Gen Z gewandt und seinen ersten Post auf der Social-Media-Plattform Instagram abgesetzt. Der Ministerpräsident sprach aber in seiner üblichen pastoralen Geschwindigkeit.
3: Paper leak. Ye koi mamooli vishay nahi hai.
0: Und das in den sozialen Medien, in denen hohes Tempo vorherrscht. Die Häme blieb nicht aus.
3: Friends, main janta hun ki.
0: Die Jugend postete Reaktionen, schlief demonstrativ ein oder fragte sich, wegen des ungünstigen Winkels, in dem Modi sich aufgenommen hatte,
3: Friends,
2: warum bin ich in Modis Nasenlöchern?
0: Jugendsprache zu benutzen und auf Instagram aufzutreten, das kann nicht das ernsthafte Verständnis für die Belange junger Menschen ersetzen.
4: Alles ziemlich Delulu. Eine neue Sprache im indischen Parlament. Die Abgeordneten nutzen Wörter der Gen Z. Die Jugend fühlt sich aber trotzdem nicht vertreten. Lena Bodewein, unsere Korrespondentin in Indien, über die Hintergründe.

Das war das sechste von Six Pieces Humoristik für Klavier von Cécile Chaminade, gespielt von Mark Weiner. 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

0: Das war das Tonhalle-Orchester Zürich mit dem Menuetto aus der 4. Sinfonie C-Moll von Franz Schubert, die auch die tragische genannt wird, wegen der vielen aufwühlenden Elemente darin. Was braucht es, damit ein Opernabend in der Arena di Verona unvergesslich wird? Annette Frier und Michael Kessler gehen dieser Frage nach. Zwischen Bühne, Maske und Technik, kurz vor der Premiere zu Verdis La Traviata, mit der die 103. Saison der Arena eröffnet wurde. Sie erleben, wie aus Präzision, Teamarbeit und Leidenschaft großes Musiktheater entsteht und warum La Traviata bis heute Menschen weit über das Opernpublikum hinaus berührt. Die TV-Dokumentation Arena Verona Gänsehaut von Andreas Krieger und Margarete Liffers ist ab heute zu sehen um 22.35 Uhr im Ersten und sie steht schon in der Mediathek. Grit Schulze mit einem Vorgeschmack.
1: Das Herz von Verona schlägt auf der Piazza Bra. Inmitten des weitläufigen Platzes erhebt sich das römische Amphitheater. Seit mehr als 100 Jahren verwandelt sich die Arena di Verona jeden Sommer in eine der größten Opernbühnen der Welt. Hoch oben auf den steinernen Rängen sitzen an diesem Abend Annette Frier und Michael Kessler. Unter ihnen laufen die letzten Vorbereitungen für Verdis La Traviata. Von den beiden Moderatoren bringt Michael Kessler die längste Arena-Erfahrung mit.
2: Arena di Verona mit 6 Jahren. Ah, La Gioconda, das war wirklich im Grunde genommen der erste Kontakt. Ich habe es nur leider verschlafen, weil mit 6 ist man noch nicht so aufnahmefähig für so mehrstündige Opern.
1: Bereits nach wenigen Minuten wird deutlich, wie gut Annette Frier und Michael Kessler miteinander harmonieren. Sie verbindet nicht nur der Schauspielberuf, sondern auch ihre Lust am Komödiantischen und ihre Neugier auf die Oper. In Verona sind sie nicht als prominente Gäste unterwegs. Sie bringen ihre eigenen Erfahrungen mit und viele Fragen. Gewissermaßen leihen sie dem Publikum ihr Opernglas. Gemeinsam mit ihnen entdeckt das Publikum, was Oper heute sein kann. Dass ausgerechnet La Traviata im Mittelpunkt steht, ist kein Zufall. Verdis Oper ist weit mehr als eine tragische Liebesgeschichte. Sie erzählt von gesellschaftlichen Erwartungen, von Doppelmoral und der Frage, wie frei wir unser Leben tatsächlich gestalten können. Für Annette Frier sind das Themen, die bis heute nichts von ihrer Aktualität verloren haben.
3: Ich fand das jetzt auch als nächste Schicht so interessant, dass wir gar nicht unbedingt an den äußeren Umständen immer scheitern, sondern an unseren eigenen Projektionen. Also es stimmt irgendwas nicht, dass es immer nur die Gesellschaft ist. Die Gesellschaft macht ihren Teil, aber in uns wütet natürlich auch eine Oper. Und das dürften wir jetzt auch nochmal so neu entdecken hier in den letzten Tagen.
1: Auf der Bühne der Arena dreht sich die berühmte Mühle des Moulin Rouge. Aus einem prunkvollen Springbrunnen glitzern Glaskristalle wie Wasser und ein 4 Tonnen schwerer Elefant erinnert an Franco Zeffirelli, der hier 2019 kurz vor seinem Tod seine letzte Traviata inszenierte. An die opulente Bildsprache des italienischen Regisseurs knüpft auch der Schotte Paul Curran an. Er verlegt Verdis Oper in die Welt der Pariser Belle Époque.
4: Für mich ist es zwar wichtig, dass wir haben gefunden, so ein Ort, das könnte erzählen, die Freiheit der Leute da drin, aber draußen die Regeln immer, immer zu beeinhalten.
1: Doch die Dokumentation bleibt nicht auf der Bühne. Sie führt dorthin, wo ein Opernabend überhaupt erst entsteht. In die Werkstätten, die Maske, in die Technik und in die Requisite. Kurz vor der Premiere wird genau dieser Maschinenraum der Oper auf eine harte Probe gestellt. Binnen weniger Minuten fegt ein Tornado über die Arena. Kulissen werden zerstört, Bühnenteile beschädigt. Und plötzlich steht der Eröffnungsabend auf der Kippe.
2: Es war ein Riesenschockmoment, wo auch nicht klar war, ob diese Premiere überhaupt stattfinden kann.
3: Also, es war wirklich nicht
2: abzusehen. Es war dramatisch.
3: Und dann aber so viel zu der Resilienz der Italiener und dieser fantastischen Crew hier aus Verona.
1: Ja. Was dann geschieht, beeindruckt selbst Regisseur Paul Curran.
4: Das ist wie eine 747 Boeing, ja? Du musst drehen an dieser Geschwindigkeit von der Arena und nicht auf deine eigene. Du musst sehr schnell sein. Und die Wille der Leute, hier zu arbeiten, das ist eine der größten Erlebnisse meines Lebens.
1: Als am Abend die Dämmerung über die Arena zieht und sich die steinernen Ränge füllen, ahnt kaum jemand, wie knapp das alles war. Die Arena zieht Menschen mit ganz unterschiedlichen Erwartungen an, sagt der stellvertretende künstlerische Leiter der Fondazione Arena di Verona, Stefano Trespedi.
5: Es kommen Besucher, die zum ersten Mal hier sind, ebenso wie ein Publikum, das die Oper und ihre großen Werke kennt. Und dann gibt es noch die absoluten Enthusiasten, die wahren Opernkenner. Die Arena muss Aufführungen für jeden Geschmack bieten und die ganze Welt der Oper repräsentieren.
1: Jeder, der einmal in der Arena war, nimmt seine eigene Geschichte mit nach Hause. Annette Frier erinnert sich an ihre erste Sommernacht in Verona.
3: Ich war frisch verliebt und habe da oben gesessen. Damals konnte man noch picknicken während der Vorstellung. Das wussten wir wiederum nicht und haben aber von unseren italienischen Nachbarn Kartoffelsalat geschenkt lecker. Bekommen.
2: Richtig schön italienischer Kartoffelsalat. Nett.
3: Und was wir aber vergessen haben, das ist ein kleiner Tipp, wir hatten kein Kissen dabei. Riesenfehler, wenn man da oben auf den Steintreppen sitzt.
2: Ja, die Steine sind hart.
0: Arena Verona Gänsehaut, heute Abend zu sehen um 22.35 Uhr im Ersten. Und was hören wir jetzt? Ja, natürlich Verdi und natürlich ein Stück aus La Traviata, nämlich das Duett von Violetta und Alfredo, gesungen von Eliana Kotrubasch und Placido Domingo.

Die 103. Saison in Verona hat begonnen. Da darf auch mal gesungen werden hier in HR2 Kultur. Zum Schluss dieser Stunde gibt's noch aus der 9. Streichersinfonie C-Dur von Felix Mendelssohn Bartholdy den 4. Satz. Mein Name ist Doris Renk. Schönen Abend.

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2: 18 Uhr. Diskussion um Rente mit 63 geht weiter. Bundesverkehrsminister ruft Niedrigwasserkonferenz ein. Feuer in Lauterbach wurde nicht absichtlich gelegt. Das Wetter: bis zum Abend viel Sonne, hier und da Hitzegewitter, 31 bis 37 Grad. Mein Name ist Stefanie Nopper. Die saarländische Ministerpräsidentin Rehlinger ist gegen ein Aus für die Rente mit 63. Damit sprechen sich mittlerweile 7 Länder Regierungschefs von CDU und SPD gegen diese Empfehlung der Rentenkommission aus. Aus Berlin ARD-Korrespondentin Dagmar Pepping.
3: Sie lehne den aktuellen Vorschlag an dieser Stelle ab, weil er dem Respekt vor der Lebensleistung von Menschen widerspreche, sagte Rehlinger, die auch stellvertretende SPD-Vorsitzende ist, den Zeitungen der Funke Mediengruppe. Die Rentenkommission der Bundesregierung hatte in ihrem 33-Punkte-Paket unter anderem vorgeschlagen, die abschlagsfreie Rente nach 45 Beitragsjahren zu streichen. Kanzler Merz und Arbeitsministerin Baas haben angekündigt, die Regierung wolle die Empfehlungen vollständig umsetzen.
2: Durch die Hitze und die lange Trockenheit sind die Pegelstände in vielen Seen und Flüssen sehr niedrig. Nach Ansicht von Bundesverkehrsminister Bilger wird sich Deutschland wegen des Klimawandels an extrem wenig Wasser gewöhnen müssen. ARD-Hauptstadtkorrespondentin Birte Sönnigsen.
4: Nicht zum ersten Mal sind die Pegelstände an großen Wasserstraßen wie dem Rhein oder der Donau niedrig. In diesem Jahr sind sie aber besonders niedrig und das zu einem sehr frühen Zeitpunkt. Bilger meint, dass Maßnahmen zur Klimaanpassung deshalb immer wichtiger werden. Ihm geht es zum Beispiel um Förderprojekte für die Binnenschifffahrt. Diese sollen den Unternehmen den Umstieg auf Schiffe erleichtern, die auch bei Niedrigwasser ohne große Probleme unterwegs sein können. Der Verkehrsminister will am Donnerstag mit Vertretern der Branche über Themen wie dieses sprechen.
2: Nach dem Massenandrang von Migranten auf die spanische Exklave Ceuta dringt die Bundesregierung auf Konsequenzen. Vize-Regierungssprecher Hiller sagte mit Blick auf Beratungen der EU-Innenminister morgen, man müsse darüber sprechen, wie sich solche Vorfälle verhindern ließen. Die Bundesregierung fordert eine europäische Lösung und verweist auf den Schutz der EU-Außengrenzen. Zur Zahl der Todesopfer in Ceuta gibt es unterschiedliche Angaben. Spanien spricht von mindestens 72 Toten, die marokkanische Menschenrechtsorganisation AMDH von fast 130. Berlin geht strenger gegen islamistische Gefährder vor. Nach dem Terroranschlag auf den CSD vor gut einer Woche müssen jetzt 4 sogenannte Gefährder elektronische Fußfesseln tragen. Das hat die Innensenatorin mitgeteilt. Seit dem Anschlag gibt es Kritik, dass der Attentäter auf freiem Fuß war, obwohl er ein bekannter islamistischer Gefährder war. Das Feuer in der Lauterbacher Altstadt vergangene Woche beschäftigt immer noch die Polizei. Noch immer ist nicht klar, wodurch es ausgelöst wurde. Was man aber inzwischen weiß, Brandstiftung war es nicht. HR-Reporterin Sophia Junginger.
5: Zu dem Schluss kommen die regionale Kriminalinspektion Vogelsberg und das Hessische Landeskriminalamt. Die Experten haben die 5 betroffenen Häuser untersucht und fanden keine Hinweise auf eine vorsätzliche Brandstiftung. Jetzt wird geschaut, ob fahrlässiges Verhalten oder ein technischer Defekt die Brandursache gewesen sein könnten. Die Ermittlungen werden laut Polizei noch einige Zeit dauern. Sie schätzt den entstandenen Sachschaden auf rund 5 Millionen Euro.
2: Das waren die Nachrichten. Das Wetter. Bis zum Abend ist es sonnig, hier und da bilden sich größere Quellwolken und später kann es auch einzelne heftige Hitzegewitter geben bei bis zu 37 Grad. In der Nacht bleibt es teilweise tropisch mit Tiefstwerten von 23 bis 16 Grad. Morgen dann schwülheiß mit Sonne, Wolken und gegen Abend dann auch mit häufigeren Schauern und Gewittern, maximal 31 Grad im Upland und 38 Grad in Südhessen. Die weiteren Aussichten: weiter häufig sonnig, aber allmählich nicht mehr so heiß, am Mittwoch bis 34, am Donnerstag bis 31 Grad. Die Zeit 18.04 Uhr.
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6: Nach Ceuta, was macht Europa? Mein Name ist Klaus Heinrich. Noch ist unklar, wer oder was 60.000 Marokkaner binnen weniger Stunden nach Ceuta gelockt hat und warum sie zum größten Teil kurze Zeit wieder zurückgekehrt sind. Hat Spanien seine Pflichten zum Schutz der europäischen Außengrenze vernachlässigt oder humanitäre Hilfe verweigert? Hat der Rest Europas die Spanier im Stich gelassen? Und wie geht es nun weiter mit der EU-Asylpolitik? Darüber diskutiere ich in diesem SWR-Kulturforum mit Dr. Reinhard Müller. Er ist Ressortleiter von FAZ Einspruch und Zeitgeschehen, Staat und Recht ist sein Gebiet. Dr. Judith Kohlenberger, Forschungsinstitut für Migrations- und Fluchtforschung und Management an der Wirtschaftsuniversität Wien ist bei uns und Professor Dr. Daniel Thüm, Europa- und Völkerrechtler an der Universität Konstanz. Herr Müller, es ist immer noch nicht ganz geklärt, warum sind 60.000 Menschen binnen kürzester Zeit nach Ceuta geschwommen? Waren es wirklich Falschmeldungen, die per Social Media verbreitet wurden, so wie es jetzt die marokkanische Regierung erklärt?
7: Das fällt schwer von der Ferne aus zu beurteilen, aber es ist natürlich ein Zeichen und vielleicht auch ein Hinweis darauf, dass wir eine ähnliche Lage auch mit Social-Media-Einfluss ja schon mal hatten. Und es erinnert uns daran, jetzt unabhängig von den konkreten Gründen, dass das natürlich jederzeit hier oder an anderen Stellen wieder passieren kann. Das gab es in der Gegend ja auch schon einmal. Neu ist sozusagen jetzt in letzter Zeit diese Zahl der Migranten. Für Europa ist natürlich entscheidend nicht, was die genaue Ursache war, sondern wie wir damit umgehen, was wir zukünftig machen können, wie wir Menschen retten, aber auch da sozusagen unser System hört sich so kalt an, aber wenn man nochmal sagen will, unsere Art zu leben, unseren Rechtsstaat und europäische Rechtsgemeinschaft bewahren wollen, was wir dagegen tun können, das ist natürlich für uns die zentrale Frage, also humanitär, aber auch als Rechtsgemeinschaft.
6: Darüber wollen wir diskutieren in diesem SWR-Kulturforum. Erstmal wollen wir noch ein bisschen die Faktenlage klären, weil vieles ja noch mit vielen Fragezeichen versehen ist. Herr Thüm, war das eine Kettenreaktion? Da sind einfach ein paar losmarschiert, geschwommen unter Einsatz ihres Lebens und dann sind 50.000, 60.000 Menschen gefolgt. Wer kann denn so etwas auslösen? Was, haben Sie eine Vorstellung davon? Kann das wirklich einfach nur eine Social-Media-Aktion gewesen sein? Es muss ja einen Auslöser gegeben haben.
8: Ja, Auslöser und Ursachen sind natürlich zweierlei Dinge und mir ist schon klar, dass wenn es so drastische Bilder gibt, wie die Bilder vom letzten Donnerstag, dann denkt man, da muss es irgendeinen Mastermind geben, der da irgendwie die Strippen zieht und das alles verursacht. Mir scheint jedoch, dass das wirklich eine Kombination von unterschiedlichen Faktoren war und da sehe ich vor allem dreierlei. Erstens sind es wirtschaftliche Elemente. Es gibt ganz einfach eine hohe Nachfrage von Migration nach Europa, auch in Marokko, wo es viele junge Menschen gibt, die Schwierigkeiten haben, auf dem Arbeitsmarkt unterzukommen. Gleichzeitig hat Spanien auf der anderen Seite des Mittelmeers einen sehr informellen Arbeitsmarkt, wo man durchaus auch gut Geld verdienen kann, jedenfalls aus Sicht derjenigen, die dort in teilweise sehr prekären Verhältnissen arbeiten. Das zweite ist die Politik. Es gab früher schon mal eine Situation, dass Marokko die Migration instrumentalisiert genutzt hat, um Druck auf die EU in der Westsahara-Frage auszuüben. Das könnte dieses Mal auch ein Faktor gewesen sein. Allerdings spricht schon einiges dafür, dass es nicht ganz so entscheidend war wie das letzte Mal. Dann wird auch über die spanischen Sachen diskutiert. Und das Dritte ist dann das, was Sie bereits bei Herrn Müller angesprochen haben, Social Media. Und das sind einfach Gerüchte. Und da hat wohl tatsächlich ein Gerichtsurteil eine gewisse Rolle gespielt, was dann teilweise vielleicht auch falsch verstanden wurde. Und dann sind einige losgeschwommen. Marokko ist da nicht sofort interveniert. Vielleicht auch, weil man gerade ein bisschen verärgert mit Spanien war, war dann also etwas passiv. Und dann scheint mir, dass sich das verselbstständigt hat und dass dann was passiert ist, was weder Spanien noch wahrscheinlich Marokko in der Form wollten, dass es diese unheimlich drastischen Bilder gegeben haben, die dann auch sofort natürlich auch absehbar vielleicht zu dieser durchaus massiven politischen Diskussion geführt haben.
6: Zu den Absichten von Marokko und zum Thema Westsahara-Konflikt reden wir gleich noch. Frau Kohlenberger, dieses berühmte Urteil, Gerichtsurteil in Spanien soll ja der Auslöser gewesen sein. Also das gesagt hat, die sofortige Abschiebung von auf See abgefangenen Migranten ist verboten. Nun heißt es wiederum, das sei eine Fehlinformation gewesen. Was stimmt denn jetzt?
9: Ja, also ich glaube, dieses Gerichtsurteil, das zeigt auch sehr deutlich, dass ja die spanische Migrationspolitik nicht insgesamt eine sehr liberale ist. Das ist ein wenig die Zuschreibung von außen oder von anderen EU-Mitgliedstaaten mit Blick auf die Regularisierungsoffensive unter Pedro Sanchez, die aber die neu ankommenden Migranten ja gar nicht betroffen hätte. Bei der Asyl- und Grenzpolitik konkret hat sich Spanien in den letzten Jahren alles andere als liberal gezeigt. Und das verdeutlicht ja auch genau dieses Urteil, das einfach festhält, dass diese Praxis der sogenannten Hot Returns, also der heißen Rückführungen von Menschen, die in Ceuta angekommen sind, sofort die wieder zurückzustellen, ohne Asylansuchen entgegenzunehmen, dass das unionsrechtswidrig wäre. Also es weist einfach auf geltendes Europarecht hin. Das hat sich sicherlich, wie Professor Thüm schon erklärt hat, verselbstständigt, wurde wohl auch teilweise bewusst von Schlepperbanden falsch dargestellt, so als wäre quasi die Tür nach Spanien auch für Menschen, die eigentlich arbeiten und nicht Asyl suchen, offen. Und dann irgendwann ist sicherlich auch eine Kettenreaktion losgelöst worden. Was wir nicht ganz sagen können, ist, was die Rolle der marokkanischen Grenzpolizei war. Hat sie einfach nur weggesehen und vielleicht weniger streng kontrolliert als normalerweise? Oder aber wurden Personen tatsächlich ermutigt, wie wir heute auch schon in Berichten gelesen haben, diesen Grenzübertritt zu wagen?
6: Ja, von der marokkanischen Grenzpolizei sozusagen auch noch dazu aufgefordert worden, das Land zu verlassen, Herr Müller. Das wirft natürlich Fragen auf. Da steckt doch möglicherweise noch ein politisches Kalkül dahinter. Es gibt ja sogar die Theorie, dass Donald Trump damit seine Finger mit im Spiel hat. Kommt mir persönlich eher ein bisschen wie eine Verschwörungstheorie vor. Aber er hat sich ja durchaus im Konflikt mit Spanien auf die Seite von Marokko geschlagen. Da geht es um das Thema Westsahara weit weg. Ein bisschen abstrakte Sache. Will Marokko sozusagen Spanien ein bisschen ärgern und schickt davon 60.000 seiner eigenen Menschen rüber? Ist das glaubwürdig?
7: Also vielleicht nicht, aber Marokko hat natürlich eine Verantwortlichkeit als Staat, auch gegenüber Spanien, auch gegenüber seinen Nachbarn. Und nochmal auch unabhängig von dem, von was jetzt Trump da rein geheimnisst oder ein Geheimnis wird, ist Marokko natürlich dazu verpflichtet, Migranten auch nicht als Waffe einzusetzen. Das hatten wir ja auch schon in anderen Ecken Europas. Belarus ist so ein Beispiel. Also, aber ich glaube, in der Tat, es ist ein Tiefbündel, aber man darf Marokko nicht aus seiner Verantwortlichkeit entlassen. Aber natürlich hat auch Spanien, darauf haben ja auch schon europäische Partnerländer hingewiesen, auch eine Verantwortung, was Grenzschutz angeht, aber auch was die Behandlung von Flüchtlingen angeht.
6: Lassen Sie uns hinter Westsahara-Thüm einen Punkt machen. Können Sie kurz erwähnen oder erklären, worum es da geht? Westsahara war früher spanisches Gebiet, dann beansprucht Marokko dieses Gebiet. Die USA haben sich in diesem Konflikt auf die Seite Marokkos geschlagen und in der Westsahara, so vermutet, gibt es zumindest im Meer oder auch auf dem Land selber Bodenschätze, die interessant sind. Ist das korrekt zusammengefasst so von meiner Seite?
8: Ja, würde ich so sagen. Es ist eine ehemalige spanische Kolonie, wo sich dann Spanien 74 nach dem Tod des Diktators Francos sehr kurzfristig zurückgezogen hat. Marokko hat es dann besetzt und seither wird gestritten, was jetzt dieser Status dieser ehemaligen Kolonie ist. Und da stimmt es auch. Marokko hat früher, 2021, vor 5 Jahren, mal zu einem Zeitpunkt, wo in Spanien der Führer der Unabhängigkeitsbewegung für die Westsahara medizinisch behandelt wurde, mal tatsächlich die Migration sozusagen als Waffe, wenn man so will, als Instrument eingesetzt, um Druck auf Spanien auszuüben. Da hatte man ein paar Tage lang mal Migranten nicht mehr daran gehindert, in die spanischen Exklaven zu kommen, worauf dann auch einige tausend kamen. Allerdings läuft es momentan von Marokko insgesamt relativ gut in der Westsahara-Frage. Der UN-Sicherheitsrat hat letzten Herbst einen Beschluss gefasst, wo er die marokkanische Position, dass es nicht ein unabhängiges Land werden will, soll, sondern dass es eine Autonomie innerhalb Spaniens bekommt, unterstützt. Von daher sehe ich nicht, dass Marokko gerade so wahnsinnig viel gewinnen kann, wenn es jetzt auch noch die Europäer gegen sich aufbringt. Auch innenpolitisch hat Marokko eigentlich kein Interesse daran, dass da jetzt so ein Spotlight also auf die Migration gerichtet wird. Man will sich ja insgesamt als sehr stabiles Land präsentieren. Es gab auch kürzlich so Demonstrationen von Angehörigen genau dieser Generation, die jetzt da en masse nach Ceuta gekommen ist. Und in so einer Situation hat die Regierung eigentlich gar kein Interesse. Es mag sein, dass man ein bisschen weggeschaut hat und dass das ohne eine ohnehin sich entwickelnde Migrationsbewegung dann auch verstärkt hat, dass die Marokkaner nicht mehr so stark kontrolliert haben. Aber dass das aktiv initiiert wurde von Marokko mit der Intention, dass diese Bilder passieren, das kann ich mir nicht vorstellen. Aber das zeigt vielleicht doch mal was ganz anderes. Der Umstand, dass sonst die Menschen nicht nach Ceuta und Melilla, das ist die andere Exklave, kommen, liegt daran, dass Marokko sie daran hindert. Marokko ist, wenn man das so will, Türsteher Europas, der aufgrund einer relativ engen und auch guten Zusammenarbeit mit Spanien, aber auch mit der EU dafür sorgt, dass vor allem Menschen von südlich der Sahara gar nicht in diese Exklaven, diese spanischen Exklaven kommen. Und wenn Marokko mal ein bisschen wegschaut oder ein bisschen passiver ist, sei es, weil es politisch verärgert ist, sei es vielleicht auch, dass Beamte teilweise im Urlaub sind, das ist ja Urlaubszeit, dann führt es dazu, dass Spanien konkret die Exklaven sehr schnell mit sehr viel mehr Leuten konfrontiert sind. Also Marokko kooperiert eigentlich sehr gut und von allem, was wir jetzt gehört haben, sowohl von spanischer als auch marokkanischer Seite, haben auch beide offensichtlich ein Interesse, dass egal, was da jetzt passiert ist und wer welche Rolle gespielt hat, diese Kooperation jetzt wieder gut funktioniert. Das betont sowohl Spanien gerade in seinen offiziellen Kommunikationen als auch die marokkanische Regierung, dass man eigentlich ein gemeinsames Interesse hat, nämlich diese Situation unter Kontrolle zu bringen.
6: Ja, nach offiziellen Angaben der Spanier sind 72 Menschen ertrunken. Eine marokkanische Menschenrechtsorganisation spricht sogar von 130 Menschen. Das ist natürlich fürchterlich für diese Aktion, die ebenso kurz wie aufsehenerregend war. 60.000 Menschen binnen weniger Stunden nach Ceuta rein und fast alle wieder raus. Wie kann man das denn eigentlich einschätzen? Warum sind die meisten Flüchtlinge eigentlich wieder zurückgegangen, Frau Kohlenberger? Weil tatsächlich die Spanier ihnen Hilfen, Essen, Trinken und Sonstiges verwehrt haben? Oder warum sind die wieder alle zurückgegangen? Weiß man das?
9: Ja, ich sehe da auch, wie beim Auslöser, sehe ich auch hier einige Gründe, die zusammengefallen sind. Das hat sicherlich dazu beigetragen, dass man seitens Spaniens doch eine gewisse Drucksituation aufgebaut hat. Man hat ja sämtliche Supermärkte, Tankstellen und so weiter geschlossen, damit die Migranten, die sogar Geld bei sich hatten, sich keine Nahrung, kein Wasser kaufen konnten. Ja. Und das ist natürlich dann nach 2 Tagen, 4 Stunden Schwimmen im Mittelmeer auch nicht mehr leicht zu ertragen. Das hat sicherlich dazu beigetragen, dass die Rückkehr unter Anführungszeichen freiwillig war. Gleichzeitig muss man sehen, dass offenbar die wenigsten einen Asylantrag stellen wollten, wohl auch, weil Marokkaner wissen, sie haben prinzipiell wenig Aussicht auf Asyl in Europa. In Ausnahmefällen mag das vorkommen, aber grundsätzlich nicht. Und es hat sich dann eben vor Ort sehr rasch herausgestellt, dass diese Falschnachricht, der viele aufgesessen sind, einfach nicht zutreffend ist. Es gibt keinen freien Aufenthalt in Spanien und es gibt auch keine Arbeitsplatzzusagen. Das war sicherlich auch ein Mitgrund, warum sich die Situation relativ rasch wieder aufgelöst hat, ehrlicherweise. Ich habe heute auch in Meldungen gehört, dass unter den ankommenden Menschen auch Menschen aus Ländern südlich der Sahara waren. Da gestaltet sich es womöglich ein wenig anders. Die betrachten Marokko als Zielland, aber auch als Transitland. Und da war natürlich immer der Weg nach Europa, Spanien, Italien, was auch immer, ein sehr relevanter. Diese Menschen hätten womöglich schon mehr Interesse an einer Asylantragstellung. Ich denke, es müsste auch noch geklärt werden, ob es mitunter in Einzelfällen auch dazu gekommen ist, dass diese Antragstellung verweigert wurde und das wäre dann natürlich nicht unionsrechtskonform.
6: Ja, man kann also sagen, dass ein Großteil der Menschen, die kurzfristig in Ceuta waren, sicherlich aus wirtschaftlichen Gründen dorthin gekommen sind, in der Hoffnung, nach Festland Spanien zu kommen, um dort arbeiten zu können. Herr Müller, es gibt aber einige, also sind ja fast alle zurückgegangen, einige, die da geblieben sind. Was passiert wohl dann mit denen? Können die da bleiben? Können die einen Asylantrag stellen oder wird Spanien auch alles tun, um die aus Ceuta wieder wegzubekommen?
7: Ja, ich weiß auch nicht, ob die Unterstellung, dass die jetzt um arbeiten zu wollen, zwingen, dass man das unterstellen kann. Ich meine, einen Antrag stellen kann ja jeder. Die Frage ist, ob das erfolgreich ist und da habe ich Zweifel. Es geht ja darum, für viele offenbar auch erstmal den europäischen Schengen-Raum, wenn man so will, zu erreichen, den man hier noch nicht erreicht hat, jedenfalls nicht in Toto. Und dann ist es ein anderes Spiel. Und wenn ich natürlich mir das Wasser buchstäblich bis zum Hals steht, auch wirtschaftlich, ist das ja absolut verständlich. Aber hier muss man natürlich sagen, es gibt in den allermeisten Fällen keinen Asylgrund. Und Europa, die Europäische Union jedenfalls, hat ein Interesse daran, die Migration zu kontrollieren. Und also insofern kann man auch sagen, das Ende ist interessant. Und die Türsteherfunktion von Marokko hat sich auch bewährt und das Zusammenspiel. Aber es kann ja jeden Tag wieder passieren, in anderer Form, an anderen Orten. Und deswegen ist es aber insofern auch mit in der Auflösung eine ganz interessante Entwicklung. Aber ich glaube, generell bleibt es ja dabei, das sehen ja auch die Bemühungen um ein gemeinsames, das gemeinsame Asylsystem vor, dass man an der Grenze Kontrollen schaffen muss, die Grenzen sicher halten muss, um dann im Inneren Freiheit zu gewährleisten.
10: Hätten die Menschen, die kurz über lang, Herr Thüm, wären die Menschen, die jetzt nach Ceuta gekommen sind, wenn die dort geblieben wären, hätten die auf kurz oder lang eine Chance gehabt, nach Festland Spanien zu kommen? Es ist ja nicht das erste Mal, dass Melilla und Ceuta in einer solchen Situation waren. Wie wäre die rechtliche Situation dann gewesen? Hätte Spanien agieren müssen?
8: Also wenn die Menschen nicht freiwillig zurückgehen, muss ja Spanien agieren. Man kann ja die Menschen nicht einfach wochenlang auf den Straßen schlafen lassen. Was dann konkret passiert, hängt sehr davon ab, ob die Menschen einen Asylantrag stellen. Wenn sie einen Asylantrag stellen, gibt es ein Asylverfahren. Dann greifen auch die entsprechenden Pflichten Kraft Europarechts, die unterzubringen und zu versorgen. Und wenn der Asylantrag negativ ist, was bei Marokkanern sehr, sehr häufig der Fall ist, dann muss man versuchen, die Menschen abzuschieben. Und wenn sie keinen Asylantrag stellen, dann sind sie juristisch gesprochen unrechtmäßig, also illegal auffällig, und dann müssen sie das Land auch wieder verlassen. Und ob sie dann nach Spanien wären, sie gar nicht so leicht gekommen. Da gibt es ja noch mal eine zweite Stufe von nachgelagerten Grenzkontrollen. Die politische Frage, und die kennen wir ja auch aus Deutschland dann immer, ist, wenn sehr, sehr viele Leute in Ceuta untergebracht sind, dann stellt sich sofort die Frage, sind es nicht zu viele für so eine kleine Stadt, und macht man dann aus politischen Gründen nicht einen Transfer einiger dieser Leute auf Festland Spanien? Das ist auch wiederholt passiert, jetzt nicht aus Ceuta und Melilla, den beiden Exklaven, aber von den Kanarischen Inseln, wo ja auch viele Deutsche gerade im Urlaub sind. Da sind auch aus Westafrika in den letzten Jahren viele mit Booten, vor allem aus Senegal, auch aus Mauretanien angekommen, und da gibt es seit Jahren auch eine innenpolitische Debatte in Spanien, soll man dort Menschen, die jetzt dort auf den Kanaren sind, nach Festland Spanien holen. Das sind aber im Wesentlichen politische Entscheidungen. Allerdings sind da die Kanaren und Ceuta und Melilla auch in einer geografischen Sondersituation, weil eben man nicht so leicht sich dann innerhalb Europas bewegen kann. Bei Spanien, bei Italien, Entschuldigung, ist es noch mal ganz anders. Wenn die Leute erstmal in Italien am Festland sind, dann ist meistens die Situation so, dass sie dann einfach frei nach Europa, nach Nordeuropa weiterwandern. Es ist zwar streng genommen illegal, die müssten in Italien bleiben, aber die meisten machen es trotzdem. Darauf dürften auch im Fall von Marokko einige spekuliert haben, aber gerade weil Ceuta und Melilla eben nicht direkt auf dem Festland liegen, ist es da nicht so leicht zu realisieren.
10: Nach Ceuta, was macht Europa, fragen wir in diesem SWR-Kulturforum. Es diskutieren der Journalist Reinhard Müller, Judith Kohlenberger und Daniel Thüm. Frau Kohlenberger, es gab ja harte Kritik von den 22 EU-Ländern an Spanien, nicht alle 27, sondern 22, aber auch Deutschland war dabei. Ist sie berechtigt, diese Kritik, oder wollten die größtenteils konservativen Regierungen auch dem Sozialisten Pedro Sanchez auf diesem Weg einen mitgeben? Was ist Ihr Eindruck?
9: Also jetzt im Rückblick muss man sagen, dass sich diese Situation, die ja wirklich sehr akut gewirkt hat am Donnerstag und Freitag und auch mit den besprochenen 70 bis 100 Toten, die festgestellt wurden, ja dramatisch war und ehrlicherweise innerhalb sehr kurzer Zeit in Anbetracht der Dimensionen jetzt relativ gut aufgelöst wurde. Es sind noch vereinzelt Menschen in Ceuta, das ist richtig, aber diese Ausnahmesituation, die dürfte bereinigt sein. Damit will ich natürlich nicht die Todeszahlen kleinreden, aber man muss schon sagen, dass insgesamt die spanische Polizei versucht hat, die Situation unter Kontrolle zu bekommen. Ich sehe hier durchaus Versorgungsfragen, und ich glaube auch, dass in gewissen Fällen die Polizei sehr restriktiv vorgegangen ist. Das müsste man wahrscheinlich noch aufklären. Auch die Frage, warum man den Menschen keinen Zugang zu Nahrung und Wasser gegeben hat, das ist sicherlich nicht der humanitäre Umgang. Gleichzeitig diese fast panikartigen Reaktionen seitens zahlreicher europäischer Staats- und Regierungschefs, die zeichnen dann doch ein Bild, das nicht so ganz zusammenpassen mag mit dem, was man noch vor eineinhalb Monaten wunderbar angekündigt hat, nämlich die jetzige Umsetzung der neuen europäischen Asylregeln, auf die man sich ja verständigt hat. und wo alle 27 Mitgliedstaaten auch erstens mal gemeinsam Solidarität geschworen haben und gesagt haben, Migration findet geordnet statt, wir haben einen sachorientierten Zugang, wir haben ganz klare Abläufe, wir wissen, was passiert, dass so eine Situation wie beispielsweise auf Lesbos, das wurde konkret als Beispiel damals genannt, dass der Migrationspakt vorgestellt wurde, nicht mehr passiert. Also quasi nicht mehr diese akuten Notsituationen und wenn, dann wissen wir, was zu tun ist. Jetzt war es ganz anders gelagert, muss man sagen. Die Reaktion war fast schnappartig mit gegenseitigen Schuldzuweisungen und ich finde auch das Gegenteil einer europäischen Einigkeit, die man sich gerade in solchen Situationen wünschen würde.
10: Hätte denn Europa solidarischer mit Spanien sein müssen in dieser Situation?
9: Ich meine, die Frage der Verteilung hat sich ja gar nicht gestellt. Ich glaube, da geht es um rhetorische Solidarität, um mal zu sagen, wir stehen hinter Spanien, vor allem wenn noch nicht geklärt ist, ob das nicht doch vielleicht ein Instrumentalisierungsversuch eines Drittstaats gegen Europa ist. Da wünscht man sich eine United Front, wie man sagen würde. Ja. Ich finde, das ist zu wenig passiert.
10: Halten Sie die Kritik von den 22 EU-Ländern für berechtigt an Spanien, Herr Müller?
7: Wir hatten ja vorhin mehrfach über die Macht der Bilder gesprochen und gerade diese Bilder waren natürlich dazu angetan, nicht nur medial, sondern auch politische Reaktionen hervorzurufen. Also die Vorstellung, dass dann diese 50.000, 60.000 da bleiben, vielleicht übersetzen, die mögen eine Rolle gespielt haben. Und die Politiker werden ja konkret gefragt, was sagen sie dazu? Insofern habe ich ein gewisses Verständnis für auch spontane Reaktionen und Schengen-Raum und so weiter. Ängste und Sorgen sollen aufgegriffen werden, das erwarten wir ja auch. Auf der anderen Seite darf man das natürlich auch, muss man mit kühlem Verstand auch rangehen. Und man sieht ja hier an der interessanten Entwicklung der Lage ja auch, dass das nicht das letztgültige Bild war. Aber generell gibt es natürlich immer das Dilemma von Staaten wie Deutschland und von den Staaten, die direkt die problematischen Außengrenzen haben. Und man muss die Balance finden, einerseits zu sagen, ja, wir müssen alle die Außengrenzen schützen. Aber es gibt da Frontstaaten und es gibt sozusagen andere Staaten, die dann aber die Last tragen, wie Deutschland lange getragen haben, weil die Frontstaaten manchmal auch nur durchgewunken haben, teilweise noch mit 100 Euro für die Fahrt nach Norden. Also insofern, das kommt jetzt alles wieder hoch und man sieht natürlich auch, die Asylbewerberzahlen sind zurückgegangen, aber man sieht, wie dünn das Eis ist, die Firnis sozusagen. Aber das kann ja auch positiv wirken als Einigungsdruck für die weitere Entwicklung.
10: Da sind wir vielleicht morgen schlauer. Da treffen sich nämlich die EU-Innenminister, zumindest digital. Es soll dort um den effektiveren Schutz der EU-Außengrenzen gehen. Man werde besprechen, dass sich ein Vorfall wie in der vergangenen Woche, als binnen weniger Stunden tausende Migranten in die spanische Exklave Ceuta in Nordafrika kamen, nicht wiederholen. Das hat heute ein Regierungssprecher in Berlin gesagt. Was kann das bedeuten, Herr Thüm, dass Europa jetzt strenger zu seinen Mitgliedstaaten, vor allem die an den Außengrenzen, sagt, ihr müsst das unbedingt durchhalten und wenn ihr wollt, dann schicken wir euch Frontex-Soldaten dazu. Aber besser ist, ihr macht das selber oder wird das einfach nur ein Schwur sein ohne weitere Folgen?
8: Ja, ich finde allein das Framing, also die Erzählung, die Sie gerade vorgelesen haben, spannend und ist ja nicht nur bei dem deutschen Regierungserklärer, der das gesagt hat, sondern das findet sich gerade auf allen Seiten, dass die Leute sagen, unser Ziel ist effektiver Grenzschutz, die Leute sollen nicht nach Europa kommen. Das sagen sowohl Frau Meloni als auch jetzt dieser deutsche Regierungsvertreter, das sagen all die anderen Regierungen, die diesen Brief der 22 unterschrieben haben, das sagt interessanterweise aber auch Herr Sanchez in seiner Antwort an diesen Brief, da weist er darauf hin, dass ja all die Leute zurückgekehrt seien, dass man jetzt mit Marokko gemeinsam dafür gesorgt hat, dass die Situation wieder unter Kontrolle ist, dass keine neuen Leute mehr kommen. Man baut jetzt gerade auf der Grenze so eine Barriere, um sozusagen die Folgen dieses Urteils zu überwinden, damit man die Leute ohne Verfahren einfach zurückschicken kann nach Marokko, auch wenn sie es übers Meer kommen. Also die Aussage eigentlich von allen Seiten gerade ist, unser Ziel lautet Grenzschutz. Und das finde ich dann schon bezeichnend, weil das steht schon in einem Kontrast zu dem, was eigentlich der Inhalt dieser gemeinsamen europäischen Asylregeln ist, die jetzt vor ein paar Wochen in Kraft getreten sind. Die Idee dieses Asylsystems ist ja, wir lassen die Leute erstmal einreisen, dann bekommen sie ein Verfahren. Wenn sie Schutzbedarf haben, dürfen sie bleiben, ansonsten werden sie abgeschoben. Das ist aber an sehr viele Verfahrensschritte geknüpft, was meistens in der Sache dann dazu führt, dass die Leute doch bleiben. Also offensichtlich ist der Glaube daran, wir lassen die Leute erstmal einreisen und geben ihnen dann ein Verfahren, der scheint relativ gering zu sein, die politische Stimmung. Bis hin zu Herrn Sanchez in gewisser Weise, steht gerade darauf, wir möchten, dass die Leute nicht in die europäische Union kommen. Unser Ziel ist Grenzschutz und nicht Einreise zum Zweck des Asylverfahrens. Und das finde ich schon bezeichnend, auch beim Thema Solidarität. Frau Kohlenberger hat das gerade in so einem Nebensatz angedeutet. Da geht es jetzt nur darum, ist man solidarisch mit der spanischen Regierung? Bisher hat man unter Solidarität allerdings verstanden, zu Zeiten von Angela Merkel vor also etwas mehr als 10 Jahren, wir verteilen die Menschen solidarisch auf Europa. Davon ist überhaupt keine Rede mehr. Mhm. Also allein diese Idee, wir verteilen die Menschen, davon ist genauso wenig die Rede, wie wir lassen sie erst mal einreisen und prüfen dann, ob sie bleiben dürfen.
10: Dann ist ja der unausgesprochene Asylpakt, Frau Kohlenberger, wir lassen keine rein, dann gibt es auch keine Probleme mit der Verteilung. Ist das faktisch so und wird das morgen auch das Ergebnis der Innenministerkonferenz sein?
9: Also das wäre, glaube ich, eine Bankrotterklärung der EU, wo man gerade die neuen Asylregeln, die eben genau einen solchen Solidaritätsmechanismus und Grenzverfahren mit einer Fiktion der Nichteinreise beinhalten, beschlossen und umgesetzt hat. Also ich denke, da müsste man zuerst einmal diese Regeln in Anwendung bringen, was übrigens nicht passiert ist in dem jetzigen Fall, weil eigentlich wäre ein Screening aller Ankommenden vorgesehen. Das bedeutet Sicherheitsüberprüfung, Gesundheitsüberprüfung, Vulnerabilitätsprüfung und Aufnahme der biometrischen Daten. Das ist nicht passiert. Ja. War vielleicht nicht notwendig und eine Ausnahmesituation, hat aber auch gezeigt, dass diese neuen Asylregeln an natürliche Grenzen geraten, wenn mit so hohen Zahlen zu hantieren ist, weil ein Screening von allen Ankommenden innerhalb von 3 Tagen, wie es vorgesehen ist, in der Screening-Verordnung abzuschließen, ist quasi unmöglich. So viel Manpower hat man nicht an den Grenzen. All diese Baustellen, die genannt wurden, die waren natürlich lange auch bekannt und die wurden von Expertinnen und Experten unterschiedlicher Ebenen immer wieder in Vorbereitung dieses Migrationspakts dargelegt und darauf hingewiesen. Der Migrationspakt ist jetzt so gekommen, wie er da ist. Ich denke schon, dass es eben auch aus Sicht einer europäischen Einigkeit sinnvoll wäre, mal daran festzuhalten, in der Form auch, dass man diese Regeln zur Anwendung bringt und dass man dann eben auch einen Solidaritätsmechanismus hochhält, wenn der Bedarf ist. Der Bedarf war jetzt unmittelbar nicht da, weil die Leute ja keinen Asylantrag gestellt haben. Die Frage natürlich, ob man weiterhin territoriales Asylrecht haben möchte oder nicht. Das ist eine sehr schwierige, die auch laufend diskutiert wird. Ich denke, dass selbst mit den höchsten Grenzsicherungsanlagen, und wir dürfen nicht vergessen, in Ceuta gibt es eine sehr stark militarisierte Grenze, Doppelreigen, Maschendrahtzaun, auch seit Jahren massiv bewacht, weltweit eine der sicher krassesten Grenzbefestigungsanlagen überhaupt. Und selbst da gelingt es Menschen immer wieder, diese Grenze zu überwinden. Es gibt unter Grenzbeamten so ein geflügeltes Wort, zeig mir eine 10 Meter hohe Mauer und ich baue dir einen 11 Meter hohen Zaun, um die Mauer zu überwinden. Und das zeigt sich in der Praxis leider immer wieder. Deshalb, selbst wenn man kommunizieren würde, es gibt kein Asyl in Europa mehr auf dem Territorium, sieht man ja, dass diese abschreckende Wirkung oft in der Praxis nicht greift, weil die Migrationstreiber im Hintergrund, das können wirtschaftliche Gründe sein, aber das können natürlich auch politische Verfolgung sein, offenbar sehr, sehr viel stärker wirken, zumindest in so einer unmittelbaren Situation.
10: Tja, Herr Müller, ist der eigentlich ungeschriebene Asylpakt in Europa, man nennt es nicht so, aber in Wirklichkeit so eine Art, wir machen einen Burggraben rund um Europa, wollen gar nicht, dass Leute zusätzlich kommen, wollen sie auch nicht, formal, wer es dann schafft, wird dann eben entsprechend behandelt und befragt und es wird darüber entschieden, aber in Wirklichkeit wollen wir versuchen, so viele Menschen wie möglich davon abzuhalten. Ist das nicht der eigentliche Asylpakt, auch wenn er nirgendwo schriftlich steht?
7: Also schon über das alte Asylrecht wurde ja gesagt, es sei ein Schönwetterrecht, was in gewisser Weise auch zutraf. Und natürlich kann man nicht, auch wenn das Neue gelten sollte, einen Ansturm von 50.000, 60.000 Menschen irgendwie verhindern. Das Recht soll ja sozusagen, geht jetzt vom Normalfall aus und das war ein Schritt in die richtige Richtung. Aber natürlich ist die Botschaft auch nie gewesen eigentlich, wir wollen niemanden mehr in Europa aufnehmen, sondern die Botschaft war und ist, wir wollen keine unkontrollierte illegale Migration. Wir wollen Migration, aber keine Masseneinwanderung. Einwanderung sozusagen, so läuft es ja darauf, läuft es ja meistens hinaus, die wir nicht kontrollieren können, ja, wo wir nicht wissen, wer da kommt. Mit der Folge der Anschläge, darüber hatten wir noch gar nicht gesprochen, die immer wieder auftreten. Und das ist natürlich der Wille auch der Bürger, das ist der Wille der Politik. Und insofern ist die Botschaft, wir gewähren durchaus auch Schutz vor politischer Verfolgung im Einzelfall. Wir wollen auch Fachkräfte, wir wollen auch grundsätzlich Einwanderung, wir wollen auch euch humanitär behandeln, wir wollen auch die Fluchtursachen bekämpfen. Aber diesen Massenansturm, der jetzt wieder hochgekocht ist durch diese Bilder, die sich wieder ein bisschen aufgelöst haben, der deswegen auch zu verständlichen Reaktionen gehört. Das wollen wir nicht. Und diese Botschaft muss, glaube ich, klar sein, auch um Leute zu schützen, vor dem Ertrinken zu schützen und so weiter. Dass die Verfahren vielleicht woanders geprüft werden, idealerweise auch in Drittstaaten. Ihr könnt kommen, aber wir prüfen das anders und wir wollen nicht diesen Riesenansturm, weil das unsere Gesellschaft nicht verkraften. Das ist weiterhin gültig.
10: Herr Tim, wie ist das denn? Also ich habe immer das Problem, über das Thema arbeite ich auch seit 10 Jahren genauso wie Sie auch alle und machen sich Gedanken darüber, wie kriegt man das hin, dass man ein kontrolliertes Verfahren bekommt, das fair ist für alle Seiten, aber eben auch die notwendigen Härten hat, Abschreckungen hat, gleichzeitig aber auch einladend ist. Also alle europäischen Länder haben Probleme mit dem Nachwuchs, wie in Deutschland 1,35 Kinder kriegt eine deutsche Frau im Schnitt. Und das ist in anderen Ländern, Italien beispielsweise, noch dramatischer. Also wir brauchen dringend Menschen, die hier arbeiten, um unsere Wirtschaft und Sozialsysteme aufrechtzuerhalten. Gleichzeitig wollen wir natürlich keine unkontrollierte Masseneinwanderung. Warum ist es nicht möglich, die Instrumente so zu machen, dass man sowohl das eine als auch das andere bekommen kann? Dass man gleichzeitig die Kontrolle hat über die Menschen, die reinkommen und gleichzeitig man anziehend genug ist, dass Menschen sich auch tatsächlich für den Arbeitsmarkt melden. Geht das nicht?
8: Es ist zumindest schwierig. Ansonsten würde man es ja realisieren. Und das einzige Land oder die einzigen beiden Länder, die das wirklich relativ gut klappen, sind Australien und Kanada. Aber die haben halt auch den Vorteil einer sehr, sehr, sehr speziellen Lage, dass man im Fall von Australien viele 100 Kilometer vom nächsten Land entfernt ist. Und Kanada hat eben die USA im Süden. Und alle anderen westlichen Länder tun sich sehr, sehr schwer. Und es liegt an wahrscheinlich mindestens zwei Dingen. Das eine ist, die Nachfrage ist sehr, sehr hoch und diejenigen, die übers Asylsystem kommen, kommen ja spontan selber organisiert und es ist eine ganz spezifische Gruppe und denen gibt man dann ein kompliziertes Verfahren, was sich häufig über viele Jahre hinzieht und selbst wenn dann kein Schutzbedarf herauskommt, bleiben die Leute faktisch meistens dann doch in Deutschland, in der Europäischen Union. Teilweise kommen die dann auf den Arbeitsmarkt ganz gut unter, teilweise zeigen sich auch Probleme in vielerlei Hinsicht, wirtschaftlich und auch in anderer Hinsicht. Aber dieses Verfahren ist natürlich nicht ideal, weil es ist eine Selbstauswahl der betroffenen Personen, führt ganz nebenbei auch dazu, dass sehr viele Männer kommen und weniger Frauen. Und das andere ist die legale Migration. Da tun sich alle europäischen Länder sehr, sehr schwer. Und ich glaube, dafür hilft es, sich bewusst zu machen, dass über die legale Migration auch teilweise einfach andere Leute kommen, nämlich wir brauchen vor allem auch Leute, die qualifiziert sind und qualifiziert heißt jetzt nicht nur Uni-Abschluss, sondern das heißt auch beruflicher Abschluss, berufliche Tätigkeit und da tun sich alle Länder sehr, sehr schwer, da Programme aufzubauen und die perfekte Lösung wäre natürlich, wenn man das kombinieren könnte, wenn man Programme aufbaut, dass einerseits Leute legal kommen und andererseits diejenigen Leute, die dann keinen Schutzbedarf haben, vielleicht auch als Tausch gegen so legale Einreisemöglichkeiten zurückgebracht werden, aber das ist schwer zu realisieren. Politisch gesprochen fürchte ich, dass so Szenen wie die am Donnerstag, die führen zu so einer Art Bedrohungswahrnehmung, nicht nur bei den Politikern, sondern auch bei der Bevölkerung. Die Menschen haben den Eindruck, die Politik hat es nicht unter Kontrolle und am Donnerstag war die Situation nicht unter Kontrolle. Das war ein evidenter Kontrollverlust und das führt im Zweifel dazu, dass Teile der Bevölkerung sagen, erstens den sozusagen etablierten

0: ausreisen müssten, doch im Land bleiben. Und bei der Erwerbsmigration ist es genau andersrum. Wenn man viele Monate auf einen Visumtermin warten müssen, wenn die Anerkennung der Berufsabschlüsse sich über Monate, teilweise auch Jahre hinzieht, dann schreckt das Fachkräfte ab, die wir brauchen. Und das heißt, unsere Bürokratie, die sich aufgebaut hat, tut uns beim Asylsystem bei der Steuerung Schaden. Sie verhindert aber gleichzeitig auch, dass man die Erwerbsmigration ordentlich organisiert. Und aus Sicht der Bevölkerung wird da oft dann gar nicht mehr differenziert. Und dann sind die Probleme im Asylsystem, haben dann so eine Folgewirkung auch in der Erwerbsmigration. Teile der Bevölkerung haben insgesamt etwas gegen Migranten. Und das merken dann auch diejenigen, die wir eigentlich brauchen. Und das führt dann zu einer ganz dummen Gemengelage, in der, glaube ich, gerade alle europäischen Länder sind.
1: Frau Kohlenberger, Sie sagen ja, wir können Flüchtlingsschutz gestalten und Demokratie erhalten. So heißt nämlich der Sammelband, an dem Sie mitgearbeitet haben, Europa neu schaffen. Das klingt ja sehr optimistisch, dass beides geht. Dass man also sowohl das Schutzrecht und auch das Interesse von Flüchtlingen ernst nimmt und nicht nur abweist und gleichzeitig die Demokratie in Europa, die ja doch unter der autoritären Herausforderung steht, nicht zugrunde geht. Wie soll das gehen?
2: Ich muss gleich korrigieren, es ist kein Sammelband, sondern ein Buch aus einem Guss, aber mit 8 Autoren aus der Migrationsforschung. Ich erwähne das deshalb, weil das den breiten Konsens darstellt. Innerhalb der Migrationsforschung gibt es ein ganzes Bündel an Maßnahmen, das sehr gut untersucht und dessen empirische Effekte gut belegt sind, wie man denn Migration besser und anders gestalten könnte. Allein es verfängt eben nicht immer in der Öffentlichkeit oder gar in der Politik. Ja. Und deshalb dieses Buch. Ich glaube tatsächlich, und das zeigen ja auch vielfach Hintergrundgespräche, die ich schon führen durfte, wahrscheinlich die Kollegen auch schon, dass selbst in der EU-Kommission viele Experten, die an diesen Gesetzeswerken arbeiten, wissen, dass natürlich der Ausbau legaler Einwanderungswege über geordnete Bahnen ein ganz zentrales Element sein kann und muss, um die irreguläre Migration zu verringern. Sie wissen aber gleichzeitig auch, dass im derzeitigen politischen Klima sowas gar nicht mehr zur Sprache kommen kann, eben auch aufgrund dieser Drohkulissen, die jetzt aufgebaut wurden. Bilder wie diese vom vergangenen Donnerstag und Freitag helfen sicherlich nicht. Was es bräuchte, ist wahrscheinlich, wenn wir vielleicht ganz konkret auf die Situation jetzt auf Ceuta schauen. Ja, da gibt es ja bestehendes Migrationsabkommen, Rücknahmeabkommen etc. mit Marokko. Man wird, wenn man um sich blickt in der Welt, kaum lupenreine Demokratien finden, die als Partnerländer in Frage kommen. Man muss eben solche Abkommen auch mit Ländern schließen, wo man vielleicht nicht immer die gesamte Politik unterstützt. Aber man hat mit diesen Abkommen als EU ein Steuerungselement. Und man könnte diese Abkommen viel stärker etwa auch daran koppeln, dass zwar irreguläre Migration verringert wird, aber dass es gleichzeitig mehr, nämlich auch zahlenmäßig mehr und leichter zugängliche, legale Wege für junge Marokkanerinnen und Marokkaner beispielsweise nach Spanien gibt. Jetzt derzeit ist das Visasystem, wie wir es haben, Daniel Thüm hat es ausgeführt, sehr, sehr hochschwellig, verhältnismäßig teuer, langwierig und dann wählt man vielleicht doch den irregulären Weg, weil man nicht auf das Visum warten möchte. Das ist nicht ideal. Wir wissen auch, dass wir zunehmend auf Ausbildungspartnerschaften in Drittstaaten setzen müssen, dass man überhaupt die ganze Frage der Fach- und Arbeitskräftezuwanderung anders betrachten müsste. Und ich glaube, dass Spanien da eine Art Fallbeispiel darstellt, weil das Land ja von beiden Themen betroffen ist. Auf der einen Seite, und das erklärt dieses Dilemma im Hintergrund, hat man einen steigenden Arbeitskräftebedarf, vor allem in jenen Branchen, Tourismus, Landwirtschaft, wo ehrlicherweise einheimische Spanier nicht mehr arbeiten wollen oder können. Da ist man stark auf migrantische Arbeitskraft angewiesen. Auf der anderen Seite im Bereich Asyl und Grenze möchte man Irregularität verhindern. Und das sind zu Ende gedacht zwei sehr unterschiedliche Policy-Ziele, muss man sagen. Das eine bedeutet Abschreckung und Abschottung, das andere bedeutet eigentlich Attrahierung von Arbeitskräften.
1: Was heißt das?
2: Und, das heißt eine Anziehung, eine Anwerbung, ja, die man bräuchte oder zumindest eine Ermöglichung, dass Menschen auf legalem Weg und nicht in der Schwarzarbeit die Arbeitskraft im Land einsetzen können. Und das sind zu Ende gedacht zwei sich widersprechende Ziele in der politischen Rahmensetzung. Und ich denke, das ist ein Thema, das bald nicht nur Spanien, sondern auch andere europäische Länder betreffen wird.
1: Ceuta war jetzt sicherlich ein Stresstest für Europa, auch für den neuen europäischen Asylpakt. Herr Müller, glauben Sie, dass Europa das jetzt noch mal so gerade hinbekommen hat? Das war ja kurz und heftig, diese Aktion Ceuta. Was wird man denn daraus lernen? Ist man in Zukunft fit dafür, wenn es Herausforderungen gibt, die jederzeit möglich sind, wenn man sich die politische Situation im Nahen Osten anguckt, wenn man sich anguckt, die wirtschaftliche Situation in Nordafrika oder

0: schauen wir nur aus dem Fenster raus, auf das Klima, das ja in anderen Regionen der Welt wahrscheinlich noch schwieriger ist als bei uns in Europa. Da muss man doch zumindest mit Flüchtlingswellen potenziell rechnen. Und kann Europa dem etwas entgegensetzen? Kann es das managen?
1: Ja, wir haben ja zum Beispiel 1 Million Flüchtlinge aus der Ukraine, haben da gar nicht drüber gesprochen, bisher mit die russische Bedrohung. Wir können womöglich noch mit viel mehr Flüchtlingen rechnen. Man könnte auch eine positive Wendung daraus ziehen, dass wir eine multiple Zeitenwende gar nicht so schlecht managen. Aber ich glaube in der Tat, es gibt auch keine Abneigung grundsätzlicher Art. Es gibt natürlich immer einen gewissen Bodensatz in jedem europäischen Staat von vielleicht einer gewissen dumpfen, vielleicht auch rassistischen Ablehnung. Aber es gibt generell ein Problem mit der Unkontrolliertheit und damit, dass nicht klare Botschaften nicht nur ausgestrahlt werden, sondern auch Stichwort Abschiebung, dass nicht Signale und auch Handeln folgen. Und das gelingt in letzter Zeit auch etwas besser. Und ich glaube, gerade angesichts dieser Bedrohung vielfältiger Art könnte darin auch eine Chance liegen, wenn man sich nicht zu sehr verzettelt. Also ich glaube schon, dass wir, wenn man sieht, wie wir mit der Corona-Krise im Endeffekt als bürokratische Gesellschaft umgegangen sind, aber auch mit dem Ukraine-Krieg bisher, ich bin da eigentlich optimistisch grundsätzlich, aber man muss sich wirklich konzentrieren und auf die wesentlichen Probleme. Und das ist vor allen Dingen die irregulige Migration. Und man muss kühlen Kopf bewahren, ganz klar.
0: Ja, eigentlich bräuchte man ja beides. Man bräuchte sichere Grenzen, so dass zumindest diejenigen, die dann kommen, entsprechend behandelt werden können. Und gleichzeitig müsste man beispielsweise europäische Arbeitsämter in Rabat aufmachen und in Algier und in Damaskus, um auch Menschen, die zu uns kommen wollen, entsprechend auch eine Chance zu geben. Ist das eine Kombination, Herr Thüm, oder ist das...
1: Aber wenn ich mal kurz einhaken darf, man muss, glaube ich, auch als Europa, als Deutschland, das ist eben in Amerika anders, viele können ja auch da nicht die Sprache richtig, aber die sind stolz auf die Fahne. Wir müssen auch unsere eigenen Werte leben und genau, mit offenen Armen ganz klar sagen, wir wollen euch, aber nur die und die und die. Wir dürfen aber auch nicht unser eigenes System offen verachten.
0: Ja, das scheint mir, klingt logisch. Herr Thüm, jetzt nochmal zu Ihnen. Die Kombination von schon gut geschützten europäischen Außengrenzen und einem Arbeitsamt, einem europäischen oder deutschen, italienischen etc. in Rabat und Algier. Ist das Utopie oder ist das machbar?
2: Ja, ich wünsche mir, dass es machbar ist, weil nur dann wird die Bevölkerung sozusagen das Vertrauen im Bereich der Migration zurückgewinnen. Ganz wichtig ist, glaube ich, eine Sache. Man muss sich bewusst machen, dass die Menschen, die dann bei diesem Arbeitsamt, dem Europäischen Arbeitsamt in Rabat, in Casablanca oder in Tunis, wo auch immer das dann ist, dass diejenigen, die dort einen Antrag stellen und dann legal einreisen dürfen, nicht zwangsläufig diejenigen sind, die jetzt am Donnerstag versucht haben, über Ceuta in die EU einzureisen. Ja. Das dürften vor allem, also ich will jetzt nicht zu viel Stereotype verbreiten, aber das dürften häufig auch Leute sein, die es in Marokko eben auch in großer Zahl gibt, die keinen Berufsabschluss haben, die wirklich Schwierigkeiten haben, auf den Arbeitsmarkt unterzukommen. Und wir wollen eben gerade die, die doch eine Berufsqualifikation haben. Und es sind häufig gerade nicht die, die übers Asylsystem einreisen. Ich habe das gerade neulich für Syrer nochmal nachgeschaut. Nach den neuesten Staaten des Statistischen Bundesamts haben auch heute noch weit über 50% aller Syrer in Deutschland, der Erwachsenen, keinen Berufsabschluss. Das heißt, wir haben Handwerker dabei, wir haben Leute, die keine Handwerker waren, dann aber einen Abschluss gemacht haben, aber sehr, sehr viele auch nicht. Deswegen die Idee, wir machen legale Migrationsmöglichkeiten und damit hat sich die irreguläre Asylmigration erübrigt, die wird so einfach nicht funktionieren. Das heißt, man braucht beides gleichzeitig, Grenzschutz, effektives Asylsystem und legale Wege. Und auch da, ich meine, Herr Müller hat es gerade gesagt, man kann da auch sozusagen eine positive Sache draus lesen. Und da würde ich auf eine Sache nochmal hinweisen, sozusagen, die ich vorhin schon sagte. Beachtlich ist ja eigentlich, dass wir 2 spanische Exklaven in Nordafrika haben und dass dort seit vielen Jahren nicht tagtäglich Tausende von Leuten versuchen, in die EU einzureisen, obwohl das so schwer, wie wir jetzt gesehen haben, gar nicht ist, wenn man nämlich die Barriere auch schon in der Vergangenheit umschwimmen konnte. Sehr viele haben das offensichtlich nicht gemacht. Und warum haben sie das nicht gemacht? Weil es die spanische Regierung auch mit aktiver Unterstützung der Europäischen Union geschafft hat, mit Marokko, ungeachtet aller Probleme, die es immer geben kann, eine Kooperation aufzubauen, in der Marokko eben der Türsteher Europas ist und eben aktiv hilft bei der Migrationskontrolle. Und ich würde mir wünschen, dass wir als Teil dieser Kooperation, wenn man sie fortführt, dann noch sehr viel aktiver auch legale Migrationsmöglichkeiten einbauen. Und wenn dann die Zahl der irregulären Einreisen gering ist, dann natürlich auch noch Aufnahmemöglichkeiten für Flüchtlinge. Fachleute nennen es dann Resettlement-Kontingente, humanitäre Visa, andere Programme, wie man kontingentiert, also zahlenmäßig begrenzt, Menschen mit Schutzbedarf aus Marokko und aus anderen Ländern die legale Einreise nach Europa ermöglicht.
0: Reinhard Müller ist optimistisch oder sieht zumindest Chancen, dass Europa seinen Status halten kann. Sie sind optimistischer Typ, was die Möglichkeiten angeht. Und Frau Kohlenberger ist sowieso optimistisch rangegangen. Jetzt haben Sie sogar noch das Schlusswort. Sagen Sie mal, bleibt Europa sicher und liberal?
3: Ich würde es mir wünschen. Ich möchte noch auf einen Aspekt hinweisen. Wenn wir natürlich nur fixfertig ausgebildete Fach- und Arbeitskräfte aus diesen Ländern aufnehmen, dann sind wir im viel zitierten Braindrain drinnen, weil die Ausbildungskosten haben dann die Herkunftsländer getragen. Deshalb plädiere ich ja auch für neue Konzepte wie zum Beispiel Ausbildungspartnerschaften, damit wir eben auch auf Augenhöhe genau solche Migrationsabkommen schließen. Die werden wir brauchen. Und ich glaube, da liegt auch ein zentrales Steuerungselement der EU, weil man damit genau die angesprochenen europäischen Werte mittransportieren kann, nämlich Demokratie und Rechtsstaatlichkeit.
0: Ach, Ceuta, was macht Europa? Das war das SWR Kulturforum. Ich bedanke mich ganz herzlich bei Dr. Reinhard Müller, Ressortleiter Zeitgeschehen bei der FAZ, bei Dr. Judith Kohlenberger vom Forschungsinstitut für Migrations- und Fluchtforschung und Management an der Wirtschaftsuniversität Wien und bei Professor Dr. Daniel Thümes, Europa- und Völkerrechtler an der Universität Konstanz. Es gibt Bücher zu der Sendung, können Sie uns auf unserer Internetseite gerne nachschauen. Ich bedanke mich für Ihr Interesse. Mein Name ist Klaus Heinrich.
4: 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Die Sendung Der Tag ist in den Sommerferien und ab dem 10. August gut erholt zurück in HR2 Kultur. Hier geht es jetzt musikalisch weiter. Nach den 19 Uhr Nachrichten mit der Hörbar. Musik grenzenlos.

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2: 19 Uhr. Diskussion über Rente mit 63 geht weiter. Donau-Niedrigwasser bedroht Energieversorgung in Osteuropa. Badeverbot am Bugersee in Kassel wegen Blaualgen. Das Wetter: in der Nacht teils heftige Schauer und Gewitter, 23 bis 16 Grad. Mein Name ist Stefanie Nopper. Die saarländische Ministerpräsidentin Rehlinger ist gegen ein Aus für die Rente mit 63. Damit sprechen sich mittlerweile 7 Länderregierungschefs von CDU und SPD gegen diese Empfehlung der Rentenkommission aus. Aus Berlin ARD-Korrespondentin Dagmar Pepping.
3: Sie lehne den aktuellen Vorschlag an dieser Stelle ab, weil er dem Respekt vor der Lebensleistung von Menschen widerspreche, sagte Rehlinger, die auch stellvertretende SPD-Vorsitzende ist, den Zeitungen der Funke Mediengruppe. Die Rentenkommission der Bundesregierung hatte in ihrem 33-Punkte-Paket unter anderem vorgeschlagen, die abschlagsfreie Rente nach 45 Beitragsjahren zu streichen. Kanzler Merz und Arbeitsministerin Baas haben angekündigt, die Regierung wolle die Empfehlungen vollständig umsetzen.
2: In Rumänien und Ungarn ist wegen des historischen Niedrigwassers in der Donau die Energieversorgung gefährdet. Grund ist, dass aus dem Fluss Kühlwasser für Atomkraftwerke entnommen wird. ARD-Korrespondent Clemens Fehrenkotte.
4: Am Mittag kündigte Rumäniens Regierungschef Bolojan an, dass die zwei großen Autohersteller im Land, Dacia und Ford, ihre Betriebe für mehr als 2 Wochen einstellen. Um den letzten Reaktorblock des rumänischen Kernkraftwerks mit zusätzlichem Kühlwasser versorgen zu können, löste die Marine eine kontrollierte Sprengung aus. Damit solle der Pegelstand um einige Zentimeter angehoben werden. In Ungarn hängt nach Worten von Premierminister Peter Modzsor die Kühlung der letzten Turbine des Kernkraftwerks Boksch von nur wenigen Zentimetern des Donaupegels ab.
2: Kinder, die früh auf Social Media unterwegs sind, sind oft schlechter in der Schule. Zu diesem Ergebnis kommt eine Studie der Universität Milano Bicocca in Italien. Die Forschenden befragten mehr als 5000 Schülerinnen und Schüler, ob sie vor der 9. Klasse ihr erstes Social Media Konto hatten oder erst danach. Dann untersuchten sie, wie die Jugendlichen in Mathematik, Italienisch und Englisch Tests abschnitten. Ergebnis: die frühen Social Media Nutzer hatten fast immer schlechtere Noten. Nach einer mutmaßlichen Gruppenvergewaltigung in der Offenbacher Innenstadt vor wenigen Tagen hat die Polizei 3 Tatverdächtige festgenommen. Das haben Polizei und Staatsanwaltschaft mitgeteilt. HR-Reporter Heiko Schneider.
5: Nach Angaben der Ermittler handelt es sich um 3 wohnungslose Männer im Alter von 38, 48 und 49 Jahren. Sie sollen die Frau kurz vor der Tat in der Nacht zum Freitag kennengelernt haben. Sie hätten gemeinsam mit der 63-Jährigen Alkohol getrunken und sie am Morgen am Offenbacher am Marktplatz gemeinsam vergewaltigt. Zeugen hatten um kurz vor 5 Uhr die Polizei alarmiert, die am Freitag Spuren sicherte. Die Ermittler suchen nach weiteren Zeugen.
2: Badeverbot am Bugersee. Weil sich dort Blaualgen stark vermehrt haben, hat sich das Gesundheitsamt Kassel eingeschaltet. Blaualgen können Magen-Darm-Beschwerden auslösen. Auch Haut- und Augenreizungen sind möglich. Die Bakterien vermehren sich besonders stark, wenn der Wasserstand sinkt, die Sonne intensiv scheint und das Wasser immer wärmer wird. Auch andere hessische Seen sind aktuell betroffen, wie der Ahrtalsee im Lahn-Dill-Kreis oder der Edersee im Kreis Waldeck-Frankenberg. Das waren die Nachrichten. Das Wetter. Heute Abend und zu Beginn der Nacht kann es stellenweise heftige Gewitter geben, aktuell rund um Kassel und im Werra-Meißner-Kreis. Die Temperaturen sinken aber nicht unter 23 bis 16 Grad. Morgen gibt es einen Wechsel aus Sonne und Wolken. Auch einzelne Gewitter sind möglich, vor allem gegen Abend bei bis zu 38 Grad. Die weiteren Aussichten: am Mittwoch Wolken und Sonne bis 34 Grad. Die Zeit 19.04 Uhr.
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6: Heute mit Martin Kersten. Schön, dass Sie dabei sind. Wenn sich vier klassisch ausgebildete Streicherinnen und Streicher in einer oberbayerischen Wirtsstube treffen und gemeinsam Musik machen, dann klingt es nicht nach Schubert, aber auch nicht unbedingt nach Volksmusik, sondern eben nach Bozen-Klassik. Was das ist, dazu gleich mehr. Aber so klingt das zum Beispiel.

Im Tango-Schritt 234 ging's hier durch die Weilachmühle in Thalhausen. Dort im oberbayerischen Land zwischen München und Augsburg kamen schon Biermöselblonsen, die Welküren und die Wellburm ihre Live-Alben aufgenommen. Und diese Tradition führt jetzt die nächste Generation der großen bayerischen Musikerfamilie Well fort. Die Nouvelle Cousins. Schönes Wortspiel und eine schöne Idee, sich nach einer fundierten klassischen Streichinstrumentenausbildung wieder im familiären Kreis zusammenzufinden, um bayerische und, wie wir gerade gehört haben, auch ganz andere musikalische Traditionen zu pflegen. In einem ziemlich bunten, aber letztendlich sehr stimmigen Stilmix. Und den passenden Genrebegriff, den liefern die vier auch gleich mit dazu. Wurzenklassik nennen sie das, also im weitesten Sinne klassische Musik, gespielt in Wirtshausatmosphäre, also in einer Beiz oder wie der Bayer sagt, einer Wurzen. Die vier, das sind Matthias, Maresa und Maria Well aus der dritten Generation der großen Musikerdynastie und Alexander Maschke als einziger, der nicht gebürtig aus der Well-Familie kommt. Sie sind alle Mitte 20 und haben hörbar großen Spaß an ihrer Musik und an ihren eigenen Ideen. Die entstehen in der Regel in ihrer Münchner Stammbotzen, dem Johannes-Café, wo sich alle Kulturen und Gesellschaftsschichten bunt mischen und das pralle Leben tobt. Da kommt man dann schon auch mal auf schräge Songideen wie die folgende, die den allseits grassierenden Schönheits- und Selbstoptimierungswahn aufs Korn nimmt. 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

Sogar der gute alte Bertolt Brecht hat seinen Weg gefunden in die musikalische Welt der Nouvelle Cousins mit seinem Gedicht Gegen Verführung, das er 1922 notiert hat. Das Leben bejahen, im Hier und Jetzt genießen, und zwar in vollen Zügen, weil es schneller vorbei ist, als man so denkt. Diese Botschaft passt ganz gut auch zum Credo der Nouvelle Cousins, diesem jüngsten Spross der großen bayerischen Musikerfamilie Well. Die vier scheren sich nicht groß um musikalische Genregrenzen. Sie spielen einfach, was ihnen gerade einfällt und gefällt, und haben die kostbare Gabe, das alles von leichter Hand wie aus einem Guss präsentieren zu können und den Menschen damit einen unterhaltsamen Abend zu bereiten. So wie an diesem Abend in der Weilachmühle zu Thalhausen, wo der Live-Mitschnitt entstanden ist, den ich Ihnen heute in Ausschnitten an der Hörbar in HR2 und SWR Kultur vorstellen darf. Weil unser Motto, ganz ähnlich wie bei den Nouvelle Cousins, Musik grenzenlos ist, gab es neben diesem Live-Album bisher schon Musik von Pianist Ronnie Foster, vom Vokalensemble Anchiskati aus Georgien und von Kobe Israelite aus Tel Aviv. Bevor es hier jetzt gleich weitergeht mit Nika's Dream, einer Komposition des Trompeters Nils Wülker, kommen wir nochmal zurück zu Matthias, Maresa, Maria und Alex, also zu den Nouvelle Cousins und ihrem aktuellen Live-Album Borzen Klassik. Vom Schönheitswahn hatten sie es vorhin schon, jetzt geht es um die allgegenwärtige Tindersucht, die den herkömmlichen Arten, jemanden fürs Leben kennenzulernen, mehr und mehr den Rang abläuft, mit allen Risiken und Nebenwirkungen.

kann einen schon schwindlig machen, was dieser Pan Cimsi, Akustikgitarrist aus Berlin, so alles aus seinem Instrument herausholt. Epiphany hieß dieser Titel, bei dem so ziemlich alle Teile der Gitarre zum Einsatz gekommen sind. Davor gab's vertraute Beatles-Klänge mit Eleanor Rigby, allerdings in einer ganz eigenen Version des Ensembles Saxoforte. Was Sie sonst noch so alles hören konnten im Verlauf dieser Sendung, das sagt Ihnen wie immer die detaillierte Hörbar-Playlist, jeweils in den digitalen Programmkalendern von HR2 bzw. SWR Kultur. Die Hörbar, das ist eine Koproduktion dieser beiden Hörfunkwellen und sie hat auch ihren eigenen Kanal in ARD Sounds. Surfen Sie da doch gerne mal vorbei, da finden Sie jede Menge mehr Musik grenzenlos. Mein Name ist Martin Kersten und jetzt gibt's zum Abschluss noch ein ganz besonderes Schmankerl von der Bautzen Klassik, dem neuen Album der Nouvelle Cousines, den berühmten Czardasch, nämlich von Vittorio Monti.

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2: Um 20 Uhr mit Stefanie Nopper. Sind Kinder, die früh auf Social Media unterwegs sind, schlechter in der Schule? Das wollten Forschende einer Universität in Mailand herausfinden. Dafür untersuchten sie, wie 5000 Schülerinnen und Schüler in Mathe-, Italienisch- und Englisch-Tests abgeschnitten haben. ARD-Korrespondentin Anna Giordano.
3: Das Ergebnis: Wer bereits in der 6., 7. oder 8. Klasse einen Social Media-Account hatte, schnitt in den Tests im Schnitt schlechter ab als jemand, der erst in der 9. Klasse regelmäßig auf Social Media unterwegs war. Außerdem mussten die früheren Nutzer von TikTok, Instagram, Facebook und Co. im Schnitt häufiger eine Klasse wiederholen. Warum genau sich Social Media negativ auf die Leistungsfähigkeit auswirkt, hat die Studie allerdings nicht erfasst.
2: Immer mehr Widerstand gegen Aus für Rente mit 63. Nach den ostdeutschen Regierungschefinnen und Chefs hat sich jetzt auch die saarländische Ministerpräsidentin Rehlinger für die Beibehaltung ausgesprochen. Die SPD-Politikerin sagte den Zeitungen der Funke Mediengruppe, der Vorschlag der Rentenkommission widerspreche dem Respekt vor der Lebensleistung vieler Menschen. Nach dem Massenandrang von Migranten auf die spanische Exklave Ceuta dringt die Bundesregierung auf Konsequenzen. Vize-Regierungssprecher Hiller sagte mit Blick auf Beratungen der EU-Innenminister morgen, man müsse darüber sprechen, wie sich solche Vorfälle verhindern ließen. Die Bundesregierung fordert eine europäische Lösung. Weil in Frankfurt eine Notunterkunft geschlossen worden war, mussten obdachlose Menschen wochenlang in einem Zeltlager übernachten. Das kann jetzt abgebaut werden, denn die Stadt hat 4 neue Unterkünfte gefunden. HR-Reporter Frank Angermund.
4: Ab heute stellen das Henriette-Fürth-Haus im Gutleutviertel und der Tagestreff Weser 5 im Bahnhofsviertel Schlafplätze zur Verfügung. Insgesamt können mehr als 70 Menschen dort unterkommen. Die Zelte, die der Katastrophenschutz für die Obdachlosen in der Bockenheimer Anlage aufgebaut hat, werden nach und nach abgebaut. Ab September wird es auch rund 75 Schlafplätze im Haus Lichtblicke und in einem weiteren Gebäude geben.
2: Wegen der anhaltenden Trockenheit ist in Hessen Wassersparen angesagt. Nur wenige Gemeinden haben keine Einschränkungen wie Kassel. Vielerorts steht die sogenannte Wasserampel auf Gelb. Rund um den Taunus ist sogar zum Teil Warnstufe Rot erreicht. In Kronberg, Oberursel, Schmitten und Gräfenwiesbach muss der Wasserverbrauch aufs Nötigste reduziert werden. Das waren die Nachrichten. Das Wetter. Heute Abend und zu Beginn der Nacht kann es stellenweise kräftige Gewitter geben. Die Temperaturen sinken, aber nicht unter 23 bis 16 Grad. Morgen gibt es dann einen Wechsel aus Sonne und Wolken. Auch einzelne Schauer oder Gewitter sind möglich, vor allem gegen Abend. Die können unwetterartig ausfallen bei bis zu 38 Grad. Die weiteren Aussichten: am Mittwoch Wolken und Sonne bis 34 Grad. Am Donnerstag mehr Wolken als Sonne bis 31 Grad.
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1: Dazu begrüßt Sie heute am Mikrofon Christiane Hillebrand. Herzlich willkommen zu einem Kammerkonzert der Reihe Chamber Music Connects the World, das Ihnen heute Abend von HR2 Kultur präsentiert wird. Chamber Music Connects the World ist eines der prägenden Formate der Kronberg Academy, der Ausbildungs- und Förderstätte für junge, hochbegabte Musikerinnen und Musiker. Mitten im Taunus, nur rund 20 Minuten mit der S-Bahn von Frankfurt entfernt, hat sich die Kronberg Academy weltweit zu einer der renommiertesten Ausbildungsstätten für junge Streicherinnen und Streicher entwickelt.
5: Seit ihrer Gründung im Jahr 1993 kommen hier außergewöhnliche Talente aus aller Welt zusammen, um von erfahrenen Profimusikerinnen und Musikern zu lernen. Mittlerweile gehören auch ausgewählte Pianistinnen und Pianisten zum Studienprogramm. Und auch das Umfeld prägt den besonderen Charakter der Akademie: Fachwerkhäuser, verwinkelte Gassen und die mittelalterliche Burg. Dazu kommen kleine Parks und der Blick auf bewaldete Hügel. Und doch ist die Frankfurter Skyline nur wenige Kilometer entfernt. Seit über 25 Jahren veranstaltet die Kronberg Academy nun schon ihr Kammermusikfestival Chamber Music Connects the World. Die Idee dahinter? Junge, hochbegabte Musiktalente bekommen die Chance, an 10 Tagen mit internationalen Stars zusammen öffentlich zu proben, sich musikalisch und kulturell auszutauschen und zu vernetzen. Die Konzerte bilden dann den Abschluss des Festivals. Vom 8. bis zum 17. Mai fand das große Kammermusiktreffen in diesem Jahr statt, unter dem Titel »Im Zeichen der Freundschaft«. Am 17. Mai waren der Geiger Christian Tetzlaff sowie die beiden Cellisten Gary Hoffman und Steven Isserlis zu Gast. Die drei Weltklasse-Musiker, auch Seniors genannt, haben gemeinsam mit Studierenden der Kronberg Academy den Juniors Musik von Robert Schumann, Alexander Borodin und Wolfgang Amadeus Mozart gespielt. Die jungen Musiktalente waren gleichberechtigte Partner auf der Bühne. Zu Beginn war das Streichquintett in D-Dur, Köchelverzeichnis 593 von Wolfgang Amadeus Mozart, zu hören. Mozart erweitert die klassische Quartettbesetzung hier um eine Bratsche. Dadurch entsteht ein besonders warmer, voller Klang. Alle 5 Instrumente sind gleichwertig, keine Stimme dominiert dauerhaft. Es ist ein spätes Werk von Mozart, 1790 hat er es geschrieben, kurz vor seinem Tod. In der Aufnahme hören Sie jetzt Ruslan Talas, Violine, Samir Agrawal, Violine, Andy Park, Viola, Katrina Anna Pellnena, Viola und Steven Isserlis, Cello.

Das Streichquintett in D-Dur, Köchelverzeichnis 593 von Wolfgang Amadeus Mozart war das. Gespielt haben Ruslan Talas und Samir Agrawal Geigen, Andy Park und Katrina Anna Pelnina Bratschen sowie Steven Isserlis Cello. Mit diesem Stück wurde das Kammerkonzert am 17. Mai dieses Jahres in Kronberg eröffnet, ein Konzert der Reihe Chamber Music Connects the World. Der Austausch zwischen den Generationen prägt dieses internationale Festival. Im Jahr 2000 wurde es gegründet, seit 2022 findet es jährlich statt. Es verbindet Generationen, Nationen und musikalische Erfahrungen. Und es ist eine Veranstaltung der Kronberg Academy. Herzstück der Kronberg Academy ist seit 2022 das Casals-Forum am Beethovenplatz in Kronberg, ein Konzert- und Campusbau der Kronberg Academy mit Konzertsälen und Studienzentrum. Von außen sieht das Forum aus wie ein verglaster Pavillon. Mittendrin der große Saal. Ein moderner Konzertsaal, der als architektonisches und akustisches Meisterwerk gilt. Er wurde speziell für Kammermusik entworfen vom Berliner Architekten Volker Stab und gilt als einer der besten Kammermusiksäle der Welt. Als hölzernes Schatzkästchen hat Volker Stab den in hellem Holz verkleideten Saal einmal beschrieben. Die geschwungenen Wände verteilen den Klang besonders gleichmäßig im Raum. Es gibt Platz für 550 Zuhörerinnen und Zuhörer. Die Atmosphäre ist damit sehr intim. Die Besucher sind um die Bühne herum verteilt und von jedem Sitzplatz aus hat man einen guten Klang und Blick. Und man sitzt damit sehr nah am Konzertgeschehen dran. Insgesamt finden im Casals-Forum jährlich rund 80 öffentliche Konzerte und Veranstaltungen statt, darunter eben auch Chamber Music Connects the World. Und da geht es weiter im Programm vom 17. Mai 2026, jetzt mit Musik von Alexander Borodin. Borodin war von seiner Ausbildung her ein hoch angesehener Wissenschaftler, Mediziner und Chemiker. Er hat aber auch erfolgreich komponiert, wenn es die Zeit erlaubt hat. Im Winter kann ich nur komponieren, wenn ich so krank bin, dass ich keine Vorlesungen halten kann und nicht ins Laboratorium gehen, wohl aber mich noch mit etwas beschäftigen kann. So beschrieb Borodin seine Situation einmal sehr ironisch. Und weiter heißt es da, aus diesem Grund wünschen mir meine Komponistenfreunde stets, entgegen dem üblichen Brauch, nicht Gesundheit, sondern Krankheit. Sein Streichquartett Nummer 2 gehört zu den beliebtesten Werken der romantischen Kammermusik, wegen seines gesanglichen und warmen Charakters. Borodin schrieb das Quartett für seine Frau, zum 20. Jahrestag des Kennenlernens. Deshalb wirkt die Musik besonders lyrisch und innig und auch voller Optimismus. Berühmt ist vor allem der dritte Satz, das Notturno. Hier gibt es eine ausladende Cello-Melodie, die zu den schönsten der Kammermusikliteratur gehört. Das Cello spielt aber auch im gesamten Stück eine Hauptrolle. Borodin selbst war ein hervorragender Cellospieler. In Kronberg wurde das Cello von Gary Hoffman gespielt und mit ihm zusammen musizierten Amira Abusacha und Elias David Moncalo Violinen und Ayano Nakamura Viola.

Das war das Streichquartett Nummer 2 in D-Dur von Alexander Borodin. Gespielt haben Amira Abusacha und Elias David Moncado Violinen, Ayano Nakamura Viola und Gary Hoffman Cello im Casals Forum in Kronberg. Benannt wurde dieser Konzertsaal nach dem berühmten Cellisten und Humanisten Pablo Casals. Er gilt als einer der besten Cellisten des 20. Jahrhunderts und war nicht nur ein hervorragender Musiker, sondern auch ein Verfechter von Freiheit, Frieden und Menschlichkeit. Sein Leitsatz lautete: Kunst und Menschlichkeit gehören zusammen. Und das ist das Leitbild der Kronberg Akademie. Genau diesem Gedanken fühlt sich die Kronberg Akademie verpflichtet. Das Casals Forum ist ein Ort der Begegnung, des Austauschs und der musikalischen Inspiration. Bei Chamber Music Connects the World lassen sich junge Talente von Spitzenmusikerinnen und Musikern inspirieren. Christian Tetzlaff, Gary Hoffman und Steven Isserlis haben am 17. Mai mit den Studierenden der Kronberg Akademie das Konzert gestaltet. Alle drei verkörpern die Idee von Chamber Music Connects the World. Der Cellist Gary Hoffman ist gefragter Solist, Kammermusiker und Pädagoge. Der in Kanada aufgewachsene US-Amerikaner ist regelmäßig bei der Kronberg Academy zu Gast und gibt seine Erfahrungen an junge Cellistinnen und Cellisten weiter. Auch Steven Isserlis ist seit vielen Jahren eng mit der Kronberg Academy verbunden. Er gehört zu den charismatischsten Cellisten unserer Zeit und setzt sich intensiv für die musikalische Nachwuchsförderung ein. Und Christian Tetzlaff zählt zu den bedeutendsten Geigern der Gegenwart. Er konzertiert mit den führenden Orchestern der Welt, widmet sich aber mit besonderer Leidenschaft der Kammermusik und engagiert sich seit vielen Jahren als Dozent und Mentor an der Kronberg Akademie. Und ihn erleben wir jetzt zusammen mit vier Juniors im Klavierquintett S-Dur Opus 44 von Robert Schumann. Das Klavierquintett gehört zu den ersten großen Meisterwerken für Klavier- und Streichquartett. Es machte das Klavierquintett als Gattung erst populär. Das Klavier ist hier kein bloßer Begleiter, sondern gleichberechtigter Partner der Streicher. Besonders anrührend ist der zweite Satz, ein langsamer Trauermarsch, dem ein mitreißendes Finale folgt. Wir hören Christian Tetzlaff und Charlotte Thiele Violinen, Angela Josifowski Viola, Noah Lee Cello und Avery Galliano Piano.

0: Das war das Klavierquintett in S-Dur Opus 44 von Robert Schumann. Gespielt haben Christian Tetzlaff und Charlotte Thiele Violinen, Angela Josifowski Viola, Noali Cello und Avery Galliano Piano. Drei Kammermusikwerke standen auf dem Programm des Konzerts am 17. Mai 2026 im Casals-Forum im Rahmen des Festivals Chamber Music Connects the World. Im ARD-Radio-Festival bleibt uns bis 23 Uhr noch Zeit, um in ein weiteres Festival einzutauchen. Da geht es jetzt weiter ins nördliche Hessen, nach Bad Arolsen. Die barocke Residenzstadt mit ihrem imposanten Schloss, den weiten Alleen, kleinen Cafés und den Straßen der Altstadt verbindet Geschichte und Kultur auf ganz natürliche Weise. Seit 2086 finden hier die Arolser Barockfestspiele statt, in diesem Jahr nun also zum 40. Mal. Seit 2009 ist die Blockflötistin Dorothee Oberlinger Intendantin der Festspiele. Für sie ist Bad Arolsen der perfekte Ort für das Festival.
1: Es ist einfach ein beeindruckendes kleines Barockstädtchen. Man nennt es ja auch das hessische Versailles. Es gibt ein Residenzschloss und eine fürstliche Reitbahn und wunderbare Spielorte. Und das Tolle daran ist eben, dass alles so nah beieinander liegt. Man ist dann auch meistens in der Stadt untergebracht, trifft dann viele andere Künstler, die auch dort auftreten. Und das Ganze hat also wirklich so einen echten Festival- und Event-Charakter. Also wo Leute wirklich seit vielen, vielen Jahren hinreisen aus ganz Deutschland, man kann schon fast sagen aus ganz Europa, aber auch die Leute aus der Region in die Konzerte gehen und so ist eigentlich immer eine Kommunikation da.
0: Immer im Frühjahr verwandeln die Arolser Barockfestspiele das Residenzschloss und seine historischen Spielstätten in eine Bühne für internationale Künstlerinnen und Künstler. Die Festspiele wurden einst ins Leben gerufen, um die barocke Stadt und ihr historisches Ambiente als

deren Handlung in Form eines Gespräches gestaltet sind. Anders als in einer normalen Kirchenkantate mit mehreren Solisten und Chor, treten hier Sopran und Bass in einen Dialog. Oft wird die Basspartie auch von einem Bariton übernommen. Der Sopran wird traditionell als die gläubige Seele verstanden, die tiefe Stimme als Christus bzw. als Gottesstimme. Am Ende steht meist ein gemeinsamer Satz oder Choral. Die Texte stammen meist aus der pietistischen Frömmigkeit des frühen 18. Jahrhunderts und betonen die persönliche Beziehung zwischen Christus und jedem einzelnen Gläubigen. Die Dialogkantaten zählen zu Bachs intimsten und persönlichsten geistlichen Werken. Durch den musikalischen Dialog gelingt Bach eine besonders eindringliche Verbindung zwischen Theologie und Affekt. Die Beziehung zwischen Christus und der gläubigen Seele wird unmittelbar hörbar. Zentrale Themen der Kantaten sind Sehnsucht nach Christus, Trost, Vertrauen oder auch Hoffnung auf das ewige Leben. Zu den 4 Christus-Seele-Dialogkantaten gehören die Kantaten Bachwerkeverzeichnis 32, 49, 57 und 58. Geschrieben hat Bach sie alle in seiner Leipziger Zeit. 3 davon standen auf dem Programm der Arolser Festspiele. Da hören wir jetzt zunächst die Kantate Bachwerkeverzeichnis 57. Selig ist der Mann, der die Anfechtung erduldet, aus dem Jahr 1726. Es singen Marie-Louise Werneburg, Sopran, der Bariton Daniel Ochoa singt die Basspartie und für die Choräle kommen Nicola Oberlinger Alt und Konrad Bürs Tenor mit dazu. Außerdem hören Sie das neue Orchester und die musikalische Leitung hat Christoph Spehring. 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

Selig ist der Mann, der die Anfechtung erduldet. Das war die Kantate Bachwerkeverzeichnis 57 von Johann Sebastian Bach mit Marie-Louise Werneburg und Daniel Ochoa, Nicola Oberlinger und Konrad Bürs. Sie hörten außerdem das neue Orchester unter Leitung von Christoph Spering. Eine Aufnahme vom 14. Mai dieses Jahres aus der evangelischen Stadtkirche von Bad Arolsen. Christoph Spering hat das neue Orchester im Jahr 1988 gegründet. Gespielt wird auf historischen Instrumenten bzw. auf originalgetreuen Nachbauten, angepasst an die jeweilige Epoche. Das neue Orchester war das erste deutsche Orchester, das die historisch informierte Aufführungspraxis konsequent auch auf die Musik der Romantik anwandte. In Bad Arolsen stand aber ausschließlich Musik von Johann Sebastian Bach auf dem Programm. Die nächste Dialogkantate heißt »Liebster Jesu, mein Verlangen«, Bachwerkeverzeichnis 32. Die Seele sucht Jesus, Christus antwortet tröstend. Das abschließende Duett symbolisiert dann die Gemeinschaft.

Das war die Dialogkantate Liebster Jesu, mein Verlangen, Bach-Werke, Verzeichnis 32 von Johann Sebastian Bach mit der Sopranistin Marie-Louise Werneburg und dem Bariton Daniel Ochoa als Bass, außerdem Nicola Oberlinger Alt und Konrad Bürs Tenor und das neue Orchester unter Leitung von Christoph Spering. Sie hören eine Aufnahme von den 40. Arolser Barockfestspielen vom 14. Mai 2026. Und da gab es noch eine dritte Kantate von Bach, die Dialogkantate Bachwerke Verzeichnis 58. Ach Gott, wie manches Herzeleid. Auch hier treten wieder Marie-Louise Werneburg und Daniel Ochoa in den Dialog. Marie-Louise Werneburg ist eine deutsche Sopranistin, die sich vor allem als Interpretin des 17. und 18. Jahrhunderts einen Namen gemacht hat. Besonders eng ist sie mit dem Vokalwerk von Johann Sebastian Bach und Heinrich Schütz verbunden. Auch der Sänger Daniel Ochoa wird als Interpret der Werke von Johann Sebastian Bach sehr geschätzt. Er ist deutscher Bariton und Bassbariton und sowohl im Opern- als auch im Konzertfach zu Hause. In der Kantate Bachwerke Verzeichnis 58, Liebster Jesu, mein Verlangen, ist der Choral von Anfang an präsent. Es gibt insgesamt zwei kunstvoll mit dem Dialog verwobene Choralsätze und da hören wir dann wieder Nicola Oberlinger Alt und Konrad Bürs Tenor.

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Ach Gott, wie manches Herzeleid, das war die Dialogkantate Bachwerkeverzeichnis 58 von Johann Sebastian Bach. Mit Marie-Louise Werneburg, Sopran, und Daniel Ochoa in der Bassrolle. Außerdem Nicola Oberlinger Alt und Konrad Bürs Tenor. Und das neue Orchester spielte unter Leitung von Christoph Spehring. Wir haben eine Aufnahme von den Arolser Barockfestspielen gesendet aus der evangelischen Stadtkirche vom 14. Mai dieses Jahres. Im ARD-Radio-Festival, das Ihnen heute von HR2 Kultur präsentiert wird, haben wir jetzt bis 23 Uhr noch Zeit. Da geht es nochmal weiter mit Musik von Johann Sebastian Bach. Diesmal treten zwei Violinen in den Dialog. In Bachs Doppelkonzert in D-Moll, Bachwerkeverzeichnis 1043. Sie hören eine Aufnahme mit Andrew Manzi und Rachel Podger und der Academy of Ancient Music London.

Das Doppelkonzert für zwei Violinen in D-Moll, Bach-Werkeverzeichnis 1043 von Johann Sebastian Bach, hörten Sie hier in einer Aufnahme mit Andrew Manzi und Rachel Podger und der Academy of Ancient Music. Das war's im ARD-Radio-Festival, das Ihnen heute von HR2 Kultur präsentiert wurde. Hier im Anschluss geht es weiter mit dem ARD-Radio-Festival Jazz. Sie hören die Aufnahme der Jazz-Werkstatt Peitz. Mein Name ist Christiane Hillebrand, ich verabschiede mich herzlich und wünsche Ihnen noch einen schönen Abend.

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1: Um 23 Uhr mit Milat Kupay. Die Pegelstände des Rheins in Nordrhein-Westfalen sinken weiter. Experten rechnen für Donnerstag und Freitag mit drastischen Tiefständen infolge der Trockenheit und Hitze. Der Bundesverband der deutschen Binnenschifffahrt hat auf einen erheblichen Mehraufwand und höhere Kosten hingewiesen. Viele Schiffe seien mit weniger als einem Viertel der sonst üblichen Zuladung unterwegs. Um über mögliche Maßnahmen zu sprechen, hat Bundesverkehrsminister Bilger für Donnerstag zu einer Fachkonferenz nach Bonn eingeladen.
2: Also wir können die Fahrrinnen tiefer ausbauen. Wir haben aber auch im Bundesverkehrsministerium ein Programm für die Umrüstung von Binnenschiffen, sodass man dann auch schiffseitig besser umgehen kann mit solchen Situationen. Und über alles Weitere können wir sehr gerne am Donnerstag bei diesem Spitzengespräch sprechen.
1: Bundesverkehrsminister Bilger. Rund um Ceuta haben Einsatzkräfte weitere Leichen geborgen. Ende der vergangenen Woche hatten zehntausende Migranten die spanische Exklave an der nordafrikanischen Küste erreicht, viele von ihnen schwimmend. Aus Barcelona, Julia Macher.
3: Nach Behördenangaben wurden 88 Leichen in Umgebung der Grenzmole geborgen. Die spanische Regierung bestätigt bisher 73, Marokko 11 Tote. Die meisten Menschen ertranken beim Versuch, schwimmend die spanische Exklave zu erreichen. Mit Tauchern sucht die spanische Polizei weiter nach Vermissten. Während die meisten volljährigen Migranten nach Marokko zurückgekehrt sind, halten sich in Ceuta nach Behördenangaben mehr als 850 minderjährige Migranten auf. Die Aufnahmezentren seien völlig überlastet.
1: Morgen schalten sich die EU-Innenminister zu einer Videokonferenz zusammen, um über Konsequenzen aus den Geschehnissen in Ceuta zu beraten. Schwere Waldbrände haben im Nordwesten der USA hunderte Häuser zerstört. Die Behörden riefen etwa 65.000 Bewohner der Stadt Spokane im Bundesstaat Washington auf, sich in Sicherheit zu bringen. Nach Angaben der Feuerwehr wüten in der Region 16 große Feuer. Der Gouverneur von Washington, Ferguson, rief den Ausnahmezustand aus. Ein neues Virus breitet sich bei Rindern in Süddeutschland aus. Die betroffenen Tiere zeigen Fieber und Durchfall. Milchkühe geben weniger Milch, wie das Friedrich-Löffler-Institut erklärte. Übertragen wird das Virus durch Mücken. Es geht Untersuchungen zufolge zu einer Gruppe, die vor allem in Afrika, Asien und Australien vorkommt und befällt überwiegend Wiederkäuer. Nach bisherigem Kenntnisstand gibt es kein relevantes Infektionsrisiko für den Menschen. Das wird aber weiter untersucht. Das waren die Nachrichten. Das Wetter in Deutschland. In der Nacht gebietsweise trocken, gelegentlich Schauer und Gewitter, Tiefstwerte 23 bis 14 Grad. Morgen wechselnd wolkig, vermehrt kräftige Gewitter, dabei Starkregen und Hagel, zum Teil Unwettergefahr, höchstens 24 Grad auf den Ostseeinseln bis 38 Grad in Niederbayern. Und die Zeit 23.03 Uhr.
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4: Was hat eine Kleinstadt im Osten Brandenburgs 2026 mit dem weltberühmten Woodstock Festival von 1969 gemein? Die Antwort werden Sie in den kommenden knapp 60 Minuten dieser Sendung hören. Willkommen zu einer Vorschau auf die 63. Jazzwerkstatt Peitz, sagt Wolf Kampmann. Und vielleicht ist es ja Jimi Hendrix, der die Jahrzehnte und völlig unterschiedlichen Orte miteinander verbindet.

Jimi Hendrix Klassiker Purple Haze, hier gespielt von Gitarrist Andreas Villers, der das auch auf der 63. Jazzwerkstatt tun wird, die vom 14. bis 16. August in dem Lausitzstädtchen Peitz stattfindet. Bevor wir gleich auf die diesjährige Ausgabe eingehen, erlauben Sie mir bitte einen kurzen historischen Exkurs. 1973, also in tiefsten DDR-Zeiten, von den zwei Jazz-Verrückten Uli Blobel und Peter Metag, zunächst als Konzertreihe in einem Kino gegründet, wuchs sich die Jazzwerkstatt Peitz zu einem riesigen Open-Air-Fanal für frei improvisierte Musik aus der ganzen Welt aus, dessen freier Spirit in der geistigen Enge der DDR nicht nur für Jazzfans attraktiv war. Man sprach vom Woodstock am Karpfenteich. Als die Staats- und Parteiführung die Kontrolle über den Massenauflauf zu verlieren drohte, wurde das Festival 1982 kurzerhand verboten. Aber die Entdeckungen, die man da machen konnte, sind unvergesslich. Zum Beispiel 1981 die All-Star-Band Ninesense des ehemaligen Soft Machine und King Crimson-Saxophonisten Elton Dean.

0: Ein Ausschnitt aus der Nine-Cent-Suite von Elton Dean mit geschnittenen Pites 1981. Nach 1989 galt das Verbot des Festivals natürlich nicht mehr, aber Uli Blobel war zuvor in den Westen gegangen und widmete sich nach der Wende anderen Aktivitäten als Labelmacher und Booker. 2011 kam er zurück in die Region und reanimierte die Jazzwerkstatt Pites nach 3 Jahrzehnten Pause. 13 Jahre später übernahm seine Tochter Marie das Festival, die es heuer zum 3. Mal leitet. Worin bestehen für Sie 2026 die Grundintentionen der Jazzwerkstatt?
1: Ja, vor allem natürlich aufzubauen an den letzten 2 Jahren, die ich das Festival schon machen konnte. Nochmal so Strukturen festigen und den Ort zu etablieren, mit dem ich sozusagen vor 2024 gestartet bin im Hüttenwerk. Das ist so ein Industriedenkmal. Und da mussten viele Abläufe erstmal eigentlich so ausprobiert werden und so. Und da kann man jetzt auf die Erfahrung aufbauen. Und ich glaube, für die Gäste, die jedes Jahr kommen, ist es jetzt schon so ein bisschen Highlight, den Ort auch an für sich zu besuchen und dort vor Ort zu sein. Genau, deswegen ist eigentlich künstlerisch könnte man ganz, ganz, ganz, ganz viel machen. Aber vor allem halt diese Kontinuität und ein Event zu kreieren, wo man sich wohlfühlt und so weiter. Das ist so die Hauptaufgabe, denke ich, was so hinter den Kulissen alles passieren muss immer.
0: Nun sind Deutschland und Europa ja nicht gerade arm an Jazz-Events. Pites zeichnet sich immer noch durch jene Atmosphäre von subversiver Freiheit und Ungebundenheit aus, die schon die besondere Stimmung Anfang der 80er ausmachte. Was aber unterscheidet in Marie Blobels Augen die Jazzwerkstatt von anderen Jazzfestivals?
1: Na, das Besondere ist, dass eigentlich alle Leute für die 3 Tage kommen, die das Festival stattfindet, also von Freitag bis Sonntag meistens bleiben und somit dann 20 Konzerte hören an den 3 Tagen. Kein Konzert überschneidet sich, das heißt, man kann sich sozusagen, muss sich nicht entscheiden vorab, sondern man kann sich treiben lassen und das ist schon was sehr Besonderes. Das gibt es, glaube ich, in der Intensivität nicht, dass man so eine Vielfalt an Konzerten hören kann und das Publikum sozusagen im Strom bleibt, also immer gemeinsam Konzert für Konzert erlebt und eine Geschichte dadurch halt natürlich auch erzählt wird in den 3 Tagen.

0: Die Band Rays of Light des Trompeters Richard Koch und Frank so zu hören am 16. August in Peitz. Bleiben wir noch einen Augenblick bei Marie Blobel. Ein derart traditionsreiches Festival, bei dem es auch immer darum geht, das Jazz-Erbe Europas zu pflegen, in einer Art Generationswechsel zu übernehmen, ist bestimmt nicht leicht. Blobel Senior hat riesige Fußstapfen hinterlassen. Nachdem Marie in ihren ersten beiden Ausgaben weitgehend den Maximen ihres Vaters folgte, gibt es in diesem Jahr sowohl stilistisch als auch hinsichtlich der Alterszusammensetzung einen Paradigmenwechsel. Aber keine Angst, auch die Free Jazz Traditionalisten kommen nicht zu kurz.
1: Ja, schön. Ja, es ist natürlich immer spannend zu sehen oder zu hören, wie das Außenstehende sehen. Für mich ist natürlich die Jazzszene sehr divers. Und ich glaube, auch für mich ist natürlich sozusagen die alten Heroes noch so dabei zu haben, super wichtig. Ich weiß nicht, ob das anderen Veranstaltern so wichtig ist. Insgesamt beobachte ich schon so ein bisschen so eine, naja, dass da nicht so die Fahne hochgehalten wird für die Alten. Das sehe ich schon so mit als meine Aufgabe, ohne dass ich jetzt denke, das wird mir aufgezwungen. Das ist mir ein eigenes Bedürfnis, da die Alten dabei zu haben und die Brücke zu schlagen zu den Jüngeren. Das finde ich spannend und die Musikerinnen sind alle da total aufgeschlossen. Ne? Also die denken da gar nicht in, das sind die Alten, sondern das sind die Wegbereiter. Und da ist vielleicht sogar noch eine viel größere Offenheit ein größeres Respekt füreinander da. Und insgesamt kommen hauptsächlich natürlich noch die alten Jazz-Fans, die ihre Heroes auch nochmal sehen wollen, ganz klar.
0: Zu den altgedienten Formationen der europäischen Jazz-Avantgarde gehört die schweizerische Band Om, die in Peitz mit Saxophonist Urs Leimgruber, Gitarrist Christy Doren, Bassist Bobby Burri und den beiden Drummern Jerry Hemingway und Tony Buck zwischen Krautrock und Free Jazz vermitteln wird.

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0: Was aber bedeutet Marie Blobe die politisch-historische Komponente von Peitz? Kann man die heute überhaupt noch einem Publikum vermitteln? Muss man das einfach abschütteln und im Hier und Jetzt verorten? Oder wie kann man sich diesem Aspekt stellen?
1: Ja, ich finde es natürlich selber total spannend. Ich habe es ja nicht selber miterlebt. Ich bin selber Baujahr 82, habe die alte Ausgabe der Jazzwerkstatt Peitz damals nicht selber miterlebt, kenne es also eigentlich nur von Büchern und Erzählungen. Aber natürlich sind die schon bei mir so übergegangen, als wäre ich dabei gewesen, ganz klar. Und das ist natürlich ein tolles Erbe, also so ein Festival zu bekommen. Aber ich muss natürlich auch ein bisschen, habe die Verantwortung, das in die nächste, also in die Zukunft zu tragen und somit auch die nächste Generation abzuholen. Und da mache ich nach wie vor viel Aufklärung. Ich gehe nicht davon aus, dass jeder die Geschichte kennt, sondern hole die Leute immer wieder ab, dass man sich jetzt nicht so elitär da irgendwie so, das ist das Alte. Sondern, nein, da kann jeder, der die alte Jazzwerkstatt Peitz noch nicht kennt, eintauchen in die Geschichte. Wir haben eine Ausstellung, es gibt Bücher und das finde ich gerade spannend, immer nach wie vor da im Austausch zu bleiben, Aufklärung zu machen, dass es das gab. Und natürlich gibt es da viele Parallelen zur heutigen Situation dort im ländlichen Raum in Brandenburg. Da hoffe ich, dass sich wir da so nachhaltige Arbeit leisten mit dem Festival.
0: Zu den Stammgästen von Peitz gehört das Berliner Urgestein Conny Bauer. Der tritt mit einem neuen Projekt unter dem Motto Konradismen auf. Unter anderem mit dabei seine Posaunen-Kolleginnen und Kollegen Maxine Troglauer, Gerhard Schlössel und Nils Wogram sowie am Bass sein Bruder Matthias Bauer. Da auf Jazzfestivals oft Projekte auftreten, die vorher nicht im Studio waren, haben wir von den Konradismen noch keine Aufnahme vorliegen. Deshalb stellvertretend die Minimalvariante mit Bauer und Wogram.

Zu den Uraufführungen auf der diesjährigen Jazzwerkstatt Peitz gehört auch die Kombination von Gebhard Ullmanns beiden Bands Hemisphere 4 und das Kondensat, hier genannt Hemisphere 4 Plus. Und davon können wir sogar schon eine Aufnahme liegen. Gebhard Ullmanns Hemisphere 4 Plus mit New York.

0: Mittlerweile gehört es zum guten Ton vieler Jazzfestivals, einen Artist in Residence zu installieren. In Peitz heißt das Improviser in Residence. In diesem Jahr ist das der Saxophonist, Komponist, Bandleader und Produzent Vanya Slavin. Fragen wir noch einmal Marie Blobel, was ein Improviser in Residence für Peitz bedeutet und nach welchen Kriterien Vanya Slavin ausgewählt wurde.
1: Also das ist sozusagen eine Konzertreihe, die über das Festival hinausgeht. Das heißt, ich mache unterjährig verschiedene Veranstaltungen, die derjenige, der die Residency hat, mit mir zusammen dann entwickeln kann, in welchem Umfang diese Konzertreihe stattfindet, mit welchen Gästen. Das ganze Projekt ist angesiedelt, gehört eigentlich zum Strukturwandel der Lausitz, also zum Kohleausstieg, und gibt mir ein bisschen mehr die Möglichkeit, sozusagen übers Festival hinaus Netzwerkarbeit zu machen. Das heißt, Akteure aus der Region einzuladen, was natürlich beim Festival manchmal ein bisschen untergeht. Da fühle ich mich manchmal ein bisschen wie so ein UFO, was dort landet in Peitz und paar Tage Spektakel macht und dann wieder abrückt. Und mit der Reihe ist es die Idee, sich so nachhaltig ein bisschen regelmäßig einfach in Austausch zu sein. Und Peitz bietet eine Vielzahl von interessanten Spielstätten. Die sind also sehr, sehr gut aufgestellt. Als alte Festungsstadt hat es einen schönen Festungsturm. Und von dem Mauerabschnitt gibt es noch verschiedene Spielstätten, den Rathaussaal. Und die Idee ist eben, diese verschiedenen Veranstaltungsorte zu bespielen über das ganze Jahr. Und derjenige, der den Jazzpreis Brandenburg gewinnt, kriegt im Folgejahr diese Residency, um einfach nachhaltig da ein bisschen das Spotlight auf denjenigen zu werfen und dem eine gute Arbeitsgrundlage zu schaffen, um Projekte zu entwickeln. Und das ist natürlich künstlerisch sozusagen die schöne Möglichkeit, wenn man den Preis gewinnt. Voraussetzung ist, dass man in Brandenburg lebt, gemeldet ist, ja, und dann natürlich künstlerisch die Jury überzeugt. Und dieses Jahr ist es Andreas Willers, der den Jazzpreis Brandenburg gewinnt, der sozusagen nächstes Jahr dann das Glück hat, die Residency zu machen.
0: Nun kann man sich ja unter einem Improviser in Residence sehr unterschiedliche Dinge vorstellen. Aber so ganz genau weiß wohl niemand, was sich dahinter verbirgt. Was stellt sich Vanya Slavin darunter vor?
2: Ich weiß es selber nicht, was das für andere bedeutet, weil das gibt's ja auch noch nicht so lange. Also vor mir hat ja das Willy Kellers und ich habe den Jazzpreis letztes Jahr erhalten vom Land Brandenburg und bin seitdem quasi, habe ich die Möglichkeit in Peitz ganz viele Projekte zu machen mit der Unterstützung von Marie Blobel. Also die mir wahnsinnig viel da hilft und mir sehr viel ermöglicht hat und weiterhin tut. Ich habe die letzten Jahre irgendwie sehr viel eigentlich im Studio gearbeitet und habe viele so Kollaborationen gehabt und hatte irgendwie schon länger das Bedürfnis, mal wieder wirklich meine eigenen Sachen zu machen. Und dann war das halt so ein Geschenk des Himmels eigentlich, dieses Jahr, das ich jetzt da verbringen darf in Peitz. Das erste Konzert war mit Bad Maris und Taiko Saito und Willy Kellers. Das war sozusagen so eine Art Staffelübergabe. Das war einfach wirklich ein total komplett improvisiertes Konzert und das war mega schön. Und ich hatte auch mit keinem von den Leuten vorher je gespielt. Das war richtig cool. Und dann war es das zweite Konzert, war ein Tentett, das ich neu gegründet habe. Das ist aus einer alten Band von mir, die hieß Leon und der Science-Fiction-Band, hervorgegangen und ich hatte Lust, was komplett Neues damit zu machen und habe die Band eigentlich auch komplett umbesetzt und habe jetzt ein neues Programm dafür geschrieben und das war sehr viel Arbeit für mich, aber das war auch wahnsinnig schön, dass ich das machen konnte und jetzt hatte ich da eben ein neues Programm, mit dem ich weiter hoffentlich irgendwo spielen darf und das nächste Projekt wird jetzt im August sein. Und das wird wahrscheinlich sehr anders werden. Und das ist mit Peter Evans an der Trompete und Almut Kühne als Sängerin. Dann Kaya Draxler am Klavier. Und Leonard Huhn spielt verschiedene Instrumente. Kontrabass, Klarinette, Sopranino-Saxophon und Modular-Synthesizer.

0: Vanja Slavin mit Ruth, dem noch unveröffentlichten Titel einer Band, der außer ihm an den Keys noch Percy Purslow an der Trompete, Shannon Barnett an der Posaune, Ruth Goller am Bass und James Madron am Schlagzeug angehören. Glaubt man Slavin, ist so eine Residency also ein künstlerisches Schlaraffenland der spielerischen und konzeptionellen Möglichkeiten. Wie aber geht man mit einem solchen Freifahrtschein um?
1: Ja, das ist eine gute Frage. Also ich glaube, dass ich mich auch zwischenzeitlich jetzt auch geärgert habe, was ich mir da alles vorgenommen habe, weil das doch einfach sehr viel ist. Auch ein bisschen unter Druck stehe, so mir selbst gegenüber. Und ja, einfach, dass ein intensives Jahr jetzt ist. Und andererseits ist aber das, was ich seit Jahren irgendwie mir gewünscht habe, dass ich mal wieder wirklich meine ganz eigenen Sachen machen kann und nicht nur als Sideman oder als Kollaborateur in anderen Projekten mit dabei bin. Ich hätte mich vielleicht ein bisschen mehr beschränken sollen, aber von außen gab es jetzt eigentlich keine Beschränkungen. Also ich hatte jetzt aber auch nicht jetzt vor, mit einem Orchester zu spielen oder so, aber ich konnte jetzt eigentlich schon alles genauso umsetzen, wie ich mir das gewünscht habe.
0: Als Improviser in Residence ist man ja nicht nur einer von vielen auftretenden Künstlern, sondern nimmt auf dem Festival eine zentrale Position ein. Inwiefern spielt da die besondere Historie von Peitz eine Rolle?
1: Also das spielt natürlich eine Rolle für mich, absolut. Und das ist ja auch irgendwie was schon Besonderes, finde ich, auf einem Festival zu spielen, das es schon so lange gibt und das irgendwie so viel quasi auch durchgemacht hat. Also als mit dem ganzen gesellschaftlichen Wandel. Also auf persönlicher Ebene natürlich spielt das total eine Rolle für mich. Musikalisch weiß ich das nicht. Also ich glaube nicht, dass ich jetzt da so davon beeinflusst bin. Aber das ist grundsätzlich, glaube ich, nicht so, dass ich jetzt mich so orientiere nach außen hin.

Noch einmal der diesjährige Improviser in Residence Vanya Slavin mit einem weiteren unveröffentlichten Projekt mit Pianist Pablo Held, Bassist Oliver Lutz und Drummer Andy Haberl. Zu den Wundertüten auf jeder Festivalbühne gehört die in Berlin lebende brasilianische Perkussionistin und Sängerin Maria Portugal. Eines ihrer Langzeitprojekte heißt Erosaio, das sie in unterschiedlichen Konstellationen vom Duo bis wie in Peitz zum Septett an den Start bringt. Von ihrem aktuellen Album Erosaio Percussion Trio hier der Song Sueños en Cirabón.

Sie glauben, das wäre jetzt der Attraktionen schon genug? Weit gefehlt. In Peitz wird nämlich auch alljährlich der Jazzpreis Brandenburg verliehen. Diesmal geht er an den Gitarristen Andreas Willers, der seit Jahrzehnten zu den Triebkräften der Jazzszene in Berlin und Brandenburg gehört. Auf der Bühne von Peitz wird er im Anschluss an die Preisverleihung sein Hendrix-Programm spielen. Bevor wir deshalb die heutige Sendung so beenden, wie wir sie begonnen haben, nämlich mit einer Willers-Version von Hendrix, verabschiedet sich am Mikrofon Wolf Kampmann. Zur Erinnerung, die Jazzwerkstatt Peitz findet vom 14. bis 16. August in Peitz unweit von Cottbus statt. 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
1: Um 24 Uhr mit Anne-Madeleine Gallert. Die Bundesregierung bereitet laut einem Bericht der Bild-Zeitung die Grundlagen für einen neuen Zivildienst vor. Das Familienministerium habe in den vergangenen Monaten Verbände und Organisationen befragt, welche Kapazitäten sie im Falle der Wiedereinführung zur Verfügung stellen könnten. Ein Ministeriumssprecher bestätigte gegenüber der Zeitung die Pläne. Im Falle einer Reaktivierung der Wehrpflicht sind die Verbände demnach bereit, Wehrdienstverweigerern ein vielfältiges Angebot zu machen. Das Vorhaben soll nach der Sommerpause offiziell vorgestellt werden. Die saarländische Regierungschefin Rehlinger hat sich gegen die Abschaffung der abschlagsfreien Rente nach 45 Beitragsjahren positioniert. Der Vorschlag der Rentenkommission widerspreche dem Respekt vor der Lebensleistung von Menschen, sagte die stellvertretende SPD-Vorsitzende. Der neue Fraktionschef der Union Frei warnte dagegen davor, das Rentenpaket noch einmal aufzuschnüren. Man darf seiner Ansicht nach nicht riskieren, dass die Reform in Gänze scheitert. Verhandeln die USA und der Iran wieder über ein Kriegsende oder nicht? Darüber gibt es unterschiedliche Angaben. US-Präsident Trump sagt, dass die Gespräche begonnen hätten und gerade liefen. Dies sei die letzte Chance für den Iran, ein gutes Abkommen zu erreichen und eine Eskalation zu vermeiden. Die Führung in Teheran hatte vorher mitgeteilt, es fänden keine Gespräche statt und es seien auch keine geplant. Man spreche lediglich mit dem Vermittler Oman. Nach dem Terroranschlag am Rand des Berliner Christopher Street Days werden islamistische Gefährder in der Hauptstadt strenger überwacht. Nach Angaben von Innensenatorin Spranger müssen 4 Personen jetzt Fußfesseln tragen. Damit wird überwacht, wo sie sich befinden. Außerdem wurde ein Gefährder kurzzeitig in Unterbindungsgewahrsam genommen, offenbar mit Blick auf den CSD in Hamburg am vergangenen Wochenende. In Dänemark hat ein verlängerter Wehrdienst begonnen. Dieser wurde angesichts des russischen Angriffskrieges gegen die Ukraine von 4 auf nun 11 Monate ausgeweitet. Rund 1600 junge Menschen traten heute ihren Militärdienst an. Unter ihnen befindet sich auch die dänische Prinzessin Isabella. Dänemark hat im vergangenen Jahr die Wehrpflicht auf Frauen ausgeweitet. Das Wetter. In der Nacht in der Südwesthälfte und am Tag insbesondere im Osten und Nordosten Schauer und Gewitter möglich. Sonst teils sonnig, teils bewölkt. Ab dem Nachmittag lokale Schauer und Gewitter mit Unwettergefahr. Temperaturen über 30 Grad. Am Mittwoch mehr Sonne als Wolken, im Süden und Osten teils heftige Schauer oder Gewitter. Am Donnerstag im Südosten Unwettergefahr. Es ist 0:03 Uhr.
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3: Am Mikrofon ist für Sie Sven Knappe. Guten Abend und herzlich willkommen. Aufnahmen aus den Archiven des Rundfunks Berlin-Brandenburg bringen wir bis zu den 2 Uhr Nachrichten mit den Berliner Philharmonikern, dem RIAS Kammerchor, dem Deutschen Symphonieorchester, der Capella Angelica und der Lautenkompanie Berlin. Die Berliner Philharmoniker eröffnen mit der Ouvertüre zur Oper Don Giovanni von Wolfgang Amadeus Mozart am Dirigentenpult Andras Schiff.

Das war die Ouvertüre zur Oper Don Giovanni von Wolfgang Amadeus Mozart, gespielt von den Berliner Philharmonikern unter der Leitung von Andras Schiff. Mit geistlicher Musik aus dem deutschen Spätbarock geht's im ARD-Nachtkonzert weiter. Die Motette Singet dem Herrn ein neues Lied, Bachwerke-Verzeichnis 225, bieten der Rias Kammerchor und das Deutsche Symphonieorchester Berlin unter Kent Nagano.

Singet dem Herrn ein neues Lied, eine Motette von Johann Sebastian Bach, Werkeverzeichnis 225, zelebriert vom Rias Kammerchor und Mitgliedern des Deutschen Symphonieorchesters Berlin. Die Leitung hatte Kent Nagano 2004 in der Berliner Philharmonie. Und nun groß angelegte Kammermusik von Robert Schumann im ARD-Nachtkonzert. Schumann nannte seine zweite Violinsonate im Gegensatz zur ersten große Sonate, was sich sowohl auf ihren gesteigerten Anspruch als auch auf ihre größere Länge bezieht. Durch die Anlage in vier Sätzen mit langsamer Einleitung erreicht sie quasi sinfonische Dimensionen. Iskander Vijaya spielt Violine, Christoph Eschenbach Klavier.

Sonate für Violine und Klavier Nummer 2 in D-Moll von Robert Schumann. Es musizierten der Geiger Iskander Vijaya und der Pianist Christoph Eschenbach. Hier ist das ARD-Nachtkonzert, präsentiert von BR Klassik, mit Gotteslob aus dem barocken Italien. Claudio Monteverdis Gloria in Excelsis Deo intonieren die Kapelle Angelica und die Lautenkompanie Berlin.

Gloria in Excelsis Deo, komponiert von Claudio Monteverdi, zum Klingen gebracht von der Capella Angelica unter Lautenkompanie Berlin unter Wolfgang Katschner, 2008 in der Kirche Schwedt-Bergholz. Ein Jahr später entstand folgende Aufnahme der Sinfonie Nummer 5 in E-Moll von Peter Tschaikowski. Tugan Sokjew dirigiert das Deutsche Symphonieorchester Berlin.

Das Deutsche Symphonieorchester Berlin spielte unter der Leitung von Tugan Sokjew die Sinfonie Nummer 5 in E-Moll von Peter Tschaikowski. Der Mitschnitt wurde 2009 in der Berliner Philharmonie gemacht. In den vergangenen beiden Stunden brachten wir Aufnahmen aus den Archiven des Rundfunks Berlin-Brandenburg. Nach den 2 Uhr Nachrichten geht's hier im ARD-Nachtkonzert weiter mit Musik von Ferdinand Ries, Wolfgang Amadeus Mozart und Felix Mendelssohn Bartholdy.

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1: Um 2 Uhr mit Olaf Knapp. Hitze und Dürre haben in vielen europäischen Flüssen zu deutlich sinkenden Wasserständen geführt. Wegen des Niedrigwassers im Rhein hat der neue Bundesverkehrsminister Bilger Experten zu einer Fachkonferenz in Bonn eingeladen. Aus der Nachrichtenredaktion Marei Beermann.
2: Am Donnerstag will Bilger mit den Fachleuten über mögliche kurz- und langfristige Maßnahmen sprechen. Das Verkehrsministerium fördert beispielsweise die Umrüstung von Güterschiffen, damit sie besser bei Niedrigwasser nutzbar sind. Der Rhein ist besonders wichtig für den Transport von Getreide, Mineralien, Kohle und Ölprodukten. Das Niedrigwasser der Donau könnte in Rumänien zu einer Energiekrise führen. Um genug Kühlwasser für ein Atomkraftwerk zu haben, sprengte die Armee einen Felsen. Die Trümmer sollen Wasser verdrängen und so den Pegelstand der Donau wieder anheben.
1: Schwere Waldbrände haben im Nordwesten der USA hunderte Häuser zerstört. Die Behörden riefen etwa 65.000 Bewohner der Stadt Spokane im Bundesstaat Washington auf, sich in Sicherheit zu bringen. Nach Angaben der Feuerwehr wüten in der Region 16 große Feuer. Der Gouverneur von Washington, Ferguson, rief den Ausnahmezustand aus. In der Rentendebatte hat Unionsfraktionschef Frei erneut vor einem Scheitern gewarnt. Dem Sender Welt TV sagte der CDU-Politiker, bei der geplanten Abschaffung der abschlagsfreien Rente nach 45 Beitragsjahren gebe es keinen Verhandlungsspielraum. Zuvor hatten die drei ostdeutschen CDU-Ministerpräsidenten gefordert, die sogenannte Rente mit 63 beizubehalten. Unterstützung kam von den SPD-Ministerpräsidenten und Ministerpräsidentinnen aus Brandenburg, Mecklenburg-Vorpommern, Bremen und dem Saarland. Nach dem gescheiterten Investorenplan hat die UEFA den Druck auf FIFA-Präsident Infantino erhöht und mit rechtlichen Schritten gedroht. Außerdem haben erste nationale Verbände ihre Unterstützung für eine Wiederwahl Infantinos an die Spitze der FIFA zurückgezogen. Aus der Nachrichtenredaktion Michael Nenzer.
3: Wie mehrere britische Medien berichten, hat der Europäische Dachverband Infantino aufgefordert, sämtliches Material im Zusammenhang mit dem zurückgezogenen Investorenvorhaben sicherzustellen. Die UEFA befürchtet,